0: Superstar Mbappé besiegte Senegal am Abend mit 3:1. Der Weltmeister von 1998 und 2018 wirkte zunächst uninspiriert, kam aber in der zweiten Halbzeit in Fahrt.
1: Soweit das Neueste. 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
0: Zum Wetter, die aktuelle Vorhersage des Deutschen Wetterdienstes. Die letzten Schauer ziehen ab, die Temperaturen sinken auf 16 bis 8 Grad. Tagsüber wird es im Südwesten heiter und trocken, ansonsten gibt es immer wieder Schauer bei Höchstwerten bis 30 Grad. Am Donnerstag wird es dann im Nordosten noch länger nass, ansonsten oft heiter mit einzelnen Schauern bei Temperaturen bis 33 Grad. Am Freitag wird es dann richtig heiß mit Werten bis 37 Grad. Oft ist es heiter, aber es drohen einige Hitzegewitter.
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1: Ich bin Ursula Winkler. Die G7-Staaten wollen mit zusätzlichem Druck auf Russland die Bemühungen um ein Ende des Ukraine-Kriegs intensivieren. In einer Erklärung der Staats- und Regierungschefs vom Gipfeltreffen im französischen Evian heißt es, man werde die Sanktionen verschärfen, auch im Öl- und Gassektor. Neben zusätzlichen Waffen versprechen die G7-Staaten der Ukraine auch weitere Unterstützung, um den kommenden Winter zu bewältigen. Nach jahrelangem Ringen ist der nächste Schritt im Handelsstreit zwischen der EU und den USA gemacht. Das Europaparlament hat das umstrittene Zollabkommen gebilligt. Allerdings knüpfen die Abgeordneten ihre Zustimmung an klare Bedingungen.
2: Das EU-Parlament hatte die Zustimmung zum Handelsdeal mit den USA verzögert, denn zwischenzeitlich hatte US-Präsident Trump wieder höhere Zölle als vereinbart angekündigt. Das Parlament knüpfte sein Ja also an zwei Bedingungen. Erstens können die Vereinbarungen wieder ausgesetzt werden, falls neue US-Erhöhungen kommen. Und zweitens solle Trump Zölle auf Waschmaschinen und Produkte mit Stahlanteil auf 15% reduzieren. Falls nicht, will die EU ebenfalls solche Zölle prüfen. Insgesamt geht es hier um 30% des weltweiten Handels. Dieter Ebeling, Brüssel.
1: Mehr Sicherheit, mehr Sauberkeit und schnellere Reparaturen. Die Deutsche Bahn schickt bundesweit 44 mobile Handwerkerteams an ihre Bahnhöfe. Rund 200 zusätzliche Beschäftigte sollen Schäden künftig direkt vor Ort beheben.
3: Kaputte Scheiben, beschmierte Wände oder defekte Sitzbänke sollen künftig nicht mehr wochenlang auf ihre Reparatur warten. Die neuen Teams kümmern sich um genau solche Schäden und sind bundesweit unterwegs. Die Bahn will damit ihre Bahnhöfe sichtbarer in Schuss halten und schneller auf Probleme reagieren. Die Handwerker sind Teil eines größeren Programms, das seit Januar läuft. Dazu gehören auch zusätzliche Sicherheitskräfte und mehr Reinigungsaktionen an vielen Bahnhöfen. Zoe Tassovali, Nachrichtenredaktion.
1: Zum Fußball. Mit Frankreich ist am Abend ein weiterer Turnierfavorit in die WM eingestiegen, mit einem 3:1-Sieg gegen den Senegal. Im Anschluss setzte sich Norwegen gegen den Irak mit 4:1 durch und feierte den ersten WM-Sieg seit 28 Jahren.
0: Soweit das Neueste. 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
1: Zum Wetter, die aktuelle Vorhersage des Deutschen Wetterdienstes. Die letzten Schauer ziehen ab, die Temperaturen sinken auf 16 bis 8 Grad. Tagsüber wird es im Südwesten heiter und trocken, ansonsten gibt es immer wieder Schauer bei Höchstwerten bis 30 Grad. Am Donnerstag wird es dann im Nordosten noch länger nass, ansonsten oft heiter mit einzelnen Schauern bei Temperaturen bis 33 Grad. Am Freitag wird es dann richtig heiß mit Werten bis 37 Grad. Oft ist es heiter, aber es drohen einige Hitzegewitter.
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1: Ich bin Ursula Winkler. Die G7-Staaten wollen mit zusätzlichem Druck auf Russland die Bemühungen um ein Ende des Ukraine-Kriegs intensivieren. In einer Erklärung der Staats- und Regierungschefs vom Gipfeltreffen im französischen Evian heißt es, man werde die Sanktionen verschärfen, auch im Öl- und Gassektor. Neben zusätzlichen Waffen versprechen die G7-Staaten der Ukraine auch weitere Unterstützung, um den kommenden Winter zu bewältigen. Künstliche Intelligenz wird immer wichtiger, nicht nur für die Wirtschaft, sondern auch für die Sicherheit. Bundesinnenminister Dobrindt warnt davor, dass Deutschland bei der KI-Entwicklung den Anschluss verliert und fordert mehr technologische Eigenständigkeit.
2: Wer nicht mitentwickelt, der riskiert zum Opfer zu werden, warnt der Minister. Er will raus aus Abhängigkeiten, aber auch mehr Schutz vor Cyberattacken. Ein Zentrum gegen hybride Bedrohungen hat er gerade in Berlin eröffnet. Eine Art Plattform, damit sich die Sicherheitsbehörden hier besser koordinieren können beim Kampf gegen solche Angriffe. Die kommen vor allem aus China und Russland und haben zum Beispiel auch das Ziel, Wahlen zu beeinflussen, die öffentliche Meinung. Claudia Wächter, Nachrichtenredaktion.
1: Wer diesen Sommer in Deutschland in Seen, Flüssen oder im Meer schwimmen geht, kann das aller Voraussicht nach bedenkenlos tun. Ein Bericht der Europäischen Umweltagentur bescheinigt Europas Badegewässern überwiegend eine ausgezeichnete Wasserqualität.
3: Unter den 29 analysierten Ländern landet Deutschland bei der Badewasserqualität auf Platz 7. Das ist nicht schlecht. Österreich belegte sogar Platz 4. Mehr als 2000 deutsche Badeplätze wurden als exzellent bewertet, 26 nur als ausreichend. Insgesamt hat sich die Qualität der Badegewässer der Untersuchung zufolge in den vergangenen Jahrzehnten deutlich verbessert. Dabei sind Flüsse durch die Bank etwas schlechter zum Baden als Seen. Insgesamt wurden 22.000 Badestellen geprüft. Relativ schlecht schnitten dabei Belgien, Ungarn, Polen, Estland und Albanien ab. Dieter Ebeling, Brüssel.
1: Zum Fußball. Mit Frankreich ist am Abend ein weiterer Turnierfavorit in die WM eingestiegen, mit einem 3:1-Sieg gegen den Senegal. Im Anschluss setzte sich Norwegen gegen den Irak mit 4:1 durch und feierte den ersten WM-Sieg seit 28 Jahren.
0: Soweit das Neueste. 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
1: Zum Wetter, die aktuelle Vorhersage des Deutschen Wetterdienstes. Die letzten Schauer ziehen ab, die Temperaturen sinken auf 16 bis 8 Grad. Tagsüber wird es im Südwesten heiter und trocken, ansonsten gibt es immer wieder Schauer bei Höchstwerten bis 30 Grad. Am Donnerstag wird es dann im Nordosten noch länger nass, ansonsten oft heiter mit einzelnen Schauern bei Temperaturen bis 33 Grad. Am Freitag wird es dann richtig heiß mit Werten bis 37 Grad. Oft ist es heiter, aber es drohen einige Hitzegewitter.
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1: Ich bin Ursula Winkler. Die USA und die anderen G7-Staaten wollen mit zusätzlichem Druck auf Russland die Bemühungen um ein Ende des Ukraine-Kriegs intensivieren. In einer Erklärung der Staats- und Regierungschefs vom Gipfeltreffen im französischen Evian heißt es, man werde die Sanktionen verschärfen, auch im Öl- und Gassektor. Außerdem habe man vereinbart, die Lieferung von weitreichenden Waffen und Luftverteidigungskapazitäten auszuweiten. Neben zusätzlichen Waffen versprechen die G7-Staaten der Ukraine auch zusätzliche Unterstützung, um den kommenden Winter zu bewältigen. Kurz vor dem Ende des Tankrabatts zieht die Monopolkommission eine erste Bilanz. Demnach kam die Steuersenkung an den Zapfsäulen größtenteils bei den Autofahrern an. Ein kleiner Teil der Entlastung blieb aber bei dem Mineralölunternehmen hängen.
2: Cent um Cent läppert sich. Bis zu 200 Millionen Euro haben die Mineralölkonzerne eingesackt. Vor allem beim Diesel haben sie danach die Steuersenkungen nicht komplett an die Autofahrer weitergegeben. Doch der Branchenverband wehrt sich, sagt, stimmt absolut nicht. Auffällig ist allerdings, dass der Rabatt je nach Region unterschiedlich weitergegeben wurde. Im Norden, da gab es den höchsten Preisrückgang. Im Süden dagegen, da fiel er geringer aus. Claudia Wächter, Nachrichtenredaktion.
1: Drohen Postbankkunden bald längere Wartezeiten am Schalter? Die Gewerkschaft Verdi hat die Tarifverhandlungen mit der Deutschen Bank für gescheitert erklärt. Heute startet die Gewerkschaft unter der Belegschaft eine Urabstimmung über unbefristete Streiks.
3: Stimmen 75% für unbefristete Streiks, könnte es für Postbankkunden erneut aufwendiger werden, bei Callcentern durchzukommen oder sich in der Filiale beraten zu lassen. Schon in den letzten Wochen hatte es mehrfach Warnstreiks gegeben. Verdi fordert 8% mehr Geld, mindestens aber 300 Euro mehr im Monat. Azubis sollen 200 Euro mehr bekommen. Denn von den Rekordgewinnen der Konzernmutter Deutscher Bank würden die Beschäftigten kaum profitieren, hieß es. Auch pocht Verdi auf Beschäftigungs- und Standortgarantien und ein Recht auf Weiterbildung für die Beschäftigten. Tanja Wagner, Nachrichtenredaktion.
1: Zum Fußball. Mit Frankreich ist am Abend ein weiterer Turnierfavorit in die WM eingestiegen, mit einem 3:1-Sieg gegen den Senegal. Im Anschluss setzte sich Norwegen gegen den Irak mit 4:1 durch und feierte den ersten WM-Sieg seit 28 Jahren.
0: Soweit das Neueste. 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
1: Zum Wetter, die aktuelle Vorhersage des Deutschen Wetterdienstes. Die letzten Schauer ziehen ab, die Temperaturen sinken auf 16 bis 8 Grad. Tagsüber wird es im Südwesten heiter und trocken, ansonsten gibt es immer wieder Schauer bei Höchstwerten bis 30 Grad. Am Donnerstag wird es dann im Nordosten noch länger nass, ansonsten oft heiter mit einzelnen Schauern bei Temperaturen bis 33 Grad. Am Freitag wird es dann richtig heiß mit Werten bis 37 Grad. Oft ist es heiter, aber es drohen einige Hitzegewitter.
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2: Unser Thema jetzt hier, und da schlackern wirklich die Ohren bei unserem Pflichtbeitragssender Nummer 1 auf dem Lerchenberg. Elon Musk verklagt das zweite deutsche Fernsehen. Und wieso, weshalb, warum? Ja, nach einem Newsbericht und einem Post unseres Chefredakteurs Julian Reichelt landet die Lügenpropaganda des Senders erst bei dem US-Billionär Musk und jetzt dann bald vor Gericht. Darüber reden wir jetzt hier bei News Live.
3: Dieser Tweet von unserem Chefredakteur Julian Reichelt bringt eine Lawine ins Rollen. Tech-Milliardär und SpaceX-Chef Elon Musk erfuhr von der ZDF-Lügengeschichte, die von News aufgedeckt wurde. Er kündigt auf seiner Plattform X rechtliche Schritte gegen das ZDF an. Ausgangspunkt der neuerlichen Lügenpropaganda war ein ZDF-Bericht über die Unruhen im nordirischen Belfast. In der Sendung ZDF heute live am Freitag, den 12. Juni, hatte Moderatorin Christina von Ungern Sternberg den Hintergrund der Gewalt mit den Worten zusammengefasst.
4: Ein brutaler Mordversuch auf offener Straße in Belfast. Jemand filmt, das Video geht viral. Ein rassistischer Mob macht daraufhin Jagd auf Migranten. Dazu aufgerufen hatten ein britischer Rechtsextremist und Tech-Milliardär Elon Musk.
3: Eine klare Falschbehauptung. Auch Kollegen von NDR und Zeit distanzieren sich von der journalistischen Arbeit der Mainzer ZDF-Redaktion. NDR-Journalist Sebastian Eble schreibt auf der Plattform X: Liebe Kolleginnen und Kollegen in Mainz, bei allem Respekt, das geht so nicht. So können und so dürfen wir nicht arbeiten. Das ist völlig inakzeptabel. In dieselbe Kerbe schlägt Jochen Bittner, der Korrespondent der Hamburger Zeit in London, kommentiert auf X: Was das ZDF heute sich da geleistet hat, ist eine klare Falschbehauptung, die auch meiner Ansicht nach justiziabel ist. Die rechtlichen Schritte von Elon Musk dürften am Lerchenberg für ein Beben sorgen. Die wiederholten Lügen des ZDF beschäftigen bald die Gerichte. Darüber reden wir jetzt bei News Live.
2: Tja, wir haben es gehört, eine klare Falschbehauptung. Und Tech-Billionär und SpaceX-Chef Elon Musk kündigte über seinen Nachrichtendienst X an, rechtliche Schritte gegen das zweite deutsche Fernsehen einzuleiten. Er schreibt wörtlich übersetzt, und zwar @ Julian Reichelt: Rechtliche Schritte wurden gegen das ZDF wegen der skandalösen Lügen ergriffen. Legal action is being taken against ZDF for their outrageous lies. Ja, also außergewöhnliche Lügen, und dabei antwortet Musk eben ganz konkret, ich habe es angedeutet, auf einen Post von unserem Chefredakteur Julian Reichelt. Ich zitiere einen kurzen Ausschnitt aus diesem Post von Julian Reichelt. Zitat: Dass Elon Musk zur Jagd auf Migranten aufgerufen hätte, war eindeutig und unmissverständlich formuliert eine Tatsachenbehauptung, ohne jede Faktengrundlage, eine ekelhafte Propagandalüge. Zitat Reichelt, und wie es der Zufall so will, wir haben hier sitzen, Julian Reichelt, du hast also das Fass ins Rollen und das ZDF aus Kadi gebracht.
5: Freut mich natürlich, kann ich nicht anders sagen, dass Elon Musk da offenbar auf meinen Tweet auf seiner großartigen Plattform X reagiert hat. Was wir jetzt erleben werden, ist das große Zittern auf dem Märchenberg, denn das ZDF hat ja da bereits eingeräumt, dass es sich um eine Falschbehauptung handelt. Sie haben das ein bisschen verschleiert und verklausuliert in ihrer Pressemitteilung. Sie haben gesagt, es war so unpräzise formuliert, dass es zu Missverständnissen führen konnte. Nein, falsch. Das ZDF hat als Tatsachenbehauptung bei ZDF heute vorgetragen, Elon Musk hätte zur Jagd auf Migranten aufgerufen. Dann gibt es noch eine zweite Behauptung da drin. Die ist ein ganz klitzekleinen Hauch weicher, aber der normale durchschnittliche Zuschauer muss das ebenso verstehen. Elon Musk habe zum Bürgerkrieg aufgerufen. Das waren die Behauptungen beim ZDF. Das waren falsche Tatsachenbehauptungen. Und endlich wehrt sich mal jemand gegen diese, man muss es leider inzwischen so sagen, Lügenmaschinerie. Wir hatten diesen KI-Skandal, wo man einfach die Wirklichkeit geschaffen hat, wie man sie sich wünscht. Dazu sage ich, mit dem zweiten sieht man Dinge, die gar nicht existieren. Wir hatten auch schon einen anderen Fall, den ich persönlich mindestens genauso abscheulich finde, vielleicht sogar noch ein bisschen mehr, weil es sich gegen einen Menschen richtete, der sich nicht mehr wehren konnte. Charlie Kirk. Nach der Ermordung von Charlie Kirk hat Elmar Thewissen im ZDF live und in Farbe bei Markus Lanz behauptet, Charlie Kirk hätte zur Steinigung von Schwulen aufgerufen, hätte gesagt, dass man Schwule steinigen muss. Hat er niemals, niemals auch nur ansatzweise so getan. Elmar Thewissen hat das später eingeräumt, versteckt in so einem Podcast, den kein Mensch auf der Welt guckt. Bei Markus Lanz hat der staunende Zuschauer bis heute nicht erfahren, dass Elmar Thewissen da einfach über einen Toten ekelhafteste Lügen verbreitet hat. Das findet so oft statt beim ZDF, dass man es als strukturell bezeichnen muss. Das ZDF fühlt sich sicher, geborgen von 10 Milliarden Euro Gebühren, wo sie einen signifikanten Teil für ihre Rechtsstreitigkeiten einsetzen können, einen deutlich kleineren Teil für die Pension von Wolfgang Herles, wie wir vorhin erfahren
6: haben.
5: Wir hoffen hier alle auf der Couch fürs Protokoll, dass dieser Teil unangetastet bleibt. Ansonsten werden wir einspringen, Herr Herles.
6: Das ist ja vollkommen klar.
5: Ist vollkommen klar. Und jetzt haben Sie es mit einem Mann zu tun, der über die Summe 10 Milliarden Euro, die wir ja als groß und atemberaubend empfinden, weil sie es auch ist, der über 10 Milliarden Euro einfach nur lacht. Elon Musk wird da reingehen mit einer ganz klaren Maßnahme und Maßgabe, whatever it takes. Viel Spaß, ZDF, mit euren Lügen.
7: Und wie ist dieser Fall überhaupt ins Rollen gekommen? Was war diese falsche Faktenbehauptung am Anfang dieser Gerichtsauseinandersetzung, die dem ZDF nun droht? Das ZDF hatte also erklärt, Elon Musk und der rechte britische Aktivist Tommy Robinson hätten nach der versuchten Massenenthauptung durch einen Migranten in Belfast zur Jagd auf Migranten aufgerufen.
4: Ein brutaler Mordversuch auf offener Straße in Belfast. Jemand filmt, das Video geht viral. Ein rassistischer Mob macht daraufhin Jagd auf Migranten. Dazu aufgerufen hatten ein britischer Rechtsextremist und Tech-Milliardär Elon Musk. Das Muster ist nicht neu. Wir wollen wissen, was steckt dahinter? Welche Akteure haben ein Interesse daran, ein Gewaltverbrechen dafür zu nutzen, um zum Bürgerkrieg aufzurufen?
7: Um zum Bürgerkrieg aufzurufen, meine Güte, als vermeintlichen Beleg führt das ZDF einen Post von Tommy Robinson an, in dem er schreibt, übersetzt, das ganze Königreich geht heute auf die Straße. Elon Musk kommentiert das nun wiederum mit, nur wiederholter und lauter Protest wird zu einem Wandel führen. Wiederholter und lauter Protest. Dennoch behauptet das ZDF, Musk hätte mit dieser Formulierung oder einer anderen, die wir nicht kennen und die es gar nicht gibt, zur Jagd auf Migranten aufgerufen. Das ZDF, wir können es hier nicht anders formulieren, verbreitet eine Lüge, fälscht die Wahrheit. Lieber Herr Herles, Sie beziehen ja noch die Pension, wir haben es jetzt oft gehört vom ZDF. Was ist denn da los beim ZDF? Warum verbreitet man hier eine handfeste Lüge?
6: Naja, man hat ein Weltbild, ein ziemlich festes Weltbild. Danach ist nicht die Enthauptung durch einen Islamisten eines unschuldigen Menschen der Hauptskandal, sondern das, was danach sich an Unruhen entwickelt hat, das ist der Skandal. Das ist das Weltbild. Also steht man in der Nachrichtenredaktion, wo alles schnell gehen muss, wo alles natürlich hektisch sein muss, das ist gar nicht zu bestreiten. Da hat man das Weltbild und diesem Weltbild ordnet man dann die Formulierungen unter. Es wird so getan, als sei da die hochadlige Moderatorin, die Urheberin der Geschichte. Ich weiß nicht, wer das geschrieben hat. Irgendein Redakteur hat es geschrieben, aber es fehlt, und das hatten wir ja in früheren Fällen auch schon so, es fehlt eine zweite und eine dritte Instanz. Es fehlt eine Fehlerkultur. Es fehlt eine Kontrolle. Und zwar eine Kontrolle, die nicht sagt, ja, passt das zu unserem Weltbild, sondern eine Kontrolle, die fragt, passt das zu den Informationen? Das ist eine Frage der Redaktionskultur. Da tun sich alle Nachrichtenredaktionen der Welt schwer damit, weil es eben so ein hektisches Geschäft ist. Aber wenn es immer in die gleiche Richtung geht, ja, dann sieht man, dass dahinter eine Haltung steckt, eine Grundeinstellung. Und das frage ich mich schon lange, wie dieser ehemalige CDU-Sender dermaßen links werden konnte im Laufe der Jahrzehnte. Hat was mit Merkel zu tun, hat was mit Konformismus zu tun, hat was mit dem Zeitgeist in den allerwertesten Griechen zu tun. All diese Dinge summieren sich dann auf zu solchen Fehlleistungen. Mein Gott, daran wird jetzt das ZDF wahrscheinlich nicht untergehen. Natürlich müssen die Richtigstellungen veröffentlichen, das ist das Mindeste. Aber Musk kann jetzt nicht dem ZDF tatsächlich an die Existenz gehen. Das ist wishful thinking bestenfalls, aber da, so weit wird es nicht kommen. Musk hat natürlich noch andere Rechnungen auf mit dem ZDF. Wenn man sich die Baugeschichte seiner Fabrik in Brandenburg anschaut, das war ja auch das ZDF, aber ganz wesentlich auch das ZDF, das ihm da einen Stein nach dem anderen in den Weg legen wollte und versucht hat, über Wasserrechte, all diese Debatten. Also Musk gilt ja, was eigentlich absurd ist, ist der Mann, der die Energiewende am meisten befördert hat, weil er als erster Elektroautos auf den Markt warf, der wurde dann plötzlich als das alter Ego von Trump verachtet und er sollte möglichst als Musterkapitalist, als reicher Sack demaskiert werden. Daran hat sich das ZDF beteiligt. Und jetzt gibt das ZDF diesem Herrn Musk eine Gelegenheit, sich zu rächen.
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2: Kein einzelner Mensch auf unserer Erde hat mehr für die Meinungsfreiheit getan als Elon Musk. Für 40 Milliarden Dollar kaufte dieser Mann, der nicht weniger ist als das alles überragende Universalgenie unserer Zeit, vor 4 Jahren die Social-Media-Plattform Twitter, benannte sie in X um und befreite sie vollständig von der globalen Zensur, die dort unter dem Namen Moderationsregeln und Faktenchecks ihr schreckliches Unwesen trieb. Auf X darf nun jeder sagen, was er denkt. Ohne X wüssten Millionen Menschen nichts von den wichtigsten Geschichten in unserem Land und auf der ganzen Welt. Geschichten, die sich auf X ungehindert verbreiten können, während sie von vielen Medien ignoriert oder unterdrückt werden. Ohne X würde noch immer der Komplizenjournalismus der Mächtigen den Zugang zu Informationen beherrschen und nach Kräften und eigenen Ansichten kontrollieren. Ohne X hätten auch neue Medien wie News und Achtung Reichelt nicht so schnell zu so enormer Reichweite, Aufmerksamkeit und Relevanz gefunden. Das X von Elon Musk ist zur größten Befreiungsbewegung der Welt geworden. Es geht um die Befreiung der Informationen, die sich nun nicht mehr beliebig steuern, lenken, manipulieren und von unerwünschten Fakten säubern lassen. Ja, natürlich gibt es auch Lügen und Falschinformationen auf X, so wie überall dort, wo Menschen Geschichten verbreiten. Aber auf X ist das Mittel gegen falsche Rede die Gegenrede. Nicht das Löschen, nicht das Tilgen und nicht das Ausradieren. X vertraut darauf, dass die uneingeschränkte Rede das Wohl des Menschen mehrt. X zelebriert den Wettbewerb der Ideen, den Linke so sehr fürchten. Die linksgrünen Eliten wollen uns einreden, dass X eine Gefahr für die Demokratie wäre. Von der EU-Kommission in Brüssel bis in die Redaktionen der Hauptstadt schallen die Rufe nach Regulierung und Verbot. Aber nach mindestens einem Jahrzehnt, in dem die meisten Hauptstadtmedien bei nahezu allen großen Geschichten falsch lagen und mit Einschüchterung, Auslassung und Lügen die Schmutzarbeit der Mächtigen erledigt und nahezu alles Vertrauen verspielt haben, stellt sich doch ganz offenkundig die Frage, warum sollten wir uns ausgerechnet von den Propagandisten sagen lassen, welche Medien wir besser nicht konsumieren sollten? Warum sollten wir uns von denen, die uns belogen haben, vor Lügen warnen lassen? Und warum sollen wir nicht einfach selbst entscheiden können und dürfen, welchen Fakten wir vertrauen? Auf X entscheidet eben kein Kartell von Politikern und selbst gleichgeschalteten Journalisten mehr, was die Fakten sind, die man noch aussprechen darf. Auf X regiert die Überzeugung, dass nur die, die keine Argumente mehr haben, Worte einschränken und Meinungen verbieten wollen. Ich persönlich lege mich hier und heute an meinem Geburtstag übrigens fest, ohne Elon Musk, der uns mit X ein mächtiges Schwert in Gestalt des digitalen globalen Stiftes in die Hand gegeben hat, ohne Elon Musk wäre die Meinungsfreiheit in Deutschland längst mit dem Stiefelabsatz totgetreten worden. Für die linksgrüne Meinungshoheit, die vor unseren Augen glücklicherweise zusammenbricht, ist Elon Musk deswegen die größte Bedrohung der Welt. Das ist der Grund, warum diese Leute versuchen, Elon Musk mit Propagandalügen zu zerstören. Wobei sie nicht merken, dass ihre Lügen eben ausgerechnet an X zerschellen, auffliegen in diesem wundervoll freien Universum, das sich ihrem totalitären Geist und ihrer Kontrolle entzieht und widersetzt. Vor wenigen Tagen behauptete das ZDF, ZDF heute um genau zu sein, Elon Musk habe zur Jagd auf Migranten aufgerufen. Jagd auf Migranten, was schlicht und auf ekelhafteste und perfideste Weise frei erfunden war. Schauen Sie.
3: Ein brutaler Mordversuch auf offener Straße in Belfast. Jemand filmt, das Video geht viral. Ein rassistischer Mob macht daraufhin Jagd auf Migranten. Dazu aufgerufen hatten ein britischer Rechtsextremist und Tech-Milliardär Elon Musk. Das Muster ist nicht neu. Wir wollen wissen, was steckt dahinter? Welche Akteure haben ein Interesse daran, ein Gewaltverbrechen dafür zu nutzen, um zum Bürgerkrieg aufzurufen?
2: Zur Jagd auf Migranten aufgerufen und möglicherweise sogar noch zum Bürgerkrieg aufgerufen. Elon Musk, angeblich frei erfunden. Mit dem zweiten sieht man offenbar Dinge, die gar nicht existieren. Das ZDF hat auch inzwischen eingeräumt, dass all das gelogen war und uns gegenüber bestätigt, dass man da wohl ein kleines bisschen überspitzt missverständlich formuliert habe. Hier sehen Sie es eingeblendet. Warum also hat man über Elon Musk gelogen? Ganz einfach. Um einen Unliebsamen zu zerstören, der die linksgrüne Allmacht und die Deutungshoheit des politisch-medialen Establishments herausfordert und durch freie Fakten bedroht. Aufgeflogen ist diese Lüge ausgerechnet, natürlich, auf X. Diese fanatischen Umerzieher in öffentlich-rechtlichen Anstalten wollen nicht einsehen, dass die Ära ihrer ungestraften Lügen ein Ende gefunden hat. Und maßgeblich verantwortlich dafür ist eben Elon Musk. Linke hassen Elon Musk so sehr, dass man ihn

0: ist nach wenigen Tagen an der Börse mit rund 2 Billionen Dollar ungefähr so viel wert wie der gesamte DAX. Also die 40 wertvollsten Unternehmen unseres Landes insgesamt. Eine einzige Raketenfirma gegen die wertvollste deutsche Industrie. Elon Musk ist mit dem Börsengang der erste Billionär der Welt geworden. Er ist so reich wie die 4 reichsten Menschen nach ihm zusammengerechnet. Sein persönliches Vermögen ist so groß wie der Schuldenberg, den Friedrich Merz im Namen aller Deutschen angehäuft hat, nachdem er sein Versprechen gebrochen hat.
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2: Burka, Niqab und Hijab, das sind Kleidungsstücke muslimischer Frauen. Tja, jetzt aber will uns der zwangsbeitragsfinanzierte Bayerische Rundfunk die Islamistenmode als luftige Sommerkleidung verkaufen, auch für die gepflegte Nichtmuslima.
3: Es ist die Kleidung islamischer Frauen. Bodenlange Kleider, die Arme und Beine verdecken, Kopftücher und lange Schleier. Doch jetzt wird aus dieser Kleidung scheinbar ein Modetrend. Zumindest, wenn man dem Bayerischen Rundfunk glaubt.
4: Mit steigenden Temperaturen wird die Kleidung vieler Menschen wieder knapper. Sie zeigen Haut und ziehen damit auch Blicke auf sich. Ein Gegentrend? Modest Fashion.
3: Eine, die diese sogenannte Modest Fashion, also zurückhaltende Mode, lebt, ist Zelda Dashtan, Besitzerin der La Boutique Modest Fashion in Nürnberg. Sie erklärt im Bayerischen Rundfunk, dass es ihr bei ihrer Kleidung vor allem um die Religion gehe.
5: Ich habe mich dafür entschieden, dass ich ein Kopftuch trage, weil wegen islamischen Hintergründe.
3: Der Bayerische Rundfunk spricht nicht davon, dass diese Kleidung auch ein Symbol der Unfreiheit und Unterdrückung der Frau sein kann. Die Gründe, bedeckende Kleidung zu tragen, sind für den Ehemann der Boutiquenbesitzerin Ahmed Dashtan klar. Keine Mode, sondern Schutz.
6: Was wichtig ist, sollte auch geschützt werden. So wie ein Handy wird mit Hülle geschützt. Eine Frau ist auch sehr wichtig mit allen Körperteilen. Deswegen sollte eine Frau auch geschützt werden.
3: Warum der gebührenfinanzierte Bayerische Rundfunk immer wieder auf islamistische Phänomene hereinfällt und was dieser Beitrag über die Kleidung muslimischer Frauen wirklich bedeutet, darüber sprechen wir jetzt bei News Live.
2: Ja, und wer das Latinum hat, ist auch hier klar im Vorteil. Modestia, Bescheidenheit, Zurückhaltung, Mäßigung. Ja, aber hier doch mit einem klaren religiösen Vorzeichen. Worum geht es hier? Der Bayerische Rundfunk teilt uns also Folgendes mit. Im Sommer sollten Frauen vielleicht eher nicht knapp bekleidet sein, sondern lieber über modische Alternativen nachdenken, wie zum Beispiel Kleidungsstücke aus der islamischen Tradition. Wie wäre es etwa mit Kopftüchern oder verhüllenden Ganzkörperkleidern?
4: Mit steigenden Temperaturen wird die Kleidung vieler Menschen wieder knapper. Sie zeigen Haut und ziehen damit auch Blicke auf sich. Ein Gegentrend? Modest Fashion. Mode, die weniger Haut zeigt und den Körper größtenteils bedeckt. Zelda Dashtan hat diesem Stil in Nürnberg einen Raum gegeben.
5: Es war mein Traum, eine Boutique zu eröffnen. Dadurch, dass ich bedeckt bin.
2: Ja, ein Traum wird Wirklichkeit, könnte man da sagen. Der Bayerische Rundfunk sagt hier also aus, Menschen mit kurzer Kleidung würden Blicke auf sich ziehen. Als Gegenentwurf gegen diese Blicke und damit Gegenmodell so typischer westlicher Sommerkleidung wird die sogenannte Modest Fashion, die zurückhaltende, die Kleidung der Mäßigung, in diesem Fall allerdings auch die Form der islamischen Verschleierung, präsentiert, verkauft und nachgerade angepriesen. Wir müssen also erst einmal feststellen, bevor wir uns dem Phänomen der Modest Fashion näher nähern, es ist wieder einmal, da schaue ich mal ganz kritisch zu Ihnen, Herr Wolfgang Herr, es ist also offenbar in Deutschland des Jahr 2026 wieder ein Problem, wenn Frauen sich zu freizügig kleiden.
7: Also streichen wir das Wort Deutschland, es ist ein globaler Trend. Seit einiger Zeit schon. An dem machen übrigens auch ganz große Fashionfirmen, große Konzerne, Gucci, Dolce und Gabbana, die eigentlich für das Gegenteil bekannt sind, die machen da mit, weil sie einen Markt sehen. Die machen das nicht aus Überzeugung, sondern sie sehen einen Markt. Woher kommt der Markt? Der Markt kommt von dem, jetzt muss man das Wort leider nochmal benutzen, es kommt von der Unterwerfung. Es gibt Leute, die glauben tatsächlich, sie müssen sich kulturell anpassen an eine Minderheit, an eine Migrationsparallelgesellschaft. Auch bei uns. Das ist natürlich kompletter Unsinn. Es zeigt natürlich auch das Hin und Her der Mode. Okay, nur ist das hier sehr extrem. Wir erinnern uns, der Minirock, eine europäische Errungenschaft aus der Beatkultur. Ich erinnere mich noch an Zeiten, da gingen grundsätzlich alle Frauen barbusig an den Strand, alte wie junge. Das bedeutete gar nichts, das bedeutete nur ein Lebensgefühl. Das war so in den 70er Jahren in ganz Europa. Und jetzt plötzlich, wenn einer heute barbusig an einem Strand auftauchen sollte, heute, dann würde die Polizei kommen. Das war in Europa völlig normal, bis auf ganz wenigen katholischen Ecken. In Frankreich oder so war das völlig normal. Und jetzt schlägt das um ins Gegenteil. Und das ist natürlich ein schlechtes Zeichen. Es zeigt nämlich, wie schlecht das Selbstbewusstsein der Europäer ist, wie schlecht das Selbstbewusstsein der Leute ist, die nicht in der Lage sind, ihre Errungenschaften, und ich halte das für eine Errungenschaft, und dass Frauen zeigen können, was sie wollen. Heute sagt man dazu Sexismus. Nein, es ist eine Errungenschaft der Freiheit, dass jeder rumrennen darf, wie er will. Darf er heute natürlich auch, es gehört zur Freiheit dazu, dass einer sich auch meinetwegen wie eine Nonne anziehen kann, obwohl er gar keine Nonne ist. Aber daraus gleich das dann so aufzumotzen mit so einem Bekenntnishaften, das ist furchtbar.
2: Wir möchten uns einfach mal nochmal, weil es so wahnsinnig bezeichnend ist, anschauen, wie dieser Ehemann der Boutiquebesitzerin Ahmed Dastan im BR-Beitrag begründet, warum diese Kleidervorschriften sinnvoll seien für Frauen.
6: Nach islamischem Glaube müssen Frauen sich bedeckt anziehen. Gesicht, Hände und Füße ab Knöchel sind eigentlich erlaubt. Was wichtig ist, sollte auch geschützt werden. So wie ein Handy wird mit Hülle geschützt. Eine Frau ist auch sehr wichtig mit allen Körperteilen. Deswegen sollte eine Frau auch geschützt werden. Sie sollte kein Objekt für andere Männer sein.
2: Das ist kein Kabarett, das war nicht KI. Dieser Mann sagt, ja, eine Frau ist ja genauso wichtig wie ein Handy, oder ein Handy verhüllt man ja auch.
8: Ich bin ja dem Bayerischen Rundfunk sehr dankbar, dass er diese Passage drinnen gelassen hat. Man hätte es auch einfach nur als Modetrend darstellen können und ohne diesen O-Ton. Der O-Ton ist natürlich verräterisch, weil er genau das schafft, was der Mann dort eigentlich kritisiert hat. Eine Frau sollte nicht zum Objekt werden. Er macht sie zum Objekt. Er vergleicht sie mit einem Handy, was man in eine stoßfeste Hülle packt, und möchte sie deshalb den Blicken der Öffentlichkeit entziehen. Das kann man, wenn man das in Saudi-Arabien macht, ist das Konsens, aber bei uns halt nicht. Und das Interessante daran ist ja, dass dort verschiedene Trends sich übereinander schieben. Das eine ist der kommerzielle Aspekt, dass tatsächlich eine große Anzahl von Muslimen in die westliche Welt eingewandert ist, sodass überhaupt ein Markt, eine Nachfrage nach dieser Art von Bekleidung entsteht. Das andere ist die politische Korrektheit von Unternehmen, großen Modelabels, die natürlich Buntheit, Vielfalt und kulturelle, religiöse Toleranz zeigen wollen und damit natürlich komplett auf der sicheren Seite sind, wenn sie islamische Kleidung anbieten. Also das schiebt sich da schon ein bisschen übereinander. Was ich jetzt ein bisschen vermisst habe, ist der dermatologische Ansatz. Hautärzte wären begeistert. Alles, was man verhüllt, kann keinen Hautkrebs kriegen. Hat jetzt keine Rolle gespielt, aber verräterisch ist tatsächlich der Satz.
9: Islamismus schützt vor Klimawandel.
8: Sowas.
9: Muss man ganz klar sagen. Es wird ein bisschen wärmer, aber man wird nicht mehr so weggebritzelt von der schrecklichen UV-Strahlung, die, wie wir von Karl Lauterbach ja wissen, auch...
8: Es würde mich jetzt mal interessieren, ob die deutsche und mitteleuropäische Frau das attraktiv findet, im Sommer sich jetzt unter diesen sympathischen Zelten hier zu verhüllen.
9: Ich möchte noch mal glasklar machen, womit wir es hier zu tun haben. Modest Fashion ist ein Tarnbegriff für Islamismus. Punkt. Das haben wir ja da auch gerade gesehen. Der Mann dieser Modeboutique-Betreiberin, wundert mich, dass sie die Boutique betreiben darf, predigt dort ein islamistisches Weltbild. Skandalös ist hier, dass der Bayerische Rundfunk, das ist nichts anderes als ein Werbefilm. Das ist ein anti-westlicher, anti-abendländischer, pro-islamistischer Werbefilm, den die da ausstrahlen. Und man sieht ja an diesem wirklich geradezu grotesken Sätzen, die der Mann da spricht und die da einfach so durchlaufen. Ach ja, wie schön, eine Frau ist ja wie ein Handy, und das Handy tut man ja auch in Höhle, tut man die Frau halt auch in Höhle. Dass der Islamismus auf der Liste der schützenswerten Güter in der deutschen Kultur- und Medienlandschaft inzwischen absolut auf Platz 1 steht. Wenn ich Islamist bin, kann ich in diesem Land inzwischen einfach alles, das läuft alles unter Vielfalt durch, ich kann auf einmal sagen, nee, die Kinder sollen in der Schule bitte kein Pausenbrot mehr essen im Rahmen Ramadan, im Deutschlandfunk, ja, heute ist das Zuckerfest, ja, heute ist, was weiß ich, welches Fest, Opferfest, da machen wir heute mal ein großes Feature, da hat der Bundespräsident Folgendes gesagt, das ist Platz, das ist Selbstislamisierung, das ist das, Wolfgang Herdes hat es ja heute schon mehrfach gesagt, das ist genussvolle Unterwerfung, dafür werden wir gezwungen zu bezahlen. Noch einmal, der Mann sagt, in einem Werbefilmchen für eine islamistische Kleidungsboutique. Ja, die Frau ist sehr wertvoll, deswegen gehört sie verhüllt. Sagt dann auch die Kleidungsvorschriften des Islamismus, wo der Mann bestimmt, ab Knöchel, ja, ab Handgelenk, ja. Gesicht darf frei bleiben und die Frau muss verhüllt werden, weil ein Handy verhüllt man ja auch, das ist ja auch so wertvoll. Und da kommt beim Bayerischen Rundfunk, das muss man ja sagen, sind wir wieder bei den Instanzen, von denen Wolfgang Herdes gesprochen hat, da kommt auch gar keiner drauf, in der Redaktion zu sagen, Leute, das ist aber irgendwie komisch, oder? Dass wir jetzt einen Film machen, in dem es heißt, es wird heißer, diese gefährlichen, knappen Kleidungen sind wieder da, die ziehen Blicke auf sich. Da möchte ich einmal sagen, die Formulierung, die ziehen Blicke auf sich, in dem Kontext, ist nichts anderes als eine Vergewaltigungsrechtfertigung. Ja, das ist das, es tut mir leid, das ist das eingereiste Kriminalitätsphänomen. Es kommt aus einer klaren Region, wir haben die Gruppenvergewaltigung. Das ist die unterschwellige Rechtfertigung dafür, dass man sagt, naja gut, Gruppenvergewaltigung, aber was läuft hier auch so rum? Das ist einfach die Vorstufe davon, die da im Bayerischen Rundfunk läuft. Aber das Gute ist, der Bayerische Rundfunk hat einen guten Rat, eine gute Antwort. Statt Armlänge, Abstand, verhüllt euch einfach. Wir nennen es jetzt Modest Fashion. Ja, nein, das ist nicht Modest Fashion, einfach Steinigungsmode. Ganz einfach. Es entstammt einer Region, in der Frauen gesteinigt werden, wenn sie sich nicht verhüllen. Das ist das, was Mädchen in den Schulen heute auszuhalten haben. Verhüll dich, du Hure. Bedeck dich, du Hure. Das ist das, was in den, das ist die Realität in den Schulen. Und der Bayerische Rundfunk auch noch. Da hast du früher Ärger bekommen, wenn du was für die evangelische Kirche gesagt hast. Inzwischen verherrlichen die den Islamismus. So, der Bayerische Rundfunk sagt dann, ach, wie schön, es gibt da was, dass du nicht so viel Blick auf dich ziehst, ja, bist du auch ein bisschen selber schuld, werf dir einfach so ein Gewand über, noch ein schönes Kopftuch drüber und immer schön drauf achten, Handgelenk und Knöchel, ne? Nur, dass ihr es euch merkt, wobei Knöchel auch schon problematisch nicht ist, dass man da die nackten Füße sieht.
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0: sind wir wieder. 6 Uhr. Guten Morgen und herzlich willkommen bei News Live am Mittwoch, den 17. Juni 2026. 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Der Tag beginnt mit News und darüber spricht Deutschland heute. Unser Thema jetzt gleich mit Trump-Trikot auf Kuschelkurs. Wie Kanzler Merz sich mit dem US-Präsidenten versöhnen will und dafür verhöhnt wird. Und ist es etwa eine Fälschung? Und das haben wir ab 8 Uhr für Sie. Wegen der Jagd auf Migrantenlüge geht Elon Musk gegen das ZDF vor. Gemeinsam mit News-Anwalt Joachim Steinhöfel feiert er schon einen Riesenerfolg. Und diesen Aufreger haben wir nach 7 Uhr für Sie. Steuerfinanzierter Sexfetisch. Warum zahlt der Staat eigentlich von unserem Geld für Männer, die als Hunde verkleidet auf die Straße gehen und bellen? Herzlich willkommen. Ich freue mich auf 3 großartige Stunden. Birgit bellt nicht, aber sie lacht schon, ja. Mit Birgit Keller.
1: Es sind ja auch nur Männer, die das machen. Ja. Das wollte ich jetzt gerade nochmal anmerken.
0: Chefredakteurin des News Online Magazins Statement. Birgit, schön, dass du da bist.
1: Ja, guten Morgen. Freue mich sehr.
0: Ja, der Tag geht schon gut los. Und mit Dr. Alexander Kissler. Meine Kollegen, schön, dass du da bist.
2: Ich freue mich sehr, hier zu sein. Ich freue mich sehr, dass Birgit Kelle da ist. Und vielleicht darf ich kurz daran erinnern, heute ist ja der 17. Juni. Richtig. Das war früher der Tag der deutschen Einheit. Man hat sich dort des Volksaufstands in der DDR erinnert. Heute haben wir die deutsche Einheit, aber ein wichtiges Datum der deutschen Geschichte, der 17. Juni. Wollte ich mal kurz daran erinnern.
0: Alexander Kissler, ein Mann mit einem großen Geschichtsbewusstsein, was er auch immer wieder beweist. Dankeschön dafür. Und das Schönste ist natürlich, dass Sie heute Morgen dabei sind auf unserem YouTube-Kanal, auf all unseren DAB+-Frequenzen im Radio. Herzlich willkommen. Ich bin Alex Purucker und übrigens später zugeschaltet in der Sendung noch Medienanwalt Joachim Steinhöfel und der ehemalige Präsident des Bundesamtes für Sicherheit und Informationstechnik Arne Schönbohm. Es wird eine spannende Sendung. Bleiben Sie bei uns. Im Idealfall volle 3 Stunden bis 9 Uhr. Sollten Sie irgendwas verpassen, Sie können es immer nachschauen auf YouTube. Und wir kommen zu unserem ersten Thema. Ein Deutschland-Trikot, auf dem groß Trump gedruckt ist. Darunter eine 47, um den 47. Präsidenten gleich doppelt zu ehren. Ja, so versucht Kanzler Merz, das zerstörte Verhältnis zwischen beiden wieder zu reparieren und wird dafür nur verhöhnt.
3: Alles Gute nachträglich zum 80. Geburtstag, Mr. President. Es war eine Geste der Hoffnung auf wiederbelebte Freundschaft beim G7-Gipfel in Evian. Der Bundeskanzler übergab vor Beginn der offiziellen Sitzung ein Geburtstagsgeschenk an Donald Trump. Ein Trikot der deutschen Nationalmannschaft mit dem Namen Trump auf dem Rücken und der Zahl 47. Bundeskanzler Friedrich Merz übergab das kleine Geschenk vor den versammelten Staatschefs aller anderen G7-Nationen. Der US-Präsident dankte höflich. Aus sozialen Medien hagelt es für die Aktion Kritik. So spricht der ehemalige US-Botschafter Richard Grenell von einem, Zitat, Schleudertrauma, das er beim Ansehen erlitten habe. Der Politiker Frederik Todenhöfer kommentiert, peinlich, wie Merz sich Trump anbiedern will und Trump ihn behandelt wie einen kleinen Fanboy. Und Insider berichten, selbst Donald Trump war wenig von Merz' Geste beeindruckt. Über einen kleinen Moment, der ganz viel über das deutsch-amerikanische Verhältnis und Friedrich Merz aussagt, sprechen wir jetzt bei News Live.
0: Genau, darum geht es, um eine scheinbare Kleinigkeit, die aber keine ist. Dann gehen wir mal in die detaillierte Analyse des Merz-Auftritts gestern in Frankreich. Also, wir alle kennen die Szene, wir alle kennen diese Szene. Alexander, was ist dir aufgefallen beim Betrachten dieser historischen Szene?
2: Ja, ich muss zunächst mal sagen, wenn man heute in die Tageszeitungen schaut, sei es online, sei es print, ist das an sehr vielen Stellen ein Aufmacherthema. Ja. Also das beschäftigt viele Leute, das Bild hier. Warum beschäftigt das viele? Das Verhältnis zwischen den Vereinigten Staaten und der Bundesrepublik Deutschland, genauer zwischen Donald Trump und Friedrich Merz, ist in einem sehr schlechten Zustand. Und das liegt daran, dass Friedrich Merz immer wieder Öl ins Feuer gegossen hat. Ich darf nur an 2 Äußerungen allerjüngster Vergangenheit erinnern. Er sagt also auf dem Kirchentag, auf dem Katholikentag, sagt er, naja, er wird seinen Kindern nicht empfehlen, momentan in die Vereinigten Staaten zu reisen und dort zu studieren. Großer Beifall nach dem Motto, wir wissen ja alle, Amerika steht kurz vorm Faschismus, da regiert ja dieser schlimme Trump. Ganz, ganz übel. Und vorher noch, auch vor einem jungen Publikum, hat er erzählt, naja, Iran habe ja es geschafft, Amerika als Nation zu demütigen. Das weiß natürlich Donald Trump, das weiß die ganz amerikanische Nation. Hier kommt der Kanzler, der gesagt hat, A, wir als Amerikaner sind gedemütigt worden durch den Iran und B, wir sind das Land, in das der deutsche Bundeskanzler seine Kinder, wenn sie denn so klein wären, nicht schicken würde. Das sind schon zwei völlige Breitseiten in das Gesicht der normalen Amerikaner. Das muss man schon sagen. Und hier versucht er sich jetzt also aus dem Loch, das er sich selber gegraben hat, herauszuroppen. Ich muss natürlich bei dieser Szene an den berühmten Satz denken von Winston Churchill. Man hat die Deutschen entweder an der Gurgel oder zu Füßen. Das ist nur die beiden Reaktionsweisen, die die Deutschen haben. Sie schmeicheln den anderen, also zu Füßen. Der Hund, der sagt, ich mache hier Männchen für dich. Braver Donald Trump, diesen hündischen Friedrich Merz haben wir auch schon erlebt bei dem ersten Auftritt im Washingtoner Weißen Haus. Und andererseits an der Gurgel. Also je weiter weg Friedrich Merz von Amerika ist, desto mehr schimpft er auf Donald Trump. Und je näher er bei Donald Trump ist, umso mehr wird er eben zum Devoten, zum Fanboy sozusagen. Und das ist genau dieses Verhalten, was den Amerikanern, wir haben hier Cornell zitiert, natürlich bitter aufstößt nach dem Motto, du bist lieb zu uns, wenn du uns vor Augen hast. Ja. Und mit jedem Meter weg hältst du uns nur für alle schlechten Dinge fähig. Insofern ist es wieder mal ein Beispiel für den Zickzack-Kurs dieses Kanzlers. Und wir werden ja im Einzelnen noch drauf kommen. Donald Trump hat zwar gesagt, great, hat dann das auch schön in die Kamera gehalten, aber er ist nicht aufgestanden und er hat das Trikot auch sehr schnell wieder weggelegt, wie ein benutztes Stück Butterbrotpapier.
0: Und die Szene wollen wir jetzt gleich auch nochmal besprechen. Du hast es ja richtig gesagt, viele Aussagen, die verständlicherweise für Missstimmung gesorgt haben. Auffällig in der Szene, du hast es eben angedeutet, ist, dass Präsident Trump nicht aufsteht. Ist ja normalerweise so ein Gebot der Höflichkeit, da kommt jemand mit einem Geschenk oder jemand reicht dir die Hand. Du stehst zumindest kurz auf oder deutest das zumindest kurz an, um Respekt zu signalisieren. Das fehlt hier völlig. Hat er das schlichtweg vergessen oder ist er einfach schlichtweg immer noch missgestimmt und das Trikot reicht schlichtweg eben auch nicht aus?
1: Na, ich glaube, das ist quasi das versteckte Signal. Er macht ja gute Miene der Sache, ja, ne, und hält das höflich hoch und es gibt Bilder und Alexander sagte ja schon, genau genommen medial hat Merz damit jedenfalls die Berichterstattung erstmal so für einen Tag positiv eigentlich, ja, also FAZ hat den auf der Titelseite, Handelsblatt, die Welt, also überall wird das eigentlich positiv berichtet, aber es kann natürlich nicht darüber hinwegtäuschen, dass hier, dass diese Spannung immer noch da ist und dass Trump mit höflicher Miene das entgegennimmt, aber jetzt auch nicht enthusiastisch, ja, also da ist jetzt kein Trikottausch vor der Kamera, sondern so nach dem Motto, ja, ist nett und schön, aber jetzt lass uns über die wichtigen Dinge sprechen. Ich finde einen Aspekt sehr wichtig, was Alexander gerade angemerkt hat, weil es eben zeigt, dieses Unsouveräne, aus der Ferne hauen wir immer drauf, ja. Na, also wenn Merz irgendwo alleine sitzt irgendwie, dann gibt's große Sprüche auch gegen Amerika. Und dann, wenn er ihm gegenübersteht, ist der 1,90 Mann ganz klein. Ja, dann kommt er, da darf ich dir ein Trikot geben. Ne? So, ja, ich mein's auch wieder gut. Ne? Und das hat so ein bisschen einen Beigeschmack, weil natürlich wahre Größe sich zeigt, ob ich jemandem die Kritik auch ins Gesicht sagen kann. Also ob ich auch dann, wenn ich gegenüber sitze, immer noch genug Rückgrat habe, um das zu wiederholen, was ich aus der Ferne immer sage. Na, das ist ja auch so ein bisschen dieses, die Leute, die immer nur online irgendwie rumschimpfen, aber jemandem ins Gesicht es nicht sagen können. Das zeigt eine ganze Menge darüber, über einen Menschen immer. Ob man im direkten Umgang, wenn man sich analog gegenüber sitzt, immer noch denselben Mut besitzt, wie wenn man irgendwie aus der Ferne Feige draufhaut. Und diese Diskrepanz ist in Amerika ist man sich dessen bewusst. Man sieht diese Schwankungen, das ist auch das, was Richard Grenell ja eben sagt, dieses Schleudertrauma, mal so, es gibt halt keinen Kurs. Und diesen Kurs muss Deutschland jetzt einfach mal irgendwann finden und vielleicht auch endlich verstehen und auch ein Merz endlich verstehen, dass irgendwelche so spontan rausgehauenen Sätze irgendwo, dass das in Amerika alles ankommt, dass das nicht mehr, das ist nicht irgendwie abseits der Öffentlichkeit, wenn ich irgendwo vor Publikum sitze, die alle Amerika an Trump passen und mich dort beliebt mache, dass ich damit einfach der Elefant im Porzellanladen bin, wenn ich denke, ich kann jetzt hier was raushauen, sondern irgendwie entweder wir wollen die Amerikaner als unsere Verbündeten und unsere Freunde und wir sind Transatlantiker oder wir sind es nicht. Aber nicht immer vor der Kamera so und dann wieder
0: anders. Genau, da hat man schlichtweg einen festen Kurs und ich glaube, es war in der Sendung mit dir, da haben wir doch Friedrich Merz hier ein Rückgrat geschenkt. Anlässlich seines Geburtstages.
1: Ja, vielleicht sollten wir das wieder rausholen.
0: Offensichtlich ist es nicht angekommen, aber das nochmal so Klammer auf, Klammer zu. Und wir haben die Szene nochmal aus einer anderen Perspektive, über die wir hier gerade sprechen. Hier sehen wir auch nochmal ganz genau, wie Friedrich Merz nach der Übergabe erst wieder weggehen wollte und dann nochmal von Trump zurückgebeten wird, um für ein Foto zu posieren. Und was mir und uns sicherlich auch besonders auffällt, das verschmitzte Lächeln von Friedrich Merz, das spricht ja mehr als 1000 Worte. Ich meine, was ging dem Kanzler da wahrscheinlich, wir müssen spekulieren, durch den Kopf? Das ist ja quasi eine Geste des Triumphs, Mission erfüllt, Mission completed.
2: Er wollte dieses Foto haben und dann hätte er es fast vermasselt, indem er wieder abdreht. Oder ist natürlich Trump auch ein Hollywood-Profi, sagt, okay, jetzt halte ich das Ding auch in die Kamera. Das willst du ja schon haben, Fritzi, oder? Du willst dann Kamera, mache ich mal Smiley und 1, 2, 3, Blick nach vorne. Habt ihr es, kann ich runterhalten, danke und dann weg mit dem Teil. Es ist dann also für ihn auch nicht mehr dann als ein Theaterrequisit, dass er eine Funktion erfüllt hat. Es kann natürlich nicht drüber hinweg täuschen, das weiß natürlich Donald Trump genau, Friedrich Merz bleibt der Zickzack-Kanzler. Man kann sich auf ihn einfach in seinen Äußerungen nicht verlassen. Er hat keinen Kompass, er hat einen Drehpumpkreisel als innere Haltung sozusagen. Er ist heute so, morgen anders. Und das weiß natürlich Donald Trump auch. Ich glaube, er schätzt durchaus eine klare Ansage. Aber was er natürlich nicht schätzt, ist jemand, der heute so und morgen anders spricht. Und als Zickzack-Kanzler kann eben Friedrich Merz nirgends die Leute überzeugen, sei es die amerikanischen Präsidenten, sei es die deutschen Wähler. Wir kommen noch auf seine schlechten Umfrage nachher. Insofern hat er, wie soll ich mal sagen, für 2 Sekunden hat er jetzt hier, wie sein Vorvorgänger Helmut Kohl sagen würde, den Mantel der Geschichte in der Hand. Es gibt also dann dieses Foto, Trump 47, noch dazu kurz nach dem Geburtstag von Donald Trump, der 80 Jahre alt geworden ist. Damit hat er es auf die Titelseiten geschafft, aber damit ist natürlich das schwierige deutsch-amerikanische Verhältnis nicht wieder eingerenkt. Dazu bräuchte es einen konsistenten Kurs im Bundeskanzleramt und den vermissen wir nach wie vor.
0: War das eine Verschlimmbesserungsaktion?
1: Ach, wenn man jetzt freundlich sein will, dann muss man ja auch zugestehen, okay, es war jetzt mal ein Versuch, die Beziehungen wieder zu kitten. Also ja, wenn man es jetzt mal nicht schlecht reden möchte, dann ist es zumindest ein Signal, wollen wir vielleicht wieder Freunde sein? So, ne, wollen wir uns wieder vertragen? Und wir sind ja auch, es war ja auch dieses Symbolische nach dem Motto, in einem Team. Ne? Man sei ja jetzt in einem Team. Wir sind weit davon entfernt, leider in einem Team zu sein, aber es war jedenfalls ein Signal, ein Freundschaftssignal und das ist ja dann auch gut.
0: Das Team, darum geht es jetzt, auf Social Media feiert Bundeskanzler Friedrich Merz seinen Schachzug. Er postete Fotos der Trikotübergabe, darauf zu sehen, ein glücklicher US-Präsident und das Trikot mit dem einprägsamen Motiv. Dazu schreibt der Herr Merz, Happy belated 80th birthday, Mr. President. After all, we are on the same team. Da war das Team. Also zu Deutsch, herzlichen Glückwunsch zum Geburtstag. Nachträglich, lieber Herr Präsident, am Ende spielen wir im selben Team. Da geht es natürlich ganz klar um die Versöhnung. Eine ja, sportliche Metapher, im selben Team spielen, ist eine schöne Sache. Lieber Alex, siehst du das genauso? Wird hier im gleichen Team gespielt? Reicht diese Geste? Ist das ausreichend, um hier alles wieder zu kitten, das transatlantische Porzellan, was zerschlagen wurde?
2: Naja, wenn der Elefant in den Porzellanladen kommt und sagt, hier, aber eine Untertasse ist noch heil. Freuen wir uns darüber. Diese eine Untertasse, die nutzen wir jetzt. Und dann sagt der andere, der ganze Laden ist aber kaputt. Was mache ich mit der Untertasse? Ne? Das ist ja ungefähr die Situation von Friedrich Merz. Hat nicht alles kaputt geschlagen. Und dieses After All hat natürlich auch so ein bisschen was gönnhaft. Also alles in allem ist mal ein Schwamm drüber. Sind wir doch ein Team, hein, Donald? Hab dich nicht so. Sei mal nicht so beleidigt. Lamoyant, Donald. Musst du schon mal ertragen, wenn ich hier im Sauerland oder in Sachsen-Anhalt ein paar Dinge raushaue. After All meint natürlich, es gibt schon große Differenzen, große Dissensen zwischen den Vereinigten Staaten und Amerika, genauer gesagt zwischen dieser Regierung und der jetzigen Regierung in den Vereinigten Staaten. Und das Problem ist einfach, in den vergangenen Monaten hat Friedrich Merz gerade nicht den Eindruck erweckt, dass die Bundesregierung und Amerika im selben Team spielten. Ich darf auch noch daran erinnern, den Irankrieg, der jetzt am Freitag womöglich beendet werden soll mit einer Unterzeichnung in der Schweiz auf dem Bürgenstock oberhalb des Vierwaldstätter Sees bei Luzern. Da hat Friedrich Merz immer gesagt, naja, die NATO hat damit nichts zu tun, Amerika ist da kopflos rein, jetzt sollen sie mal schön sehen, wie sie das alles wieder alleine auslöffeln. Und wenn dann wieder Frieden ist, dann schicken wir gerne ein paar von unseren, ich sag mal spottisch, nicht vorhandenen Aufklärungsbooten auch wieder hin. Also wenn der Krieg vorbei ist, dann kommen die Deutschen auch gerne.
4: Das wurde nicht gut aufgenommen.
2: Also Friedrich Merz hat immer wieder den Eindruck vermittelt, NATO schön und gut, aber die Amerikaner können wir auch gerne mal im Regen stehen lassen. Und jetzt zu meinen, weil ich hier ein Trikot beflocken lasse mit Trump 47 drauf, ist alles wieder eingerenkt. Nein, es ist gut, dass er hier in dieser Szene nicht weiter eskaliert hat, aber wir müssen jetzt genau schauen, wie gehen beispielsweise die Friedensgespräche zu Ende, so sie zu Ende gehen am Freitag in der Schweiz und was ja auch natürlich nach wie vor ein großer diplomatischer Stein ist zwischen den Vereinigten Staaten, Europa und Friedrich Merz. Wie geht die Staatengemeinschaft, die Weltgemeinschaft mit der Ukraine um? Ja. Da kann man sich auch fragen, spielt man da denn im selben Team? Also so gönnerhaft zu sagen, ich nutze jetzt diese Sportmetapher, also ich nehme jedes Sprachbild mit, das am Wegesrand liegt, wunderbar, das ist, glaube ich, ein bisschen wenig.
4: Ja. Und wir schauen mal, wie die Presse reagiert. Der Handelsblatt-Journalist Martin Greife kommentierte den März-Post wie folgt, Zitat, wie spielen im selben Team? Seit wann?
2: Ja. Das ist das Handelsblatt, wie gesagt. Das ist das Handelsblatt. Ja, ja, ja. Das sind nicht wir, das ist Handelsblatt. Also, die kommen zur selben Überlegung.
4: Aber Merz hat diese Formulierung gewählt. Wir fragen uns natürlich, warum. Und auch hier ist die Erkenntnis eingesagt, dass mit dem Team, da wurde eben viel im Porzellanland zerschlagen.
1: Wir haben Fußball-WM, wir sprechen über Mannschaften. Natürlich irgendwie ist jetzt quasi die Welt voll mit Fußballmetaphern. Und wenn man ein Trikot überreicht mit Deutschland fahren und dann sagt, man ist im selben Team, das ist ja irgendwo, das ist so rund die ganze Sache. Ne? Ja, das Problem ist eben, dass das eben nicht stimmt. Man sieht ja an diesen Reaktionen, auch andere Reaktionen gab es, wo Leute sagten, ja, das ist ja schön und gut, aber wir sind gar nicht im selben Team. Nee, und wir wollen auch gar nicht mit Trump in einem Team sein. Also wenn du die Deutschen fragst irgendwie, da sind ja eine ganze Menge Leute drunter, die ihre Ressentiments gegen die USA weiter ausleben und die überhaupt gar kein Interesse daran haben, sich mit Donald Trump zu vertragen. Also ich würde jetzt mich dazu nicht zählen, aber ich will nur sagen, dieser Versuch, sich mit den Amerikanern zu vertragen und, die, und so zu tun und zu sagen, wir sind in einem Team, das ist kein Konsens in Deutschland. Ja, leider, würde ich jetzt mal sagen, das ist überhaupt nicht der Fall. Das heißt, deswegen sind die Reaktionen auch so zurückhaltend, weil nicht alle dieses Team wollen. Na? Und das spiegelt aber vielleicht dann wieder auch diese Zerrissenheit auch von Merz wieder, dass er genau weiß, dass in Deutschland eben, sagen wir mal, auch geteilte Lager sind. Mhm. Und dass er dann eben immer das eine Lager bedient und das andere Lager bedient.
4: Das ist die Frage, wie der Herr Greife das gemeint ist. Meint er denn damit im Prinzip, mit dem seit wann, von wegen, da wurde zu viel zerschlagen im Vorfeld, oder meint er damit, eigentlich sind wir dagegen, dass wir im selben Team spielen?
1: Es ist beides. Beide Arten von Reaktionen gab es gestern im Netz darauf, weil es sind eben, man hört überall, also der Name Trump sorgt in Deutschland eher für Blutdruck bei den allermeisten Leuten. Und insofern ist das geteilte Echo oder dieses Anbiedern an die USA für viele auch eher so nach dem Motto, wieso? Wieso bietet er sich an? Irgendwie, wir wollen das gar nicht. Und das ist Teil des Problems. Während Merz, glaube ich, klug genug ist und gerade jetzt im Zusammenhang G7 und aber auch die ganzen NATO-Verhandlungen, die anstehen, man sieht natürlich, dass man auf die Amerikaner angewiesen ist. Gestern kam wieder die Meldung, dass die NATO sich herausziehen möchte, irgendwie bei Garantien für Sicherheit auf See und in der Luft. Das müssen die anderen NATO-Partner jetzt wieder ausgleichen. Das haben die gestern einfach mal so verkündet nach dem Motto, übrigens stehen wir hier auch nicht mehr zur Verfügung und da auch nicht mehr. Das heißt, Europa sieht plötzlich, dass Amerika langfristig sich aus Verpflichtungen herauszieht und sagt, okay, Europäer, das ist jetzt euer Job, ja? Und jetzt plötzlich die Europäer begreifen, dass diese Schutzmacht, die man jetzt über viele, viele Jahre genutzt hat, einfach wegbricht. Man konnte sich sehr, sehr bequem ausruhen in Europa und seine Budgets woanders verteilen. Ja? Wir haben in ganz Europa eine Umverteilung auf Sozialbudgets gesehen. Die Friedensdividende wurde auf die Sozialbudgets irgendwie ausgezahlt. Und jetzt plötzlich müssen wir schauen, wie wir die Militärbudgets wieder hochfahren, weil die Amerikaner sagen, wir sind gar nicht mehr eure Schutzmacht und jetzt müsst ihr eure Eigenverantwortung herholen. Und jetzt ist man natürlich bemüht, ihn so weit wie möglich drin zu halten, weil jedes Mal, wenn Trump verärgert ist und Truppen abzieht und hier Schutz wegzieht und so weiter, bedeutet das einfach Kosten in Europa und damit auch Kosten in Deutschland.
4: Was Trump ja auch schon länger angemahnt hat. Ne, Krieg,
1: ja, nicht nur Trump, auch Obama
4: viele,
1: davor.
4: Viele haben das angemahnt.
1: Alle Präsidenten haben das immer angemahnt, ja, dass die Eigenverantwortung in Europa auch in Bezug eben der Ukraine-Krieg hat das jetzt noch einmal sehr, sehr präsent gemacht. Aber alle Präsidenten haben das immer angemahnt, aber keiner hat die Konsequenzen gezogen. Und Trump ist jetzt der erste amerikanische Präsident, der sagt, wir haben es euch jetzt lang genug gesagt, ihr müsst eure Militärbudgets hochfahren. Und wir ziehen uns jetzt zurück und zwingen euch jetzt zu handeln.
4: Wir kommen zu weiteren Stimmen. Auch der ehemalige US-Botschafter in Deutschland, Richard Grenell, äußert sich bei X. Er schreibt Folgendes, ich zitiere. Ich kriege ein Schleudertrauma, wenn ich dabei zusehe, wie Merz von Seite zu Seite wankt. Zitat endet. Also der Auftritt scheint also nicht als besonders souverän, wenn ich das so deuten darf, von der US-Seite wahrgenommen worden zu sein. Da wurde wahrscheinlich schlichtweg eben zu viel, wir haben es ja im Vorfeld schon diskutiert, kaputt gemacht, da reicht das Trikot nicht, da wird auf jede kleine Geste offenbar und das Schwanken ist wahrscheinlich auch sinnbildlich für den Kurs von Kanzler Merz, was Herr Grenell hier beschreibt. Ne?
2: Mit Sicherheit.
4: Nicht nur für die Bilder, die wir gesehen haben.
2: Absolut korrekt. Ich habe ja eben den Zickzack-Kanzler genannt. Das teilt offenbar Herr Grenell, wenn er sagt, er bekommt ein Schleudertrauma. Warum bekommt er ein Schleudertrauma? Man kann gar nicht gucken. Wo ist denn der Friedrich Merz? Ist er bei der Position, die er eben schon geräumt hat? Ist er bei seiner Position von gestern, bei der von übermorgen? Man kommt einfach nicht mehr hin. Friedrich Merz räumt ja schneller Positionen ab als ein Minenräumboot die Minen von der Straße von Hormuz, muss man sagen. Und noch einmal, ich möchte noch mal daran erinnern, weil ich das eine skandalöse Aussage fand. Auf dem Katholikentag in Würzburg sitzt Friedrich Merz vor einem mehrheitlich anti-amerikanisch links eingestellten Publikum und sagt als Bundeskanzler der Bundesrepublik Deutschland, der er verdammt nochmal immer ist, ich würde meinen Kindern nicht raten, momentan in die Vereinigten Staaten zu ziehen und dort zu studieren. Das war mehr oder minder wörtlich seine Aussage. Das ist eine Katastrophenaussage, diese Aussage von Friedrich Merz auf dem Katholikentag in Würzburg. Er würde seine Kinder nicht studieren lassen oder nicht ziehen lassen in die Vereinigten Staaten momentan. Und wenn er jetzt hier sagt, wir sind im selben Team, dann kann ich nur sagen, dann ist er aber im selben Team, aber der deutsche Mittelfeldspieler würde dann dem amerikanischen Stürmer nie den Pass geben. Man ist nicht im selben Team, wenn man sagt, ich würde aber meine Kinder nicht dorthin schicken, wo du etwas zu sagen hast, weil deine Regierung dafür sorgt, dass dein Land für meine Kinder unsicher ist oder nicht gut oder nicht attraktiv, was auch immer. Du, Donald Trump, sorgst dafür, dass ich dir und deinem Land meine Kinder nicht anvertrauen würde. Mehr kann man doch einen fremden Menschen, einen Staatspräsidenten, einen Staatsoberhaupt gar nicht demütigen, als sagen, die Zustände in deinem Einflussbereich sind so katastrophal. Ich würde meinen Kindern sagen, bitte geht da nicht hin. Ich will meine Kinder nicht Donald Trump aussetzen. Das war die Aussage von Friedrich Merz auf dem Katholikentag. Und so etwas kann man nicht einfach hinwegwischen, indem man sagt, wir spielen doch im selben Team.
4: Richtig. Da hat er im Grunde fast schon eine Scheidungsurkunde ausgestellt mit dieser Aussage. Und jetzt kommt noch das Beste, wir gehen weiter ins Detail. Wie die Kollegen von der Bild-Zeitung feststellen, scheint es sich bei dem Trikot um eine Fälschung zu handeln. Zumindest ist es nicht originalgetreu bedruckt. Wenn Sie auf die weißen Streifen zwischen den Zahlen schauen, sehen Sie, das Original ist mit zwei weißen Linien wesentlich feiner designt als das Trikot, das Merz eben dem Herrn Trump überreicht hat. So sieht es einfach mal aus. Vom Bundeskanzleramt gab es auf Anfrage der Bild-Zeitung dann auch nur kein Kommentar. Ex-User Matthias Berg schreibt dazu in einem Post, wenn man sich den Flock so anschaut, hat Merz wirklich Kosten und Mühen gescheut. Ja, also hier ein Original zu liefern. Damit kommentiert Matthias Berg das gezeigte Geschenk mit einer ironischen Spitze gegen Friedrich Merz. Ja, das ist natürlich die Frage.
2: Ein SPD-Aktivist, muss man sagen. Richtiger SPD-Aktivist aus dem linken Vorfeld der SPD. Insofern ist es auch mal eine kleine Spitze innerhalb der Koalition.
4: Nun haben wir ganz kurz, nun haben wir den Präsidenten, 80. Geburtstag. Du willst die Beziehung kitten. Ja? Und dann kommst du mit so einem Fake, mit falscher Beflockung um die Ecke. Ja, nochmal beim 80. Geburtstag des mächtigsten Mannes der Welt. Das sollte doch auf Hochglanz getrimmt sein. Ich meine, das ist eine scheinbare Kleinigkeit, die aber keine Kleinigkeit ist. Das zeigt doch irgendwie im Grunde, dass man nicht mehr in der Lage ist, ein vernünftiges, originales Trikot zu beflocken und dem US-Präsidenten zu überreichen, zu seinem Ehrentag.
1: Du weißt doch, der Gedanke zählt. Ne? Ich musste gerade spontan an diese Bastelgeschenke aus dem Kindergarten denken, die meine Kinder immer mit nach Hause gebracht haben. Die Geste zählt. Du freust dich, du guckst auf und sagst, ja, super gemacht, Schatzi. freue mich sehr, Mami hängt das Bild auf. Ja, die Geste zählt. Die Geste zählt, wir wollen. Ja, wahrscheinlich war wieder Zeitnot. Ja, wahrscheinlich haben die tagelang zusammengesessen und überlegt, was schenken wir dem Trump? Wir müssen noch irgendwas mitbringen. So, und dann hat am Tag vorher noch einer den Gedanken, so, wir machen jetzt das Trikot. Und dann schickt man Praktikanten los. Ja, er muss das Trikot besorgen. Und dann kriegt er keins, weil sie ausverkauft sind. Und dann besorgt er irgendwie bei Kick eins. Ja, und dann macht man noch die 47 drauf. Und so, die Geste zählt.
4: Ich weiß nicht. Also ich kann das nicht ganz nachvollziehen. Alexander, bist du mit dabei? Ist es die Geste, die zählt? Oder sollte man nicht gerade, wenn man dieses Ansinnen hat, komm, wir wollen jetzt wieder was kitten. Wir wollen hier ein schönes, symbolisches Geschenk. Da muss da aber alles stimmen. Oder bin ich dazu penibel?
2: Vielleicht bist du dazu penibel, ja. Ja. Weil ich finde, es ist ja eine hohle Geste. Das ist ja mein Kritikpunkt eher daran.
4: Ja, aber wenn schon, dann richtig.
2: Ich kann mich da jetzt nicht drüber aufregen, muss ich sagen, dass es jetzt vielleicht selber beflockt worden ist. Ich reg mich über vieles auf, darüber jetzt gerade nicht.
4: Okay, dann setzen wir mal einen Punkt, da habe ich mich einfach mal...
1: Da kommt es auch nicht mehr.
4: Hat er im Grunde auch recht, aber wahrscheinlich bin ich auch schlicht...
2: Aber darf jeder anders sehen,
4: Ja, könnt ihr gerne in die Kommentare posten, ob sie das aufregen.
1: Außerdem können wir das ja jetzt gerade auch nicht final klären. Vielleicht ist es ja doch echt.
2: Es gibt
1: eine
2: gewisse starke Indiz. Genau. Wir haben es gesehen, genau, die 7 läuft ein bisschen anders.
1: Ja.
2: Also ich würde sagen, die These ist plausibel, aber wir müssen auch noch knallhart nachrecherchieren.
4: Okay, also ich bin empört, du sagst, oder ihr sagt, es gibt Wichtigeres, da kann man sich gerne drüber streiten. Das Deutschland-Trikot als nette Geste, das scheint beim US-Präsidenten auch nur bedingt Eindruck hinterlassen zu haben. Die Financial Times berichtet unter Berufung auf engste Kreise Folgendes, ich zitiere. Trumps seinerseits schätzt es, dass Macron konsequent in seiner Meinung über die Politik des Weißen Hauses ist, sowohl privat als auch öffentlich. Dies, so hieß es, unterscheidet die relativ stabile Beziehung zwischen Trump und Macron im Gegensatz zu der oft stark schwankenden, da haben wir sie wieder, Rhetorik im Umgang mit anderen G7-Staats- und Regierungschefs wie dem deutschen Bundeskanzler Friedrich Merz. Und das zahlt ja im Grunde auf den Kommentar auch von Richard Grenell ein, dieses Schwanken. Da kriegt man ein Schleudertrauma. In diese Kerbe schlägt ja im Grunde auch die Financial Times.
1: Das ist das, was ich vorhin meinte. Irgendwie Macron sagt offensichtlich auch im persönlichen Gespräch dasselbe, wie wenn er alleine in Frankreich sitzt und über den Teich ruft. Ja, und das ist der Unterschied zu Merz. Ne? Merz, der eben schweigsam und lächelnd im Weißen Haus sitzt und nach dem Motto, bevor ich was Falsches sage, sage ich mal besser gar nichts. Ne? Das heißt so im direkten Umgang oder eben auch jetzt, ne? Obwohl man Missstimmung ist, kommt er jetzt schön brav mit dem Trikot an. Das heißt, in dieser persönlichen Gegenüberstellung, wenn er mit Trump persönlich in einem Raum ist, dann ist Merz weit weniger souverän, als er sich gerne gibt, wenn er am Katholikentag sitzt und über Amerika schimpft. So, und jemand wie Trump nimmt solche Dinge sehr, sehr gut wahr, offensichtlich. Ja. Und offensichtlich ist hier Macron anders. Was aber der Freundschaft, und das ist das Interessante, und das ist das, was offensichtlich ein Friedrich Merz nicht versteht, dass man den Kurs halten kann und trotzdem Freunde sein kann. Ja, also Macron und Trump begegnen sich auf Augenhöhe, was bei Macron ein bisschen schwierig ist, weil Trump immer runtergucken muss. Aber symbolisch sind sie auf Augenhöhe, weil Trump ihn ernst nimmt, weil er nämlich genug Rückgrat hat, ihn Trump auch ins Gesicht zu sagen, dass er dies und jenes nicht gut findet. Und das ist der Unterschied zu Merz. Ne?
4: Ja.
1: Dieses, wenn ich weit weg bin, habe ich große Fresse. Und wenn ich in einem Raum bin, ja, dann kannst du bitte mein Trikot in die Kamera halten.
4: Man bezeichnet das als offenes Visier. Mit offenem Visier im Prinzip kämpfen. Das sind auch die Kollegen, die kennt man im Arbeitsleben. Hinter deinem Rücken sagen sie alles Mögliche und vorne rum sind sie freundlich. Das sind immer die Unbeliebtesten, erleben wir auch im Alltag.
2: Und das war natürlich eben eine ganz gewichtige Stellungnahme aus der Financial Times, eine weltweit gelesene, international angesehene Finanzzeitung. Und die schreibt von der oftmals schwankenden Rhetorik des Bundeskanzlers. Also weltweit hat man einen Eindruck von Friedrich Merz und der lautet, du kannst dich auf Friedrich Merz nicht verlassen. Der sagt heute dies und morgen sein Gegenteil. Du weißt nie, wie du ihn antriffst. Und das ist das große Problem für das Standing Deutschlands in der Welt. Wir haben eine Bundesregierung, die in der Welt Deutschland schadet, weil man nicht weiß, wofür diese Bundesregierung steht. Man kann sich auf diese Bundesregierung nicht verlassen. Man kann sich auf das Wort von Friedrich Merz nicht verlassen. Das sieht man im Inland wie im Ausland. Deswegen ist er im Ausland genauso unbeliebt wie im Inland.
4: Da kommen wir jetzt auf. Also schwankende Rhetorik gepaart mit Lieferschwierigkeiten. Wirklich eine toxische Mischung. Auf internationaler Bühne, da möchte der Bundeskanzler punkten. Das war schon immer so. Innerhalb Deutschlands sieht das Bild für die Bundesregierung jedoch eher richtig düster aus. Eine aktuelle Umfrage des Instituts YouGov sieht inzwischen satte 9% zwischen der AfD und der Union. Wir sehen es jetzt eingeblendet. Die AfD steht im Osten bei sage und schreibe rund 40%, im Westen bei immerhin 26,5%. Ja, ist eindeutig überall die stärkste Partei. Die Union verliert im Osten satte 4%, ist dann nur noch bei 14%, im Westen immerhin noch bei 24%. SPD und Grüne sind im Westen stärker, die Linkspartei und BSW sind im Osten stärker, aber alles auf viel schwächerem Niveau. Aber klarer Sieger in Ost und West wäre nächsten Sonntag die AfD. Und hier nochmal der Abstand. Die AfD laut dieser YouGov-Umfrage bei 29%, die CDU bzw. die Union bei 20%. Und wir haben ja in der Vergangenheit schon über den 20-30-Kipppunkt gesprochen. Also der Punkt, wo dann spätestens, also es rumort jetzt schon, der Blitz im Kontor einschlägt. Und da sind wir jetzt ganz nah dran. Was ist denn zu erwarten, wenn wir diesen Kipppunkt erreichen? Also AfD 30%, dann die Union 20%. Wird es da zu einem quasi Aufstand gegen Friedrich Merz kommen?
1: Ja, über diese Frage haben wir auch hier auf dem Sofa schon länger immer wieder gesprochen. Ich glaube, dramatisch wird es, wenn das erste Mal eine Eins vorne steht. Also wenn das Projekt U20 bei der CDU, wenn wir gar nicht mehr über Kipppunkt sprechen, sondern wenn wir U20 sind. Und wir sind ja nicht weit davon entfernt. Also wenn das so weitergeht, dann ist das eine Frage von 2 Wochen. Ja. Und dann steht da nicht mehr 20, sondern 19%. Und das hat wiederum eine ganz andere symbolische Aussage. Wenn da vorne nicht mal mehr die 2 steht, sondern wir bei 1 sind, ja, weil dann ist der Verfall noch viel sichtbarer. Aber es läuft darauf hinaus. Und ich warte ja immer noch auf die Revolution in der CDU, aber die kommt nicht. Ja, und darüber fürchte ich, haben eigentlich auch alle Konsens. Und das ist das große Problem der CDU. Es gibt nicht genug starke Köpfe dort, die bereit sind, jetzt endlich in eine Notbremse hineinzugehen und zu sagen, wir brauchen hier einen Kurswechsel, weil so kann es nicht weitergehen. Sondern man wurstelt ja immer irgendwie, ne? Man redet sich hier die Sache schön, da die Sache schön. Ich glaube, wir werden auch die 19 noch sehen und nicht nur die 20. Und dann wird es im September Wahlen geben im Osten. Und wenn man sich die Zahlen genau anschaut, im Osten ist ja auch die Situation ja noch mal desaströser als im Westen. Das heißt, man rettet sich ja im Moment auf diese Gesamtzahl, 20%. Aber wenn man die Ostwahlen nimmt, da segelt die CDU richtig runter. Da ist ja schon die 1 vorne. Ne? Und dann werden diese Wahlergebnisse, die dort zu erwarten sind, werden dramatisch werden. Und dann ist die Frage, ob dann nicht vielleicht doch zumindest kleine Eruptionen in der CDU sichtbar werden bei denjenigen, die verstanden haben, dass mit diesem Kurs sie die nächste Legislaturperiode vergessen können. Das war's dann mit der CDU.
4: Und das ist ja die Union. Man darf ja nicht vergessen, wenn wir die CSU jetzt mal rausrechnen, dann wären wir bei der CDU vielleicht nur bei 15-14% bei dem aktuellen Stand.
1: Das ist keine Volkspartei.
4: Und im Land der Krise im Grunde auf der großen Weltbühne, aber große Verbundenheit und Freundschaft zu Trump. Das ist das, was wir erleben. Einerseits Trump, große Geste mit dem Trikot. Hier die desaströsen Umfragewerte, für die wir wahrscheinlich Friedrich Merz, ich weiß nicht, wie du das siehst, höchstpersönlich oder auch machen müssen. Verantwortlich.
2: Ja, wen denn sonst? Friedrich Merz ist der Totengräber der CDU. Man kann es ja gar nicht anders sehen. Die 19% bundesweit sind vor uns. Da teile ich die Prognose von Birgit Keller. Was sagen denn diese Zahlen aus, die ja nach Ost und West, aber auch nach den Geschlechtern aufgeteilt worden sind? 2 Dinge. Zum einen, die AfD ist eine gesamtdeutsche Volkspartei geworden. Wenn sie im Osten wie im Westen klar führt, muss man das so sagen. Ist eine gesamtdeutsche Volkspartei geworden. Und was eben diese Aufschlüsselung nach Geschlechter auch zeigt, finde ich sehr interessant. Es stimmt auch nicht, was man lange gesagt hat und was sie vielleicht auch mal eine Weile gewesen ist. Die AfD ist keine reine Männerpartei. Auch bei den Frauen führt die AfD klar. Ich habe die Zahlen nochmal herausgesucht. Von den wahlberechtigten Frauen in Deutschland würden 27% die AfD wählen. 27% der wahlberechtigten Frauen in Deutschland würden die AfD wählen. Und die Union nur 19,5%. Das heißt, es stimmt weder, dass die AfD eine reine Ostpartei ist. Es stimmt nicht, dass die AfD eine reine Protestpartei ist. Und es stimmt auch nicht mehr, dass die AfD eine reine Männerpartei sein. Also alle diese Bastionen, die etablierten Parteien bisher noch gehalten haben, sind gefallen. All diese Bastionen sind momentan, muss man sagen, aber vielleicht sogar nachhaltig, von der AfD eingenommen worden. Wir stehen vor einem komplett neuen Parteiensystem. Wir stehen vor einer komplett neuen Machtarithmetik in der Bundesrepublik Deutschland. Und ich teile die Analyse oder die Prognose von Birgit. Die bisherigen Parteien und vor allem die CDU haben das noch längst nicht begriffen. Das ist kein temporäres Ausweichen. Das ist keine temporäre Unzufriedenheit. Das ist wirklich der Blitz, der bereits eingeschlagen hat in das Parteiensystem der Berliner Republik. Und wir müssen es leider sagen, die SPD ist schon keine Volkspartei mehr und die CDU ist drauf und dran, ihren Status als Volkspartei zu verspielen.
4: Um es mit den Worten von Friedrich Merz zu sagen, wir stehen vor tektonischen Verschiebungen. Im Prinzip. Also ich fasse noch mal zusammen. Der Bundeskanzler wollte sich beim US-Präsidenten beliebt machen, darüber haben wir bereits gesprochen, und kassiert dafür ordentlich Kritik und das nicht nur vom Sofa der Mehrheit. Aber wir bleiben mal bei dem Trikot. Ja? Statt eines gefälschten Trikots hätten wir Kanzler Merz natürlich gerne eines unserer echten News-Trikots zur Verfügung gestellt. Voll original. Und das können Sie auch haben. WhatsApp-Video an die 0157-924-533-25. 0157-924-533-25. Das sind die offiziellen News-WM-Trikots. Sie sind schwerstens beliebt und es ist so einfach, an dieses Trikot zu kommen. Erzählen Sie uns einfach, wie viele hätten Sie denn gerne? Also wie viele hätten Sie denn gerne? Birgit, du kriegst gerne das erste auch gleich überreicht. Wofür brauchen Sie es? Mit wem schauen Sie? Schauen Sie mit der Mannschaft, mit dem Fanclub, mit der Familie, mit Freunden. Welche Größe vielleicht noch? Um ein bisschen Glück sind Sie heute noch unterwegs, direkt zu Ihnen nach Hause. Und die Fußball-

0: Ich bin ein treuer News-Live-Schauer und gebe auch gerne Infos, die ich bei euch lerne, intern in unserer Familie weiter. Ich habe insgesamt 6 Brüder. Wir standen oft gemeinsam auf dem Fußballplatz, sind fußballbegeistert. Und auch als Multiplikator würde das ganz gut tun, euch bekannt zu machen in unserem Umfeld, wenn wir zusammen Fußball spielen mit Freunden oder Bekannten.
1: Liebes NIOS-Team, viele Grüße von Frank
2: und Ralf.
1: Wir sind treue NIOS-Zuschauer und erfahren früh um 6 schon, was uns abends um 8 verschwiegen wird. Wir wären stolz, dieses Jahr beim Public Viewing NIOS-Trikots zu tragen.
2: Dieses Jahr soll beim Public Viewing hier NIOS stehen.
3: Ach, guten Tag, Miss Live. Ich bewerbe mich für das NIOS-Fußballtrikot für die deutsche WM. 2 Stück für mich und meinen Kollegen in Größe M. Und zwar sollte Deutschland dieses Jahr nicht in Checker-Sonst-Trikot rumlaufen, sondern in NIOS-Trikot. Danke.
4: Oh, ihr seid ja einfach alle herrlich. Großartig.
5: 7 Brüder. Wahnsinn. Ja, 7 Brüder im NIOS-Trikot. Das will ich sehen. Bitte zieht alle 7 Brüder das an und schickt uns das.
6: Ich finde, da muss es dann ein Foto noch geben.
5: Ja, unbedingt. Ja, das wollen wir sehen.
6: Wenn die 7 Trikots da unfassbar sind, dann mal schön alle 7 Brüder.
5: Bitte melden Sie sich wieder.
4: Also wir sind auf jeden Fall begeistert. Ihre WhatsApp-Videos gerne weiter an die 0157 924 533 25. Und das haben wir ab 8 Uhr für Sie. Wegen der Jagd auf Migrantenlüge geht Elon Musk jetzt gegen das ZDF vor. Gemeinsam mit News-Anwalt Joachim Steinhöfel feiert er schon einen Riesenerfolg. Darüber sprechen wir im Verlauf der Sendung. Jetzt ist es 6 Uhr und 37 Minuten und hier sind Sie, die Schlagzeilen des Tages. Und bevor wir uns den aktuellsten Schlagzeilen widmen, hier unser tägliches Fußball-Weltmeisterschafts-Update. Am 7. WM-Spieltag greifen die Stars an. In der Gruppe 1 gewinnt der aktuelle Vize-Weltmeister Frankreich gegen den Senegal mit 3:1, unter anderem durch 2 Tore von Superstar Kylian Mbappé. Norwegen gewinnt gegen Irak klar mit 4:1. Hier trifft Erling Haaland ebenfalls doppelt. Außerdem der Start in der Gruppe J. Weltmeister Argentinien besiegt Algerien mit 3:0. Fußball-Superstar Lionel Messi erzielt hier alle 3 Tore. Wow! Und damit löst er Miroslav Klose als alleinigen WM-Torschützenkönig ab. Mit nunmehr 16 erzielten WM-Toren setzt er sich somit an die Spitze. Derzeit läuft nur die Partie Österreich gegen Jordanien. Ich bin ja halb Österreicher, bin natürlich auf der österreichischen Seite. Spielstand 1:0 für Österreich. Der Ausblick für heute in der Gruppe K spielt heute Portugal mit Cristiano Ronaldo gegen den Kongo. Die Gruppe L startet heute mit England gegen Kroatien und Ghana gegen Panama. Also viele tolle Partien, wahrscheinlich auch wieder mit Überraschungspotenzial. Wir haben ja schon die eine oder andere Überraschung bei dieser WM erlebt und sind da sehr gespannt drauf. Ganz besonders das Spiel Spanien gegen wen haben die nochmal gespielt?
5: 0:0, Kapverde.
4: Kapverde, 0:0, da hat ja ein Wetter 1 Million Euro verzockt. Der hätte 1 Million und 82.000 Euro gewonnen. Das wäre die Quote gewesen, war sie sicher, dass Spanien gewinnt,
5: alle
4: verliert das Ding. 1 Million weg, also bei dieser Fußball-WM kann so einiges passieren. Wir kommen jetzt zur nächsten und zur ersten Schlagzeile bei unseren News-Schlagzeilen. Die Bundesregierung setzt auf mehr Kreislaufwirtschaft und will das mit einem hippen Social-Media-Video vermitteln. Das Ziel, so heißt es auf Instagram, Rohstoffe wie Produkte sollen künftig länger im Wirtschaftskreislauf gehalten werden. Eigens dafür wurde ein Aktionsprogramm mit mehreren Maßnahmen geschaffen. Aber schauen wir uns mal das Video an.

0: gegangen zu diesem Video hier. Nein, jetzt, also erstmal ernsthaft. Ist dieser Bundesregierung gar nichts mehr peinlich? Ich meine, wer denkt sich denn bitte sowas aus? Wahrscheinlich auch für viel Geld.
1: Wahrscheinlich haben sie jetzt gerade irgendwie eine neue Social-Media-Abteilung und das war ihr erstes Produkt. Ich habe gerade gedacht, was ist eigentlich neu an diesem Gedanken? Was soll denn das alles? Ja, also schon als ich in der Grundschule war, ging es um Recycling. Entschuldigung, ja, Recycling ist kein neuer Gedanke. Recycling ist etwas, was wir irgendwie seit Jahrzehnten tun. Und dass man uns jetzt quasi hier mit einer neuen Social-Media-Abteilung jetzt Musiksongs macht, das ist so... Wofür? Das ist einfach rausgeschmissenes Geld. Es ist einfach nur rausgeschmissenes Geld. Ja, niemand braucht einen Social-Media-Kanal irgendwie für da vom Umweltministerium. Die sollen einfach vernünftige Dinge tun. Aber Recycling ist eine olle Kamelle in Deutschland.
0: Naja.
1: Wir machen das überall. Wir haben Zwangspfand. Wir haben alle, also wir haben Flaschenpfand. Wir haben alles Mögliche. Wir haben Recyclinghöfe. Ja, das ist doch irgendwie kein neuer Gedanke. Wofür brauche ich dafür ein Ministerium?
0: Naja, ich glaube, also der Gedanke ist, dass so ein bisschen auf die Spitze zu treiben, diese Kreislaufwirtschaft. Also Handys nicht wegschmeißen, nochmal reparieren lassen und so Sachen. Kann man damit überhaupt wirklich ernsthaft jemanden erreichen? Also ich sehe deinen gelangweilten Blick. Ich glaube, du willst auch gar nicht antworten, dann lassen wir es.
1: Alexander ist froh, dass sie nicht noch getanzt haben.
2: Es geht aber...
0: der Blick...
2: meine Damen und Herren hier, wenn Lippen ja reden könnten. Naja. Das Aktionsprogramm für die Kreislaufwirtschaft ist im Kabinett beschlossen worden. Das ist ja der Auslöser. Ich finde das ein sehr ehrliches Statement, dieses wunderbare Produkt. Es zeigt doch zwei Dinge, die, glaube ich, für diese ganze Bundesregierung typisch sind. Zum einen untertalentiert und überbezahlt. Das sieht man an diesem Produkt. Sonst wird man da nicht irgendwelche, ich sag mal, Social-Media-Spackos so einen Tinnef produzieren lassen. Kurz reingeschnitten ist ja noch unser geschätzter Bundesumweltminister von der 6% thüringischen SPD, Herr Schneider, nicht wahr? Und Herr Schneider ist einmal drin, und das ist ganz typisch auch für diese Regierung, mit einem kernigen Nein. Vorher heißt es, neues Kleid für deinen Style, und dann sagt Herr Schneider einfach mal Nein. Die Bundesregierung will nicht, dass du dir neue Kleider kaufst. Nein, es ist die Verbotsregierung. Und zum Dritten habe ich schon drei Punkte, warum das auch noch so ehrlich ist. Also Verbotsregierung, untertalentiert, überbezahlt. Und der dritte Punkt, sehr ehrlich, weil diese Regierung dreht sich ja auch im Kreis. Diese ganze Regierung ist eine einzige angewandte Kreislaufwirtschaft. Das wissen wir nun, nur ich hätte gerne nicht dafür zahlen müssen.
0: Also neben der Kreislaufwirtschaft, die Kreislaufregierung.
2: Exakt.
0: Schönes Statement. Dankeschön, lieber Alexander Kissler. Es ist 6.43 Uhr. Hier ist News Live am Mittwochmorgen. Nochmal herzlich willkommen mit Birgit Keller, Alexander Kissler. Ich bin Alex Purucker und hier ist die nächste Schlagzeile. Die Innenminister wollen auf ihrer heute in Hamburg beginnenden Konferenz den Kampf gegen Sozialbetrug deutlich verschärfen. Wie die Bild-Zeitung berichtet, setzen die dabei auch auf mehr Datenaustausch. KI-gestützte Berechnungen und KI-gestützte Rechenmodelle sollen im Grunde dazu dienen, Sozialbetrug und Steuergeld, sage ich mal, Betrug somit besser aufzudecken und davor zu schützen. Ja, KI gegen Sozialbetrug. Da fragt man sich natürlich, ist das zielführend und wo war denn das überhaupt so lange, wenn Sozialbetrug so ein großes Thema ist?
1: Zwei Dinge, die mir sofort einfielen. Erstens mal, warum schaffe ich überhaupt ein System, das zum Betrug einlädt und das Betrug einfach macht? Also anstatt jetzt hier nachzurüsten und zu sagen, wir wollen Betrügern hinterherjagen, warum fangen wir nicht endlich an, die ganzen Regelungen so zu machen, dass ein Betrug von Anfang an gar nicht möglich ist, sondern schon im Verfahren irgendwie rauskommt? Weil das ist ja immer nur wegkleistern. So, der zweite Punkt ist aber natürlich auch, wenn wir, ist ja schön, wenn wir Sozialbetrüger, ja, die jetzt, es geht vor allen Dingen auch um Leute aus dem Ausland, die hierher kommen und arbeiten, Kindergeld irgendwo noch beantragen und so weiter. Ja, aber was wir eben nicht anfassen, ist, dass wir sowieso viel zu viele Anspruchsberechtigte haben von vornherein. Das ist doch die eigentliche Reform, die wir brauchen. Und das ist ja genau die Reform, die ja verweigert wird. Warum haben wir überhaupt so viele Anspruchsberechtigte im Bürgergeld? Warum gehen wir nicht an die Wurzel des Ganzen dran? Das Ganze ist einfach auch Kosmetik. Es ist nach dem Motto, ja, schön, dass ihr euch drum kümmert, aber das Grundproblem wird nicht gelöst. Ja? Dass man nämlich von vornherein in diesem System sehr einfach betrügen kann und dass zweitens viel zu viele in diesem System sind. Und wenn man diese beiden Sachen nicht verändert, ist eben alles nur schön Show nach außen. Wir kümmern uns drum, ja, wir gehen jetzt gegen die Sozialbetrüger vor, aber passieren wird nichts und rein finanziell kostet das ja auch so viel, auch viel Geld. Also ich bin mal gespannt, ob also wenn man eine Rechnung aufmacht, ob die Stellen, die wir jetzt schaffen, damit man die Sozialbetrüger jagt, überhaupt so viel Geld einsparen, wie man damit im System sozusagen den Sozialbetrügern wegnimmt. Wahrscheinlich kostet uns die Nummer wieder mehr, als sie bringt.
0: Ja, lässt sich der Sozialstaat überhaupt noch vor Betrug schützen oder ist dieser Zug gefühlt abgefahren, ob mit KI oder ohne KI?
2: Wir haben,
0: sieht auch wie eine Nebelkerze im Prinzip.
2: Na, wir haben ein Sozialstaatssystem geschaffen, das zum Betrug geradezu ermuntert.
1: Ja.
2: Aufgrund dieser absolut überbordenden Regelungen, das ist jetzt hier ein Plan der Innenminister, muss man nochmal sagen. Wenn ich hier zum Beispiel lese, Ausländer sollen künftig schwerer an Sozialleistungen kommen, zum Beispiel Bürgergelder, kann ich nur sagen, diese Bundesregierung mit ganz kleinen Retuschen und die vorherige Bundesregierung erst recht, haben das so gewollt.
1: Ja.
2: Das war der Wille des Gesetzgebers, wie er sich im Deutschen Bundestag manifestiert, Ausländern das Bürgergeld, ich sag mal ein bisschen boshaft, zu schenken. Es war genauso gut der Wille des deutschen Gesetzgebers, in Einklang natürlich mit der EU, dass man auch den Kindern Kindergeld gibt, die gar nicht hier in Deutschland leben, muss man sich mal vorstellen. Und dass man denen Kindergeld gibt auf dem Niveau von Deutschland und nicht auf dem Niveau von dem Land, in dem sie noch leben oder aus dem sie hergekommen sind, wird als Beispiel Rumänien genannt. Das sind doch einfach aberwitzige Zustände, die so gewollt sind. Wir alimentieren hier jede Menge Zugewanderte, Eingewanderte, mit einem Wort Ausländer, die hierher kommen, vor allem oder sogar nur, weil man hier einfach billig Stütze und sonstige Leistungen, Krankenkassen, Pflegekasse, Bürgergeld abgreifen kann. Und jetzt sagen die Innenminister, die ja durch einen Blick haben auf die Landeshaushalte, meine Güte, das fließt, rennt uns alles aus dem Ruder. Der Kollaps der Kommunalfinanzen, der Landesfinanzen steht vor der Tür. Deswegen ist das nur ein Hilferuf. A, muss man schauen, ob sich wirklich alle Innenminister hinter diesem Vorschlag versammeln werden. Und B, was ist das denn mehr als der Ruf eines Ertrinkenden nach einem weiteren Strohhalm, solange wir eine Bundesregierung haben, die sagen, EU bindet uns die Hände und viel machen können wir eigentlich eh nicht. Insofern müsste man sagen, man müsste dieses Sozialsystem vom Kopf auf die Füße stellen und man müsste einfach noch einmal ganz einfach sagen, Bürgergeld für deutsche Staatsbürger, Ende der Durchsage.
0: Genau. Und on top, man hätte ja die Chance gehabt, kam eine Bürgergeldreform, die keine war, und hat es bloß umbenannt in Grundsicherung. Das wäre die Maßnahme im Prinzip, das wäre die Maßnahme gewesen, aber das ist, wie wir alle wissen, nicht passiert, auch wenn es anders behauptet wird. Wir kommen zur nächsten Schlagzeile. Vor den anstehenden Landtagswahlen in Sachsen-Anhalt und Mecklenburg-Vorpommern, da wird hinter den Kulissen über mögliche Folgen eines AfD-Wahlsiegs diskutiert. Nach Informationen der Frankfurter Allgemeinen Zeitung gibt es Überlegungen, die Arbeitsweise der Innenministerkonferenz anzupassen, falls die AfD künftig einen Innenminister stellt. Offiziell steht das Thema jedoch noch nicht auf der Tagesordnung. Aber für uns wirft das natürlich einige Fragen auf. Ich meine, sind solche Überlegungen ein Schutz der Demokratie, wie behauptet wird, oder im Grunde eher eine Schwächung demokratischer Grundsätze? Also hier wird ein Rüstzeug aufgefahren gegen eine demokratisch legitimierte Partei.
1: Na, vor allen Dingen werden hier gerade Strukturen verändert, aber auch das System eigentlich der Gewaltenteilungen. Das ist ja nicht das erste Beispiel, wo darüber nachgedacht wird, eine Art Lex AfD zu machen. Ja. Also sich dafür zu rüsten, dass die AfD demnächst etwas zu sagen hat, dass sie ein Drittel zum Beispiel hat, dass sie Sperrminoritäten hat oder dass sie noch mehr, auch gesamte Mehrheiten bekommen kann. Und man rüstet jetzt im Namen des Kampfes gegen rechts und gegen die AfD, fängt man an, strukturell eigentlich ein ausbalanciertes System auf den Kopf zu stellen und auch auszuhöhlen. Denn das, was man hier schafft, ist ja plötzlich wieder ein Mehrmacht und ein Ausboten von Oppositionsstimmen. Und das immer mit dem Argument, ja, aber es ist ja die AfD und deswegen ist es in Ordnung. Nein, es ist nicht in Ordnung. Ja? Weil man damit systematisch einfach Gesetze und auch etablierte Entscheidungsfindungen jetzt aushebelt und glaubt, man habe das Recht, nur weil es im Kampf gegen die AfD ist. Und das wird aber irgendwann zurückschlagen. Man schafft jetzt Strukturen, die sich verkehren können später und die Demokratie aushöhlen, aber nicht die Demokratie schützen, sondern ich demontiere ja gerade ein demokratisch gebildetes und erfahrenes System, auch ein System der Entscheidungsfindung. Es war möglicherweise ja sinnvoll, dass die Innenminister sich immer einigen müssen. Ja, also dass man einstimmige Beschlüsse fasst. Und wenn man jetzt darüber nachdenkt, dass man sagt, wegen der AfD wollen wir jetzt dieses Einstimmigkeitsprinzip abschaffen. Ja, das, was in Klammern steht, ist ja, damit wir auch weiterhin nicht auf Einwände hören müssen und wir sie einfach ausboten. Und das ist einfach ein Kampf gegen die Opposition. Die Opposition ist aber ein wichtiger Bestandteil in einer Demokratie. Und es ist wieder ein Baustein, wo man versucht, die größte Oppositionspartei in Deutschland stillzulegen und ihr die Macht zu nehmen, die ihr eigentlich vom System zusteht.
0: Und das präventiv.
1: Und das kann ich nicht gutheißen, weil es einfach ein Aushöhlen der Demokratie ist. Und die Leute, ich höre immer nur so, ja, es ist wegen der AfD und wir müssen ja verhindern, dass die AfD irgendwie Zugriff hat. Die AfD ist eine legitim gewählte Partei und inzwischen 40% der Menschen in Ostdeutschland sind der Meinung, sie sollte regieren. Ja, Entschuldigung, das braucht mir nicht gefallen, aber so ist das System.
0: Aber ist das nicht auch eine Pervertierung? Ich sag mal, im Namen der Demokratie, die Demokratie aushöhlen?
2: Also diese Pläne, die ja offiziell bisher nicht auf der Tagesordnung stehen, werden ein Anschlag auf die verfassungsmäßige Ordnung der Bundesrepublik. Ja. Die Frage, die doch hier im Raum steht, und die merken wir an ganz vielen Debatten, und die halte ich für absolut zentral, sind wir ein Land, sind wir ein Volk? So, wenn wir ein Land sind, wenn wir ein Volk, dann gehört zu diesem Volk auch diese Unliebsamen, aus mancher Sicht, diese unliebsamen Ossis, die sich erdreisten, eine Partei zu wählen, die man im Westen und bei den Besitzstandswaren im Osten für nicht satisfaktionsfähig hält. Wir haben ja schon Pläne gehört, man müsse vielleicht, sollte es einen AfD-Ministerpräsidenten in Sachsen-Anhalt geben, Sachsen-Anhalt beispielsweise von der Anerkennung des allgemeinen Abiturs ausschließen. Man müsse vielleicht Sachsen-Anhalt von Geheimdienstinformationen ausschließen. Also man versucht offenbar im Namen der Bundesrepublik Teile Deutschlands aus Deutschland auszugemeinden im Vorgriff auf mögliche Regierungsverantwortung, Regierungsmacht der AfD. Da wird die Axt an die deutsche Einheit gelegt. Da würde man die deutsche Einheit wieder rückabwickeln. Und das ist genau die Gefahr, die ich sehe. Soll die deutsche Einheit rückabgewickelt werden aus vermeintlicher Sorge um die Demokratie? Da kann ich sagen, nein. Und dafür haben gerade die Menschen im Osten, die die Einheit erkämpft haben, ein ganz besonderes Sensorium. Sie merken, es soll hier, und diesmal vom Westen, eine neue Mauer durch unser Land gehen. Das Land soll geteilt werden zwischen den angeblich Rechtschaffenen im Westen und den im Osten, die eine Partei wählen, die der Westen für eine Igitt-Partei hält. Das geht überhaupt nicht. Wenn wir ein Land sind, wenn wir ein Volk sind, dann muss man mit einem AfD-Ministerpräsidenten genauso umgehen, wie es auch gelungen ist, mit einem linken Ministerpräsidenten Bodo Ramelow in Thüringen umzugehen. Wenn wir ein Land sind, fängt das Land nicht erst im Westen an, sondern geht bis zur polnischen, bis zur tschechischen Grenze, umfasst alle neuen Bundesländer und nicht nur die alten.
0: Und genau wie die Aussagen eines Friedrich Merz, nicht im Saal bleiben wir sie tätig, so bleibt so ein Handeln natürlich auch nicht innerhalb der deutschen Grenzen. Da gehen doch Signale in die Welt. Was ist denn das für ein Zeichen, was aus Deutschland hier auch in die Welt gesendet wird? Und wie wird das gefühlt aufgenommen, zum Beispiel gerade von den USA, die ja für Free Speech, für Meinungsfreiheit, für Demokratie stehen? Machen wir da ein gutes Bild?
1: Diese Rückmeldung aus dem Ausland haben wir ja schon dazu. Es wird ja schon beobachtet, dass in Deutschland eben eine Teilung da ist, dass in Deutschland die Opposition zurückgedrängt wird, dass diejenigen, die hier die Regierung kritisieren, angegangen werden, dass Gesetze gemacht werden. Das wird ja gerade auch aus den USA zum Beispiel sehr, sehr wohl beobachtet. Und es trägt natürlich auch dazu bei, ein geschwächtes Bild der deutschen Bundesregierung ins Ausland zu tragen, weil man natürlich im Ausland sieht, die Deutschen sind zerrissen. Man sieht, dass die AfD immer stärker wird und das bedeutet automatisch eine Schwächung von Friedrich Merz. Man sieht, dass obwohl man große Töne spuckt in Deutschland, sie das nicht in den Griff bekommen und auch eben die Regierung, die Opposition keineswegs zurückdrängen kann, sondern dass sie auf dem Weg ist, wie viele andere europäische Länder auch. England macht uns das gerade vor, wo ein Keir Starmer ja überrannt wird, ja, von Reform UK, Restore UK, ja, die haben jetzt Erdrutschsiege und stellen natürlich die Legitimität so einer Regierung in Frage. Und dieser geschwächte Status, den Merz hat im eigenen Land, strahlt auch nach außen aus. Wenn du nicht mal dein eigenes Land unter Kontrolle hast, ja, was willst du denn die Welt retten? Ja, welche Stärke willst du denn bitte schön im Ausland ausstrahlen? Und insofern, ja, diese Zerrissenheit wird wahrgenommen und man merkt auch, dass zum Beispiel auch der Umgang mit der AfD aus dem Ausland viel entspannter wird. Ja, Alice Weidel wird durchaus empfangen jetzt inzwischen. Die Gesprächskanäle sind viel offener. Das war eine ganze Weile, hat man Rücksicht genommen, ja, dass man sozusagen den Christdemokraten zuliebe, auch in osteuropäischen Ländern. Man hat immer die Christdemokraten eingeladen zu Konferenzen, die kamen aber gar nicht. Die AfD hat man außen vor gelassen, weil man gesagt hat, okay, nee, machen wir nicht, weil sonst kommen die CDU-Leute nicht mehr. Und nach ein paar Jahren hat man gemerkt, die CDU-Leute kommen gar nicht. Ja, also sprechen wir jetzt mit denen, die wahrscheinlich demnächst Deutschland regieren werden. Ja, also man hat hier eine neue Offenheit im Ausland, sich mit der großen Oppositionspartei AfD auseinanderzusetzen, weil man sieht, wie sie stark wird und weil man sieht, hier ist möglicherweise die nächste Bundeskanzlerin irgendwie und wir fangen schon mal an, gute Beziehungen aufzubauen, dass man sich kennt. Und das sind alles Warnsignale und die CDU hat dem einfach nichts entgegenzusetzen. Also man sieht diese Teile, man sieht diese Diskrepanz im Ausland, natürlich.
0: Und da kommt natürlich immer dieser Spruch gerne auch zum Tragen, der Zustand einer Demokratie zeigt sich im Umgang mit der Opposition. Das haben wir hier eben auch wieder gesehen und das wird, wie du gesagt hast, im Ausland einfach mal wahrgenommen. Und wir kommen zur nächsten Schlagzeile. Beim MDR werden Mitarbeiter offenbar fürs Nichtstun bezahlt. Darüber berichtet die Frankfurter Allgemeine Zeitung. Der Sender will langjährige freie Mitarbeiter trotz ausbleibender Aufträge mit Ausgleichszahlungen absichern und löst damit ja mitten im Sparkurs eine Debatte über den Umgang mit den Rundfunkbeiträgen aus. Ja, ist eine Bezahlung ohne Arbeitsleistung mit Rundfunkbeiträgen vereinbar, vertretbar, darstellbar dem Gebührenzahler gegenüber?
2: Nee, natürlich nicht, weil wir ja Pflichtbeitragszahler sind. Ja. Wir müssen ja nicht nur diese grauenhafte linke Belehrungspropaganda ertragen, furchtbar langweilige Tatorte mit drittklassigen Schauspielern und fünftklassigen Drehbüchern. Jetzt müssen wir auch noch für die Spaziergänge unausgelasteter freie Mitarbeiter bezahlen. Das ist einfach Wahnsinn. ARD und ZDF sind komplett aus dem Ruder geraten. Dieser Pflichtbeitrag vernebelt jedes Gehirn. Es schadet der freie Debatte, er schadet den Menschen, die dort sind. Dort herrscht Kohortendenken. Wir sollen erzogen werden zu linken, braven Untertanen. Dieses System ist einfach nicht mehr reformierbar. Zynisch könnte man sagen, lieber sie werden fürs Nichtstun bezahlt als fürs Tun. Denn wenn sie etwas tun, ist es ja meistens linke Ideologie.
0: Ja. Stimmt, ja.
1: Ich habe mir gerade die Frage gestellt, wie viele von denen schon die ganze Zeit nichts tun. Es ist ja sowieso ein wahnsinnig aufgeblähter Apparat, wo man die Frage durchaus in den Raum auch ernsthaft stellen kann. Was genau machen die eigentlich den ganzen Tag? Wofür brauchen wir Zehntausende von Mitarbeitern für dieses Programm? Insofern sagen wir mal, kann man sagen, es ist ja schön, dass sie über Sparmaßnahmen nachdenken, weil sie natürlich merken, irgendwie, dass der Gegenwind immer stärker wird und dass ohne Sparmaßnahmen die Luft dünn wird. Man muss zumindest nach außen den Anschein erwecken, als wolle man sparen, weil die Leute das hören wollen. Man hat auch lange gehofft, dass diese Gebührenerhöhung kommen wird. Das heißt, dass die Budgets weiterlaufen. Jetzt laufen sie nicht weiter. Jetzt muss man irgendwie damit umgehen. Aber es zeigt natürlich diese Tatsache, dass man hier offensichtlich nicht gewillt ist, Menschen zu entlassen und zu sagen, okay, wir brauchen sie gar nicht, wir stellen Programme ein und dann müssen Menschen entlassen werden. Wenn sich etwas nicht rechnet in der normalen freien Wirtschaft, wo du, wenn du kein Budget mehr hast irgendwie, dann ist das zwar schade, aber dann müssen Menschen dem Arbeitsmarkt wieder zur Verfügung gestellt werden. Das ist normal. Und dass wir hier Leute durchfüttern weiterhin, heißt ja auch, man hält sie sozusagen bei der Stange, man hält sie eigentlich auch in einer Sicherheit, die man ihnen eigentlich gar nicht mehr bieten kann. Anstatt, dass man gleich irgendwie sagt, es ist nicht mehr finanzierbar. Und das wäre dann auch mal ein anständiges Signal, auch nach außen, dass man beim öffentlich-rechtlichen Rundfunk verstanden hat, dass dieser teuerste staatliche Rundfunk weltweit, dass das einfach ein Unding ist, dass das grundsätzlich reformiert werden will. Aber man versteht es nicht. Ne?
0: Du hoffst auf Einsicht. Ist das nicht ein bisschen unrealistisch?
1: Ja, das ist...
0: Also ich schätze dich sehr, Birgit, aber...
1: Na, ich hoffe nicht auf Einsicht. Ich hoffe nicht auf Einsicht, sondern ich erkenne hier ein Antäuschen von Sparsamkeit. Und dieser Schuss geht wieder nach hinten los, weil es ist kein echtes Sparen, sondern es ist nur, die Leute werden weiter bezahlt und kriegen halt nur noch 80% oder 90% der Bezüge. Ja, damit haben wir 10-20% dann des Budgets bei ihnen eingespart, aber das ist ja kein Sparen. Ja, das ist es eben.
2: Also ich hoffe auf Abschaffung dieses Systems.
0: Ja. Und es mündet immer wieder in die Feststellung, die wir schon so oft getroffen haben, das System ist nicht reformierbar.
1: Ja.
0: Punkt. 6.59 Uhr ist es jetzt und wir schauen mal auf den weiteren Verlauf dieser großartigen Sendung. Das haben wir ab 8 Uhr für Sie. Die Lügen des ZDF. Wegen der Jagd auf Migrantenlüge geht Elon Musk gegen das ZDF vor. Anwalt Joachim Steinhöfel live bei uns zugeschaltet, denn er feiert schon den ersten Riesenerfolg. Also bleiben Sie bei uns, es lohnt sich. Und auch hier hat das ZDF gelogen und vor Gericht verloren. Doch das Opfer der Schmierenkampagne, der ehemalige BSI-Chef Arne Schönbohm, sagt, trotz des Sieges vor Gericht, Böhmermann hat mein altes Leben ruiniert. Und damit ist es ganz genau 7 Uhr. Hier sind die News-Nachrichten mit Robert Noack.
3: Die G7-Staaten wollen den Druck auf Russland erhöhen, um ein Ende des Ukraine-Krieges herbeizuführen. Man werde die Sanktionen verschärfen, auch im Öl- und Gassektor, heißt es in einer Erklärung. Darüber hinaus wollen die G7-Staaten der Ukraine mehr weitreichende Waffen sowie Luftverteidigungskapazitäten liefern. Kanzler Merz sieht indes neue Einigkeit bei den Ukraine-Gesprächen. Europa und die USA würden stärker als bisher an einem Strang ziehen. Wörtlich sprach Merz von einem Tag der Hoffnung. Die schwarz-rote Regierung will massiv in die Bundeswehr investieren und stellt für neue Drohnen 16 Milliarden Euro bereit. Das hat Verteidigungsminister Pistorius angekündigt. Investiert wird demnach in Abwehr- und Aufklärungssysteme, aber auch in Angriffstechnologie. Alle Teilstreitkräfte sollen entsprechend geschult werden. Pistorius sagte wörtlich, wir werden künftig jeden Soldaten an Drohnen ausbilden. Wie wichtig das sei, habe der Krieg in der Ukraine gezeigt. Das zweite deutsche Fernsehen, das ZDF, muss bestimmte Behauptungen über den früheren BSI-Chef Arne Schönbohm unterlassen. Das hat das Oberlandesgericht München entschieden. Anlass waren Aussagen des linksaktivistischen Satirikers Jan Böhmermann, der Schönbohm Russlandnähe unterstellt hatte. Der Behördenchef war deshalb 2022 abgesetzt worden. Auch musste das ZDF eine Unterlassungserklärung im Streit mit Tech-Milliardär Elon Musk abgeben. Dabei ging es um die Behauptung, Musk habe zur Jagd auf Migranten aufgerufen. NEOS hatte am Wochenende zuerst über den Vorfall berichtet. Das EU-Parlament in Straßburg stimmt heute über die sogenannte Rückführungsverordnung ab. Die Regeln für Abschiebungen von Migranten sollen verschärft werden, weil aktuell nur rund jeder vierte abgelehnte Asylbewerber in sein Herkunftsland zurückgebracht werden kann. Dafür seien Rückführungszentren außerhalb der EU geplant. Dorthin sollen abgelehnte Asylmigranten kommen, die nicht in ihre Herkunftsländer zurückgeschickt werden können, etwa weil Staaten die Aufnahme verweigern. Wo diese Zentren entstehen könnten, ist noch unklar. Mit Favorit Frankreich ist mit einem Sieg in die Fußball-WM gestartet. Die Franzosen haben Senegal mit 3:1 besiegt. Dabei war Kapitän Kylian Mbappé mit 2 Toren der entscheidende Mann. Norwegen hat mit 4:1 gegen den Irak gewonnen. Topstürmer Erling Haaland traf doppelt. Außerdem spielten Argentinien, Algerien 3:0. Das Wetter in Deutschland, heute im Südwesten heiter bis sonnig, sonst wolkig, vereinzelt auch Schauer oder Gewitter bei 18 bis 33 Grad.

0: kurz nach sieben, genau 7:03 Uhr. Guten Morgen, herzlich willkommen bei News Live am Mittwoch, den 17. Juni 2026. Morgens um 6 schon wissen, was einem abends um 8 verschwiegen wird. Das ist unser News Claim und den gibt es übrigens als Aufkleber. Zufällig liegt er hier vor mir bei uns im News. Reinhard, wo kommt das Ding denn her? Shop.news.de. Holen Sie sich die Aufkleber, solange der Vorrat reicht. Es ist wirklich eine großartige Aussage.
1: Jetzt schon ein legendärer Werbespruch,
0: ja, muss ich sagen. Legendär.
1: Auch in vielen Texten über News wird dieser Spruch zitiert. Also mehr kann man sich hier gar nicht wünschen. Und das Tolle ist, er stimmt.
0: Er stimmt. Und wir merken das ja auch an den Reaktionen, die dann nicht im News sind. Viel Feind, viel eher. Also alle Aufkleber natürlich, solange der Vorrat reicht. Shop.news.de. Und damit herzlich willkommen, Birgit Kelle, Chefredakteurin von Statement Online-Zeitung. Und du bist damit gut ausgelastet und gut am Start.
2: Ja, aber immer noch genug Zeit, um ab und zu bei euch vorbeizuschauen.
0: Und da sind wir sehr glücklich. Danke, dass du hier bist. Und ein herzliches Hallo an Alexander Kistner.
1: Ich freue mich auch sehr, weil News ohne Birgit wäre unverständlich.
0: Oh. Ich bin Alex Borucka, auch von meiner Seite aus. Herzlich willkommen, da wird das Herz gleich ganz warm.
2: Wir machen gleich noch Trikottausch hier.
0: Ja, Schön, dass Sie bei uns sind. Herzlich willkommen auf YouTube und natürlich auf sämtlichen DAB Plus Radiofrequenzen. Und wir kommen zu unserem nächsten Thema, ein Thema voller Widersprüche, denn Merz wichtigster Investitionsberater erklärt, die AfD ist keine Gefahr für die Wirtschaft und widerspricht damit dem Kanzler, der bisher stets das glatte Gegenteil behauptete.
3: Wie blicken Investoren auf das Erstarken der AfD und darauf, dass die Partei bei der kommenden Landtagswahl in Sachsen-Anhalt erstmals die absolute Mehrheit erringen könnte, fragte das Handelsblatt den sogenannten Investitionsberater von Kanzler Merz, Martin Blessing. Dieser antwortete entspannt: Bislang spielt das Thema in meinen Gesprächen kaum eine Rolle und erklärt im Gegenteil, was die Wirtschaft eher besorgt, wären die Enteignungsfantasien der Linkspartei. Blessing verweist sogar auf Österreich, wo die FPÖ mitregiert und die Wirtschaft darunter nicht leidet. Bundeskanzler Friedrich Merz betonte dagegen immer:
4: Wenn man dieses Land kaputt machen will, moralisch und wirtschaftlich, dann muss man mit dieser AfD zusammenarbeiten.
3: Wie isoliert ist der Kanzler auch wirtschaftspolitisch? Ist die Linkspartei gefährlicher als die AfD? Darum geht es jetzt bei News Live.
0: Danach gefragt, inwiefern die Wirtschaft die AfD als Gefahr wahrnimmt, erklärt der Investitionsberater von Bundeskanzler Friedrich Merz, Martin Blessing, ich zitiere: Bislang spielt das Thema in meinen Gesprächen kaum eine Rolle. Deutlich sensibler als auf die hohen Umfragewerte der AfD reagieren sie auf die Debatten über Eingriffe in Eigentumsrechte, etwa Enteignungsforderungen im Wohnungsmarkt. Deshalb schauen viele Investoren mehr auf die Wahl in Berlin als auf die Wahl in Mecklenburg-Vorpommern oder Sachsen-Anhalt. Wumms. Also Merz' eigener Berater erklärt die Linkspartei zur Gefahr für die Wirtschaft und explizit eben nicht die AfD. Und wir hatten ja in Berlin bereits die Enteignungsdebatten.
2: Ja, diese Aussagen zeigen ganz eindeutig, dass das eine Phantomdebatte ist von Anfang an, die wir hatten, dieses Gespenst, das an die Wand gemalt wurde, wenn die AfD stark wird, verlassen die Menschen das Land und bei uns will keiner mehr investieren und Firmen werden abwandern und Touristen werden nicht mehr kommen. Was hatten wir nicht alles für solche Phantomdebatten, die nie mit Zahlen belegt werden konnten? Und diese Aussage jetzt zeigt es noch einmal ganz klar und er gibt ja das Feedback zurück, dass er mit potenziellen Investoren bekommen hat. Die interessieren sich nicht dafür. Das Thema AfD ist für sie nicht das Thema, sondern das Thema ist hier, wenn wir investieren, ist dann diese Investition lohnenswert? Oder haben wir es hier mit Linksradikalen zu tun, die dann kommen in dem Moment, wo wir Gewinne machen und uns wieder enteignen? Dann ist das unattraktiv. Ich glaube, dass auch solche Themen wie zum Beispiel Energiesicherheit, Energiepreise, das war jetzt nicht explizit erwähnt, aber ich bin sicher, dass das viel relevantere Themen sind. Denn die Frage, unter welchen Bedingungen kann ich produzieren? Wie sind die Lohnkosten in Deutschland? Wie sind die Energiekosten? Das sind ja die Probleme, weswegen Firmen abwandern im Moment. Ja, Dieselben Probleme haben natürlich auch Leute, die bei uns investieren wollen. Aber dass die Frage, wie die politischen Verhältnisse, also ob die AfD etwas zu sagen hat, könnte ich mir sogar vorstellen, dass manche vielleicht denken, na gut, vielleicht konsolidiert sich Deutschland, wenn die AfD was zu sagen hat. Immerhin hat die AfD in breiten Teilen auch gut Wirtschaftssachverstand. Die AfD ist offen für das Thema Einstieg in die Atomenergie, was wiederum die Energiepreise ja massiv wieder stabilisieren könnte. Ja, das heißt, für mich ist hier am sichtbarsten, dass das einfach immer nur eine Behauptung war. Also wenn die AfD an die Macht kommt, dann ist das eine Wirtschaftskrise und dann verlassen Unternehmen Deutschland wegen der AfD. Besucher kommen nicht, Touristen kommen nicht wegen der AfD. Das ist einfach schlichter Unsinn, was da behaupten ist. Ja, es ist einfach Unsinn. Es ist einfach Unsinn. Es war auch nie durch irgendwelche Fakten belegt.
0: Du hast ein wichtiges Wort gesagt. Phantomdebatten im Grunde als letzte Abwehrschlacht gegen eine erstarkende AfD. Ist das, was bleibt?
1: Es ist eine letzte Abwehrschlacht mit untauglichen Argumenten, mit Angstszenarien, mit Panik und mit handfesten Lügen auch. Herr Blessing war lange Vorstandsvorsitzender der Commerzbank. Herr Blessing kennt die Wirtschaftsszene aus dem FF, er ist bestens vernetzt. Deshalb ist er ja der Mann von Friedrich Merz für Investitionen. Friedrich Merz hat gesagt, Martin, du machst jetzt schön Wetter, lieb Kind, für mich, unsere Regierung, für den Investitionsstandort Deutschland bei Unternehmen im In- und Ausland. Du bist gewissermaßen die gute, positive Schaufensterauslage, damit Ausländer sagen, unser Geld ist gut angelegt in Deutschland. Und er kommt jetzt zurück von Gesprächen mit ausländischen Investoren. Und um es mal persönlich zu adressieren, was er zurückgespiegelt bekommt, heißt ganz einfach, die größte Gefahr für die deutsche Wirtschaft heißt Heidi Reicheneck. Das ist das, was er zurückgespiegelt bekommt. Heidi Reicheneck sorgt dafür, dass Investoren um Deutschland einen Bogen machen. Es ist die umbenannte SED, deren Enteignungsfantasien dafür sorgen, dass Leute sagen, ich lasse mein Geld zu Hause, ich investiere es nicht in Deutschland oder investiere es nicht weiter in Deutschland. Wir haben die Umfragen in Berlin. Dort könnte ein Linksblock aus Grünen, umbenannter SED und SPD regieren. Momentan ist Herr Graf vorne von den Grünen, aber es könnte auch die Spitzenkandidatin der umbenannten SED, die nächste regierende Bürgermeisterin von Berlin werden. Und dann würde hier enteignet, dass die Schwarte kracht. Ja. Auch schon von der SPD hat schon einer gesagt, klingelingeling, bald kommt die Wohnungspolizei vorbei. Wortwörtlich hat er gesagt, das machen wir, wenn wir regieren als SPD. Also ob der SPD, Grüne oder Linkspartei vorne stehen, ist völlig egal. Berlin wird zu 80-90% eine Enteignungskoalition bekommen, eine Blockregierung der Linken, weil die momentan beiden führenden Parteien, CDU und AfD, nicht zusammen wollen und alle anderen ausgeschlossen haben, mit der AfD zusammenzugehen. Und weil die Linkspartei natürlich blöd wäre, eine Linkskoalition auszuschlagen zugunsten einer CDU-Regierung. Also mutmaßlich bekommen wir ab September eine Regierungskoalition der großen Enteigner in Berlin. Und das ist die große Gefahr für die deutsche Wirtschaft. Heidi Reicheneck verschreckt die Investoren, nicht Alice Weidel.
0: Genau, denn Kapital, wie wir wissen, ist ein scheues Reh und wird dann flüchten. Das ist das, was wir erleben. Wir bleiben beim Handelsblatt. Das Handelsblatt, dem Blessing das Interview gab, kann diese Antwort, die wir eben diskutiert haben, überhaupt nicht glauben und hakt nochmal nach. Die Zeitung fragt, unterschätzen Investoren etwa die Risiken für die deutsche Wirtschaft durch die AfD? Und Martin Blessing erklärt hierauf, ich zitiere, viele Investoren beschäftigen sich nicht im Detail mit der AfD und auch nicht mit den Unterschieden zu anderen rechtsnationalen europäischen Parteien wie dem Rassemblement National in Frankreich oder der FPÖ in Österreich. In Österreich sitzt die FPÖ in mehreren Landesregierungen und die wirtschaftliche Lage hat sich dadurch nicht eingetrübt. Zitat Ende. Also Martin Blessing sagt mehr oder weniger, die AfD ist überhaupt keine Gefahr für die Wirtschaft. Oder vielleicht ist auch das die Angst, die man hat, dass man das eben sieht, dass eben all diese Prognosen, Stichwort Phantomdiskussion, überhaupt nicht eintreten.
2: Ja, das ist ja die Frage, ist ja schon, sagt eigentlich mehr über den Fragenden aus, diese ganze Passage. Nach dem Motto, sehen die denn nicht die Schwierigkeiten für die Wirtschaft, wenn die AfD mal regiert? Wo ich sage, welche Schwierigkeiten? Also da hätte ich ja gerne mal dann Details. Was genau wird dann schwieriger wirtschaftlich? Das ist ja schon eine Unterstellung in der Frage. Und Blessing rückt es wieder gerade, weil er natürlich, sagen wir mal, durch die Gespräche im Ausland, und da sind wir ja auch in einer Konkurrenz mit anderen Ländern, wo vielleicht investiert werden kann. Und das, was Blessing sagt, dass er sagt, die Investoren gucken sich Frankreich an, die gucken sich Österreich an. Nirgendwo ist das Erstarken rechter Parteien ein Problem für die Wirtschaft oder für die Rahmenbedingungen. Das ist ja das. Also ein Investor, der überlegt, ob er ein Werk in Deutschland baut, schaut sich die Rahmenbedingungen an für die Produktionskosten. Nochmal, Energiekosten, Personalkosten sind die größten Kostenfaktoren für ein Unternehmen. Und wenn beides hoch ist, ist das ein unattraktiver Platz, um zu investieren. Und wenn man dann die Vergleichsländer hat, wie zum Beispiel in Österreich mit der FPÖ, wo man sagt, okay, da sind auch Rechtsnationale in den Landesregierungen, läuft alles wunderbar. Wo ist hier eigentlich das Problem? Mhm. Ganz im Gegenteil, das sind ja oft auch wirtschaftsfreundliche Parteien. Das heißt, diese Fragestellung vom Handelsblatt zeigt eigentlich mehr über die ideologische Verbohrtheit des Fragenden,
0: richtig,
2: als über die Realität. Er unterstellt einen Niedergang der deutschen Wirtschaft, den er durch nichts belegt.
0: Richtig. Und man muss die Frage anschließen, wie brisant sind denn diese Blessing-Feststellungen, gerade vor dem Hintergrund, dass die Union, insbesondere Friedrich Merz, genau das Gegenteil behauptet. Also hier baut sich ja eine gewisse Reibung auf.
1: Ja, es ist hochbrisant, hochbrisant. Und Friedrich Merz steht wieder einmal als Kulissenschieber da, der sich irgendwelche Szenarien herbei imaginiert, die ihm vermeintlich noch etwas länger die Macht sichern. Aber wenn man nicht mehr hat als Angstszenarien, als Panikvorstellung, diese grauenhafte Broschüre aus dem Konrad-Adenauer-Haus, die mit dem Titel schon sagte, AfD bedeutet eigentlich Abstieg für Deutschland. So hat man dort AfD übersetzt und da war auch ein ökonomischer Abstieg gemeint. Und jetzt kommt der Chefinvestitionsberater der Bundesregierung von Herrn Merz und sagt, Heidi Reicheneck ist der Unternehmerschreck. Heidi Reicheneck vertreibt Investoren, Alice Weidel bisher nicht. Man muss dann sehen, was eine Regierung machen würde. Klar, ist eine Oppositionspartei, muss man sehen dann, also der Beweis ist dann, wäre dann das Regieren, aber momentan haben wir die Pläne auf dem Tisch einer unbenannten SED, die ein Unternehmerfeind ist, wie es schlimmer nicht sein kann, die Unternehmer enteignen will, die das Eigentumsrecht bereit ist anzutasten. Und kein Investor investiert auch nur 30 Cent in ein Land, in dem die Rahmenbedingungen, die rechtlichen Bedingungen instabil sind. Und wenn ich sage, bald haben wir in der Bundeshauptstadt, in der Landeshauptstadt Berlin, eine Regierung, die sagt, ja, wenn ein Unternehmen so viel Umsatz hat, dann muss es was abgeben. Wenn du so viel Wohnungen hast, musst du was abgeben und dann macht's klingelingeling und der Wohnungspolizeikommissar kommt vorbei. Wie gesagt, das sagt sogar die SPD dort, die vielleicht auch den nächsten regierenden Bürgermeister stellt. Dann sag ich doch, da halte ich meine Taschen zu. Das heißt, dieser ganze Grusel-Anti-AfD-Wahlkampf der AfD, der CDU, der kollidiert einfach komplett mit der Wirklichkeit und ich muss einfach diesem nüchternen, sachlichen Ökonomen Herrn Blessing danken, dass er einfach mal ganz ruhig ausspricht, wie das im Ausland wahrgenommen, Heidi Reicheneck vertreibt das Geld, nicht Alice Weidel.
0: Ja, trotzdem hält man ja an diesen Aussagen weiterhin fest. Für Friedrich Merz ist ganz klar hingegen, schon die bloße Zusammenarbeit mit der AfD würde die Wirtschaft kaputt machen, hören Sie.
4: Wenn man dieses Land kaputt machen will, moralisch und wirtschaftlich, dann muss man mit dieser AfD zusammenarbeiten.
0: Für Friedrich Merz bedeutet die AfD also wirtschaftlichen Abstieg für die Wirtschaft selbst und seinen eigenen Investitionsberater dagegen nicht, das Gegenteil sogar. Also ist der Kanzler mittlerweile völlig isoliert in dieser Welt?
2: Das Problem ist, er ist gar nicht isoliert, sondern ich fürchte, es denken ganz viele so. Ja, also er bekommt ja auch
0: denken
2: zum Teil...
0: Denken so, Birgit, ganz kurz, oder wollen das andere so denken?
2: Das andere so denken, aber es denken auch manche so. Ja, also wir sagen, auf der linken Seite der Republik gibt es bestimmt Leute, die das alles unterstützen. Aber eigentlich hätte ja Friedrich Merz, wenn man sich mal die Realität anschaut, also wenn das der große wirtschaftliche Abstieg von Deutschland droht, indem man mit der AfD zusammenarbeitet, was haben wir dann bitte gerade jetzt? Also im Moment arbeiten wir also mit der SPD zusammen, also nach links, und sind im vierten Jahr der Rezession. Also was soll denn hier bitte schlimmer werden? Also es kann eigentlich nur gut werden, wenn hier ein Wechsel herkommt. Also man malt hier ein Gespenst an die Wand. Wenn die AfD kommt, dann geht es mit Deutschland wirtschaftlich bergab. Ja, lieber Friedrich Merz, es geht jetzt schon bergab. Und zwar unter Ihrer Kanzlerschaft und unter der Zusammenarbeit mit den Linken geht es gerade ganz, ganz steil bergab. Wir brauchen nicht ein Gespenst, das an die Wand gemalt wird. Wir sind schon in einer Rezession drin. Und das ist einfach nur jetzt schon präventiv aufbauen, das nächste Argument, warum die Wirtschaft in Deutschland irgendwie ein Problem hat. Ja, also entweder ist die AfD, wird es dann demnächst sein. Im Moment ist es der Iran-Krieg, davor ist es Trump in irgendeiner Form. Also es werden ja ständig irgendwelche neuen externen seltsamen Begründungen gefunden, warum die Wirtschaft angeblich nicht funktioniert. Aber auf gar keinen Fall hat es etwas damit zu tun, was wir jetzt gerade tun. Die Regierung hat nichts damit zu tun, damit das nur geklärt ist. Es sind immer andere schuld. Wir haben kein strukturelles Problem, wir haben kein Energieproblem, wir haben kein Lohnkostenproblem, sondern der Nächste ist die AfD dann schuld, wenn es mit der Wirtschaft
0: und das ist der Punkt.
2: Das ist so billig.
0: Den Birgit anspricht, hier sagt der Dieb, haltet den Dieb. Ich meine, wer hat denn die Wirtschaft in den letzten Jahren mit diversen Fehlentscheidungen, Energiewende, Atomausstieg etc. in den Abgrund gerissen? Wer war denn das?
1: Ja, ich komme nicht drauf. Ich komme auch nicht drauf. Ja, wir müssen aber ganz tief ins Archiv gehen, seit wie vielen Jahrzehnten die AfD schon regiert und die Wirtschaft kaputt gemacht hat. Wir hören ja immer wieder auch aus den Reihen der CDU und der Regierung, ich glaube auch Herr Weimer hat es mal in dieses Bild gebracht, dass eigentlich der deutsche Patient auf der Intensivstation liege. Und das gilt natürlich auch für die deutsche Wirtschaft. Und Friedrich Merz kommt jetzt an das Bett der dahinsiechenden Wirtschaft, behandelt diese Wirtschaft als Arzt seit Jahren und sagt, okay, Ihnen geht's ganz, ganz schlecht, liebe Wirtschaft, aber ich kann Ihnen eins sagen, dem anderen Arzt, dem versperre ich die Tür, weil dann wird's Ihnen richtig dreckig gehen. Das glaubt doch kein Mensch. Ja. Jemand, der verantwortlich dafür ist oder mitverantwortlich ist, dass der ökonomische Karren in den Dreck gefahren ist, der sagt, ja, das Rettungskommando von den anderen, die würden den Karren noch weiter in den Dreck ziehen. Ich kann nur sagen, man weiß es nicht. Was ich aber weiß, Demokratie heißt Wandel. Demokratie heißt, wenn die eine Partei es nicht kann, dann muss eine andere ran. Und wenn die es auch nicht kann, haben wir wieder den Wechsel. Das ist Demokratie. Und das ist meine ganz große Sorge als Demokrat, Staatsbürger und Steuerzahler, dass unsere Demokratie vor die Hunde geht, wenn man den Eindruck vermittelt bekommt, ein demokratischer Wechsel wäre eine Katastrophe für das Land, in diesem Fall eine ökonomische Katastrophe. Weil dann habe ich letztendlich gar kein Argument mehr, warum ich gute Politik machen soll. Ich sage einfach nur, na gut, ich habe zwar versagt, aber die anderen würden dreimal mehr versagen. Das glaubt doch kein Mensch. Ja. Wenn der Beweis erbracht ist, dass ich es nicht kann, dann hat einfach das Argument, die anderen könnten es noch weniger, keine Überzeugungskraft mehr.
0: Er zeigt das nicht, Birgit, die gesamte Planlosigkeit und Verzweiflung, in der man sich mittlerweile befindet, weil ich kann mir nicht vorstellen, dass wirklich allzu viele an diese Aussagen wirklich ernsthaft im Kern glauben. Also das scheint das einzige Mittel zu sein, was man noch gegen die AfD auffahren kann, Ängste schüren, Phantomdebatten, mangels eigener Lösungsansätze.
2: Ängste schüren ist das wichtigste Stichwort hier, weil es ist genau das, was Merz hier auch tut. Ich bin auch überzeugt, dass er das nicht mal selber glaubt, was er da sagt, weil dafür halte ich ihn dann wiederum für klug genug. Aber er hat auch nicht die Kraft, selber irgendwelche Veränderungen einzuleiten, weil er weiß, dafür bräuchte er die AfD. Ja, und er versucht jetzt hier händeringend Argumente in den Raum zu werfen, warum die einzige Partei, mit der er einen Wechsel herbeiführen könnte, auch in der Wirtschaftspolitik, warum er mit der auf gar keinen Fall ein Bündnis eingehen kann oder auf gar keinen Fall kooperieren kann. Ja, und das ist ja auch immer dieses Zusammensetzen, ne? Das sei ja quasi für moralisch und wirtschaftlich und ökonomisch. Also immer so in einem Atemzug, ja? Also wer wirtschaftlich zusammenarbeitet, das ist dann moralisch verwerflich. Und allein hier fängt schon an schwierig zu werden, ja? Wirtschaftliche Prosperität und vernünftige Entscheidungen, das hat nichts mit Moral zu tun, ja? Aber er setzt das auf eine Stufe. Nach dem Motto, wir können nicht mit denen, weil das ist moralisch verwerflich. Aber er weiß doch ganz genau, und wenn man sich die Programme anschaut, wenn man sieht, wie sind die Positionen der CDU auch schon immer gewesen, wenn wir sehen die Unruhe bei den Unternehmern innerhalb der CDU, ja, die genau sehen, wo die Probleme sind und der Kanzler hört nicht auf sie. Da gibt es jetzt auch, ja, ich meine, ihr habt darüber berichtet, offene Briefe auch aus der Mittelstandsunion und so weiter. Ja, das heißt, man hat den Sachverstand bei der CDU, was jetzt alles zu tun wäre. Und man weiß, man kann es mit den aktuellen Koalitionspartnern und auch mit allen anderen im linken Spektrum nicht durchsetzen. Und das, was Merz hier tut, ist rhetorisch zu verkaufen, warum er nicht mit der AfD diesen Umschwung herbeiführt, von dem er weiß, dass er notwendig ist.
0: Und das ist der Punkt. Wir hatten ja auch mal eine Sendung, wo wir die Schnittmengen zwischen Union und AfD herausgearbeitet haben. Da kamen wir, glaube ich, auf 80-85%. So in dem Dreh, im Gegensatz dazu ist ja die Union oder Friedrich Merz, die CDU, krampfhaft bemüht zu sagen, wir haben ja mit denen nichts gemeinsam. Wir haben mit denen nichts gemeinsam. Als letztes Mittel bleibt dann eben sowas. Also Phantomdebatten oder dass man die AfD in die Tradition der NSDAP stellt, um eben zu sagen, wir haben mit denen nichts gemeinsam. Jeder sieht aber, dass man theoretisch könnte, wenn man wollte. Ist nicht das das Problem?
1: Der wird wird einmal mehr der Wähler für dumm verkauft. Ganz Deutschland soll offenbar hinter die Fichte geführt werden. Immer weniger Menschen glauben das. Ja. Und deshalb sinken die Umfragewerte für SPD und CDU ins Bodenlos. Und zwar komplett zurecht. Wer will denn eine inkompetente Lügenkamarilla haben, die an der Bundesregierung vor sich hin dilettiert? Das will doch keiner haben. Aber genau das ist der Eindruck. Inkompetent, ideologisch verstrahlt. Noch einmal. Wir können jetzt eine Stunde machen, nur mit Aussagen. Es gibt keine Schnittmengen, niemals werden wir mit denen. Und alle klatschen in der Funktionärsklicke der CDU und der CSU. Jawohl, jawohl. Und gleichzeitig haben wir einen Mann namens Sven Schulze, der Ministerpräsident bleiben will, der dazu um das Votum der Bürger von Sachsen-Anhalt bittet und der es nicht über die Lippen bekommt, auszuschließen, dass er auch mit den Stimmen der unbenannten SED sich zum Ministerpräsidenten würde wählen lassen. Ich kenne die Schnittmengen zwischen der CDU und der Linkspartei. Programmatisch, haltet euch fest, liegen die bei genau 0%. 0%. Programmatisch zwischen CDU und AfD, ich würde mal sagen, zwischen 70% und 80%. Ja, aber diese 80% werden uns eingebläut, als die gäbe es gar nicht. Und diese 0% plus diese Geschichte als SED-Unrechtspartei werden komplett ausgeblendet und werden als Verhandlungsmasse oder als nicht existent ausgegeben. Noch einmal, heute ist der 17. Juni, wir erinnern uns an den Tag der deutschen Einheit. Die SED war die Unrechtspartei in der DDR und mit dieser Unrechtspartei hat die Union keinerlei Probleme. Das ist ein Skandal.
0: Und ein Hokuspokus, der wahrscheinlich in dieser Form nicht funktionieren wird, weil die Menschen, glaube ich, auch zunehmend sensibilisiert sind. Kann man nur hoffen. Und dafür gibt es natürlich auch uns News, um sie gerne auch zu sensibilisieren. Und hier noch ein Hinweis in eigener Sache.
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0: Wir freuen uns auf Sie. Und ab 8 Uhr beschäftigen wir uns mit den Lügen des ZDFs. Also bleiben Sie weiter bei uns. Es lohnt sich, wegen der Jagd auf Migrantenverleumdung geht Elon Musk gegen den Sender vor. Newsanwalt Joachim Steinhöfel feiert schon einen ersten Riesenerfolg. Über den werden wir ab 8 Uhr mit Joachim Steinhöfel höchstpersönlich sprechen. Da freuen wir uns schon drauf. Es ist 7.25 Uhr. Nochmal herzlich willkommen an dieser Stelle an Sie. Herzlich willkommen, Birgit Kelle, bei uns auf dem Sofa der Mehrheit der Freiheit und der guten Gedanken. Und Alexander Kissler.
1: Schönen guten Morgen.
0: Ich bin Alex Purucke, auch von mir. Einen schönen guten Morgen und wir kommen zu unserem nächsten Thema. Und da spielt die Zahl 500 eine zentrale Rolle. 500 Euro Strafe. Zu diesem Betrag hat das Amtsgericht Berlin-Mitte, das Land Berlin, verurteilt. Der Vorwurf: Rassismus.
6: Zwei Polizisten hatten bei einer Kontrolle die Hautfarbe eines Mannes überbewertet. So urteilte jetzt das Berliner Amtsgericht. Zugrunde liegt das Landesantidiskriminierungsgesetz, das es so nur in Berlin gibt. Das war passiert. In der Revaler Straße, dem berüchtigten sogenannten Technostrich in Berlin-Friedrichshain, beobachten zwei Polizisten einen mutmaßlichen Drogendeal. Die Beamten wollen die drei beteiligten Männer kontrollieren. Einer flieht. Die Beschreibung ist nur grob. Schwarzer Mann, dunkle Kapuzenjacke, Rasterlocken. Kurz darauf greifen die Polizisten in einem Burgerladen zu. Doch sie kontrollieren den Falschen. Es handelt sich um einen anderen schwarzen Mann. Die großen Fahndungsdetails stimmen allerdings. Dunkle Jacke, kurze lockige Haare. Einzig die Haare waren etwas kürzer. Sie fordern den Ausweis und starten eine Datenabfrage. Dieses Vorgehen verurteilt die Richterin jetzt klar und deutlich. Das war rassistisch. 500 Euro Strafe für die Polizisten. Die Frisur passte nicht zur Täterbeschreibung. Die Hautfarbe sei deswegen überbewertet worden. Notwendiger Zugriff oder rassistischer Übergriff bei einer Fahndung? Darüber reden wir jetzt bei News Live.
0: Die Polizei beobachtet also einen mutmaßlichen Drogendeal. Ein Mann flüchtet. Laut Täterbeschreibung mit Rasterlocken. Kurz daraufhin kontrollieren Beamte einen anderen schwarzen Mann, der sehr ähnlich gekleidet ist, aber mit kurzen Haaren. So viel dazu zum Hergang. Ist das jetzt schon Rassismus? Ist das Racial Profiling, das sogenannte, oder einfach nur eine nachvollziehbare Verhandlungsmaßnahme der Polizei? Birgit, wie siehst du das?
2: Mich macht dieser ganze Fall fassungslos, zumal das auch wieder etwas ist, was tatsächlich nur in Berlin passieren kann, weil es auch nur in Berlin so ein Gesetz gibt, ein Antidiskriminierungsgesetz, das der Polizei, sagen wir es wie es ist, einfach die Hände auf den Rücken fesseln soll, wenn sie Leute kontrolliert. Wir haben hier also einen Fall vorliegen, wo ein Täter flüchtet und die Beschreibung der Person vier Faktoren hat. Ja, schwarze Hautfarbe, dunkle Kleidung, was war das?
0: Rasterlocken.
2: Rasterlocken und dieser Pullover.
0: Ne? Hoodie.
2: Ja, dieser Hoodie. So, und dann findet die Polizei irgendwie in der Umgebung jemanden, wo sie denkt, das könnte der sein. Und von vier Faktoren sind drei richtig. Und der vierte aber nicht. Die Frisur stimmt nicht ganz. Also mit Verlaub, ja, auch Zeugenaussagen im Übrigen über einen Täter variieren oft sehr. Ja, also damit, das ist ja auch ein größeres Problem auch bei Ermittlungen. Fragst du vier Zeugen, hast du auch zum Teil unterschiedliche Beobachtungen, weil das, was wir uns merken, unterschiedlich sein kann. Und jetzt wird diesen Polizisten ein Strick draus gedreht. Die Richterin dreht ihnen einen Strick draus, dass sie sagt, ja, aber nicht alle vier Faktoren haben gestimmt. Und man hat euch doch gesagt, der habe Rasterlocken und der, den ihr kontrolliert habt, der hatte eine andere Frisur. Und daran hättet ihr schon erkennen müssen, dass das der falsche Täter ist. Nein, hätte man nicht erkennen können. Es hätte ja auch sein können, dass die Zeugenaussage widersprüchlich ist oder nicht ganz stimmt. Und deswegen gab es gute Gründe. Und sie hat aus der Hautfarbe hier sozusagen ein Thema draus gemacht, weil sie argumentierte, hätte der Mann weiße Hautfarbe gehabt, hättet ihr ihn ja nicht kontrolliert, obwohl er vielleicht denselben Pullover angehabt hätte und Rasterlocken gehabt hätte. Weil dann, ihr habt also nur aufgrund der Hautfarbe habt ihr ihn kontrolliert. Ja, Entschuldigung, aber das ist ein ziemlich deutliches Merkmal, dass alle Zeugen klar gesagt haben, dunkle Hautfarbe, das ist etwas, was man nicht wegdiskutieren kann. Während man, sagen wir mal, die Frage, wie sieht die Frisur eines Menschen genau aus, den man flüchtig gerade kurz gesehen hat, ein diskussionswürdig noch sein kann. Aber es ist, man dreht hier der Polizei, man dreht hier den Spieß um. Man verdächtigt die Polizei. Die Polizei macht einfach nur ihre Arbeit. Sie versuchen, Gewalttäter, Straftäter zu fassen. Und jetzt müssen das Signal, das von diesem Urteil ausgeht, ist ja, liebe Polizei, seid vorsichtig, wen ihr überhaupt noch kontrolliert auf der Straße. Selbst wenn das offensichtlich ist und selbst wenn ihr die Vermutung habt, das ist jetzt ein Straftäter, besser mal nicht kontrollieren, wenn das ein dunkelhäutiger Mensch ist, weil danach habt ihr so ein Verfahren am Hals und dann sagt man euch, ihr seid Rassisten. Ja, wir erschweren der Polizei die Arbeit. Das machen wir mit sowas.
0: Und genau das ist es. Ich meine, wenn solche Gerichtsentscheidungen in Berlin Schule machen, dann ist es doch überhaupt nahezu unmöglich für die Polizei, das zu machen, was sie im Kern machen sollen, nämlich ordentliche Polizeiarbeit leisten, weil immer im Hinterkopf irgendwas schwelt.
1: Ja, absolut. Das ist ein erschütterndes Fehlurteil in meinen Augen. Ich muss auch dazu sagen, es sind oft Richterinnen, die solche Urteile treffen. Ja. Muss ich leider jetzt kurz mal sagen.
2: Ja,
1: es sind oft
2: es
1: Frauen im Richteramt, wo man sagt, meine Güte, ist es hier die AG Antifa, die da urteilt? Hat man viele Beispiele geschaut. Ich mache die Klammer auch wieder zu jetzt, aber das wollte ich kurz mal sagen. Richterinnen sind oft sehr geneigt, dort linken Weltanschauungen oder einer übermäßigen Gefühligkeit den Vorrang einzuräumen. Andererseits muss man natürlich hier den Senat oder die Gesetzgeber in die Verantwortung nehmen. Das große Problem an Berlin, und da ist Berlin leider wieder einmal in einer unrühmlichen Vorreiterrolle, die Unordnung hat hier Geleitschutz und die Ordnung muss sich rechtfertigen. Das sehen wir, wenn wir hier durch Berlin laufen. Schmutz und Unordnung werden geduldet, werden toleriert. Ja. Ordnung muss sich rechtfertigen. Es muss sich mittlerweile sogar das Recht vor Gericht rechtfertigen. Und es kann sein, dass das gute Recht der Polizei, Tatverdächtige dingfest zu machen, Täter zu verfolgen, vor Gericht von einer Richterin einkassiert wird. Das sind himmelschreiende Zustände, das sind falsche Zustände. A, wie sollen denn die Polizisten jetzt weiterhin ihrer Arbeit nachgehen? B, es ist doch gewissermaßen ein Freifahrtschein, auch für wirkliche Täter, zu sagen, naja, die haben so viele Hürden bei der Strafverfolgung, da können wir doch eine Schippe drauflegen bei unseren Unrechtstaten. Weil bis wir uns kriegen, haben wir 1000 Gründe gefunden, warum sie uns hätten nicht verfolgen dürfen. Dieser Rechtsstaat fesselt sich selbst mit solchen Maßnahmen. Er ist schleichend, es ist noch nicht so weit, aber schleichend auf dem Weg, zumindest in Berlin, hier und da auch woanders, zu einem Unrechtsstaat zu werden, wenn derjenige, der zuständig ist, Recht und Ordnung durchzusetzen, solche Steine in den Weg gelegt bekommt. Noch einmal, es ist leider politisch gewollt und man sieht auch daran, der Marsch der alten 68er, der Marsch der Linken, woken Kulturkrieger in die Institution und durch die Institution ist ans Ziel gelangt.
0: Genau. Man stellt sich natürlich die Frage, Berliner Justiz, quo vadis? Und du hast es ja schon mal angedeutet, Birgit, Berlin hat ja deutschlandweit ein einmaliges Antidiskriminierungsgesetz. In diesem gilt nämlich die unrühmliche Beweislastumkehr. Also die Polizisten hätten also vor Gericht beweisen müssen, dass ihre Kontrolle nicht rassistisch ist. Das ist die Beweislastumkehr. Ich meine, was macht das mit einem Rechtsstaat, wenn Rechtsgrundsätze bei solchen Gesetzen sukzessive außer Kraft gesetzt werden? Eine Beweislastumkehr.
2: Na, vor allen Dingen, was sagt dieses Gesetz? Dieses Gesetz ist ja gemacht worden in Berlin und natürlich in Berlin, wo sonst, ja? Und natürlich auch nur in Berlin, weil in anderen Bundesländern schaut man, dass die Polizei ihre Arbeit machen kann. Und in Berlin legt man der Polizei Steine in den Weg. Und das zeigt ein besonderes Bild, das man ja auf die Polizei hat. Ja, die Polizei ist das Problem hier. Die Polizei muss in ihre Schranken gewiesen werden. Die Polizei ist strukturell rassistisch. Das ist ja das, was dieses Gesetz aussagt. Ja, wenn man diese Beweislast umkehrt, sagt man ja, jeder Polizist, der eine Minderheit, den Angehörigen einer Minderheit kontrolliert, tut das wahrscheinlich, weil er Rassist ist. Und wenn er es trotzdem tut, muss er jetzt beweisen, dass er nicht aus rassistischen Gründen gehandelt hat bei der Kontrolle eines Verdächtigen, sondern dass es andere Gründe gab. Das heißt aber, wir legen einen Generalverdacht des Rassismus über die gesamte Polizei jedes Mal, wenn sie den Angehörigen einer Minderheit kontrolliert. Nun gibt es aber für die Polizei verdammt gute Gründe, Angehörige von Minderheiten in diesem Land zu kontrollieren, weil sie nämlich die Statistiken der Straftaten anführen. Ja, wenn ich weiß, dass Drogendelikte und Gewaltdelikte auf den Straßen mehrheitlich statistisch von Menschen mit Migrationshintergrund begangen werden, und das ist nun mal Polizeistatistik, ist es nicht nur ich rassistisch, sondern vernünftig, wenn ich dort Verdächtige habe, die diesem Bild entsprechen, dass ich dort sehr wahrscheinlich viel häufiger den Täter finde, als bei einem Einheimischen. Und das ist ja nichts, was die Polizei sich ausgedacht hat, sondern das sind leider die traurige Wahrheit auf unseren Straßen, dass wir nämlich einen überproportionalen Anteil von Migrantengewalt haben. Und die linke Politik in Berlin schützt lieber Gewalttäter vor der Verhaftung der Polizei, anstatt dass sie die Polizei unterstützt. Und das ist einfach ein altes linkes Schema, ja? Diese Abkürzung, all cops are bastards, ja? Ich meine, es gibt linke Politiker, auch Jette Nitat, die ehemalige Bundesvorsitzende der Jungen Grünen, die das auf dem T-Shirt hatte. Es gilt als cool, alle Bullen sind Schweine, ja? Also das sind die alten Slogans, die wir noch aus den 68er kennen.
0: RAF.
2: Und diese... Ja. Diese nicht nur Rhetorik, sondern auch dieses Bewusstsein, dieser Glaube, dass das auch wirklich so sei, trägt sich bis heute durch. Dieses Grundmisstrauen, dass die Polizei eben nicht ein Freund und Helfer ist, sondern dass die Polizei in Wahrheit das Problem sei in diesem Land und man die Polizei bekämpfen müsse. Das ist eine

0: Ja, und in Berlin nimmt man quasi, was man kriegen kann. Ja, das ist einfach so. Ja, und das weiß jeder. Das weiß jeder. Auch die Polizei. Leute tauschen sich aus in den Bundesländern. Niemand will seine Leute nach Berlin schicken, weil die Berliner Polizei es so Schwierigkeiten hat und weil sie keine politische Rückendeckung hat. Sie wird nicht unterstützt. Und wie wollen wir denn erwarten, dass uns die jungen Polizisten auf der Straße beschützen und im Notfall kommen, wenn wir sie ständig als Rassisten beschimpfen und ständig ihre Arbeit erschweren, anstatt ihnen ihre Arbeit zu erleichtern, sie auszurüsten und vor allen Dingen aber auch moralisch unterstützen und zu sagen, wir sind froh, dass ihr das macht, es ist gut, dass ihr das macht und sie auch mal ein Lob und ein Dankeschön bekommen.
1: Und stattdessen passiert das genaue Gegenteil. Die Polizei wird einfach mal unter Generalverdacht gestellt. Der Polizist als Generalverdächtiger, man muss ja davon ausgehen, dass das ja nicht zufällig geschieht, das ist ja bewusst. Und im Umkehrschluss muss man leider sagen, offensichtlich Justiz im Grunde Opfer linker Ideologie.
2: Beziehungsweise linke Ideologie, die in die Justiz eingewandert
1: auch das,
2: ist. Das wäre ja meine These. Also von mir bekommen die Berliner Polizisten gerne Lob, Dank und Anerkennung. Ich habe vor jedem Respekt, der das tut. Das ist mit Sicherheit der anspruchsvollste Arbeitsplatz ganz Deutschlands in Berlin. An jeder Ecke drei Verrückte und an nächsten zwei Gewaltbereite. Also Hut ab vor allen Berliner Polizisten, die versuchen da irgendwie durchzukommen und die wirklich wissen, wofür sie da sind. Nämlich Recht und Ordnung für jedermann herzustellen. Für jedermann, ohne Ansehen der Person. Wenn ich nun auf dieses Skandalurteil und diese skandalöse Ideologie, die dem zugrunde liegt, ein linkes Schlagwort anwenden wollte, dann würde ich sagen, was wir hier sehen, ist nichts anderes als berufsbezogene Menschenfeindlichkeit. Das ist ja genau der Begriff, mit dem Linke gerne hausieren gehen, Menschenfeindlichkeit. Aber hier ist es, glaube ich, ein Vorwurf, den die Linken sich zugutekommen lassen müssen oder vorwerfen lassen mit berufsbezogener Menschenfeindlichkeit. Man mag die Polizisten nicht. Polizisten stehen immer noch für einen Staat, den viele Linken, da kann auch so links sein, der Staat, den viele Linke hassen. Viele Linke hassen nur kleine Restbestände staatlicher Ordnung, weil man ihnen dort doch kleine Grenzen aufzeigt. Linke wollen aber grenzenlos herrschen, wollen auch grenzenlos die Stadt hässlich und gefährlich machen können. Ich lebe hier seit 12 Jahren in dieser Maxima-Cloaca Berlin, möchte ich mal sagen. Es wird von Jahr zu Jahr schlimmer. Wir haben einen kleinen verliebten Kai, der angetreten ist mit dem Slogan, unsere Polizei wieder stärken. Jetzt haben wir genau solche Zustände. Er ist also der größte CDU-Rosttäuscher vor dem Herrn, der kleine verliebte Kai. Ich kann nur erwarten, dass die Bürger daraus eine Wahlempfehlung ableiten, die dann dazu führen wird, dass er nicht mehr in Amt und Würden sein wird, wo es danach vielleicht noch schlimmer wird. Aber sei es drum, er hat dieses Versprechen gebrochen. Er wollte der Bürgermeister sein von Rechte und Ordnung, der Bürgermeister der Sauberkeit, der Bürgermeister der Sicherheit und eben auch der Bürgermeister der Polizisten. Da haben wir solche Urteile, das geht doch vorne und hinten nicht zusammen. Da wird doch der Hund in der Pfanne verrückt.
1: Ja, richtig. Stattdessen hat die Polizei mit Unterwanderung zu kämpfen.
2: Eben, das kommt ja dazu.
1: Mit Beweislastumkehr.
2: Und man öffnet die Türen für eine Unterwanderung. Du hast vorhin einen ganz wichtigen Satz gesagt. Man nimmt doch jeden, den man kriegen kann. Und dann kommen vielleicht auch die Clans und sagen, gut, dann füllen wir die
1: Lücken. Da gab es ganz kurz, da habe ich tatsächlich von kurzem eine ZDF-Reportage, wohlgemerkt eine ZDF-Reportage gesehen. Und da wird genau über dieses Problem berichtet, dass zum Beispiel Clan-Mitglieder, die nicht straffällig geworden sind, in die Polizei geschleudert. Die haben also eine saubere Akte, gehen in die Polizei und es findet sukzessive eine Unterwanderung der Polizei statt, plus Beweislastumkehr, plus. Und man muss, Birgit, vielleicht noch abschließen, wenn man das alles so hört, ja, um die Handlungsfähigkeit der Polizei bangen, sukzessive.
0: Ja, zumindest um die Handlungsfähigkeit auf jeden Fall der Polizei in Berlin. Ich glaube, dass wir sehr, sehr gute Behörden haben bundesweit. Aber dieses Misstrauen Berlin gegenüber ist eben auch in anderen Bundesländern längst erkennbar. Und diese Problematik auch eben tatsächlich, dass dadurch, dass eben hier nicht mehr so viele Leute Polizisten werden wollen, man die Auswahlverfahren und die Hürden offensichtlich in Berlin massiv runtergesenkt hat. Also in anderen Bundesländern, kleines Beispiel, weil die Nachricht ist schon über ein Jahr alt, wo wir auch hier auf der Couch mal drüber gesprochen haben, dass auf der Polizeischule in Berlin ja Deutschkurse gegeben werden. Deutschkurse. Mhm. Das sagt ja eine Menge über die Bewerber aus. Wie kann es denn sein, dass überhaupt irgendjemand auch nur anfangen darf und im Auswahlverfahren nicht aussortiert wird, der noch nicht mal anständig Deutsch sprechen kann? Also wenn ich kein Deutsch sprechen kann, dann bin ich nicht fähig, die Polizeischule zu machen. Und dann, wenn ich mich vorher schon nicht bemüht habe, Deutsch zu sprechen, was will ich dann bitte in einer hoheitlichen Aufgabe? Ja, Deutsch ist einfach unsere Nationalsprache. Und wer nicht Deutsch sprechen kann, sollte nicht

0: Polizist werden. Das heißt aber, in anderen Bundesländern zum Beispiel, Nordrhein-Westfalen, meine Kinder haben dort den Aufnahmetest gemacht, da gibt es richtig schwere, auch gerade was Deutschkenntnisse angeht, einen sehr schweren Deutschtest. Zur Ausdruck, Grammatik, Rechtschreibung. Also der ist tough, dieser Test. Ja, und wer den nicht besteht, fliegt sofort schon in der ersten Runde einfach raus. Punkt. Ja, der ist einfach weg. Ja, und in vielen anderen Bundesländern ist das ganz genauso, weil natürlich Deutschkenntnisse, und zwar gute Deutschkenntnisse, nicht nur wichtig sind beim Polizeidienst, um sich zu unterhalten, ja, sondern auch um Berichte zu schreiben. Die Polizei muss nach jedem Einsatz einen Bericht schreiben. Und dieser Bericht muss vernünftig formuliert sein. Denn ein schlecht geschriebener Bericht, der nicht deutlich genug ist, ist das größte Risiko, dass in einem Gerichtsverfahren anschließend einem das Verfahren um die Ohren fliegt, weil der Bericht nicht vernünftig verfasst wurde. Das heißt, all diejenigen, die mit schlechten Deutschkenntnissen in den Dienst kommen und dann mit diesen schlechten Deutschkenntnissen schlechte Berichte schreiben, riskieren, dass gefasste Täter anschließend vor Gericht freikommen, weil man diesen Bericht nämlich, weil dieser Bericht schlecht war. So, ja, das heißt, es gibt gute Gründe dafür, ja, weil ich weiß, es gibt immer Leute, die sagen, ja, aber ist doch super für die Integration, wenn die Leute auch andere Sprachen sprechen. Ja, auch andere Sprachen. Aber Deutsch ist erstmal die Grundkenntnis. Aber es sagt eben etwas über das Ausfallverfahren in Berlin aus. Nämlich, dass man tatsächlich bereit ist, alle möglichen Leute, die eigentlich nicht einmal die Basics, ja, das Grundgerüst haben, um Polizist zu werden, die nimmt man trotzdem auf die Schule und schleust sie irgendwie durch. Und das ist natürlich auch eine Senkung des Qualitätsstandards insgesamt.
1: Definitiv. Also unser Respekt gilt natürlich der Polizei, aber gäbe es einen Polizei-TÜV, würde es wahrscheinlich für die Berliner Polizei in diesem Zustand Probleme geben, diesen TÜV zu passieren. Es ist 7.43 Uhr. Herzlich willkommen nochmal bei News Live. Und das haben wir ab kurz nach 8:30 für Sie. Das ZDF hat gelogen und vor Gericht verloren. Doch das Opfer der Schmierenkampagne, der ehemalige BSI-Chef Arne Schönbohm, sagt trotz des Sieges, Böhmermann hat mein altes Leben ruiniert. Bleiben Sie bei uns. Jetzt kommen wir zu diesem Thema. Deutschland fördert Papis mit mehreren 100.000 Euro Steuergeld. Sie wissen nicht, was Papis sind und warum dafür so viel von Ihrem Steuergeld verschwendet wird. Deswegen reden wir jetzt drüber, hier bei News Live.
2: Sie besiedeln seit mehreren Jahren das Land, vorwiegend auf Christopher Street Days. Gemeint sind Männer in ledernen Hundemasken bzw. sogenannten schwarzen BDSM-Kostümen. Statt Liebe zu feiern, geht es bei den sogenannten Queer-Paraden heutzutage oft um Fetischsex. Nun deckt News exklusiv auf, überall im Land werden die Fetischisten in Hundemasken mit Steuergeld gefördert. Insgesamt profitieren die Männer in den Papi-Masken, ihre Veranstaltungen und Aktionen von mehreren 100.000 Euro Staatsgeld. Warum zahlt der Staat mit unserem Geld für sexuelle Fetische? Darüber reden wir jetzt bei News Live.
1: Eine Frage, die wir natürlich zu Recht stellen. Papis. Ja, was ist das für ein Phänomen? Vielleicht gehen wir darauf nochmal genauer ein. Wie kann man das genau erklären? Wir haben es ja eben schon im Einspieler so ein bisschen gesehen, aber lass uns mal so ein bisschen ins
3: Detail. Ja, werte Damen und Herren, liebe Kinder, jetzt wird's bizarr. Ja, wir müssen darüber reden. Nicht, weil das Thema an sich jetzt so furchtbar relevant ist. Wir reden ja von, glaube ich, mehreren tausend Leuten in Deutschland, die diesen Fetisch ausleben, aber wir reden halt auch von mehr als nur mehreren tausend Euro Steuergelder, die Menschen bekommen dafür und dass sie diesen Fetisch ausleben. Wir reden ja einfach von Männern, die sich gerne als Hunde verkleiden, die also gerne mit Hundemasken vor die Tür gehen, die dabei einen imaginären Schwanz wedeln, imaginär bellen, wuff, wuff. Es gibt dazu vielleicht noch ein Herrchen, es gibt ein Rudelverhalten. Es geht also um wachsende Menschen, es geht um erwachsene Männer, die in ihrer Freizeit so tun, als wären sie ein Hund, als wären sie ein Hund, als wären sie ein Welpe, als wären sie ganz niedlich, als hätten sie noch weniger in der Birne, als sie sonst in der Birne haben, um sich einem solchen Fetisch hinzugeben. Es gibt dort viele Verbände oder Vereine, die sich dem widmen, die sagen, versuche doch einmal auf allen Vieren zu laufen, zu bellen und das Tier in dir freizulassen. Versetze dich in die Lage eines Hundes, renne einem Ball hinterher, wedle mit deinem imaginären Schwanz oder belle etwas an. Das war jetzt von einer dieser vielen Papi-Seiten. Es geht also wirklich darum, erwachsene Menschen verkleiden sich in der Öffentlichkeit als Hunde, als Welpen. Sie spielen Hunde nach. Da kann man natürlich nur sagen, Deutschland ist auf den Hund gekommen. Insofern passt es natürlich perfekt zur allgemeinen Lage in Deutschland. Das kann man natürlich auch wiederum sagen, jedem Tierchen sein Pläsierchen. Es ist ein Fetisch, eine bizarre Auslebung eines Persönlichkeitsstiles. Hat am Rande zum Defekt, kann man sagen, okay, sollen sie ruhig machen, aber ich finde, es gehört nicht in die Öffentlichkeit, weil es natürlich sehr irritierende, in meinen Augen abstoßende Szenen sind. Teilweise mit freiem Oberkörper. Es sind oft Leder- und Latexkostüme, die dann in hundeförmigen Formen gegossen bzw. geschneidert worden sind. Sie kläffen, sie bellen, sie tun so, als hätten sie einen Schwanz, den sie wedeln können. Und ganz, ganz schlimm wird es einfach. Dafür gibt es auch noch Steuergeld. Also wenn Männer sagen, ach, ich hätte gern aus Latex ein Kostüm, damit ich so aussehe wie ein Hundewelpe, dann sagt der Staat, Mensch, toll, super, damit schützt du die Demokratie. Hier ist der Scheck, nenn uns deine Summe. Es ist wirklich ein Stück aus dem Irrenhaus.
1: Und danke für diese eindringliche Beschreibung. Aber das große Problem, was sich anschließt, das können Sie ja machen in Ihrer Freizeit, wie Sie wollen. Warum gibt es für sowas Steuergeld? Unser Steuergeld für Leute, die sich als Hunde gerieren, in Rudeln auflaufen, sich vielleicht auf der Straße beschnüffeln, kann man machen, aber doch nicht Steuergeld gefördert.
0: Ja, also irgendwie früher hat man für solche Leute einen guten Therapeuten gehabt und jetzt gibt's Steuergeld. Ja, aber es stimmt doch. Ja. Es stimmt doch. Und das ist, man sieht ja auch auf den ganzen CSD-Märschen, die jetzt im Pride, sogenannten Pride Month überall sind, dass gerade auch diese ganzen sexuellen Fetische unglaublich präsent sind auf diesen Märschen. Und hier sieht man, wie sich ja auch etwas verselbstständigt hat und es immer irrer wird, diese ganze Bewegung. Also was einst einmal angefangen hat und unter diesem Aspekt sind die ja auch in finanzielle Förderung hineingerutscht. Ja, das Ganze läuft ja unter dieser ganzen LGBTQ-Buchstabenreihe. Und jetzt sind jetzt hier also auch noch diejenigen mit dabei, die gerne den Hund spielen und das für sie sexuell offensichtlich erregend ist. Das ist ja auch ein Faktor. Das ist ja nicht Karneval hier, ja, also damit, sondern es hat ja eine sexuelle Komponente. Das Ganze wird ja gefeiert als eine sexuelle Befreiung, als etwas, was wir jetzt als normales Spektrum von Sexualität sehen sollen. Deswegen laufen die ja auch beim CSD mit und deswegen sind die auch angehängt in der Regel an irgendwelche Queer-Vereine, ja. Es ist quasi ein Teil des Regenbogens, wenn man so schön will. Sind jetzt also auch die Jungs in Lack und Leder, die gerne den Hund geben. Und wie Alexander schon sagte, von mir aus macht doch, was ihr wollt, ja, als Erwachsene. Aber erstens mal habe ich keinen Bock, das im Straßenbild zu sehen, sondern für mich, gerade weil das ja auch eine sexuelle Komponente hat, ist das für mich etwas, was nicht unbedingt etwas ist, was Kinder sehen sollten, sondern was ist etwas, was Erwachsene gerne machen können. Aber bitte verschont Kinder davon, richtig, sich so etwas anzuschauen. Und man sieht das ja immer wieder auch bei CSD-Märschen. Es gibt die Fotos, wo dann Familien mit Kindern am Rand stehen, mit Regenbogenfähnchen und dann laufen die Jungs irgendwie auf allen Vieren irgendwie in Lack und Leder durch. Was transportieren wir hier an Kinder? Das ist also etwas, was normal ist. Das machen Erwachsene so und da musst du jetzt mal ein bisschen toleranter werden, damit du das auch als normal verstehst.
1: Das ist nicht normal.
0: Und deswegen wird es ja gefördert. Also die Argumentationslinien irgendwie zur Förderung all dieser verschiedenen sexuellen Orientierungen, Identitäten, was auch immer, läuft ja immer, dass man sagt, das ist Minderheitenschutz, das ist Förderung von Minderheiten. Das heißt, die werden kategorisiert in einer fördernswerten Minderheit und da sage ich einfach nein. Und ich kriege den Hals, weil all diese Förderungen wirklich auch unter den Augen von Konservativen installiert worden sind. Ja, wo bitteschön ist in all diesen Städten, wo diese Vereine durchfinanziert werden, die das alles dann fördern. Wo sind da bitte die Konservativen, die einfach mal genau drauf gucken, wofür das teuer erarbeitete Geld der Steuerzahler ausgegeben wird? Wir haben da ja, da sind ja die Augen zugemacht worden. Man hat im Gießkannenprinzip, man gibt dann irgendwie dem Bündnis bla bla bla Geld in die Hand und die fördern dann quasi ihre Leute und all diese Abspaltungen. Und möglicherweise sind das noch nicht mal die ersten, die wir hier haben, ja, sondern nur die wir jetzt gerade sehen, aber da sind ja ganz, ganz seltsame Spielereien, die dann ja alle diese Förderung
1: also, bekommen. Zwei Sachen dazu. Es ist nicht normal, es ist auch keine neue Normalität, es ist ein kruder Fetisch. Es ist ein kruder Fetisch und B, wenn die Leute sich schon als Hunde gerieren, dann müssten sie eigentlich Hundesteuer zahlen. Im Prinzip.
3: Das ist ein witziger Gedanke. Ja, absolut.
1: Schon dann richtig konsequent. Ich verstehe es. Ja.
0: Ja. Also wenn man tauschen könnte, dann wäre das billiger aber als die normale.
3: Wir schauen uns ja nachher noch an, wie viel Geld die wirklich bekommen. Das Problem ist einfach, wir sehen hier, deswegen ist es wunderbar, dass es öffentlich wird und es wird öffentlich dank News. Wunderbar, dass es uns gibt. Man sieht hier doch wirklich den Endpunkt der Vielfaltsideologie. Der Endpunkt der Vielfaltsideologie ist dann erreicht, wo ich mit meinem Steuergeld gezwungen werde, jeden Fetisch als normal zu akzeptieren. Und das stimmt einfach nicht. Das läuft unter der Überschrift Normalisierung von Fetischismus. Und das ist die Anweisung, die unsere Regierung mit unserem Steuergeld uns in unser Hirn bläuen will. Jeder Fetisch sei normal. Da kann ich nur sagen, nein, und tut mir leid, ich persönlich finde es krank, so in der Öffentlichkeit rumzulaufen.
1: Halten Sie Gnaden. Herzlich willkommen. Wir sind angekommen in der Endstufe des Wahnsinns. Überall im Land, und dazu kommen wir jetzt, werden die Puppies mit Steuergeld gefördert. Wir von News haben eine kleine Liste von Orten zusammengestellt, an denen die Puppies auftreten und über Vereine von Steuergeld profitieren. Hier sehen Sie die ultimative deutsche Puppy-Steuergeld-Landkarte. Wir sehen da Hannover, Mannheim, Göttingen, Magdeburg, Hof, Wiesbaden, Würzburg. Wohnen und an die Gemeindeabgaben zahlen haben sie ziemlich sicher schon von Treffen von Männern in Hundemasken gefördert. Alternativ haben sie über ihre Steuern, muss man auch sagen, an den Bund ohnehin schon solche Treffen bezahlt, denn die gibt es zahlreich. Ja? Und ich glaube, über die Frage, ob das wirklich die Aufgabe ist, des Staates Fetische zu finanzieren, haben wir schon diskutiert. Es kann nicht die Aufgabe des Staates sein, diesen Wahnsinn zu fördern. Aber welche Puppy-Veranstaltungen werden in den besagten Städten unter Zuhilfenahme von Steuergeld denn so abgehalten? Ja, beispielsweise der Papi-Stammtisch Hannover, Papi-Stammtisch vom Verein Freie Wuffel in Göttingen, das Projekt vom Verein für sexuelle Emanzipation Braunschweig, Papi-Café von Queer Life in Hof, dann wird der Wild Pets-Stammtisch in Wiesbaden gefördert und der Bark and Play-Stammtisch in Würzburg. Also all diese sogenannten Stammtisch-Cafés und Projekte von Hundemasken-Fetischisten. Manche dieser Projekte profitieren über den Ort, an dem sie stattfinden, von Steuergeld. Manche über ihren Trägerverein. Manchmal sind es nur Zehntausende. Immer wieder aber weit auch über 100.000 Euro, die die Träger erhalten. Man muss die Frage nochmal stellen, warum bezahlen wir das mit unseren Steuern? Es will einem nicht in den Kopf gehen, gerade vor so vielen Problemen vor diesem Land, vor dem dieses Land steht. Es ist irre.
0: Man muss einfach, man muss die Strategie verstehen, die hier politisch gefahren wird, nämlich das Konzept der sexuellen Vielfalt. Ja, und das ist etwas, was politisch gewollt ist. Und das große Problem dieses Projektes sexuelle Vielfalt überall, das wir ja inzwischen als Projekte haben für Kindergärten, als Projekte für Grundschulen, als Projekte für weiterführende Schulen, dass dieser Begriff sexuelle Vielfalt nirgendwo wirklich definiert ist und eingegrenzt ist. Ich sage immer gerne, wer sexuelle Vielfalt fordert, der kriegt sie dann auch. Ja, das ist das Ergebnis. Wer sexuelle Vielfalt überall fordert, bekommt diese Jungs mit dazu. Und das sind noch nicht mal die Schlimmsten. Wir haben ja auch das Problem, dass zum Beispiel bei manchen CSD inzwischen auch offen Pädophile mitlaufen, weil sie sagen, das ist auch eine sexuelle Orientierung. Wir sind Teil des Regenbogens. Wir beanspruchen ebenfalls. Wir haben auch unser eigenes Fähnchen. Ja, das heißt, wer nach sexueller Vielfalt ruft, bekommt sie. Und der bekommt alle Abartigkeiten eben auch mit dazu. Und wenn man einmal sagt, man dürfe nicht werten zwischen sozusagen guter und richtiger Sexualität und falscher Sexualität, wenn wir uns also selber auferlegen, wir dürfen nicht differenzieren, sondern wir müssen alles nehmen. Ja, jeder, der sich egal wie identifiziert, egal wer sich sexuell wie auch immer identifiziert, muss berücksichtigt werden, ist eine Minderheit, muss geschützt werden. Der kommt dann irgendwann dorthin, dass er auch das schützen muss. Mhm. Ja, und deswegen ist es zum Beispiel auch so gefährlich, diese Forderung, die ja aus diesem Lager immer gerne kommt, die Grünen auch massiv vorantreiben, dass sie nämlich die sexuelle Identität im Grundgesetz schützen wollen. Ja, und dieses Beispiel zeigt sehr gut, warum wir das niemals tun dürfen. Denn dieses Thema sexuelle Vielfalt, sexuelle Identität ist kein klarer Begriff. Es ist wie eine Blackbox, die man dann ins Grundgesetz tun würde. Ja, und wenn wir das einfügen, zum Beispiel ins Grundgesetz, dann müssten wir diese Jungs sozusagen, werden dann durch das Grundgesetz besonders geschützt, weil sie ja eine angegriffene Minderheit sind. Man bekommt die im Gesamtpaket dazu. Wer sexuelle Vielfalt fordert, bekommt alle Auswüchse mit. Und im Moment fördern wir auch im Paket. Im Moment fördern wir sozusagen Projekte mit sexueller Vielfalt. Und da sieht man dann in den ganzen Städten, bei manchen Sachen sind nur Schwule und Lesben dabei. Ja, und bei den anderen sind halt auch die Papis dabei.
1: Ja, die Frage ist, wo bleiben eigentlich die ganz normalen Schwulen, die wir alle so kennen und die sich ja selber, das wollte ich gerade sagen, oft von diesem LGBTQ und Papi-Wahnsinn distanzieren.
3: Weil das ist Fetischismus, das hat ja nichts mit Gleichberechtigung von Schwulen und Lesben zu tun, für die wir alle selbstverständlich sind. Es gibt Initiativen wie Just Gay, die sagen, bleib mir weg mit denen. Die diskriminieren doch die ganze Community, die haben in unserer Community, sagen die, nichts zu suchen. Und das ist nochmal ganz wichtig, das möchte ich nochmal stark machen, was du gesagt hast, Birgit. Wir haben momentan die große Debatte, in vielen Ländern soll sexuelle Identität ins Grundgesetz hinein. Klar, die gesamten Grünen wollen das. Alles, was nach Vielfalt klingt und vielleicht auch Fetischismus ist, findet bei den Grünen Anwälte. Aber wir haben jetzt, hat gestern seine Regierungserklärung gehalten, seine erste, eine neue Landesregierung in Rheinland-Pfalz, wird von der CDU geführt. Und im Koalitionsvertrag von CDU und SPD in Rheinland-Pfalz steht drin, wir als Rheinland-Pfalz, wir als CDU-geführte Landesregierung wollen uns dafür einsetzen, dass die sexuelle Identität ins Grundgesetz geschrieben wird. Also die CDU ist vorneweg dabei bei der Normalisierung der Fetische. Das muss man ganz klar sagen. Auch die CDU Berlin hat dort wenig Berührungspunkt. Das wäre ein großer Fehler, weil es genau diese Weiterungen hätte. Es würde Tür und Tor öffnen, dass jeder sagen würde, ja, meine sexuelle Identität ist halt diese oder jede Absonderlichkeit, die muss der Staat jetzt anerkennen.
0: Ja, ich weiß, sogar auch in Niedersachsen, die CDU hat sich da, glaube ich, dem Antrag auch angeschlossen. Ja.
3: Also unfassbar, die CDU ist doch Wahnsinn.
0: Ja, deswegen sage ich ja, das Problem ist nicht die Linken, die sowas fordern, sondern die Konservativen, die es ihnen geben.
3: So ist es, ja. Genau.
1: Also man öffnet hier stellvertretend die Papi-Büchse der Pandora und bekommt letztendlich doch eine Art Sodom und Gomorra geliefert, weil darauf läuft es denn doch im Grunde hinaus, wo sämtliche Werte völlig ausfransen.
0: Nochmal, das Problem ist, wie soll ich sagen, ist nicht, dass es Leute gibt, die so etwas irgendwie sexuell anziehen. Sollen sie doch machen, aber erstens mal, es interessiert mich nicht, aber ich will es auch nicht sehen. Ja. Das ist nichts, was auf die Straße gehört. Ja, ja? Weil auch die heterosexuelle Sexualität im Übrigen in meinen Augen nicht auf die Straße gehört. Ja, sondern dass man sagt, lebt das aus von mir aus, aber erstens mal belästigt mich nicht damit, belästigt meine Kinder nicht damit.
1: Richtig.
0: Und vor allen Dingen, warum solltet ihr Geld dafür bekommen? Warum sollte überhaupt etwas davon gefördert werden? Ich bin der Meinung, dass im Übrigen auch diese gesamten Queer-Programme, diese ganzen, wir haben ja inzwischen überall diese Förderung, die wird einfach gießkannenmäßig ausgegossen, so als haben wir es hier mit einer armen, kleinen Community zu tun, die geschützt werden muss und gefördert werden
3: muss. Gestern hat die bayerische Staatsregierung einen neuen Queer-Aktionsplan beschlossen.
0: Genau,
3: die bayerische Staatsregierung.
0: Ja, aber das ist doch, da werden Millionen ausgeschüttet. Und mit Verlaub, ich bin nicht der Meinung, dass die ganze Queer-Community überhaupt noch Geld kriegen sollte. Wofür denn? Es gibt sehr viele Minderheiten in diesem Land, die auch kein Geld bekommen. Und wir sind doch wirklich gesellschaftlich so weit, dass die inzwischen eine Dominanz haben und nicht etwa eine Minderheit sind. Ja, wage irgendetwas zu sagen gegen sie und du bist vor Gericht. Ja, was ist denn das angeblich für eine Minderheit? Ist keine Minderheit.
1: Definitiv. Und das Problem ist, unser Steuergeld hat da schlichtweg nichts zu suchen. Und ich glaube, da sind wir uns alle einig an diesem Punkt. Auch dieses Thema gerne nachlesen auf unserer Homepage news.de oder in der News-App. Und ab 8 Uhr gleich haben wir für Sie Folgendes. Die verschiedenen Lügen des ZDF wegen der Jagd auf Migrantenverleumdung geht Elon Musk gegen den Sender vor. Anwalt Joachim Steinhöfel gleich live bei uns zugeschaltet, denn er feiert schon einen ersten Riesenerfolg. Und auch hier hat das ZDF gelogen und vor Gericht verloren. Doch das Opfer der Schmierenkampagne, der ehemalige BSI-Chef Arne Schönbohm, sagt trotz des Sieges, Böhmermann hat mein altes Leben ruiniert. Darüber werden wir in der 8-Uhr-Stunde sprechen. Und damit ist es ganz genau 8 Uhr. Und hier sind die News-Nachrichten mit Robert Noack.
2: Die
4: Die G7-Staaten wollen den Druck auf Russland erhöhen, um ein Ende des Ukraine-Krieges herbeizuführen. Man werde die Sanktionen verschärfen, auch im Öl- und Gassektor, heißt es in einer Erklärung. Darüber hinaus wollen die G7-Staaten der Ukraine mehr weitreichende Waffen sowie Luftverteidigungskapazitäten liefern. Kanzler Merz sieht indes neue Einigkeit bei den Ukraine-Gesprächen. Europa und die USA würden stärker als bisher an einem Strang ziehen. Wörtlich sprach Merz von einem Tag der Hoffnung. Die schwarz-rote Regierung will massiv in die Bundeswehr investieren und stellt für neue Drohnen 16 Milliarden Euro bereit. Das hat Verteidigungsminister Pistorius angekündigt. Investiert wird demnach in Abwehr- und Aufklärungssysteme, aber auch in Angriffstechnologie. Alle Teilstreitkräfte sollen entsprechend geschult werden. Pistorius sagte wörtlich, wir werden künftig jeden Soldaten an Drohnen ausbilden. Wie wichtig das sei, habe der Krieg in der Ukraine gezeigt. Das zweite deutsche Fernsehen, das ZDF, muss bestimmte Behauptungen über den früheren BSI-Chef Arne Schönbohm unterlassen. Das hat das Oberlandesgericht München entschieden. Anlass waren Aussagen des linksaktivistischen Satirikers Jan Böhmermann, der Schönbohm Russlandnähe unterstellt hatte. Der Behördenchef war deshalb 2022 abgesetzt worden. Auch musste das ZDF eine Unterlassungserklärung im Streit mit Tech-Milliardär Elon Musk abgeben. Dabei ging es um die Behauptung, Musk habe zur Jagd auf Migranten aufgerufen. Nios hatte am Wochenende zuerst über den Vorfall berichtet. Das EU-Parlament in Straßburg stimmt heute über die sogenannte Rückführungsverordnung ab. Die Regeln für Abschiebungen von Migranten sollen verschärft werden, weil aktuell nur rund jeder vierte abgelehnte Asylbewerber in sein Herkunftsland zurückgebracht werden kann. Dafür seien Rückführungszentren außerhalb der EU geplant. Dorthin sollen abgelehnte Asylmigranten kommen, die nicht in ihre Herkunftsländer zurückgeschickt werden können, etwa weil Staaten die Aufnahme verweigern. Wo diese Zentren entstehen könnten, ist noch unklar. Mitfavorit Frankreich ist mit einem Sieg in die Fußball-WM gestartet. Die Franzosen haben Senegal mit 3:1 besiegt. Dabei war Kapitän Kylian Mbappé mit 2 Toren der entscheidende Mann. Norwegen hat mit 4:1 gegen den Irak gewonnen. Topstürmer Erling Haaland traf doppelt. Außerdem spielten Argentinien, Algerien 3:0. Das Wetter in Deutschland, heute im Südwesten heiter bis sonnig, sonst wolkig, vereinzelt auch Schauer oder Gewitter bei 18 bis 33 Grad.
1: Kurzer Uhrenvergleich, 8:03. Einen sehr schönen guten Morgen. Herzlich willkommen. Es ist Mittwoch, der 17. Juni 2026. Und hier erfahren Sie schon morgens um 6, was Ihnen abends um 8 verschwiegen wird. Denn der Tag beginnt mit News. Und das ist auch gut so. Herzlich willkommen natürlich Birgit Kelle, Chefredakteurin von Statement, einer großartigen Online-Zeitung.
5: Guten Morgen. Schön, hier zu sein.
1: Und zu meiner Rechten und Ihrer Linken einen sehr schönen guten Morgen an Alexander Kissler.
3: Und ich muss es nochmal sagen, 17. Juni, weil ich es so im Kopf habe, ist der ehemalige Tag der Deutschen Einheit. Und es ist einfach ein wunderbares Geschenk, dass wir ein wiedervereinigtes Deutschland sind. Mögen wir es noch lange bleiben.
1: Dankeschön. Und ein herzliches Hallo an Joachim Steinhöfel, Bestseller-Autor, Staranwalt und natürlich großer Kämpfer für die Meinungsfreiheit. Einen schönen guten Morgen, Joachim.
6: Ich tue doch nur meine Pflicht.
3: Einer wenigstens.
1: Nicht so bescheiden.
5: Aber mit großer Freude.
1: Ja, und mit großem Erfolg vor allem. Und darüber sprechen wir jetzt ausführlich. Denn Riesendebakel fürs ZDF. Die Lügengeschichte über Elon Musk, nach der er zur Jagd auf Migranten aufgerufen haben soll, fliegt dem Mainzer Sender jetzt komplett um die Ohren. Nach einer Unterlassungserklärung von News-Anwalt Joachim Steinhöfel gestehen die Verantwortlichen ein, dass sie in diesem Fall in jeder Hinsicht gelogen haben. Das ist unser Thema jetzt bei News Live.
7: Dieser Tweet unseres Chefredakteurs Julian Reichelt hat eine Lawine ins Rollen gebracht. Tech-Billionär Elon Musk erfuhr so von der ZDF-Lügengeschichte, über die News zuerst groß berichtet hatte. Auf seiner Plattform X kündigte der SpaceX-Chef rechtliche Schritte gegen das ZDF an. Ausgangspunkt der neuen Lügenpropaganda war ein ZDF-Bericht über die Unruhen im nordirischen Belfast. In der Sendung ZDF heute live am Freitag, den 12. Juni, hatte Moderatorin Christina von Ungern-Sternberg den Hintergrund der Gewalt mit den Worten zusammengefasst.
8: Ein brutaler Mordversuch auf offener Straße in Belfast. Jemand filmt, das Video geht viral. Ein rassistischer Mob macht daraufhin Jagd auf Migranten. Dazu aufgerufen hatten ein britischer Rechtsextremist und Tech-Milliardär Elon Musk.
7: Gemeinsam mit Newsanwalt Joachim Steinhöfel geht Musk jetzt gegen diese Falschbehauptung des ZDF vor. Mit einem Mega-Erfolg. Die Passage wurde bereits aus der Mediathek gestrichen.
8: ZDF heute live, herzlich willkommen. Erstmal zeigt Lana Ullmann, was genau passiert ist.
7: Und in einer erstrittenen Unterlassungserklärung bestätigt das ZDF jetzt offiziell, was News bereits seit Tagen berichtet. Der Sender hat gelogen. Musk hat nicht zur Jagd auf Migranten aufgerufen, wie ZDF heute behauptet hatte. Doch damit nicht genug. Das ZDF hat auch in der Stellungnahme gegenüber News gelogen. Es handelte sich nicht um eine Anmoderation, die unpräzise und dadurch missverständlich war, sondern gelogen. Doch Anwalt Steinhöfel und Musk sind juristisch noch lange nicht fertig mit dem Sender, für den jeder Deutsche 18,36 Euro im Monat zahlen muss. Über die verschiedenen Lügen des ZDF reden wir jetzt eine ganze Stunde bei News Live.
1: Und weil es so wichtig ist, schauen wir uns nochmal die umstrittene Anmoderation im ZDF an.
8: Ein brutaler Mordversuch auf offener Straße in Belfast. Jemand filmt, das Video geht viral. Ein rassistischer Mob macht daraufhin Jagd auf Migranten. Dazu aufgerufen hatten ein britischer Rechtsextremist und Tech-Milliardär Elon Musk. Das Muster ist nicht neu. Wir wollen wissen, was steckt dahinter? Welche Akteure haben ein Interesse daran, ein Gewaltverbrechen dafür zu nutzen, um zum Bürgerkrieg aufzurufen?
1: So. Joachim, was ist denn der aktuelle Stand? Wie wir wissen, vertrittst du Elon Musk in dieser Causa?
6: Ja, ich kann mal eine kleine Anekdote erzählen. Ich habe gestern am Abend mit Julian telefoniert und hat er mir am Telefon gesagt, es wird nicht lange dauern, jetzt sind sie erstmal alle in Schockstarre und es wird so 3 Wochen dauern und dann werden die ersten Verschwörungstheorien veröffentlicht, wie das alles zustande kam. Julian macht einen Tweet und der geht dann irgendwie in die USA und dann geht er zu jemandem, den er da kennt, einem früheren Botschafter, und der wird dann irgendjemand informieren und dann komme ich. Alles so ein, und dann hat es nicht lange gedauert. 10 Minuten später gab es da auch von irgendeinem, den Namen will ich gar nicht nennen, schon so eine Verschwörungstheorie von A bis Z, alles Bullshit. Da könnte beim ZDF anfangen. Also das Interessanteste aber über wohl die Befindlichkeit beim ZDF ist, glaube ich, das habt ihr eben auch berichtet und zu Recht, also aufgrund der Faktenlage und auch die Pressemitteilung, die das ZDF rausgegeben hat und die Antworten auf Presseanfragen, da steht drin, wir haben eine Unterlassungserklärung gegeben. Haben sie nicht. Haben sie angekündigt. Das ist auch nicht schlimm, wenn die Frist läuft ja bis, was ist heute Mittwoch? Ich weiß schon nicht mehr, welcher Wochentag ist mit. Morgen 16 Uhr läuft die Frist ab. So. Und das macht man normalerweise oder meistens dann nicht vorher, sondern so gegen Fristablauf. Und ich glaube auch nach dem, was ich aus dem ZDF intern, ich kenne da ein paar Leute, die genau wissen, was da los ist gerade. Und da ist was los. Richtig was los. Richtig was. Also das ist jetzt nicht so Getöse, der kennt da einen, sondern da ist richtig was los gerade in der, auch wohl Köpfe rollen möglicherweise demnächst. Ob nun allein wegen dieser Sache oder wegen der ganzen Kumulation. Ich meine, gestern war Schönbohm, gestern war diese Angelegenheit. Es gibt ja diverse weitere Sachen. Der KI-Skandal, die Entgleisung von Tevesen, von Hayali, das ist ja eine Verdichtung an Fehlleistungen, die leistet sich ja nicht mal eine Schülerzeitung. Es ist wirklich, es hört sich jetzt zugespitzt an. Aber wenn man sich überlegt, was da und was dann da täglich sonst noch so passiert, das geht einfach nicht. Und da kann auch jeder sagen, dies ist hier ein ganz schlimmes Medium und wir müssen das alles so machen wie staatsnahe Berichterstattung, ist der richtige Journalismus der Gegenwart. Und das ZDF ist eine Demokratieabgabe. Aber Leute, das geht doch einfach nicht. So kann man doch nicht mit Milliarden umgehen. Und so kann man doch nicht Journalismus simulieren. Mit diesen Fehlern, in dieser Gehäuftheit und in dieser Dauer. Und vor allen Dingen, ich habe das ja eben nochmal gehört, das ist ja nicht zu fassen. Da steht jemand. Ich glaube, die Dame hat auch Medienrecht oder irgendwas studiert. Man müsste mal prüfen, wo, und dann den Studiengang mal sich etwas genauer angucken, ob man dann überhaupt da irgendeinen Bescheid bekommt, dass man irgendwas gelernt hat. Man kann sich doch nicht dahinstellen mit diesem Gesichtsausdruck. Jetzt haben wir die Hetzer auf die Migranten dingfest gemacht bei uns in Mainz. Und dann solche Stories erzählen. Unglaublich. Also, Fakten kurz. Die Unterlassungserklärung ist noch nicht da, haben aber auch schon große Zeitungen berichtet und so weiter, weil das ZDF das selber erklärt hat. Die wissen, da ist völliges Chaos, völliger Aufruhr. Die wissen nicht mal mehr, wie der rechtliche Status ist. Also mir liegt nichts vor. Ich war zwar gestern unterwegs und habe sehr viele Mails gestern bekommen. Auch interessante Mandatsanfragen von Verrückten. Das kommt dann natürlich auch dabei raus, dass da, lassen wir es. Ganz viele Leute, die sagen, jetzt musst du mir dies helfen, schicken dir 500 Seiten und denken, ich lese das. Leute, lasst es, und GZ kann ich leider auch nicht übernehmen, weil ich auch jeden Tag 10 Anfragen kriege. Ich passe jetzt nicht hier rein, aber ich wollte es einfach mal sagen, weil das muss man immer beantworten höflich, aber ich mache keine GZ-Klagen, kann ich nicht. Habe ich keine Zeit zu, mache ich nicht. Strafrecht mache ich auch nicht. So, lange, lange Rede, sorry, keine Unterlassungserklärung da, Aufruhr beim ZDF, so wie ich das sehe, Chaos herrscht da. That's the status of right now.
1: Nun haben ja viele Stellschrauben da mitgewirkt. Wir haben natürlich die Moderatorin, die offensichtlich hier vom Prompter abgelesen hat. Joachim, aber wird's im Kern auch um die Frage gehen, wer ist ursächlich für diese Verfehlung, für diese Lüge verantwortlich?
6: Der Wunsch danach, das rauszufinden, für wer diese journalistischen Fehler die Verantwortung trägt, ist natürlich vollkommen legitim. Ich stehe aber auf dem Standpunkt, dass wenn das ZDF als Sendeanstalt diese Verleumdung durch eine Unterlassungserklärung zu unterlassen verspricht, das ist der normale Weg, dann ist mit diesem Fall, was Unterlassung angeht, nicht was weitere mögliche Schritte angeht, das kann ich gar nicht entscheiden im Moment, das wird besprochen, die Sache erledigt. Da muss man jetzt nicht noch hinter einzelnen Redakteuren vielleicht her. Man kann auch die Moderatorin in Anspruch nehmen, aber ich würde es vielleicht nicht machen. Ich würde mir aber die gesamte Berichterstattung des ZDF der letzten Jahre anschauen, und zwar alles. Da gab es ja auch mal die Geschichte mit dem gefakten Tweet von Musk, den es gar nicht gab. Und ich glaube, wenn man da guckt, findet man eine ganze Reihe von Rechtsverstößen, und dann muss man auch nicht jeden kleinen Rechtsverstoß nehmen.
3: Du hast eben gesagt, Joachim, es gäbe, obwohl sie noch nicht anberaumt sind, weitere mögliche rechtliche Schritte. Was wären das dann theoretisch?
6: Naja, das steht ja in jedem Handbuch für Presserecht. Ne, was ist alles für theoretische, also ich spreche jetzt gar nicht von dem Fall, sondern es gibt Gegendarstellung, Richtigstellung, Widerruf, Geldentschädigung, kann man alles bei mittleren oder schweren Persönlichkeitsrechtsverletzungen prüfen. Ich rede nicht von diesem Fall jetzt. Da möchte ich gar nicht spekulieren. Ich rede nur ganz allgemein, was im Presserecht möglich ist. Das gibt es alles. Ob das sinnvoll ist, ob das hier im konkreten Fall gemacht werden sollte, ist eine andere Frage.
0: Ich finde es ja sehr wichtig, diesen Prozess nicht nur für diesen einzelnen Fall, sondern ich glaube, es ist ganz wichtig, dass endlich mal ein Prozess auch vielleicht mit Weltöffentlichkeit geführt wird, um insgesamt zu zeigen, was für eine Berichterstattung über die USA, über Unternehmer, die übrigens auch in Deutschland ja viel Geld investieren, also welches Amerika-Bild auch transportiert wird, und zwar nicht durch einen privaten Sender, der vielleicht seine Meinung haben könnte, sondern das ist ja staatliches Fernsehen hier, das ist Grundversorgung. Und vielen Leuten, die sie ihre Informationen ja nur über ARD und ZDF bekommen, wird ja ein Amerika-Bild präsentiert, das so real ist, dass denen wird ein Bild präsentiert von dem, was in der Welt passiert, was schlicht nicht wahr ist. Hier werden Leute verleumdet, und mich würde sehr freuen, wenn im Zuge dieses Prozesses auch einfach mal auch viele andere Verfehlungen mit aufgerollt werden, wo ja Leute, sagen wir mal, wo das ZDF ja Glück hat, dass die nicht alle geklagt haben. Ja, ich bin sicher, dass auch Präsident Trump genug Anlässe fände, um über Aussagen in deutschen, in ZDF-Nachrichtensendungen eine Persönlichkeitsverletzung herbeizuführen. Darf ich mal erinnern an Dunja Hayali, wie sie den erschossenen Charlie Kirk anmoderiert hat und quasi posthum noch einmal rumgetrampelt hat auf seinem Grab. Sie hatte Glück, dass Charlie Kirk tot war und sich nicht wehren konnte. Aber genau genommen reiht sich das ja alles ein. Von Fake-Videos, die in die Nachrichten mit KI-Bilder gefälschte, die eingestreut werden. Systematisch ist doch hier vom ZDF eine Berichterstattung über bestimmte Personen der Weltgeschichte, aber auch vor allen Dingen über die USA, die mit der Realität überhaupt nichts zu tun hat. Und dieser Prozess, glaube ich, bringt erstmal einfach ein Bewusstsein, eine größere Aufmerksamkeit auch auf all diese anderen Verfehlungen. Und deswegen wünsche ich viel Erfolg mit diesem Prozess.
1: Ja, und das Problem ist ja, dass man hier nicht eine Welt beschreibt, wie sie ist, sondern eine Welt, wie man sie gerne hätte. Das wäre die Meldung, wie man sie in der idealen ZDF-Welt gerne hätte. Nun funktioniert das nicht so einfach, dank Medien wie News, dank Anwälten wie dir, die wir dieser Sache nachgehen. Und wir kommen mal auch zum aktuellen Stand. Schon jetzt wurde ja auch auf ein Unterlassungsschreiben reagiert. Und die Anmoderation aus dem Beitrag, die wurde erstmal gekürzt. Joachim, ist die Lage hier so eindeutig, dass das ZDF hier einfach mal so schnell klein beigegeben hat? Weil dafür ist das ZDF ja in der Regel nicht berühmt.
6: Ach, das weiß ich nicht. Ich habe eine Reihe von Unterlassungserklärungen vom ZDF für meinen Lieblingsmandanten Alisher Usmanov oder auch, glaube ich, für seine Schwester und für Abramowitsch und so weiter. Also das ist nicht so, dass man jetzt hier einen rechtlich übermächtigen Gegner hat, sondern also ich habe keine weiteren große Befürchtungen vor diesem Sender. Man muss da ganz cool bleiben, man muss sich den Sachverhalt angucken. Und den prüft man den und dann kommt man zu einem Ergebnis. Und wenn es wackelig ist, sagt man das und geht vielleicht nicht vor. Wenn es klar ist, geht man vor. So eindeutig, ich meine, dieser Fall ist eindeutig. Das ging ja auch schon, bevor diese Sache angeleiert wurde, aus meiner rechtlichen Sicht. Es gab allerdings auch, kann man sich auf meinem X-Kanal angucken, eine Presseanfrage vom Deutschlandfunk. Die habe ich nur beantwortet. Leute, ihr seid voreingenommen und fachlich inkompetent. Da bin ich leider nicht in der Lage, diese Frage zu beantworten. Das habe ich, bevor die Frist ablief, die er mir also wo man um Antwort gebeten hat, bei X reingestellt, die Frage. Und die Antwort kann sich jeder angucken, wie da gefragt wurde. Also die kriegen ja auch Gebühren. Meine Herren, sowas kann man gar nicht ernst nehmen. Es gibt auch irgendwelche Journalismus-Simulanten beim Deutschlandfunk, die glauben, das sei ja vielleicht doch irgendwie gerechtfertigt gewesen. Das ist ja Wahnsinn. Wenn selbst die eigene Blase, NDR-Moderator und so weiter oder Journalist sagen, Leute, so können wir nicht arbeiten, also die Öffentlich-Rechtlichen, dann gibt es immer noch versprengte Reste, die irgendwo im Graben oder im Gebüsch sitzen und glauben, dass so darf man über Elon Musk reden. Also was Birgit gesagt hat allerdings ist ganz wichtig, wenn diese Entscheidung getroffen werden sollte, wir schauen uns jetzt mal alles über Musk an, was das ZDF veröffentlicht hat, dann reicht ja schon die Ankündigung, wir machen das jetzt, glaube ich, um ein gewisses Grad an Nervosität dort auszulösen und hektische Betriebsamkeit im Archiv. Man guckt sich jeden Beitrag an, ob wir da jetzt schnell, und dann wird ganz schnell plötzlich das Bild in einem etwas wohlwollenderen, affirmativen Regenbogenlicht, Regenbogen hat jetzt wieder eine politische Konnotation, das meine ich, Sonnenlicht erscheinen für eines der größten Genie unserer Zeit und wird vielleicht so bewertet, wie es sich für jemanden, der so Herausragendes geleistet hat, berichtet über ihn. Ich muss nur noch aushandeln, was ich an Honorar kriege. Ich denke an ein Ticket zum Mars. Freuen sich auch viele, ist er endlich weg.
3: Ich meine, du sagst jetzt natürlich völlig richtig, Joachim, in der Sache gibt es ja gar kein Vertun. Die haben die Unwahrheit behauptet, das müssen sie korrigieren. So. Aber das mag jetzt natürlich Business as usual sein und da vertrauen wir natürlich auch auf die Medienrechtsprechung und die Mediengesetzeslage. Aber es ist ja dennoch würde ich mal sagen, schon ein historischer Vorfall, dass der reichste Mann der Welt, der noch dazu Amerikaner ist, der Staatsbürger dort ist, der auch ein Unternehmer ist, ein äußerst erfolgreicher Unternehmer, wenige Tage nach dem Börsengang von SpaceX nun sagt, das lasse ich mir nicht gefallen. Was die dort unten, dort drüben in diesem kleinen Deutschland über mich sagen, jetzt ist mal Schicht im Schacht. Insofern könnte ja doch schon von diesem Vorgehen von Elon Musk eine Signalwirkung ausgehen, weit über diesen Fall hinaus. Und es könnte vielleicht jetzt wirklich dieser eine Fehler, diese eine Lüge zu viel gewesen sein in diesem, wie ich finde, maroden deutschen Rundfunksystem.
6: Das ist natürlich nicht so schön, wenn ich nur Ja sage als Antwort und dann hängt man da als Moderator. Ne? Aber man kann eigentlich nur sagen, genau so ist es. Und ich hoffe sehr, dass diese Entscheidung getroffen wird. Ich habe auch dafür argumentiert. Dann ist man ständig on notice. Alles, was man schreibt, naja, ich meine, dann ist das jetzt eigentlich, man überprüft, das sollte man ja sowieso tun als Journalist, ob das, was man schreibt, wahr ist oder ob es wieder irgendetwas anderes ist, was man für die Demokratieabgabe geliefert bekommt. Und das hätte eine in der Tat gigantische Signalwirkung und zwar in die richtige Richtung. Nicht in dem Sinne, jetzt wird hier jeder Kommafehler verfolgt, aber es gibt, man muss auch nicht jeden kleinen Fehler verfolgen. Ne? Wenn dann also marginale, nachvollziehbare Säumnisse sind, so what? Wir haben alle wichtigere Dinge zu tun, als Kleinigkeiten zu verfolgen. Aber sowas wie hier oder auch sowas, wenn einfach falsche Unternehmensdaten, was weiß ich, verbreitet werden. Aber im Kern ist es ja dies, Musk ist jemand, der findet Trump gut oder hat für ihn gearbeitet. Er hat die böse Plattform X, die in Wirklichkeit, ich kenne das ja, ich habe 2 Bücher über diese ganzen Geschichten geschrieben. Das erste ging nur darum, wie bei Facebook, bei YouTube, bei X gelöscht wird. Selbst vom US-Wahlkampf wurden wichtige Artikel von US-Zeitungen blockiert, die sich aus der New York Post gegen Bidens Sohn und seinen Laptop berühmt in den USA. Mhm. Nicht so bekannt hier, aber ein Riesenthema. Ja. Das wurde ein paar Tage vor dem Wahlkampf einfach weggeblockt da. Das ist geschehen vor Musk. Dann kam Musk und ich kann wieder die ganzen Verfahren bekommen. Die haben mich gelöscht, die haben mich blockiert, verklagt die mal. Ich habe so 100-fach gemacht und alles gewonnen. Das ist vorbei. Jetzt gibt's da Meinungsfreiheit. Das ist ein grandioses Achievement, Leistung für die Meinungsfreiheit, was Musk getan hat. Auch da, das kann man gar nicht hoch genug bewerten, was auf X an Informationen da ist, Irankrieg, irgendwas, ganz schnell. Und wenn Leute Unsinn tweeten, gibt's die Community Notes. Jeder kann schnell sagen, stimmt ja gar nicht, ist ein Fake, das hat sie nie gesagt und so weiter. Das funktioniert 1000-mal besser. Ja. Sowieso als Korrektiv wollen wir gar nicht drüber reden mit ihren Faktenchecks, was für ein Unsinn. Und das ist eine fantastische Leistung, die er erbracht hat. Und diese ganze Kritik war bei Trump, X ist schlimm, alles Bullshit, wird dann vielleicht mal in den richtigen Kontext gesetzt und Leute passen auf, dass sie keine justiziablen Inhalte verbreiten, denn darum geht's.
1: Und das ist natürlich auch der Grund, warum Elon Musk das Feindbild der Linken ist, die ja mit der Meinungsfreiheit auf Kriegsfuß stehen. Verständlich ist das so. Und interessant fand ich auch deine Aussage, dass dieser Tropfen eventuell, da hätte ich ganz gerne noch deine Einschätzung, Joachim, das Fake News Fass ZDF zum Überlaufen bringen könnte. Und noch eine Anschlussfrage. Mich würde auch noch interessieren, und ich glaube auch viele unserer Zuschauer und Zuhörer, wie es gekommen ist, dass du und Elon Musk, dass ihr jetzt ein Team seid, diese großartige Kombination und fürs ZDF diese unheilvolle Kombination. Wie ist die entstanden? Wenn du das sagen darfst.
6: Jetzt zitiere ich mich selber aus einem Interview, das ich gestern der Welt gegeben habe, als ich mit meinem iPhone irgendwo in Basel auf dem Platz vor der Messe rumgelaufen bin. Elon Musk ist eins der größten Genies unserer Zeit und man sollte keinen Zweifel daran haben, dass er in der Lage ist, den für seine Interessen richtigen Anwalt in Deutschland zu finden. Und wie er das gemacht hat, bleibt unter dem Mantel der Verschwiegenheit. Also ich kann ja ein bisschen was erzählen. Ich hatte ja schon länger Kontakt. Das ist jetzt keine, Julian ruft einen an und dann hat ja auch mal Trump die Hand geschüttelt und dann sind da dunkle Kanäle, sondern X wollte mich mandatieren schon vor längerer Zeit. Es gab aber keine Einigung über gewisse Bedingungen meinerseits. Alles ein Top-Verhältnis zu den Leuten. Fragen immer mal an, Rechtsfragen. Schwierigere Fälle, die sie ihrer aktuellen Kanzlei, die sie wollen, wenn sie nochmal eine zweite Meinung haben wollen. Ich hatte da zur ganz oberen Etage ohnehin schon lange Kontakt. Die haben sich an mich gewandt. Woher, weiß ich nicht. Ist ja auch nicht so schwer, wenn man sagt, Meinungsfreiheit, Presserecht Deutschland, wen soll man denn sonst mandatieren? Da gibt es zwar Leute, die kompetent sind. Klar, wäre nicht der Einzige, wenn ich mich selber so bezeichnen will. Aber wenn man da ein bisschen schaut, wer was wo gesagt hat, wer wen vertritt, will man einen nehmen, der die Bundesregierung vertritt? Ich glaube nicht. Oder will man einen nehmen, der irgendwelche Promis vertritt? Ist vielleicht nicht so der Richtige. Will man jemanden nehmen, der on the record ist für X, für Musk, für Meinungsfreiheit, der den Staat und andere große Gegner immer wieder zur Strecke gebracht hat, dann ist es ja eigentlich relativ naheliegend, dass man jedenfalls überlegt, ob man mich mandatiert. So. Mehr erzähle ich jetzt aber nicht.
3: Das fände ich jetzt schon sehr interessant, aber ich möchte nur noch mal kurz als Beobachter sagen, ich halte diesen Fall ja für absolut epochal, auch was die Mediengeschichte der gesamten Bundesrepublik Deutschland angeht. Der reichste Mann der Welt, der kein Deutscher ist, sagt, ich lasse mir diese Lüge bei dem teuersten öffentlich-rechtlichen Rundfunksystem der Welt nicht mehr gefallen. Also noch einmal, der reichste Mann der Welt sagt, jetzt ist mal Schluss mit lustig. Ihr habt zwar Milliarden, die ihr zwangsabpressen könnt, gewissermaßen von euren deutschen Staatsbürgern, die müssen dafür zahlen, dass ihr Lügen fabriziert, aber ich lasse mir das nicht gefallen. Insofern geht davon, würde ich mal sagen, auch ein ermutigendes, ein Hoffnungssignal ein für viele andere. Und meine Hoffnung wäre, A, dass weniger Lügen fabriziert werden, kleine Hoffnung, noch größere Hoffnung allerdings, dass auch Nicht-Billionäre, Nicht-Milliardäre und Nicht-Millionäre sagen, liebes ZDF, das geht nicht. Auch in meinem Fall habt ihr hier und dort die Unwahrheit behauptet und dass man nach und nach merkt, eigentlich müsste der Slogan heißen, mit dem zweiten lügt man besser. Und diese Ermutigung hat gewissermaßen Elon Musk jetzt mit deiner Unterstützung in Gang gesetzt und davon denke ich, mittel- bis langfristig profitieren wir alle, denen an der Meinungsfreiheit so viel gelegen ist wie uns hier.
0: Ja. Der einzige Wermutstropfen bleibt, dass wir jetzt die Rechtskosten des ZDF über unsere 18,36 Euro auch noch mitfinanzieren müssen. Joachim lächelt.
6: Also kann ich, das geht ja, die müssen ja nicht bezahlen, weil einer viel Geld hat, muss man mehr bezahlen als im anderen Fall. Das geht. Ja. Das, was sie zahlen müssen und werden sicher auch, sind knapp 2000 Euro oder so. Ja. Bis jetzt. Na, also das ist, geht nach Streitwert und den kann man hier, wir haben den mit 100.000 Euro angesetzt. Das muss nicht gezahlt werden, sondern das ist der Wert der Sache. Das gibt da so, man kennt das aus den ganzen Verfahren, wie hoch die Gerichte das ansetzen. Da gibt es eine Gebührentabelle und das müssen sie bezahlen. Also das ist nicht so dramatisch im Kontext zu dem, was sie da angerichtet haben.
1: Aber, ist dieser
6: aber ja, die Gebührenzahler müssen jetzt in die Tasche und das Geld landet bei mir. Und da ist es besser aufgehoben als beim ZDF.
0: Ich zahle das jetzt das erste Mal gerne,
1: Joachim. <Ja. lacht> Aber Joachim, ist dieser Prozess, der da, ist das nicht ein wichtiges Zeichen, eben auch ein wichtiges Zeichen an Leute, die bisher glaubten, man kann einfach so erzählen, was man will, dass hier neuer Wind weht? Dass das nicht mehr so einfach ist, mit falschen Behauptungen oder Lügen durchzukommen? Dass man vielleicht genauer recherchiert und damit dann schlichtweg aufhört?
6: Was ich glaube ist, dass es mit einer großen, breiten medialen Berichterstattung, das ist ja Wahnsinn, was da gestern welche, das, ich habe ja auch intern von großen Medien die Klickzahlen, das ist ja brutal und wie lange diese Story auch online, die werden, man macht das so, man haut die online rein, man schaut, wie die laufen, wenn sie ganz toll laufen, setzt man sie hoch, aber daraus kann man schon Schlussfolgern, wenn man sieht, dass bei Bild diese Story gestern stundenlang die Top-Story war. Ja. Und das ging auch international, Politico und Russland, England, ausländische Medien, überall wurde darüber berichtet, die BBC hat darüber berichtet. Wow. Das sendet ein Signal, man muss sich auch von diesen großen Sendern, wo viele Leute Angst haben, dagegen gehen wir jetzt nicht vor. Die haben so viel Geld, die sind so groß, sind sie gar nicht. Das ist eine ganz normale Rechtsabteilung, von daher habe ich nur irgendwie bisher irgendwie textbausteinartiges Mittelmaß gelesen. Da kann jeder draufhauen, wenn ihm in seinen Rechten etwas Unzulässiges widerfährt. Und man sollte nur zu jemandem gehen. Ich will nicht, dass sie alle bei mir ankommen. Leute, ich habe viel zu tun. Aber wenn man in seinen Rechten verletzt wird, kann man das ZDF ohne weiteres auch an die Kandare nehmen. Nur sorgfältig prüfen, nicht gegen eine Meinungsäußerung vorgehen. Falsche Tatsachenbehauptungen bieten sich dazu besser an. Und das sollte man auch tun, denn es geht gerade bei einem solchen Sender, der besondere Programmauftragsverpflichtungen hat, nicht an, dass sie sich derartige völlig indiskutable Entgleisungen in Serie erlauben, wie das hier der Fall ist.
1: Dieser Fall ist zu Recht durch die Medien gegangen und wir sind beruhigt, dass Elon Musk in guten Händen ist. Und ich möchte noch zuletzt ein kleines Zitat bringen, das lautet, wie der Staat das Recht beugt, die Meinungsfreiheit attackiert und warum Sie der Nächste sind. Das steht nämlich auf dem Cover dieses Buches, dein aktuelles Buch, Der Staat gegen Steinhöfel. Ich schließe mit der ganz einfachen Aussage, kaufen Sie dieses Buch, denn wenn Meinungsfreiheit, dann Steinhöfel. Lieber Joachim, vielen Dank.
6: Gibt es jetzt auch in Englisch? Das habe ich extra für Elon übersetzen. Wow. Kleiner Spaß.
1: Wir müssen dir nicht viel Erfolg wünschen, weil du hast ihn und wir werden diesen Fall, wie natürlich auch die internationalen Medien, weiterhin mit voller Spannung beobachten. Danke, dass du bei uns warst und bis ganz bald, Joachim.
6: Bis bald. Tschüssi.
1: Tschüssi.
3: Ciao.
1: Ja, wir bleiben beim Thema, den verschiedenen Lügen des ZDF, denn auch hier hat der Sender gelogen und vor Gericht verloren. Der nächste Fall. Doch das Opfer der Schmierenkampagne, der ehemalige BSI-Chef Arne Schönbohm, sagt trotz des Sieges, Böhmermann hat mein altes Leben ruiniert und wir werden gleich mit ihm sprechen. Jetzt ist es in ganz genau 8 Sekunden, 8.30 Uhr. Pünktlichkeit ist eine Tugend bei uns und hier kommt er, der erste Kommentar des Tages. Hier ist Kissler Kompakt, bitteschön.
9: Hier ist Kissler Kompakt. Heute lautet unser Thema: Die Zuwanderung bedroht Europa. Massenmigration kann mörderisch sein. Europas Bürger erfahren es am eigenen Leib, ob in Belfast, Southampton oder Memmingen. Staaten, die die Grenzen nur lax kontrollieren, versündigen sich an ihren Bürgern. Auch gesetzestreue Ausländer können Opfer werden einer entgrenzten Migrationspolitik. Belfast, Southampton, Memmingen, das sind 3 Städte von vielen, in denen die Willkommenskultur blutige Folgen hat. Wenn Europa wieder sicher sein soll, muss es zur Festung werden. Zur Festung des Rechts und der Ordnung, die nur betreten darf, wer beides akzeptiert, das Recht und die Ordnung. Die Frage, an der sich das Überleben Europas entscheidet, lautet: Haben die Staaten die Kraft, sämtliche Pull-Faktoren abzustellen und jeden unrechtmäßigen Aufenthalt zu beenden? Das Asylrecht ist über die Ufer getreten. Die Bestie von Belfast, ein Sudanese, wird als Flüchtling bezeichnet. Das ist falsch und fahrlässig. Der Sudanese aus den oberen Kreisen seines Heimatlandes erreichte Europa am Mittelmeer. Er reiste weiter nach Frankreich, von dort nach Irland und schließlich nach Nordirland. Innerhalb Europas gibt es keinen Grund zu fliehen. Der Sudanese ist kein Flüchtling, sondern ein relativ wohlhabender Migrant. In Belfast wollte er einen weißen Briten auf offener Straße töten, ja, enthaupten. Fast wäre es ihm gelungen. Der Sudanese hatte in einem beschleunigten Verfahren eine Aufenthaltserlaubnis bis 2028 erhalten. Das zeigt, Europa macht es seinen Feinden zu leicht. Warum soll Nordirland einen Mann als Flüchtling aufnehmen, dessen Heimat über 5000 Kilometer entfernt liegt? Europa muss eine Festung werden und darf sich nicht überrennen lassen. Der Sudanese sitzt messerschwingend auf einem verängstigten Briten. Die Unterwerfungsbereitschaft Europas hätte kein bedrückenderes Bild finden können. In Southampton wiederum starb der 18-jährige Henry Novak, nachdem die Polizisten sich einem vermeintlich antirassistischen Denken unterworfen hatten. Der Täter, ein Sikh, gab sich so lange als Opfer aus, bis der von ihm erstochene Henry Novak verblutet war. Die Polizisten glaubten eher dem Migranten als dem Weißen. Die Politikwissenschaftlerin Susanne Schröter schreibt dazu: In England lässt sich beobachten, wohin eine dysfunktionale Migrationspolitik führt. Zu massiver, ja barbarischer Gewalt gegen die Bevölkerung, die, weil Polizisten offenbar durch antirassistische Schulungen ihren ethischen und intellektuellen Kompass verloren haben, die autochthone Bevölkerung schutzlos zurücklässt. Zitat Ende. Das aber heißt, der Staat hat sein Schutzversprechen gebrochen. Er hat den Gesellschaftsvertrag mit seinen Bürgern gekündigt. Schauen wir nach Deutschland. Ein 14-jähriger Junge, Jermaine, wurde in Memmingen ermordet. Täter war ein abgelehnter Asylbewerber, geboren im Westjordanland. Er war aus Griechenland nach Deutschland migriert. In Ulm kam es zu lebensgefährlichen Stichverletzungen und 2 Verletzungen nach den Messerattacken eines Eritreers. 2 Menschen wurden verletzt. Ein Syrer wiederum plante in Bayern einen Terroranschlag. Und in Hamburg ging ein 15-jähriger Syrer mit dem Messer auf einen 13-Jährigen los. In Leverkusen eskalierte eine Clanfeier. In Euskirchen kam es zur Massenschlägerei 2 Großfamilien vor einer Shisha-Bar. Kein Tag vergeht ohne solche Vorkommnisse in der ehemals sicheren Bundesrepublik. Die Machete wurde zur neuen deutschen Vorzugswaffe. Europa muss wieder lernen, dass es Inländer gibt und Ausländer und dass den eigenen Staatsbürgern die erste Verantwortung gilt. Europa muss wieder begreifen, dass es Unterschiede gibt in den Kulturen und dass die einheimische Kultur die Norm setzt. Karl Zuckmeier rühmte einst den Amerikanern nach, sie seien den Fremden gegenüber freundlich, aber wachsam. Nur so kann heute Europas Ruin und Deutschlands Absturz verhindert werden. Das war Kissler Kompakt, der erste Kommentar des Tages, Ausgabe 307. Nur selber denken macht schlau.
1: Ja, wenn Sie nicht selber denken, denken andere Leute für Sie. Und das ist im Zweifelsfall nicht immer so gut. Nur selber denken macht schlau. Wer es nicht tut, kommt früher oder später ins Gehirncamp. So, also voll des Lobes für die schlauen Gedanken von Kissler Kompakt. Und wenn Sie ihn genauso gut gefallen wie mir, Kissler Kompakt, natürlich morgen wieder schauen, die nächste Ausgabe und gerne weiterempfehlen. Es ist 8:35 Uhr. Herzlich willkommen nochmal an dieser Stelle, Birgit Kelle.
10: Morgen.
1: Der Autor von Kissler Kompakt,
3: ja,
1: höchstpersönlich neben mir.
3: Und ich freue mich sehr über diesen ZDF-Schwerpunkt-Blog, den wir jetzt gleich fortsetzen werden.
1: Genau, damit machen wir jetzt weiter. Ich bin Alex Purucker, auch von mir aus ein herzliches Hallo. Schön, dass Sie bei uns sind. Ja, seit 8 Uhr, du hast es ja eben gesagt, beweisen wir, wie das ZDF lügt. Unerwünschte Meinungen und Menschen sabotiert. Auch große Karrieren haben die Mainzer schon mutwillig zerstört, ohne Rücksicht auf Verluste. Prominentes Opfer ist der ehemalige BSI-Chef Arne Schönbohm, in die Rolle des Täters schlüpfte, man muss leider sagen, mal wieder Jan Böhmermann.
11: In seiner Sendung über Arne Schönbohm

0: Bobo, Chef unserer deutschen Cybersicherheit, Chef vom BSI, hat dein seltsamer Lobbyverein gemeinsame Sache gemacht mit russischen Nachrichtendiensten.
1: Die Folgen für den Mann im Visier von Böhmermann waren gravierend. Arne Schönbohm war damals Leiter des Bundesamts für Sicherheit in der Informationstechnik BSI. Auf Betreiben der damaligen SPD-Bundesinnenministerin Nancy Faeser verlor er aufgrund der ZDF-Recherchen seinen Job. Schönbohm verklagte den Sender. Jetzt hat das Oberlandesgericht München bestätigt, Böhmermanns ZDF-Magazin Royal hat falsche Behauptungen über Arne Schönbohm verbreitet. Doch was bleibt? Arne Schönbohm ist sein Job los und wird ihn nicht wiederbekommen. Sein Leben wurde durch das ZDF zerstört, seine Familie schikaniert und sein Ruf ist ruiniert. Arne Schönbohm sagt es klar und deutlich: Böhmermann hat mein Leben zerstört.
2: Der ZDF-Vorzeigeclown Jan Böhmermann hat eine Karriere zerstört, einen erfolgreichen Geschäftsmann und dessen Familie öffentlich an den Pranger gestellt und ebenfalls zerstört. Und mit ihm wollen wir jetzt sprechen. Guten Morgen, Arne Schönbohm. Schön, dass Sie uns zugeschaltet sind.
3: Guten Morgen, ich grüße Sie.
2: Schön, dass Sie sich auch die Zeit genommen haben. Und die Frage, die uns natürlich und vielen anderen Menschen unter den Nägeln brennt: Sie haben den Prozess gegen das ZDF gestern gewonnen, doch es gibt keinen Schadensersatz. Wie hoch sind die Kosten für die Demontage durch das ZDF, die jetzt an Ihnen persönlich haften bleiben?
3: Ja, die Kosten kann man ja sehr schwer ermitteln. Sie müssen sich vorstellen, ob das ist die Rufschädigung, ob das sind vielleicht andere Themen wie Beleidigung, ob das sind Themen wie Mobbing, Gesundheitsschäden für die Kinder auch vielleicht und solche Themen. Aber klar bezifferbar sind alleine die Rechtsanwaltskosten. Alleine durch diesen Böhmermann-Bericht habe ich bei einer Kanzlei bezahlt, da ging es um Verwaltungsakte, rund 60.000 Euro. So, das Geld ist weg. Mein jetziger Anwalt gegen das ZDF, und das ZDF war ja die Ursache von den ganzen Auswüchsen, die es gegen mich gegeben hat, habe ich eine vernünftige Vereinbarung treffen können. Aber alleine 60.000 Euro finanzieller Schaden sind eben entstanden.
2: Man darf ja auch nicht vergessen, viel höher ist wahrscheinlich der psychologische Schaden, der bei Ihrer Familie entstanden ist, der bei Ihnen, Ihren Kindern entstanden ist, der bei Ihnen persönlich entstanden ist. Und das haben Sie ja gesagt, das kann man schlichtweg nicht beziffern. Was bleibt, ist trotz des Urteils eben ein Schaden. Und kommen wir nochmals zurück auf dieses Zeitdokument, das Ihre Karriere zerstört hat im Oktober 2022 und dessen Original im Januar 2025 neu geschnitten und wieder auf YouTube denn entsprechend hochgeladen wurde. Hören wir uns an, wie Jan Böhmermann Hetzjagd ja auf Sie begangen hat.
0: Eine russische IT-Sicherheitsfirma, die von einem KGB-Mann gegründet wurde, die mit dem russischen Geheimdienst zusammenarbeitet, ist in einem zwielichtigen deutschen Lobbyverband, der geleitet wird von einem CDU-Lokalpolitiker, der fragwürdige Kontakte nach Russland hat. Ein Lobbyverband, der so tut, als wäre er eine offizielle Einrichtung der Bundesregierung und gegründet wurde von einem Internet-Clown, der es inzwischen bis zum Chef der obersten Behörde für die Cybersicherheit in Deutschland geschafft hat. Zwei Fragen. Erste Frage an dich, großer Cybissimo Arne Schönbobo, Chef unserer deutschen Cybersicherheit, Chef vom BSI. Hat dein seltsamer Lobbyverein gemeinsame Sache gemacht mit russischen Nachrichtendiensten?
4: In seiner Zeit als Präsident des Vereins Cybersicherheitsrat Deutschland e.V. stand Herr Schönbohm nicht bewusst in Kontakt mit Nachrichtendiensten aus Russland oder anderen Ländern.
2: Gemeinsame Sache gemacht mit russischen Nachrichtendiensten, sagte Jan Böhmermann im Oktober 2022. Im neu zusammengeschnittenen Video ist danach noch ein sogenannter Einschub zu sehen, auf dem Folgendes steht. Ich zitiere: Nach einem Urteil des Landgerichts München I wurde diese Passage entfernt, um ein nicht intendiertes, zutreffendes Verständnis auszuschließen, wonach Arne Schönbohm Kontakt mit Nachrichtendiensten aus Russland oder anderen Ländern gehabt habe. Hier endet das Zitat, Herr Schönbohm. Über zwei Jahre lang war das Originalvideo dieser Sendung vom Oktober 22 zu sehen und Ihre Karriere wurde komplett zerstört und auch die Ihrer Familie, Ihrer Kinder wurde angegangen. Schmälert das den Erfolg, der gestern erzielt wurde, weil Sie ja keinen Schadensersatz erhalten haben? Das ist natürlich auch der zweite Faktor, wo man sich fragt natürlich, wenn das Urteil schon so ist, warum dann kein Schadensersatz?
3: Naja, warum kein Schadensersatz, müssen Sie das Gericht fragen. Wenn Sie anschauen, wie das ZDF hier reagiert, ist doch eine Sache offensichtlich. Das ZDF hat überhaupt nicht verstanden, dass Sie gelogen haben. Mhm.

0: doch das eigentlich Entscheidende, dass sie Deutschlands Sicherheit auch gefährdet haben. 2 Wochen vorher ist gesprengt worden, Nord Stream 2. Alle waren in höchster Erregung und dann geht man hin und sagt, der Chef der Nationalen Cybersicherheitsbehörde hat eine Nähe zu russischen Nachrichtendiensten oder ist ein russischer Spion. So, das ist ja das, was ganz klar widerlegt worden ist. Nach monatelangen Ermittlungen aufgrund, die ich identifiziert habe vom Bundesinnenministerium, weil Böhmermann das behauptet hatte, weil ich ja gar nicht wusste, worum es eigentlich geht im konkreten Fall. Und es ist alles erstunken und erlogen worden von diesem sogenannten investigativen Journalisten. Und wenn ich mir dann überlege, dass es nicht mal eine Entschuldigung gegeben hat, dass ich 4 Jahre lang habe klagen müssen, um überhaupt da zu meinem Recht zu kommen, weil das ZDF sagt, das ist ja alles richtig gewesen. Das hat der Intendant Himmler noch im Oktober, November letzten Jahres gesagt, in einem Podcast. Entschuldigung, Sie wissen, warum ich keine Haare mehr habe, weil ich mir ständig meine Haare raufen würde, bei diesem Schwachsinn, den ich da höre und dieser Intoleranz durch das ZDF. Und da muss ich sagen, da tun mir die guten Journalisten, es gibt ja auch gute Journalisten im ZDF, da tun die mir wirklich leid, unter dieser Intendanz, unter dieser Aufsicht so zu leiden, dass das nicht korrigiert wird. Das ist ja ein, das könnte doch keinem erklären.
1: Ich meine, Sie waren, Herr Schöberow, ist ja wirklich eine ganz, ganz wichtige Aufgabe. Chef der Cybersicherheitsbehörde des Bundes. Hören ständig hier von unseren vielen Bedrohungen, denen Deutschland ausgesetzt sei vom hybriden Krieg. Da ist die Bedrohung durch Cybersicherheit, durch Cyberattacken ganz, ganz hoch anzusetzen. Und dementsprechend wichtig war da auch Ihr Amt. Und da ist jetzt hier zweierlei passiert. Und das muss man, glaube ich, auch zusammen sehen. Also Herr Böhmermann unterstellt Ihnen über einen Verein Lobbyinteressen, Verbindungen zum russischen Geheimdienst. Sie seien also ein Spion. Der Chef einer Sicherheitsbehörde in Deutschland sei ein russischer Spion. Also mehr an Ehrenrührigkeit, mehr an Verleumdung geht ja gar nicht. Das ist das eine, was Herr Böhmermann behauptet hat, was nicht der Wahrheit entsprochen hat. Und danach allerdings reagiert ja sofort ihre damalige Dienstherrin, Frau Nancy Faeser, die Innenministerin, und nimmt diese komplett unbewiesenen und wir jetzt wissen auch unbeweisbaren Vorwürfe dieses Internet-Clowns Böhmermann, der sie als Internet-Clown bezeichnet, als Anlass, sie von dieser Aufgabe zu entbinden und sie abzuschieben. Das heißt, wir müssen doch hier schon von einer Zusammenarbeit von öffentlich-rechtlichem Rundfunk, ZDF und Bundesinnenministerin Nancy Faeser zu ihrem Nachteil sprechen.
0: Herr Kissler, das weiß ich natürlich nicht. Das kann ich auch nicht beweisen.
1: Aber die Chronologie war so.
0: Die Chronologie war so. Ich kann Ihnen sagen, im August 2022, also gut zwei Monate vor dem Vorfall von Herrn Böhmermann, ist es so gewesen, dass mich Frau Faeser noch besucht hatte. Da gibt es auch die schönen Fotos. Da war mein Sohn noch dabei. Wir haben uns sehr nett unterhalten. Wir haben uns noch die Telefonnummern ausgetauscht und haben gesagt, wenn immer etwas ist, wir telefonieren miteinander. Vielleicht war ich naiv, aber ich habe das auch für bare Münze genommen, was mir ein Minister gesagt hat. Und dann war es so, im Oktober, nachdem diese Sendung erschienen ist, habe ich versucht, sie zu erreichen. Sie hat sich nie mehr gemeldet. Ich habe mit ihr nach diesem Vorfall von Herrn Böhmermann nicht sprechen können. So, und dann bekam ich irgendwann, nicht mal eine Woche später, als ich gesagt habe, Leute, zeigt mir doch mal bitte, ich möchte gerne auch in den Innenausschuss gehen. Und meine Thematik darlegen, wenn es dort eine denn gegeben hätte, ich möchte gerne mal wissen, was die konkreten Vorwürfe sind, ist mir verwehrt worden, in den Innenausschuss zu gehen, als Chef einer Sicherheitsbehörde. So, das heißt, sie wurden ganz bewusst, sage ich mal, hingehängt und es hieß, die gesamte Pressearbeit hat zu erfolgen über das Bundesinnenministerium. So, und das ist so nach dem Motto, also es werden Vorwürfe erhoben, sie dürfen sich nicht verteidigen, es wird ihnen verwehrt von Amts wegen. Und eine Woche später werden sie des Amtes entfernt. Das gefährdet Deutschlands Sicherheit. Weil natürlich sagen die anderen Sicherheitsbehörden dann aus den anderen Ländern, ja, ist denn da was Wahres dran? Ja oder nein? Das können wir ja gar nicht bewerten. Natürlich schränken wir die Informationsweitergabe ein. Wir wissen ja gar nicht, ob das nach Russland sofort kommt. Ja. Und das schadet Deutschland. Und dafür habe ich nie etwas gesehen oder gehört oder wenigstens mal eine Entschuldigung bekommen, weder vom ZDF noch von meiner damaligen Dienstherrin.
1: Und wenn Sie sagen, das schadet Deutschlands Sicherheit, dann müssen wir aber sagen, erstmal die Denunziation durch Herrn Jan Böhmermann und danach dann chronologisch, danach folgend, die Reaktionsweise von Frau Nancy Faeser. Also Frau Nancy Faeser hat damit ja auch der Sicherheit Deutschlands geschadet.
0: Ja.
1: Deute ich jetzt so, ja.
0: Da haben Sie recht, Herr Kiesler, ich kann das nicht beweisen. Wenn ich mir aber anschaue, wie die hessische SPD umgeht, auch es gibt eine andere Staatssekretärin, die von dem Herrn Mansouri gefeuert worden ist, Frau Messari Becker, wie da umgegangen worden ist mit ihr, da muss ich sagen, ich habe den Eindruck, das ist schon bald ein System, was dahinter steht von bestimmten politischen Entscheidern, die dort so groß geworden sind. Das ist also nicht ein einmaliges Vergehen, sondern es ist eine Art des Umgangs, es ist eine Art der Personalpolitik, die dort in bestimmten Parteikreisen gerne gemacht wird.
2: Herr Schönborn, wir wissen ja rein von der Chronologie her, dass aus dem Innenministerium ja auch eine Staatssekretärin irgendwie 2 Monate vor der Sendung nachweisliche Gespräche geführt hat mit der Redaktion von Jan Böhmermann. Für mich stellt sich ja die Frage, warum um Himmels Willen spricht überhaupt eine Staatssekretärin aus dem Innenministerium mit der Redaktion einer ZDF-Sendung, die selber sagt, sie sei irgendwie eine Satire-Sendung. Durch Zauberhand ist dann 2 Monate später genau ihr Fall in der Sendung. Das riecht doch danach, als habe es hier eine Kooperation gegeben oder vielleicht als habe das Innenministerium hier das ZDF bewusst instrumentalisiert, als habe man kooperiert, um hier sie auch ans Messer zu liefern. Ich bin mir bewusst, dass Sie hier wahrscheinlich nicht viel, vielleicht auch manche Dinge nicht sagen können, aber vielleicht haben Sie doch ein paar Worte, die Sie vielleicht zu diesem Hergang auch, der zu ihr zu, überhaupt zu der Sendung geführt hat. Das ist an sich schon, hat das ja einen Beigeschmack.
0: Das kann ich Ihnen nicht sagen. Wie ich es kenne, ist, wenn ein Staatssekretär mit jemand anderem spricht, ist immer ein Referent dabei und es werden Protokolle angefertigt. Wie das der kleinen Anfrage der AfD damals, dadurch ist es ja nach oben gekommen, wenn ich es richtig im Kopf habe, herausgekommen ist, gibt es dazu keine Protokolle zu diesem Gespräch. Und das heißt, es wurde über andere Themen gesprochen, Kampf gegen Rechtsradikalismus und so weiter. Wenn ich es richtig im Kopf habe, muss ich dazu sagen. So, und was ich aber weiß, ist, dass kurz nach diesem Gespräch intern ein Dossier angelegt worden ist gegen mich von meiner Fachaufsicht über meine angeblichen Verfehlungen, was aber nie mir gegenüber adressiert worden ist von der Fachaufsicht. Normalerweise kenne ich es so, wenn man sagt, man ist mit einer Leistung nicht zufrieden, man bereitet es auf, man spricht darüber und dann werden die Themen entsprechend abgearbeitet. All das ist nicht geschehen. Also von daher teile ich Ihre Einschätzung. Das wirkte sehr, sehr stark wie ein Vorgehen. Für mich wirkt es sogar so, als wenn es ein Vorgehen ist, was man in Russland perfekt gelernt hat, nämlich erst ein Diskreditieren, dann ein Alleine stehen lassen und dann ein Eliminieren oder Terminieren töten. Genau das ist das, was wir gesehen haben. Das ist also klassische russische Schule, wie man das in anderen Bereichen auch gelernt hat.
3: Ja, und man darf ja nicht vergessen, ihm wurde ja nichts Geringeres vorgeworfen als Hochverrat. Das ist ja im Grunde Hochverrat. Da stellt sich also eine Klamauk-Sendung hin, stellt abstruse Behauptungen auf und ungeprüft nahezu wird über sie gerichtet. Und der Fall hat natürlich eine Debatte über die Verantwortung öffentlich-rechtlicher Medien ausgelöst. Natürlich zu Recht. Ja, wo sehen Sie denn hier die Grenzen zwischen Satire, Recherche und eben auch persönlicher Rufschädigung, die Sie ja nun erlitten haben?
0: Wir sollten das nicht als Klamauk-Sendung immer abtun. Ja. Herr Böhmermann hat eine Sendung gehabt, wo er rote Stränge dargestellt hatte und so weiter. Er hat versucht zu sein ein investigativer Journalist. Das hat er auch bei anderen Bereichen schon versucht. Und das war eben keine Satire. Wissen Sie, wenn man gesagt hätte, Mensch, der Schöberum ist zu dick, der hat wenig Haare und der ist ein Cyberclown, hätte ich gesagt, das ist mir vollkommen wurscht. Interessiert mich überhaupt nicht.
3: Sie haben es recht. Sie haben recht, ist eine Propagandasendung.
0: Ja, aber es ist vor allem, er hat versucht, einen Nachrichtenwert zu generieren. Er hat sich also versucht, neu zu erfinden in dem Bereich und hat versucht, und das war, er hat ein Analysenetzwerk genannt als Themen, wo er gesagt hat, daher haben wir die Informationen. Und es hat sich herausgefiltert, und zwar durch meinen Anwalt, durch den Medienanwalt, Markus Hennig, der es extrem gut gemacht hat. Der hat ja herausgefunden, dass all das Fake war. All das war nur aufgesetzt. Das heißt, wir haben also hier keine Propagandasendung, sondern wir haben eigentlich Russia Today 2.0. Und das vom öffentlichen rechtlichen Rundfunk. Also, Entschuldigung, und dass sie nicht die Chance haben, innerhalb von 4 Jahren zu sagen, das war falsch, wir entschuldigen uns, wir ziehen das zurück. Da muss ich sagen, das ist nicht Satire gewesen, das war auch nicht lustig oder komisch. Das hat Deutschlands Sicherheit gefährdet, es hat Existenzen gefährdet. Damit kann ich umgehen, aber nicht, dass Deutschlands Sicherheit gefährdet wird. Das ist vollkommen inakzeptabel und das vom öffentlich-rechtlichen Rundfunk. Das war eine investigative Recherche. So hat er es immer dargestellt, so hat das ZDF es auch verteidigt. Und es war keine Satire und kein Spaß.
1: Und interessant ist ja, wir haben vorhin ja schon über die andere Lüge des ZDF gesprochen, dass das System natürlich jetzt ZDF momentan vielleicht fundamental ins Wacken gerät, weil an der Spitze sitzt eben mit Norbert Himmler ein Intendant, der sich genau das zugute schreibt. Also der genau sagt, deshalb ist es gut, dass wir jemanden wie Böhmermann haben, weil der die Grenzen austestet, so war glaube ich seine Formulierung, und weil es eben nicht nur Satire ist. Also deswegen fand ich sehr interessant, auch zutreffend, dass Sie sagten, es geht hier gewissermaßen um die Neuerfindung eines Satireformats im Format vorgetäuschter investigativer Recherche. Genau das wollte das ZDF haben. Genau das hat Böhmermann geliefert. Und jetzt sehen wir, zu welchen katastrophalen Folgen bis hin zu einer Gefährdung der Sicherheit das geführt hat. Haben Sie nach diesem Fall nochmal Kontakt gehabt, sei es mit dem Bundesinnenministerium, sei es mit dem ZDF, dass er wirklich nur halbgar das erklärt hat, ohne sich zu entschuldigen?
0: Nein, ich habe das ZDF nochmal angeschrieben, da wiederholt auch angeschrieben. Ich selber bekomme darauf keine Antwort, weder vom Verwaltungsrat, von der Vorsitzenden Frau Hasselfeld noch von Herrn Himmler.
1: Keine Antwort von Frau Hasselfeld, ja?
0: Nein, weder von Frau Hasselfeld noch von Herrn Himmler. Das ist für mich mittlerweile ein selbsternährendes System, aber es ist ja auch gut, solange die Gebührengelder fließen. Wir haben den teuersten öffentlich-rechtlichen Rundfunk der Welt mit über 9 Milliarden Gebühreneinnahmen und die kommen ja auch, plus die Werbeeinnahmen, die wir haben. Ich glaube ja, es wäre hilfreich, wenn man mittlerweile hingehen würde, und es tut mir leid für die guten Journalisten, die es dort auch gibt. Also man sollte auch nicht alle kaputt schlagen dann dort. Aber wenn wir hingehen und sagen würden, man macht mal bestimmte Volksentscheide in Berlin oder in anderen Ländern und fragt mal, ob man aus dem Rundfunkstaatsvertrag nicht austreten möchte. Ja. Und man gibt das Geld News oder anderen für Abogebühren und kann das Geld frei verwenden, wie man es möchte als Bürger. Um langsam also hier auch wieder eine Normalität hineinzubekommen, weil das ist ja nicht mehr in Ordnung, wie man hier miteinander umgeht.
1: Und ich finde es eben sehr interessant, weil mich das sehr interessiert. Ich meine, wir haben diesen ZDF-Fernsehrat, da ist Frau Gerda Hasselfeld, ehemalige CSU-Spitzenpolitikerin, an der Spitze. Und dieser Fernsehrat hat die einzige Aufgabe, nämlich die Programmrichtlinien und deren Einhaltung zu überprüfen. Hier wurden eklatant sämtliche Programmrichtlinien missachtet und man hält es nicht mal für nötig, dass Frau Hasselfeld ihnen antwortet. Also da sieht man einfach auch die Überwachungsstrukturen, die Kontrollstrukturen funktionieren nicht beim ZDF.
3: Das war auf jeden Fall eine augenöffnende Stunde und ich glaube, wir sind uns alle einig, dass diesem Gebaren sowohl gesellschaftlich als auch politisch irgendwie langsam sukzessive oder ganz schnell auch Grenzen gesetzt werden müssen. Deswegen sagen wir Dankeschön, dass Sie bei uns heute gesprochen haben. Auch so ein Gespräch war sehr, sehr wichtig, um die augenöffnenden Momente noch zu verstärken. Wir danken Ihnen und wünschen Ihnen einen schönen Tag.
1: Auf Wiedersehen, alles Gute.
0: Alles Gute.
3: Jetzt ist es 8:54. Es ist der 7. Tag der Fußball-Weltmeisterschaft. Es gibt ja auch noch die schönen Themen, auf die wir zu sprechen kommen wollen. Und wir bei News freuen uns natürlich sehr und drücken dem deutschen Team alle Daumen, die wir haben. Und es sind eine ganze Menge. Und zur Fernunterstützung haben wir es rausgebracht, das ultimative News-WM-Trikot. Es ist schön, es ist in verschiedenen Größen erhältlich, es sieht großartig aus und es unterstützt Ihre Feierlaune. Und wir verschenken Sie, solange der Vorrat reicht. Sagen Sie uns nur eins, wie viele brauchen Sie? Mit wem schauen Sie? Mit der Familie, mit Freunden, mit Arbeitskollegen, mit wem auch immer. 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Um ein bisschen Glück sind die Trikots unterwegs zu Ihnen. Und ganz viele haben auch schon mitgemacht und sich schlichtweg ganz easy beworben. Hier mal so ein paar Einsendungen. Das ist kleine Impression.
4: Hallo, liebes News-Team. Ich bin Philipp aus Köln und ich habe nächste Woche Dienstag meinen Realschulabschluss an einer Schule der Vielfalt. Und an dieser Schule sind eigentlich alle links, außer zwei Freunde von mir. Und daher würde ich mich sehr freuen, wenn ich 5 Trikots von euch haben kann, damit ich am Ende noch mal ein schönes Meinungsstatement setzen kann, da ich ja eh bald weg bin an der Schule. Leider werden unsere neuen 5. Klässler mit der Regenbogenflaggen begrüßt. Und unser Schulleiter hat noch nicht mal Deutschlandflaggen bei uns an der Schule irgendwo hängen. Es sind einfach nur diese Regenbogenflaggen überall. Und da würde ich mich einfach sehr freuen, wenn ich 2 Freunden von mir, meinen Eltern und mir, so ein Trikot holen könnte, damit ich nochmal so ein schönes Meinungsstatement mit meinen 2 Freunden in der Schule setzen kann, bevor wir weg sind.
5: Schwarz-Rot-Gold auf alle Fälle. Fußballfan schon immer. Fan der Nationalmannschaft auch, aber nicht der Mannschaft. Vielleicht kann das Trikot, wo News draufsteht, den Stolz zurückbringen und die Mannschaft rehabilitieren.
3: Schwarz und Gold, das sind unsere Farben, das sind die deutschen Nationalfarben. Dankeschön, Sie sind einfach großartig. Ein
1: wunderbares dieses Statement, ganz kurz, so an der Schule der Vielfalt, was ja ein Horrorwort mittlerweile leider, wird man mit der Regenbogenfahne, also quasi militärisch dann schon begrüßt. Unfassbar. Unfassbar.
2: Finde ich super, super. Ja. Den jungen Mann bitte ein ganzes Paket Trikots schicken, weil ich das als Statement ganz großartig finde, dass er sagt, ich gehe dahin, einfach um ein Zeichen zu setzen.
3: Wundervoll. Wir schauen jetzt auf die nähere Zukunft und die beginnt in meinem Denkraum jetzt 18 Uhr. News Live am Abend mit Andreas Dorfmann. Da gibt es dann die zweite Ausgabe eben von News Live des Tages. Andreas, für Sie am Start mit tollen Gästen. Was hast du heute für uns?
6: Um 8.57 Uhr live. Guten Morgen, meine Damen und Herren. Wie immer gibt es bei News Live am Abend das Wichtigste vom Tage, über das ganz Deutschland spricht. Ein Top-Thema heute ab 18 Uhr bei uns. Heute ist in Hamburg die Innenministerkonferenz. Die Themen sind innere Sicherheit und Sozialbetrug. Darüber spreche ich mit dem Historiker und Autor Rainer Zittelmann und dem Digitalchef der Jungen Freiheit, Vadim Derksen. Und damit zurück auf das schöne weiße Sofa der Mehrheit zu Alex Purka, Birgit Kelle und Alexander Kissler.
3: Wie immer lohnt sich natürlich News Live am Abend mit Andreas Dorfmann, immer eine tolle Show. Und auch da können Sie natürlich mitkommentieren.
1: Und Rainer Zittelmann ist wirklich ein sehr kluger Kopf, mehrfacher Doktor, Historiker, also Top-Gast. Bin ich sehr gespannt, was er sagen wird.
3: Ja, hat auch tolle Bücher rausgebracht. Absolut, auch die kann man natürlich im Bedarfsfall gerne bestellen. Und da sage ich danke. Und ich habe es ja nicht anders erwartet. Danke für drei großartige Stunden mit dir, liebe Birgit. Hat viel Spaß gemacht, viel Freude und viele Erkenntnisse gebracht.
2: Danke. Bis demnächst irgendwann wieder.
3: Ja, wir freuen uns. Hier ist für dich immer ein Platz frei. Danke natürlich an Alexander Kissler.
1: Ja, wer hat an der Uhr gedreht? Ist es wirklich schon so spät? Ja. Meine Güte, kurz vor neun. Wir haben uns doch gerade hier hingesetzt. Es gibt noch so viel zu reden, aber
3: geht so schnell.
1: Morgen ist ein neuer Tag, heißt es, glaube ich.
3: Morgen
1: ist ein
3: neuer Tag. Genau. Und morgen stehen wir auch gerne wieder für Sie früh auf. Dann mit Norbert Dubbeleit in der Moderation. Alexander Kissler auf dem Sofa der Mehrheit. Und
2: ist er schon wieder da?
3: Auch immer wieder gerne gesehen. Apollo News Chefredakteur und Chef Max Mannhardt. Kommentieren Sie weiter fleißig, abonnieren Sie unseren Kanal, sagen Sie es gerne weiter allen Menschen, die Sie mögen und die Ihnen wichtig sind, und bitte immer dran denken. Liebe Freunde, der Tag beginnt mit News, auch morgen.

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1: Ich bin Robert Noack. Guten Morgen. Die G7-Staaten wollen den Druck auf Russland erhöhen, um ein Ende des Ukraine-Krieges herbeizuführen. Man werde die Sanktionen verschärfen, auch im Öl- und Gassektor, heißt es in einer Erklärung. Darüber hinaus wollen die G7-Staaten der Ukraine mehr weitreichende Waffen sowie Luftverteidigungskapazitäten liefern. Kanzler Merz sieht indes neue Einigkeit bei den Ukraine-Gesprächen. Europa und die USA würden stärker als bisher an einem Strang ziehen. Wörtlich sprach Merz von einem Tag der Hoffnung. Die schwarz-rote Regierung will massiv in die Bundeswehr investieren und stellt für neue Drohnen 16 Milliarden Euro bereit. Das hat Verteidigungsminister Pistorius angekündigt. Investiert wird demnach in Abwehr- und Aufklärungssysteme, aber auch in Angriffstechnologie. Alle Teilstreitkräfte sollen entsprechend geschult werden. Pistorius sagte wörtlich, wir werden künftig jeden Soldaten an Drohnen ausbilden. Wie wichtig das sei, habe der Krieg in der Ukraine gezeigt. Das zweite deutsche Fernsehen, das ZDF, muss bestimmte Behauptungen über den früheren BSI-Chef Arne Schönbohm unterlassen. Das hat das Oberlandesgericht München entschieden. Anlass waren Aussagen des linksaktivistischen Satirikers Jan Böhmermann, der Schönbohm Russlandnähe unterstellt hatte. Der Behördenchef war deshalb 2022 abgesetzt worden. Auch musste das ZDF eine Unterlassungserklärung im Streit mit Tech-Milliardär Elon Musk abgeben. Dabei ging es um die Behauptung, Musk habe zur Jagd auf Migranten aufgerufen. News hatte am Wochenende zuerst über den Vorfall berichtet. Das EU-Parlament in Straßburg stimmt heute über die sogenannte Rückführungsverordnung ab. Die Regeln für Abschiebungen von Migranten sollen verschärft werden, weil aktuell nur rund jeder vierte abgelehnte Asylbewerber in sein Herkunftsland zurückgebracht werden kann. Dafür seien Rückführungszentren außerhalb der EU geplant. Dorthin sollen abgelehnte Asylmigranten kommen, die nicht in ihre Herkunftsländer zurückgeschickt werden können, etwa weil Staaten die Aufnahme verweigern. Wo diese Zentren entstehen könnten, ist noch unklar. Mitfavorit Frankreich ist mit einem Sieg in die Fußball-WM gestartet. Die Franzosen haben Senegal mit 3:1 besiegt. Dabei war Kapitän Kylian Mbappé mit 2 Toren der entscheidende Mann. Norwegen hat mit 4:1 gegen den Irak gewonnen. Topstürmer Erling Haaland traf doppelt. Außerdem spielten Argentinien Algerien 3:0.
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1: Das Wetter in Deutschland. Heute im Südwesten heiter bis sonnig, sonst wolkig, vereinzelt auch Schauer oder Gewitter bei 18 bis 33 Grad. Morgen im Norden und Nordosten zunächst wolkig, später Auflockerungen, sonst heiter, im Süden sonnig bei 19 bis 33 Grad.
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2: Kein einzelner Mensch auf unserer Erde hat mehr für die Meinungsfreiheit getan als Elon Musk. Für 40 Milliarden Dollar kaufte dieser Mann, der nicht weniger ist als das alles überragende Universalgenie unserer Zeit, vor 4 Jahren die Social-Media-Plattform Twitter, benannte sie in X um und befreite sie vollständig von der globalen Zensur, die dort unter dem Namen Moderationsregeln und Faktenchecks ihr schreckliches Unwesen trieb. Auf X darf nun jeder sagen, was er denkt. Ohne X wüssten Millionen Menschen nichts von den wichtigsten Geschichten in unserem Land und auf der ganzen Welt. Geschichten, die sich auf X ungehindert verbreiten können, während sie von vielen Medien ignoriert oder unterdrückt werden. Ohne X würde noch immer der Komplizenjournalismus der Mächtigen den Zugang zu Informationen beherrschen und nach Kräften und eigenen Ansichten kontrollieren. Ohne X hätten auch neue Medien wie News und Achtung Reichelt nicht so schnell zu so enormer Reichweite, Aufmerksamkeit und Relevanz gefunden. Das X von Elon Musk ist zur größten Befreiungsbewegung der Welt geworden. Es geht um die Befreiung der Informationen, die sich nun nicht mehr beliebig steuern, lenken, manipulieren und von unerwünschten Fakten säubern lassen. Ja, natürlich gibt es auch Lügen und Falschinformationen auf X, so wie überall dort, wo Menschen Geschichten verbreiten. Aber auf X ist das Mittel gegen falsche Rede die Gegenrede. Nicht das Löschen, nicht das Tilgen und nicht das Ausradieren. X vertraut darauf, dass die uneingeschränkte Rede das Wohl des Menschen mehrt. X zelebriert den Wettbewerb der Ideen, den Linke so sehr fürchten. Die linksgrünen Eliten wollen uns einreden, dass X eine Gefahr für die Demokratie wäre. Von der EU-Kommission in Brüssel bis in die Redaktionen der Hauptstadt schallen die Rufe nach Regulierung und Verbot. Aber nach mindestens einem Jahrzehnt, in dem die meisten Hauptstadtmedien bei nahezu allen großen Geschichten falsch lagen und mit Einschüchterung, Auslassung und Lügen die Schmutzarbeit der Mächtigen erledigt und nahezu alles Vertrauen verspielt haben, stellt sich doch ganz offenkundig die Frage, warum sollten wir uns ausgerechnet von den Propagandisten sagen lassen, welche Medien wir besser nicht konsumieren sollten? Warum sollten wir uns von denen, die uns belogen haben, vor Lügen warnen lassen? Und warum sollen wir nicht einfach selbst entscheiden können und dürfen, welchen Fakten wir vertrauen? Auf X entscheidet eben kein Kartell von Politikern und selbst gleichgeschalteten Journalisten mehr, was die Fakten sind, die man noch aussprechen darf. Auf X regiert die Überzeugung, dass nur die, die keine Argumente mehr haben, Worte einschränken und Meinungen verbieten wollen. Ich persönlich lege mich hier und heute an meinem Geburtstag übrigens fest, ohne Elon Musk, der uns mit X ein mächtiges Schwert in Gestalt des digitalen globalen Stiftes in die Hand gegeben hat, ohne Elon Musk wäre die Meinungsfreiheit in Deutschland längst mit dem Stiefelabsatz totgetreten worden. Für die linksgrüne Meinungshoheit, die vor unseren Augen glücklicherweise zusammenbricht, ist Elon Musk deswegen die größte Bedrohung der Welt. Das ist der Grund, warum diese Leute versuchen, Elon Musk mit Propagandalügen zu zerstören. Wobei sie nicht merken, dass ihre Lügen eben ausgerechnet an X zerschellen, auffliegen in diesem wundervoll freien Universum, das sich ihrem totalitären Geist und ihrer Kontrolle entzieht und widersetzt. Vor wenigen Tagen behauptete das ZDF, ZDF heute um genau zu sein, Elon Musk habe zur Jagd auf Migranten aufgerufen. Jagd auf Migranten, was schlicht und auf ekelhafteste und perfideste Weise frei erfunden war. Schauen Sie.
3: Ein brutaler Mordversuch auf offener Straße in Belfast. Jemand filmt, das Video geht viral. Ein rassistischer Mob macht daraufhin Jagd auf Migranten. Dazu aufgerufen hatten ein britischer Rechtsextremist und Tech-Milliardär Elon Musk. Das Muster ist nicht neu. Wir wollen wissen, was steckt dahinter? Welche Akteure haben ein Interesse daran, ein Gewaltverbrechen dafür zu nutzen, um zum Bürgerkrieg aufzurufen?
2: Zur Jagd auf Migranten aufgerufen und möglicherweise sogar noch zum Bürgerkrieg aufgerufen. Elon Musk, angeblich frei erfunden. Mit dem zweiten sieht man offenbar Dinge, die gar nicht existieren. Das ZDF hat auch inzwischen eingeräumt, dass all das gelogen war und uns gegenüber bestätigt, dass man da wohl ein kleines bisschen überspitzt missverständlich formuliert habe. Hier sehen Sie es eingeblendet. Warum also hat man über Elon Musk gelogen? Ganz einfach. Um einen Unliebsamen zu zerstören, der die linksgrüne Allmacht und die Deutungshoheit des politisch-medialen Establishments herausfordert und durch freie Fakten bedroht. Aufgeflogen ist diese Lüge ausgerechnet, natürlich, auf X. Diese fanatischen Umerzieher in öffentlich-rechtlichen Anstalten wollen nicht einsehen, dass die Ära ihrer ungestraften Lügen ein Ende gefunden hat. Und maßgeblich verantwortlich dafür ist eben Elon Musk. Linke hassen Elon Musk so sehr, dass man ihn einfach lieben muss. Sie hassen ihn, weil er Freiheit und Wohlstand schafft, also all das, was die totalitäre Linke verachtet, weil es Menschen aus der Abhängigkeit befreit. Die Mächtigen wollen den Untertan und genau deswegen fürchten sie Elon Musk. In diesen Tagen ist das Raumfahrtunternehmen von Elon Musk, SpaceX, an die Börse gegangen. Hier sind die absolut atemberaubenden Fakten. SpaceX ist nach wenigen Tagen an der Börse mit rund 2 Billionen Dollar ungefähr so viel wert wie der gesamte DAX. Also die 40 wertvollsten Unternehmen unseres Landes insgesamt. Eine einzige Raketenfirma gegen die wertvollste deutsche Industrie. Elon Musk ist mit dem Börsengang der erste Billionär der Welt geworden. Er ist so reich wie die 4 reichsten Menschen nach ihm zusammengerechnet. Sein persönliches Vermögen ist so groß wie der Schuldenberg, den Friedrich Merz im Namen aller Deutschen angehäuft hat, nachdem er sein Versprechen gebrochen hat.
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2: Ein Deutschland-Trikot, auf dem groß Trump gedruckt ist. Darunter eine 47, um den 47. Präsidenten gleich doppelt zu ehren. Ja, so versucht Kanzler Merz, das zerstörte Verhältnis zwischen Biden wieder zu reparieren und wird dafür nur verhöhnt.
3: Alles Gute nachträglich zum 80. Geburtstag, Mr. President. Es war eine Geste der Hoffnung auf wiederbelebte Freundschaft beim G7-Gipfel in Evian. Der Bundeskanzler übergab vor Beginn der offiziellen Sitzung ein Geburtstagsgeschenk an Donald Trump. Ein Trikot der deutschen Nationalmannschaft mit dem Namen Trump auf dem Rücken und der Zahl 47. Bundeskanzler Friedrich Merz übergab das kleine Geschenk vor den versammelten Staatschefs aller anderen G7-Nationen. Der US-Präsident dankte höflich. Aus sozialen Medien hagelt es für die Aktion Kritik. So spricht der ehemalige US-Botschafter Richard Grenell von einem, Zitat, Schleudertrauma, das er beim Ansehen erlitten habe. Der Politiker Frederik Todenhöfer kommentiert, peinlich, wie Merz sich Trump anbiedern will und Trump ihn behandelt wie einen kleinen Fanboy. Und Insider berichten, selbst Donald Trump war wenig von Merz' Geste beeindruckt. Über einen kleinen Moment, der ganz viel über das deutsch-amerikanische Verhältnis und Friedrich Merz aussagt, sprechen wir jetzt bei News Live.
2: Genau, darum geht es, um eine scheinbare Kleinigkeit, die aber keine ist. Dann gehen wir mal in die detaillierte Analyse

0: darf nur an zwei Äußerungen allerjüngster Vergangenheit erinnern. Er sagt also auf dem Kirchentag, auf dem Katholikentag, sagt er, naja, er wird seinen Kindern nicht empfehlen, momentan in die Vereinigten Staaten zu reisen und dort zu studieren. Großer Beifall nach dem Motto, wir wissen ja alle, Amerika steht kurz vor dem Faschismus, da regiert ja dieser schlimme Trump, ganz, ganz übel. Und vorher noch, auch vor einem jungen Publikum, hat er erzählt, naja, Iran habe ja es geschafft, Amerika als Nation zu demütigen. Das weiß natürlich Donald Trump, das weiß die ganz amerikanische Nation. Hier kommt der Kanzler, der gesagt hat, A, wir als Amerikaner sind gedemütigt worden durch den Iran und B, wir sind das Land, in das der deutsche Bundeskanzler seine Kinder, wenn sie denn so klein wären, nicht schicken würde. Das sind schon zwei völlige Breitseiten in das Gesicht der normalen Amerikaner. Das muss man schon sagen. Und hier versucht er sich jetzt also aus dem Loch, das er sich selber gegraben hat, herauszuroppen. Ich muss natürlich bei dieser Szene an den berühmten Satz denken von Winston Churchill. Man hat die Deutschen entweder an der Gurgel oder zu Füßen. Das ist nur die beiden Reaktionsweisen, die die Deutschen haben. Sie schmeicheln den anderen, also zu Füßen. Der Hund, der sagt, ich mache hier Männchen für dich. Braver Donald Trump, diesen hündischen Friedrich Merz haben wir auch schon erlebt bei dem ersten Auftritt im Washingtoner Weißen Haus. Und andererseits an der Gurgel. Also je weiter weg Friedrich Merz von Amerika ist, desto mehr schimpft er auf Donald Trump. Und je näher er bei Donald Trump ist, umso mehr wird er eben zum Devoten, zum Fanboy sozusagen. Und das ist genau dieses Verhalten, was den Amerikanern, wir haben hier Cornell zitiert, natürlich bitter aufstößt nach dem Motto, du bist lieb zu uns, wenn du uns vor Augen hast. Ja. Und mit jedem Meter weg hältst du uns nur für aller schlechten Dinge fähig. Insofern ist es wieder mal ein Beispiel für den Zickzack-Kurs dieses Kanzlers. Und wir werden ja im Einzelnen noch drauf kommen. Donald Trump hat zwar gesagt, great, hat dann das auch schön in die Kamera gehalten, aber er ist nicht aufgestanden und er hat das Trikot auch sehr schnell wieder weggelegt wie ein benutztes Stück Butterbrotpapier.
1: Und die Szene wollen wir jetzt gleich auch nochmal besprechen. Du hast es ja richtig gesagt, viele Aussagen, die verständlicherweise für Missstimmung gesorgt haben. Auffällig in der Szene, du hast es eben angedeutet, ist, dass Präsident Trump nicht aufsteht. Ist ja normalerweise so ein Gebot der Höflichkeit, da kommt jemand mit einem Geschenk oder jemand reicht dir die Hand. Du stehst zumindest kurz auf oder deutest das zumindest kurz an, um Respekt zu signalisieren. Das fehlt hier völlig. Hat er das schlichtweg vergessen oder ist er einfach schlichtweg immer noch missgestimmt und das Trikot reicht schlichtweg eben auch nicht aus?
2: Na, ich glaube, das war, ist quasi das versteckte Signal. Er macht ja gute Miene zu der Sache, ja, ne, und hält das höflich hoch und es gibt Bilder und Alexander sagte ja schon, genau genommen medial hat Merz damit jedenfalls die Berichterstattung erstmal so für einen Tag positiv eigentlich, ja, also FAZ hat den auf der Titelseite, Handelsblatt, die Welt, also überall wird das eigentlich positiv berichtet, aber es kann natürlich nicht darüber hinwegtäuschen, dass hier, dass diese Spannung immer noch da ist und dass Trump mit höflicher Miene das entgegennimmt, aber jetzt auch nicht enthusiastisch, ja, also da ist jetzt kein Trikottausch vor der Kamera, sondern so nach dem Motto, ja, ist nett und schön, aber jetzt lass uns über die wichtigen Dinge sprechen. Ich finde einen Aspekt sehr wichtig, was Alexander gerade angemerkt hat, weil es eben zeigt, dieses Unsouveräne, aus der Ferne hauen wir immer drauf, ja. Ne? Also wenn Merz irgendwo alleine sitzt irgendwie, dann gibt's große Sprüche auch gegen Amerika. Und dann, wenn er ihm gegenübersteht, ist der 1,90 Mann ganz klein. Ja, dann kommt er, da darf ich dir ein Trikot geben. Ne? So, ja, ich mein's auch wieder gut. Ne? Und das hat so ein bisschen einen Beigeschmack, weil natürlich wahre Größe sich zeigt, ob ich jemandem die Kritik auch ins Gesicht sagen kann. Also ob ich auch dann, wenn ich gegenüber sitze, immer noch genug Rückgrat habe. Um das zu wiederholen, was ich aus der Ferne immer sage. Na, das ist ja auch so ein bisschen dieses, die Leute, die immer nur online irgendwie rumschimpfen, aber jemandem ins Gesicht es nicht sagen können. Das zeigt eine ganze Menge darüber, über einen Menschen immer. Ob man im direkten Umgang, wenn man sich analog gegenüber sitzt, immer noch denselben Mut besitzt, wie wenn man irgendwie aus der Ferne feige draufhaut. Und diese Diskrepanz ist in Amerika ist man sich dessen bewusst. Man sieht diese Schwankungen, das ist auch das, was Richard Grenell ja eben sagt, dieses Schleudertrauma, mal so, mal so. Es gibt halt keinen Kurs und diesen Kurs muss Deutschland jetzt einfach mal irgendwann finden und vielleicht auch endlich verstehen und auch ein Merz endlich verstehen, dass irgendwelche so spontan rausgehauenen Sätze irgendwo, dass das in Amerika alles ankommt, dass das nicht mehr, das ist nicht irgendwie abseits der Öffentlichkeit, wenn ich irgendwo vor Publikum sitze,

0: alle Amerika an Trump hassen und mich dort beliebt mache, dass ich damit einfach der Elefant im Porzellanladen bin, wenn ich denke, ich kann jetzt hier was raushauen, sondern irgendwie entweder wir wollen die Amerikaner als unsere Verbündeten und unsere Freunde und wir sind Transatlantiker oder wir sind es nicht. Aber nicht immer vor der Kamera so und dann wieder
1: genau, anders. Da hat man schlichtweg einen festen Kurs und ich glaube, es war in der Sendung mit dir, da haben wir doch Friedrich Merz hier ein Rückgrat geschenkt. Anlässlich seines Geburtstages.
0: Ja, vielleicht sollten wir das wieder rausholen.
1: Offensichtlich ist es nicht angekommen, aber das nochmal so Klammer auf, Klammer zu. Und wir haben die Szene nochmal aus einer anderen Perspektive, über die wir hier gerade sprechen. Hier sehen wir auch nochmal ganz genau, wie Friedrich Merz nach der Übergabe erst wieder weggehen wollte und dann nochmal von Trump zurückgebeten wird, um für ein Foto zu posieren. Und was mir und uns sicherlich auch besonders auffällt, das verschmitzte Lächeln von Friedrich Merz, das spricht ja mehr als 1000 Worte. Ich meine, was ging dem Kanzler da wahrscheinlich, wir müssen spekulieren, durch den Kopf, das ist ja quasi eine Geste des Triumphs, Mission erfüllt, Mission completed.
2: Er wollte dieses Foto haben und dann hätte er es fast vermasselt, indem er wieder abdreht. Oder ist natürlich Trump auch ein Hollywood-Profi, sagt, okay, jetzt halte ich das Ding auch in die Kamera. Das willst du ja schon haben, Fritzi, oder? Du willst dann Kamera, mache ich mal Smiley und 1, 2, 3, Blick nach vorne, habt ihr es, kann ich runterhalten, danke und dann weg mit dem Teil. Es ist dann also für ihn auch nicht mehr dann als ein Theaterrequisit, dass er eine Funktion erfüllt hat. Es kann natürlich nicht drüber hinweg täuschen, das weiß natürlich Donald Trump genau, Friedrich Merz bleibt der Zickzack-Kanzler. Man kann sich auf ihn einfach in seinen Äußerungen nicht verlassen. Er hat keinen Kompass, er hat einen Drehpumpkreisel als innere Haltung sozusagen. Er ist heute so, morgen anders. Und das weiß natürlich Donald Trump auch. Ich glaube, er schätzt durchaus eine klare Ansage. Aber was er natürlich nicht schätzt, ist jemand, der heute so und morgen anders spricht. Und als Zickzack-Kanzler kann eben Friedrich Merz nirgends die Leute überzeugen, sei es amerikanischen Präsidenten, sei es die deutschen Wähler. Wir kommen noch auf seine schlechten Umfrage nachher. Insofern hat er, wie soll ich es mal sagen, für 2 Sekunden hat er jetzt hier, wie sein Vorvorgänger Helmut Kohl sagen würde, den Mantel der Geschichte in der Hand. Es gibt also dann dieses Foto, Trump 47, noch dazu kurz nach dem Geburtstag von Donald Trump, der 80 Jahre alt geworden ist. Damit hat er es auf die Titelseiten geschafft, aber damit ist natürlich das schwierige deutsch-amerikanische Verhältnis nicht wieder eingerenkt. Dazu bräuchte es einen konsistenten Kurs im Bundeskanzleramt und den vermissen wir nach wie vor.
1: War das eine Verschlimmbesserungsaktion?
0: Ach, wenn man jetzt freundlich sein will, dann muss man ja auch zugestehen, okay, es war jetzt mal ein Versuch, die Beziehungen wieder zu kitten. Also ja, wenn man es jetzt mal nicht schlecht reden möchte, dann ist es zumindest ein Signal, wollen wir vielleicht wieder Freunde sein. So, ne, wollen wir uns wieder vertragen und wir sind ja auch, es war ja auch dieses Symbolische nach dem Motto in einem Team. Ne, man sei ja jetzt in einem Team. Wir sind weit davon entfernt, leider in einem Team zu sein, aber es war jedenfalls ein Signal, ein Freundschaftssignal und das ist ja dann auch gut.
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1: Ich bin Robert Noack. Guten Tag. Die Innenminister von Bund und Ländern wollen heute bei ihrer Frühjahrskonferenz unter anderem über Maßnahmen gegen Sozialbetrug beraten. So wollen sie prüfen, ob EU-Bürgern der Anspruch auf Grundsicherung erschwert werden kann. Damit soll verhindert werden, dass insbesondere Südosteuropäer nach nur wenigen Monaten Arbeit in Deutschland bereits Anspruch haben. Geprüft werden solle auch eine Kürzung des Kindergeldes für EU-Ausländer in Deutschland, deren Kinder im Heimatland leben. Hamburgs Innensenator Grote hat sich dafür ausgesprochen, dass Deutschland kriminelle Ausländer künftig leichter abschieben kann. Um Straßen, Schulen und Sporthallen in Stand zu setzen, müssten die Kommunen tief in die Tasche greifen. Viele Kommunen können sich nicht mehr richtig um ihre Infrastruktur kümmern. Nach einer aktuellen Umfrage der KfW-Bank beträgt der Investitionsrückstand geschätzt rund 231 Milliarden Euro. Ein neuer Negativrekord. Tanja Wagner.
2: Bei Schulen fehlt aktuell das meiste Geld und auch bei der Instandhaltung von Straßen sieht's schlecht aus, was die vielen Schlaglöcher beweisen. Aber auch bei Sportstätten und beim Katastrophenschutz wachsen die Rückstände. Helfen sollte eigentlich das verabschiedete Sondervermögen des Bundes, aber die meisten Kommunen gehen nicht davon aus, dass das Geld daraus in diesem Jahr für zusätzliche Projekte bei ihnen ankommt. Um die Finanzen der Kommunen steht es schlecht, bilanziert so auch die KfW-Spitze. Sie schlägt vor, die Verteilung der Steuereinnahmen entsprechend anzupassen.
1: Mehr Optimismus als zuletzt. Bundeskanzler Merz sieht nach den Gesprächen beim G7-Gipfel neue Chancen für Fortschritte im Ukraine-Krieg. Auch die Gespräche mit US-Präsident Trump bewertete er positiv. Zuletzt hatte es sich Merz mit den USA allerdings verscherzt. Die USA haben daraufhin angekündigt, Truppen aus Deutschland abzuziehen. Für NIOS-Reporter Alexander Kissler zeigt das, dass sich die Welt nicht mehr auf Deutschland verlassen könne und führte heute Morgen bei NIOS Live aus.
3: Wir haben eine Bundesregierung, die in der Welt Deutschland schadet, weil man nicht weiß, wofür diese Bundesregierung steht. Man kann sich auf diese Bundesregierung nicht verlassen, man kann sich auf das Wort von Friedrich Merz nicht verlassen. Das sieht man im Inland wie im Ausland. Deswegen ist er im Ausland genauso unbeliebt wie im Inland.
1: Mehr Sicherheit, mehr Sauberkeit und schnellere Reparaturen. Die Deutsche Bahn schickt bundesweit 44 mobile Handwerkerteams an ihre Bahnhöfe. Rund 200 zusätzliche Beschäftigte sollen Schäden künftig direkt vor Ort beheben. Zoe Tasovali.
4: Kaputte Scheiben, beschmierte Wände oder defekte Sitzbänke sollen künftig nicht mehr wochenlang auf ihre Reparatur warten. Die neuen Teams kümmern sich um genau solche Schäden und sind bundesweit unterwegs. Die Bahn will damit ihre Bahnhöfe sichtbarer in Schuss halten und schneller auf Probleme reagieren. Die Handwerker sind Teil eines größeren Programms, das seit Januar läuft. Dazu gehören auch zusätzliche Sicherheitskräfte und mehr Reinigungsaktionen an vielen Bahnhöfen.
1: Bei der Fußball-Weltmeisterschaft hat Österreich heute Morgen Jordanien mit 3:1 geschlagen. Frankreich hatte am Abend bereits den Senegal mit 3:1 besiegt. Norwegen hat in der Nacht den Irak mit 4:1 geschlagen. Am frühen Morgen hat Argentinien gegen Algerien 3:0 gewonnen. Alle drei Treffer für Argentinien erzielte Lionel Messi. Mit seinen insgesamt 16 WM-Toren stellte er einen Rekord des früheren deutschen Nationalspielers Miroslav Klose ein, der ebenfalls 16 Tore in WM-Spielen geschossen hatte.
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1: Das Wetter in Deutschland, heute im Südwesten heiter bis sonnig, sonst wolkig, vereinzelt auch Schauer oder Gewitter bei 18 bis 33 Grad. Morgen im Norden und Nordosten zunächst wolkig, später Auflockerungen, sonst heiter, im Süden sonnig bei 19 bis 33 Grad.
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1: Heute lautet unser Thema: Die Zuwanderung bedroht Europa. Massenmigration kann mörderisch sein. Europas Bürger erfahren es am eigenen Leib, ob in Belfast, Southampton oder Memmingen. Staaten, die die Grenzen nur lax kontrollieren, versündigen sich an ihren Bürgern. Auch gesetzestreue Ausländer können Opfer werden einer entgrenzten Migrationspolitik. Belfast, Southampton, Memmingen, das sind drei Städte von vielen, in denen die Willkommenskultur blutige Folgen hat. Wenn Europa wieder sicher sein soll, muss es zur Festung werden. Zur Festung des Rechts und der Ordnung, die nur betreten darf, wer beides akzeptiert, das Recht und die Ordnung. Die Frage, an der sich das Überleben Europas entscheidet, lautet: Haben die Staaten die Kraft, sämtliche Pull-Faktoren abzustellen und jeden unrechtmäßigen Aufenthalt zu beenden? Das Asylrecht ist über die Ufer getreten. Die Bestie von Belfast, ein Sudanese, wird als Flüchtling bezeichnet. Das ist falsch und fahrlässig. Der Sudanese aus den oberen Kreisen seines Heimatlandes erreichte Europa am Mittelmeer. Er reiste weiter nach Frankreich, von dort nach Irland und schließlich nach Nordirland. Innerhalb Europas gibt es keinen Grund zu fliehen. Der Sudanese ist kein Flüchtling, sondern ein relativ wohlhabender Migrant. In Belfast wollte er einen weißen Briten auf offener Straße töten, ja, enthaupten. Fast wäre es ihm gelungen. Der Sudanese hatte in einem beschleunigten Verfahren eine Aufenthaltserlaubnis bis 2028 erhalten. Das zeigt, Europa macht es seinen Feinden zu leicht. Warum soll Nordirland einen Mann als Flüchtling aufnehmen, dessen Heimat über 5000 Kilometer entfernt liegt? Europa muss eine Festung werden und darf sich nicht überrennen lassen. Der Sudanese sitzt messerschwingend auf einem verängstigten Briten. Die Unterwerfungsbereitschaft Europas hätte kein bedrückenderes Bild finden können. In Southampton wiederum starb der 18-jährige Henry Novak, nachdem die Polizisten sich einem vermeintlich antirassistischen Denken unterworfen hatten. Der Täter, ein Sikh, gab sich so lange als Opfer aus, bis der von ihm erstochene Henry Novak verblutet war. Die Polizisten glaubten eher dem Migranten als dem Weißen. Die Politikwissenschaftlerin Susanne Schröter schreibt dazu: In England lässt sich beobachten, wohin eine dysfunktionale Migrationspolitik führt. Zu massiver, ja barbarischer Gewalt gegen die Bevölkerung, die, weil Polizisten offenbar durch antirassistische Schulungen ihren ethischen und intellektuellen Kompass verloren haben, die autochthone Bevölkerung schutzlos zurücklässt. Zitat Ende. Das aber heißt, der Staat hat sein Schutzversprechen gebrochen. Er hat den Gesellschaftsvertrag mit seinen Bürgern gekündigt. Schauen wir nach Deutschland. Ein 14-jähriger Junge, Jermaine, wurde in Memmingen ermordet. Täter war ein abgelehnter Asylbewerber, geboren im Westjordanland. Er war aus Griechenland nach Deutschland migriert. In Ulm kam es zu lebensgefährlichen Stichverletzungen und zwei Verletzungen nach den Messerattacken eines Eritreers. Zwei Menschen wurden verletzt. Ein Syrer wiederum plante in Bayern einen Terroranschlag. Und in Hamburg ging ein 15-jähriger Syrer mit dem Messer auf einen 13-Jährigen los. In Leverkusen eskalierte eine Clanfeier. In Euskirchen kam es zur Massenschlägerei zweier Großfamilien vor einer Shisha-Bar. Kein Tag vergeht ohne solche Vorkommnisse in der ehemals sicheren Bundesrepublik. Die Machete wurde zur neuen deutschen Vorzugswaffe. Europa muss wieder lernen, dass es Inländer gibt und Ausländer und dass den eigenen Staatsbürgern die erste Verantwortung gilt. Europa muss wieder begreifen, dass es Unterschiede gibt in den Kulturen und dass die einheimische Kultur die Norm setzt. Karl Zuckmeier rühmte einst den Amerikanern nach, sie seien den Fremden gegenüber freundlich, aber wachsam. Nur so kann heute Europas Ruin und Deutschlands Absturz verhindert werden. Das war Kissler Kompakt, der erste Kommentar des Tages, Ausgabe 307. Nur selber denken, macht schlau.
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2: Und damit herzlich willkommen, Birgit Kelle, Chefredakteurin Moin. Von Statement Online-Zeitung. Und du bist damit gut ausgelastet und gut am Start.
3: Ja, aber immer noch genug Zeit, um ab und zu bei euch vorbeizuschauen.
2: Und da sind wir sehr glücklich. Danke, dass du hier bist. Und ein herzliches Hallo an Alexander Kistner.
4: Ich freue mich auch sehr, weil News ohne Birgit wäre unverständlich.
2: Oh. Ich bin Alex Burucker, auch von meiner Seite aus. Herzlich willkommen, da wird das Herz gleich ganz warm.
3: Wir machen gleich noch Trikottausch hier.
2: Ja, oh. Schön, dass Sie bei uns sind. Herzlich willkommen auf YouTube und natürlich auf sämtlichen DAB Plus Radiofrequenzen. Und wir kommen zu unserem nächsten Thema. Ein Thema voller Widersprüche. Denn Merz wichtigster Investitionsberater erklärt, die AfD ist keine Gefahr für die Wirtschaft und widerspricht damit dem Kanzler, der bisher stets das glatte Gegenteil behauptete.
5: Wie blicken Investoren auf das Erstarken der AfD und darauf, dass die Partei bei der kommenden Landtagswahl in Sachsen-Anhalt erstmals die absolute Mehrheit erringen könnte, fragte das Handelsblatt den sogenannten Investitionsberater von Kanzler Merz, Martin Blessing. Dieser antwortete entspannt: Bislang spielt das Thema in meinen Gesprächen kaum eine Rolle und erklärt im Gegenteil, was die Wirtschaft eher besorgt, wären die Enteignungsfantasien der Linkspartei. Blessing verweist sogar auf Österreich, wo die FPÖ mitregiert und die Wirtschaft darunter nicht leidet. Bundeskanzler Friedrich Merz betonte dagegen immer:
6: Wenn man dieses Land kaputt machen will, moralisch und wirtschaftlich, dann muss man mit dieser AfD zusammenarbeiten.
5: Wie isoliert ist der Kanzler auch wirtschaftspolitisch? Ist die Linkspartei gefährlicher als die AfD? Darum geht es jetzt bei News Live.
2: Danach gefragt, inwiefern die Wirtschaft die AfD als Gefahr wahrnimmt, erklärt der Investitionsberater von Bundeskanzler Friedrich Merz, Martin Blessing, ich zitiere: Bislang spielt das Thema in meinen Gesprächen kaum eine Rolle. Deutlich sensibler als auf die hohen Umfragewerte der AfD reagieren sie auf die Debatten über Eingriffe in Eigentumsrechte, etwa Enteignungsforderungen im Wohnungsmarkt. Deshalb schauen viele Investoren mehr auf die Wahl in Berlin als auf die Wahl in Mecklenburg-Vorpommern oder Sachsen-Anhalt. Wumms. Also Merz' eigener Berater erklärt die Linkspartei zur Gefahr für die Wirtschaft und explizit eben nicht die AfD. Und wir hatten ja in Berlin bereits die Enteignungsdebatten.
3: Ja, diese Aussagen zeigen ganz eindeutig, dass das eine Phantomdebatte ist von Anfang an, die wir hatten, dieses Gespenst, das an die Wand gemalt wurde, wenn die AfD stark wird, verlassen die Menschen das Land und bei uns will keiner mehr investieren und Firmen werden abwandern und Touristen werden nicht mehr kommen. Was hatten wir nicht alles für solche Phantomdebatten, die nie mit Zahlen belegt werden konnten? Und diese Aussage jetzt zeigt es noch einmal ganz klar und er gibt ja das Feedback zurück, das er mit potenziellen Investoren bekommen hat. Die interessieren sich nicht dafür. Das Thema AfD ist für sie nicht das Thema, sondern das Thema ist hier, wenn wir investieren, ist dann diese Investition lohnenswert? Oder haben wir es hier mit Linksradikalen zu tun, die dann kommen in dem Moment, wo wir Gewinne machen und uns wieder enteignen? Dann ist das unattraktiv. Ich glaube, dass auch solche Themen wie zum Beispiel Energiesicherheit, Energiepreise, das war jetzt nicht explizit erwähnt, aber ich bin sicher, dass das viel relevantere Themen sind. Denn die Frage, unter welchen Bedingungen kann ich produzieren? Wie sind die Lohnkosten in Deutschland? Wie sind die Energiekosten? Das sind ja die Probleme, weswegen Firmen abwandern im Moment. Ja, dieselben Probleme haben natürlich

0: ist der Behauptnis. Ja, ja, es ist einfach Unsinn. Ja. Es ist einfach Unsinn. Es war auch nie durch irgendwelche Fakten belegt.
1: Du hast ein wichtiges Wort gesagt. Phantomdebatten. Phantomdebatten im Grunde als letzte Abwehrschlacht gegen eine erstarkende AfD. Ist das, was bleibt?
2: Es ist eine letzte Abwehrschlacht mit untauglichen Argumenten, mit Angstszenarien, mit Panik und mit handfesten Lügen auch. Herr Blessing war lange Vorstandsvorsitzender der Commerzbank. Herr Blessing kennt die Wirtschaftsszene aus dem FF, er ist bestens vernetzt. Deshalb ist er ja der Mann von Friedrich Merz für Investitionen. Friedrich Merz hat gesagt, Martin, du machst jetzt schön Wetter, lieb Kind, für mich, unsere Regierung, für den Investitionsstandort Deutschland, bei Unternehmen im In- und Ausland. Du bist gewissermaßen die gute, positive Schaufensterauslage, damit Ausländer sagen, unser Geld ist gut angelegt in Deutschland. Und er kommt jetzt zurück von Gesprächen mit ausländischen Investoren. Und um es mal persönlich zu adressieren, was er zurückgespiegelt bekommt, heißt ganz einfach, die größte Gefahr für die deutsche Wirtschaft heißt Heidi Reicheneck. Das ist das, was er zurückgespiegelt bekommt. Heidi Reicheneck sorgt dafür, dass Investoren um Deutschland einen Bogen machen. Es ist die unbenannte SED, deren Enteignungsfantasien dafür sorgen, dass Leute sagen, ich lasse mein Geld zu Hause, ich investiere es nicht in Deutschland oder investiere es nicht weiter in Deutschland. Wir haben die Umfragen in Berlin. Dort könnte ein Linksblock aus Grünen, unbenannter SED und SPD, regieren. Momentan ist Herr Graf vorne von den Grünen, aber es könnte auch die Spitzenkandidatin der unbenannten SED, die nächste regierende Bürgermeisterin von Berlin werden. Und dann würde hier enteignet, dass die Schwarte kracht. Ja. Auch schon von der SPD hat schon einer gesagt, sagt Klingelingeling, bald kommt die Wohnungspolizei vorbei. Wortwörtlich hat er gesagt, das machen wir, wenn wir regieren als SPD. Also ob der SPD, Grüne oder Linkspartei vorne stehen, ist völlig egal. Berlin wird zu 80-90% eine Enteignungskoalition bekommen, eine Blockregierung der Linken, weil die momentan beiden führenden Parteien, CDU und AfD, nicht zusammen wollen und alle anderen ausgeschlossen haben, mit der AfD zusammenzugehen. Und weil die Linkspartei natürlich blöd wäre, eine Linkskoalition auszuschlagen zugunsten einer CDU-Regierung. Also mutmaßlich bekommen wir ab September eine Regierungskoalition der großen Enteigner in Berlin. Und das ist die große Gefahr für die deutsche Wirtschaft. Heidi Reicheneck verschreckt die Investoren, nicht Alice Weidel.
1: Genau, denn Kapital, wie wir wissen, ist ein scheues Reh und wird dann flüchten. Das ist das, was wir erleben. Wir bleiben beim Handelsblatt. Das Handelsblatt, dem Blessing das Interview gab, kann diese Antwort, die wir eben diskutiert haben, überhaupt nicht glauben und hakt nochmal nach. Die Zeitung fragt, unterschätzen Investoren etwa die Risiken für die deutsche Wirtschaft durch die AfD? Und Martin Blessing erklärt hierauf, ich zitiere, viele Investoren beschäftigen sich nicht im Detail mit der AfD und auch nicht mit den Unterschieden zu anderen rechtsnationalen europäischen Parteien wie dem Rassemblement National in Frankreich oder der FPÖ in Österreich. In Österreich sitzt die FPÖ in mehreren Landesregierungen und die wirtschaftliche Lage hat sich dadurch nicht eingetrübt. Zitat Ende. Also Martin Blessing sagt mehr oder weniger, die AfD ist überhaupt keine Gefahr für die Wirtschaft. Oder vielleicht ist auch das die Angst, die man hat, dass man das eben sieht, dass eben all diese Prognosen, Stichwort Phantomdiskussion, überhaupt nicht eintreten.
0: Ja, das ist ja, die Frage ist ja schon, sagt eigentlich mehr über den Fragenden aus, diese ganze Passage. Nach dem Motto, sehen die denn nicht die Schwierigkeiten für die Wirtschaft, wenn die AfD mal regiert? Wo ich sage, welche Schwierigkeiten? Also da hätte ich ja gerne mal dann Details. Was genau wird dann schwieriger wirtschaftlich? Das ist ja schon eine Unterstellung in der Frage. Und Blessing rückt es wieder gerade, weil er natürlich, sagen wir mal, durch die Gespräche im Ausland, und da sind wir ja auch in einer Konkurrenz mit anderen Ländern, wo vielleicht investiert werden kann. Und das, was Blessing sagt, dass er sagt, die Leute, die Investoren gucken sich Frankreich an, die gucken sich Österreich an. Nirgendwo ist das Erstarken rechter Parteien ein Problem für die Wirtschaft oder für die Rahmenbedingungen. Das ist ja das. Also ein Investor, der überlegt, ob er ein Werk in Deutschland baut, schaut sich die Rahmenbedingungen an für die Produktionskosten. Nochmal, Energiekosten, Personalkosten sind die größten Kostenfaktoren für ein Unternehmen. Und wenn beides hoch ist, ist das ein unattraktiver Platz, um zu investieren. Und wenn man dann die Vergleichsländer hat, wie zum Beispiel in Österreich mit der FPÖ, wo man sagt, okay, da sind auch Rechtsnationale in den Landesregierungen, läuft alles wunderbar. Wo ist hier eigentlich das Problem? Mhm. Ganz im Gegenteil, das sind ja oft auch wirtschaftsfreundliche Parteien. Das heißt, diese Fragestellung vom Handelsblatt zeigt eigentlich mehr über die ideologische Verbohrtheit des Fragenden,
1: richtig,
0: als über die Realität. Er unterstellt einen Niedergang der deutschen Wirtschaft, den er durch nichts belegt.
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1: Ich bin Robert Noack. Guten Tag. Die Innenminister von Bund und Ländern wollen heute bei ihrer Frühjahrskonferenz unter anderem über Maßnahmen gegen Sozialbetrug beraten. So wollen sie prüfen, ob EU-Bürgern der Anspruch auf Grundsicherung erschwert werden kann. Damit soll verhindert werden, dass insbesondere Südosteuropäer nach nur wenigen Monaten Arbeit in Deutschland bereits Anspruch haben. Geprüft werden solle auch eine Kürzung des Kindergeldes für EU-Ausländer in Deutschland, deren Kinder im Heimatland leben. Hamburgs Innensenator Grote hat sich dafür ausgesprochen, dass Deutschland kriminelle Ausländer künftig leichter abschieben kann. Um Straßen, Schulen und Sporthallen instand zu setzen, müssten die Kommunen tief in die Tasche greifen. Viele Kommunen können sich nicht mehr richtig um ihre Infrastruktur kümmern. Nach einer aktuellen Umfrage der KfW-Bank beträgt der Investitionsrückstand geschätzt rund 231 Milliarden Euro, ein neuer Negativrekord. Tanja Wagner.
2: Bei Schulen fehlt aktuell das meiste Geld und auch bei der Instandhaltung von Straßen sieht's schlecht aus, was die vielen Schlaglöcher beweisen. Aber auch bei Sportstätten und beim Katastrophenschutz wachsen die Rückstände. Helfen sollte eigentlich das verabschiedete Sondervermögen des Bundes, aber die meisten Kommunen gehen nicht davon aus, dass das Geld daraus in diesem Jahr für zusätzliche Projekte bei ihnen ankommt. Um die Finanzen der Kommunen steht es schlecht, bilanziert so auch die KfW-Spitze. Sie schlägt vor, die Verteilung der Steuereinnahmen entsprechend anzupassen.
1: Mehr Optimismus als zuletzt. Bundeskanzler Merz sieht nach den Gesprächen beim G7-Gipfel neue Chancen für Fortschritte im Ukraine-Krieg. Auch die Gespräche mit US-Präsident Trump bewertete er positiv. Zuletzt hatte es sich Merz mit den USA allerdings verscherzt. Die USA haben daraufhin angekündigt, Truppen aus Deutschland abzuziehen. Für NEOS-Reporter Alexander Kissler zeigt das, dass sich die Welt nicht mehr auf Deutschland verlassen könne und führte heute Morgen bei NEOS Live aus.
3: Wir haben eine Bundesregierung, die in der Welt Deutschland schadet, weil man nicht weiß, wofür diese Bundesregierung steht. Man kann sich auf diese Bundesregierung nicht verlassen, man kann sich auf das Wort von Friedrich Merz nicht verlassen. Das sieht man im Inland wie im Ausland, deswegen ist er im Ausland genauso unbeliebt wie im Inland.
1: Mehr Sicherheit, mehr Sauberkeit und schnellere Reparaturen. Die Deutsche Bahn schickt bundesweit 44 mobile Handwerkerteams an ihre Bahnhöfe. Rund 200 zusätzliche Beschäftigte sollen Schäden künftig direkt vor Ort beheben. Zoe Tasovali.
4: Kaputte Scheiben, beschmierte Wände oder defekte Sitzbänke sollen künftig nicht mehr wochenlang auf ihre Reparatur warten. Die neuen Teams kümmern sich um genau solche Schäden und sind bundesweit unterwegs. Die Bahn will damit ihre Bahnhöfe sichtbarer in Schuss halten und schneller auf Probleme reagieren. Die Handwerker sind Teil eines größeren Programms, das seit Januar läuft. Dazu gehören auch zusätzliche Sicherheitskräfte und mehr Reinigungsaktionen an vielen Bahnhöfen.
1: Bei der Fußball-Weltmeisterschaft hat Österreich heute Morgen Jordanien mit 3:1 geschlagen. Frankreich hatte am Abend bereits den Senegal mit 3:1 besiegt. Norwegen hat in der Nacht den Irak mit 4:1 geschlagen. Am frühen Morgen hat Argentinien gegen Algerien 3:0 gewonnen. Alle drei Treffer für Argentinien erzielte Lionel Messi. Mit seinen insgesamt 16 WM-Toren stellte er einen Rekord des früheren deutschen Nationalspielers Miroslav Klose ein, der ebenfalls 16 Tore in WM-Spielen geschossen hatte.
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1: Das Wetter in Deutschland, heute im Südwesten heiter bis sonnig, sonst wolkig, vereinzelt auch Schauer oder Gewitter bei 18 bis 33 Grad. Morgen im Norden und Nordosten zunächst wolkig, später Auflockerungen, sonst heiter, im Süden sonnig bei 19 bis 33 Grad.
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2: Draußen die Weite Mecklenburg-Vorpommerns und hier drinnen eine ganze Lebensspanne in Tagebüchern. Ich bin sehr froh, heute bei Schuler Fragen, was ist, eine Schriftstellerin zu Gast zu haben, die ihre Tagebücher gerade veröffentlicht. Monika Maron, herzlich willkommen. In Munin spielt ja Migration eine Rolle und es zieht sich dann bei Ihnen auch bei den Essays immer wieder durch das Thema Islam, also Einwanderung des Islam in Deutschland. Sie haben in der Neuen Zürcher 2017 einen Text geschrieben, überschrieben, links bin ich schon lange nicht mehr, knüpft interessanterweise an das Buch an, war vielleicht auch der Auslöser für das Buch. Darin geht es darum, dass ja Kritiker immer argumentieren bis heute, der Islam werde von den Islamisten nur missbraucht. Und das ist ja eigentlich eine Logik, die wir vom Sozialismus her kennen. Also der wahre Sozialismus, den gab es eigentlich noch nicht. Und Sie schreiben in dem Neuen Zürcher Essay, während für meine Kritiker der Missbrauch des Nationalen aber nur den Schluss zulässt, dass man den Nationalstaat abschaffen müsse, bleibt der Missbrauch der Islam ganz ungeschoren. Also der Nationalstaat ist von übel. Der Islam, den kann man nicht in Anspruch dafür nehmen, dass in seinem Namen gemordet wird. Ist das eines der Kernprobleme, was Sie damit haben? Oder gibt es insgesamt in dem islamischen Kosmos, der da einwandert, für Sie Unverträglichkeiten?
3: Das Problem ist, glaube ich, größer. Also es wurde ja im Namen von Religion viel gemordet, auch im Namen der Christlichen. Aber der Islam hat ja ein völlig anderes Gesellschaftsverständnis. Also er ist ja nicht nur Religion, sondern er ist ein Gesellschaftsmodell und herrscht über alles in der Gesellschaft. Darum ist eigentlich diese Trennung zwischen Islam und Islamismus, die hat man nun gemacht, um vielleicht die friedlichen Muslime nicht zu kränken. Aber der Islam grundsätzlich ist eine Religion vor der Aufklärung. Also der hat seinen Anspruch aufs Gesamtgesellschaftliche ja niemals aufgegeben. Und wer den Islam als Muslim ernst nimmt, für den gilt auch das deutsche Grundgesetz nicht, weil der Islam höher steht. Und das eigentlich ist das größte Problem damit. Also, und das ist, glaube ich, auch das Problem für uns, sich damit auseinanderzusetzen, dass man wissen muss, alles, was wir als Islamismus bezeichnen, ist aber im Islam vorgegeben. Also dieser Islam müsste sich aufklären lassen oder sich selbst aufklären, um zu akzeptieren, dass es eine Gesellschaft gibt, in die er nicht reinzureden hat, sondern dass Religion eben Privatsache ist.
2: Also quasi säkularisieren.
3: Ja.
2: Glauben Sie, dass das funktionieren kann?
3: Es hat noch nie funktioniert.
2: Das
3: ist ja nicht nur unser Problem. Also eigentlich hat dieses Problem jedes Land, in dem der Islam irgendwie eine Kraft geworden ist. Und selbst wenn wir sagen, wir haben diese Fehler gemacht oder jene, andere haben irgendeinen anderen Fehler gemacht. Also es hat noch nie irgendwo wirklich funktioniert, dass der Islam sich einer anderen Ordnung untergeordnet hätte.
2: Es gibt in dem Interview, in dem anderen Buch, eine grandiose Szene, die Sie da im Interview beschreiben, wie die Grünen-Abgeordnete Lamia Kador auf Sebastian Kurz in einer Talkshow einredet und er sehr zugewandt ihr aufmerksam zuhört und sich dann einfach wortlos abdreht, wegdreht und sie ablaufen lässt. Also ohne etwas zu sagen. Das fand ich sehr, sehr bemerkenswert.
3: Ja, also ich fand, dass es eine stilvollere Verachtung nicht gibt. Ja, wollte mir das merken.
2: Eine gute Methode. Frau Kador hat allerdings gerade dieser Tage wieder dafür geworben, dass einfach die Islamisierung der Gesellschaft noch nicht vollständig genug ist, dass es an Gebetsräumen mangelt, dass also im öffentlichen Dienst das Kopftuch noch nicht akzeptiert wäre und das sei sozusagen Schritte, die noch zu gehen wären von der Gesellschaft. Das knüpft so ein bisschen daran an, was wir gerade gestreift haben. Ja. Der frühere Unionsfraktionschef Volker Kauder war auch mal bei einem Imam an der Kairoer Universität, der wohl als islamische Autorität gilt und der ihm ganz klar sagte, also wenn ihr von einem Euro-Islam, von einem säkularisierten Euro-Islam träumt, vergesst das einfach. Wir wollen ausdrücklich nicht so werden wie ihr mit einer verwässerten Religion, die man dann abschaltet, wenn es gerade staatlich nicht ins, also der sagte das ganz explizit, dass Säkularisierung eben kein islamisches Konzept sei.
3: Naja, selbst Bassam Tibi, der ja das Wort vom Euro-Islam eigentlich erfunden hatte, ist zutiefst deprimiert und sieht, dass es eben nicht funktioniert.
2: Wenn wir einen kurzen Abstecher in die aktuelle Politik wagen wollen, können wir einen kleinen Ausblick mal auf den Kanzler werfen.
4: Zu sagen, wir leben in einem tollen Land, wir haben große Chancen, wir haben ein paar Probleme, die Probleme lösen wir jetzt. Und das, was mich antreibt.
2: So, ist alles nicht so schlimm. Die Tonlage erinnert mich wieder, darum schließen sich ständig Kreise an die DDR, weil der Sozialismus ist nun mal die lichte Höhe und der historische Endpunkt der Entwicklung. Und auch Friedrich Merz klingt so, als wären wir nur nicht genügend dankbar.
3: Ach naja, also...
2: Oder verstehen Sie ihn, dass die Leute immer nur meckern?
3: Nein, das verstehe ich nicht. Ich verstehe aber, dass er sagt, es ist ein wunderbares Land. Also als die deutsche Einheit begann, ja, oder als ich 1,5 Jahre vorher in den Westen kam, war es ein wunderbares Land. Also der Zug fuhr pünktlich. Ich konnte schreiben, was ich wollte. Es gab, sagen wir mal, die Grünen natürlich, die gab es damals auch in Hamburg, war ich ja, wo die ganze Presse saß. Aber es gab eben noch Helmut Schmidt, es gab Bucerius, es gab Augstein. Also die waren da, aber sie herrschten noch nicht. Inzwischen herrschen sie. Und das ist der Unterschied. Und man sieht eben zu, wie dieses Land, was wirklich wunderbar war, also natürlich nicht... Also wenn ich jetzt sage, es war wunderbar, dann heißt das nicht, dass für jeden Menschen alles wunderbar war. Aber und man sieht zu, wie das den Bach runtergeht, also wo man denkt, die können sich jeden Berater holen, ja? Also die können sich Hans-Werner Sinn bestellen, so oft sie wollen. Wahrscheinlich wäre er froh, wenn er denen raten könnte, was zu machen ist. Und sie beschließen Dinge, wo man denkt, also warum alle, also man muss gar kein Fachmann sein auf irgendeinem Gebiet, um zu sehen, dass das nicht funktionieren kann, wenn man halbwegs sich beliest in der Sache. Und bei dem Kanzler, ich halte den ja gar nicht für so unwissend, wie er sich zuweilen gibt, sondern ich halte ihn vorwiegend für nicht mutig, um nicht zu sagen feige.
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2: Und bevor wir uns den aktuellsten Schlagzeilen widmen, hier unser tägliches Fußball-Weltmeisterschafts-Update. Am 7. WM-Spieltag greifen die Stars an. In der Gruppe 1 gewinnt der aktuelle Vize-Weltmeister Frankreich gegen den Senegal mit 3:1, unter anderem durch 2 Tore von Superstar Kylian Mbappé. Norwegen gewinnt gegen Irak klar mit 4:1. Hier trifft Erling Haaland ebenfalls doppelt. Außerdem der Start in der Gruppe J. Weltmeister Argentinien besiegt Algerien mit 3:0. Fußball-Superstar Lionel Messi erzielt hier alle 3 Tore. Wow! Und damit löst er Miroslav Klose als alleinigen WM-Torschützenkönig ab. Mit nunmehr 16 erzielten WM-Toren setzt er sich somit an die Spitze. Derzeit läuft nur die Partie Österreich gegen Jordanien. Ich bin ja halb Österreicher, bin natürlich auf der österreichischen Seite. Spielstand 1:0 für Österreich. Der Ausblick für heute in der Gruppe K. Spielt heute Portugal gegen mit Cristiano Ronaldo gegen den Kongo. Die Gruppe L startet heute mit England gegen Kroatien und Ghana gegen Panama. Also viele tolle Partien, wahrscheinlich auch wieder mit Überraschungspotenzial. Wir haben ja schon die eine oder andere Überraschung bei dieser WM erlebt und sind da sehr gespannt drauf. Ganz besonders das Spiel Spanien gegen wen haben die nochmal gespielt?
3: 0:0, Kapverde.
2: Kapverde, 0:0, da hat ja ein Wetter 1 Million Euro verzockt. Der hätte 1.082.000 Euro gewonnen.

0: konnten es nicht sehen, wir haben uns jetzt wieder hingesetzt, wir alle sind voll abgegangen zu diesem Video hier. Nein, jetzt, also erstmal ernsthaft, ist dieser Bundesregierung gar nichts mehr peinlich? Ich meine, wer denkt sich denn bitte sowas aus, wahrscheinlich auch für viel Geld?
1: Wahrscheinlich haben sie jetzt gerade irgendwie eine neue Social-Media-Abteilung und das war ihr erstes Produkt. Ich habe gerade gedacht, was ist eigentlich neu an diesem Gedanken? Was soll denn das alles? Ja, also schon als ich in der Grundschule war, ging es um Recycling. Entschuldigung, ja, Recycling ist kein neuer Gedanke. Recycling ist etwas, was wir irgendwie seit Jahrzehnten tun. Und dass man uns jetzt quasi hier mit einer neuen Social-Media-Abteilung jetzt Musiksongs macht, das ist so... Wofür? Das ist einfach rausgeschmissenes Geld. Es ist einfach nur rausgeschmissenes Geld. Ja, niemand braucht einen Social-Media-Kanal irgendwie für da vom Umweltministerium. Die sollen einfach vernünftige Dinge tun. Aber Recycling ist eine olle Kamelle in Deutschland.
0: Ja.
1: Wir machen das überall. Wir haben Zwangspfand. Wir haben alle, also wir haben Flaschenpfand. Wir haben alles Mögliche. Wir haben Recyclinghöfe. Ja, das ist doch irgendwie kein neuer Gedanke. Wofür brauche ich dafür ein Ministerium?
0: Naja, ich glaube, also der Gedanke ist, dass so ein bisschen auf die Spitze zu treiben, diese Kreislaufwirtschaft. Also Handys nicht wegschmeißen, nochmal reparieren lassen und so Sachen. Kann man damit überhaupt wirklich ernsthaft jemanden erreichen? Also ich sehe deinen gelangweilten Blick. Ich glaube, du wirst auch gar nicht antworten, dann lassen wir es.
1: Alexander ist froh, dass sie nicht noch getanzt haben.
2: Es geht ja um
0: der Blick.
2: Es, meine Damen und Herren hier, wenn Lippen reden könnten. Ne? Ja. Das Aktionsprogramm für die Kreislaufwirtschaft ist im Kabinett beschlossen worden. Das ist ja der Auslöser. Ich finde das ein sehr ehrliches Statement, dieses wunderbare Produkt. Es zeigt doch zwei Dinge, die, glaube ich, für diese ganze Bundesregierung typisch sind. Zum einen untertalentiert und überbezahlt. Das sieht man an diesem Produkt. Sonst wird man da nicht irgendwelche, ich sag mal, Social-Media-Spackos so einen Tinnef produzieren lassen. Kurz reingeschnitten ist ja noch unser geschätzter Bundesumweltminister von der 6% thüringischen SPD, Herr Schneider, nicht wahr? Und Herr Schneider ist einmal drin und das ist ganz typisch auch für diese Regierung mit einem kernigen Nein. Vorher heißt es neues Kleid für deinen Style und dann sagt Herr Schneider einfach mal Nein. Die Bundesregierung will nicht, dass du dir neue Kleider kaufst. Nein, es ist die Verbotsregierung. Und zum Dritten habe ich schon drei Punkte, warum das auch noch so ehrlich ist. Also Verbotsregierung, untertalentiert, überbezahlt. Und der dritte Punkt, sehr ehrlich, weil diese Regierung dreht sich ja auch im Kreis. Diese ganze Regierung ist eine einzige angewandte Kreislaufwirtschaft. Das wissen wir nun, nur ich hätte gerne nicht dafür zahlen müssen.
0: Also neben der Kreislaufwirtschaft, die Kreislaufregierung.
2: Exakt.
0: Schönes Statement. Dankeschön, lieber Alexander Kissler. Und hier ist die nächste Schlagzeile. Die Innenminister wollen auf ihrer heute in Hamburg beginnenden Konferenz den Kampf gegen Sozialbetrug deutlich verschärfen. Wie die Bild-Zeitung berichtet, setzen die dabei auch auf mehr Datenaustausch. KI-gestützte Berechnungen und KI-gestützte Rechenmodelle sollen im Grunde dazu dienen, Sozialbetrug und Steuergeld, sage ich mal, Betrug somit besser aufzudecken und davor zu schützen. Ja, KI gegen Sozialbetrug. Da fragt man sich natürlich, ist das zielführend und wo war denn das überhaupt so lange, wenn Sozialbetrug so ein großes Thema ist?
1: Zwei Dinge, die mir sofort einfielen. Erstens mal, warum schaffe ich überhaupt ein System, das zum Betrug einlädt und das Betrug einfach macht? Also anstatt jetzt hier nachzurüsten und zu sagen, wir wollen Betrügern hinterherjagen, warum fangen wir nicht endlich an, die ganzen Regelungen so zu machen, dass ein Betrug von Anfang an gar nicht möglich ist, sondern schon im Verfahren irgendwie rauskommt? Weil das ist ja immer nur wegkleistern. So, der zweite Punkt ist aber natürlich auch, wenn wir, ist ja schön, wenn wir

0: der sozialen Betrüger. Es geht vor allen Dingen auch um Leute aus dem Ausland, die hierher kommen und arbeiten, Kindergeld irgendwo noch beantragen und so weiter. Ja, aber was wir eben nicht anfassen, ist, dass wir sowieso viel zu viele Anspruchsberechtigte haben von vornherein. Das ist doch die eigentliche Reform, die wir brauchen. Und das ist ja genau die Reform, die ja verweigert wird. Warum haben wir überhaupt so viele Anspruchsberechtigte im Bürgergeld? Warum gehen wir nicht an die Wurzel des Ganzen dran? Das Ganze ist einfach auch Kosmetik. Es ist nach dem Motto, ja, schön, dass ihr euch drum kümmert, aber das Grundproblem wird nicht gelöst, ja, dass man nämlich von vornherein in diesem System sehr einfach betrügen kann und dass zweitens viel zu viele in diesem System sind. Und wenn man diese beiden Sachen nicht verändert, ist eben alles nur schön Show nach außen, wir kümmern uns drum, ja, wir gehen jetzt gegen die Sozialbetrüger vor, aber passieren wird nichts und rein finanziell kostet das ja auch viel Geld. Also ich bin mal gespannt, ob wenn man eine Rechnung aufmacht, ob die Stellen, die wir jetzt schaffen, damit man die Sozialbetrüger jagt, überhaupt so viel Geld einsparen, wie man damit im System sozusagen den Sozialbetrügern wegnimmt. Wahrscheinlich kostet uns die Nummer wieder mehr, als sie bringt.
1: Ja, lässt sich der Sozialstaat überhaupt noch vor Betrug schützen oder ist dieser Zug gefühlt abgefahren, ob mit KI oder ohne KI? Sieht auch aus wie eine Nebelkerze im Prinzip.
2: Na, wir haben ein Sozialstaatssystem geschaffen, das zum Betrug geradezu ermuntert. Ja. Aufgrund dieser absolut überbordenden Regelungen, das ist jetzt hier ein Plan der Innenminister, muss man nochmal sagen. Wenn ich hier zum Beispiel lese, Ausländer sollen künftig schwerer an Sozialleistungen kommen, zum Beispiel Bürgergelder, kann ich nur sagen, diese Bundesregierung mit ganz kleinen Retuschen und die vorherige Bundesregierung erst recht, haben das so gewollt. Ja. Das war der Wille des Gesetzgebers, wie er sich im Deutschen Bundestag manifestiert, Ausländern das Bürgergeld, ich sag mal ein bisschen boshaft, zu schenken. Es war genauso gut der Wille des deutschen Gesetzgebers, in Einklang natürlich mit der EU, dass man auch den Kindern Kindergeld gibt, die gar nicht hier in Deutschland leben, muss man sich mal vorstellen. Und dass man denen Kindergeld gibt auf dem Niveau von Deutschland und nicht auf dem Niveau von dem Land, in dem sie noch leben oder aus dem sie hergekommen sind, wird als Beispiel Rumänien genannt. Das sind doch einfach aberwitzige Zustände, die so gewollt sind. Wir alimentieren hier jede Menge Zugewanderte, Eingewanderte, mit einem Wort Ausländer, die hierher kommen, vor allem oder sogar nur, weil man hier einfach billig Stütze und sonstige Leistungen, Krankenkassen, Pflegekasse, Bürgergeld abgreifen kann. Und jetzt sagen die Innenminister, die ja durch den Blick haben auf die Landeshaushalte, meine Güte, das rennt uns alles aus dem Ruder. Der Kollaps der Kommunalfinanzen, der Landesfinanzen steht vor der Tür. Und deswegen ist das nur ein Hilferuf. A, muss man schauen, ob sich wirklich alle Innenminister hinter diesem Vorschlag versammeln werden. Und B, was ist das denn mehr als der Ruf eines Ertrinkenden nach einem weiteren Strohhalm, solange wir eine Bundesregierung haben, die sagen, EU bindet uns die Hände und viel machen können wir eigentlich eh nicht. Insofern müsste man sagen, man müsste dieses Sozialsystem vom Kopf auf die Füße stellen und man müsste einfach noch einmal ganz einfach sagen, Bürgergeld für deutsche Staatsbürger, Ende der Durchsage.
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1: Ich bin Robert Noack. Guten Tag. Das ZDF steht momentan im Kreuzfeuer der Kritik. Seit Tagen gibt es Ärger wegen einer Falschbehauptung über Tech-Milliardär Elon Musk. Die Moderatorin einer Sendung hat ihm vorgeworfen, zur Jagd auf Migranten aufgerufen zu haben. News hatte darüber am Wochenende zuerst berichtet. Musk wehrt sich inzwischen mit Hilfe von Medienanwalt Joachim Steinhöfel. Eine Unterlassungserklärung des ZDF steht aber noch aus, wie Steinhöfel heute Morgen bei News Live sagte. Außerdem äußerte er seinen Unmut darüber, wie oft der gebührenfinanzierte Sender in letzter Zeit negativ aufgefallen ist.
2: Das ist ja eine Verdichtung an Fehlleistungen. Die leistet sich ja nicht mal in eine Schülerzeitung. Und da kann auch jeder sagen, dies ist hier ein ganz schlimmes Medium und wir müssen das alles so machen wie staatsnahe Berichterstattung ist der richtige Journalismus der Gegenwart. Und das ZDF ist eine Demokratieabgabe. Aber Leute, das geht doch einfach nicht.
1: Auch Behauptungen über den früheren BSI-Chef Arne Schönbohm muss das ZDF unterlassen. Das hat das Oberlandesgericht München entschieden. Anlass waren Aussagen des linksaktivistischen Satirikers Jan Böhmermann, der Schönbohm Russlandnähe unterstellt hatte. In Hamburg beraten die Innenminister von Bund und Ländern heute auch über die Migrationspolitik. Der Chef der Innenministerkonferenz, Hamburgs Innensenator Grote, will straffällige Flüchtlinge künftig leichter abschieben. Katrin Müller.
3: Menschen, die aus ihrem Heimatland vor Verfolgung, Krieg oder schweren Menschenrechtsverletzungen geflohen sind, haben in Deutschland einen Schutzstatus. Laut Hamburgs Innensenator Grote müssten für eine Ausweisung derzeit zwingende Gründe der nationalen Sicherheit vorliegen. Diese Schwelle müsse gesenkt werden. Der Bevölkerung sei es nicht zu vermitteln, dass Menschen, die hier zum Teil wiederholt schwere Straftaten begehen, trotzdem bleiben können, so der SPD-Politiker.
1: Der Investitionsrückstand in deutschen Städten und Kommunen ist so groß wie noch nie. Nach einer aktuellen Befragung im Auftrag der Förderbank KfW beträgt er geschätzt rund 231 Milliarden Euro. Das Geld wäre nötig, etwa um Straßen, Schulen und Sporthallen instand zu setzen. Die Mehrheit der Kommunen geht nicht davon aus, dass das sogenannte Sondervermögen, also die Sonderschulden der Bundesregierung, für zusätzliche Investitionen sorgen wird. In den USA sind 5 Männer angeklagt worden, die einen Anschlag am Geburtstag von US-Präsident Trump geplant haben sollen. Laut Ministerium wird den Verdächtigen Verschwörung zum Mord vorgeworfen. Sie sollen geplant haben, eine Veranstaltung mit Sprengstoff bestückten Drohnen anzugreifen. Bei dem Event am vergangenen Sonntag waren neben Trump auch mehrere Kabinettsmitglieder anwesend. Kurz vor dem Ende des sogenannten Tankrabatts, also der minimalen Steuerreduzierung, zieht die Monopolkommission eine erste Bilanz. Demnach kam die Senkung an den Zapfsäulen größtenteils bei den Autofahrern an. Claudia Wächter.
4: Bis zu 200 Millionen Euro haben die Mineralölkonzerne eingesackt. Vor allem beim Diesel haben sie danach die Steuersenkungen nicht komplett an die Autofahrer weitergegeben. Doch der Branchenverband wehrt sich, sagt, stimmt absolut nicht. Im Norden, da gab es den höchsten Preisrückgang. Im Süden dagegen, da fiel er geringer aus.
1: Die schwerkranke norwegische Kronprinzessin Mette Marit hat sich erfolgreich einer Lungentransplantation unterzogen. Das teilte das Königshaus in Oslo mit. Der Gesundheitszustand der 52-Jährigen hatte sich zuletzt verschlechtert. Daraufhin wurde sie auf die Warteliste für eine Lungentransplantation gesetzt. Offenbar konnte nun schnell ein Spender gefunden werden.
0: Soweit das Neueste. 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
1: Das Wetter in Deutschland, heute im Südwesten heiter bis sonnig, sonst wolkig, vereinzelt auch Schauer oder Gewitter bei 18 bis 33 Grad. Morgen im Norden und Nordosten zunächst wolkig, später Auflockerungen, sonst heiter, im Süden sonnig bei 19 bis 33 Grad.
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2: Stellen wir uns einmal kurz vor, ein weißer Mann sticht einen schwarzen Jugendlichen nieder und die Polizei drückt das Opfer, während es um Hilfe fleht, mit Handschellen in den Dreck, anstatt zu helfen. Die Welt würde brennen. Sondersendungen, Proteste, Hashtags, das volle Programm. Aber Henry Nowak ist weiß. Also schweigen alle. Heute sprechen wir über die bodenlose Doppelmoral einer Gesellschaft, die Gerechtigkeit nur noch nach Hautfarbe und Narrativ verteilt. Ich muss tief durchatmen. Das wird eine heftige Folge, Leute. Wir alle haben den Aufruhr im Fall Henry Nowak in den letzten Tagen und Wochen mitbekommen, nachdem die Bodycam-Aufnahmen der Polizei vor Ort endlich öffentlich geworden sind. Und Henrys Mörder, Vikram Digwa, des Mordes schuldig gesprochen und dann doch zu 21 Jahren Haft verurteilt worden ist. Es ist zweifelsohne eine der furchtbarsten und tragischsten Fälle unserer Zeit. Die meisten, die mein Content kennen, wissen, dass ich üblicherweise Bilder, die Gewalt reproduzieren, nicht zeige. Weil ich Voyeurismus vermeiden möchte und weil, ja, wie ich finde, Opfer und Angehörige es verdienen, dass sie irgendwann Frieden finden können. In letzter Zeit ändert sich meine Haltung diesbezüglich so ein bisschen. Ich habe mittlerweile das Gefühl, dass man den Menschen wirklich klar machen muss, welche Grausamkeiten es gibt, damit wir die tatsächliche Tragweite begreifen und vielleicht endlich auch ins Handeln kommen. Heute werde ich also Bilder zeigen. Und zwar nicht nur diese. Nur um euch schon mal vorzuwarnen. Aber ich fasse euch zu diesem Fall erstmal kurz nochmal zusammen, was passiert ist, für alle, die es in Gänze noch nicht mitbekommen haben. Am 3. Dezember 2025 geht der 18-jährige Henry abends mit Freunden aus seiner Fußballmannschaft was im Pub trinken. Die Jungs wollen den Abschluss ihres ersten Semesters feiern. Und kurz nach 12 Uhr ist er wieder auf dem Heimweg. Er hat zwar Alkohol getrunken, die spätere Obduktion ergibt aber, dass er zum Zeitpunkt seines Todes nur ca. 65 Milligramm Alkohol im Blut hatte. Das ist ein Wert, der ungefähr bei 0,65 Promille liegt und damit noch unter dem gesetzlichen Grenzwert für Autofahrer in Großbritannien. Er war also nicht betrunken. Laut seines Umfelds hat er generell eher wenig Alkohol getrunken. Henry begegnet dem 23-jährigen Vikram Digwa auf der Straße. Digwa ist gerade aus dem Auto ausgestiegen. Henry nimmt sich selbst über Snapchat auf, singt wohl irgendwie Lieder. Henry sieht, dass Digwa ein großes Messer offen bei sich trägt in einer Scheide und filmt ihn. Man muss dazu wissen, dass Sikhs, die Religion, der Digwa angehört, ein zeremonielles Messer bei sich tragen dürfen. Nennt sich Kirpa. Die sind aber klein und werden üblicherweise an einer Kette unter der Kleidung getragen. Digwa hat ein zweites großes Messer, wie gesagt, in einer Scheide bei sich getragen. Henry fragt dann Digwa fatalerweise, ob er ein böser Mann ist. Keine rassistische Beleidigung, keine Herabwürdigung. Einfach nur eine, in der Situation muss man sagen, sehr leichtsinnige Frage, während er ihn filmt. Digwa reißt ihm das Handy aus der Hand und antwortet, ja, ich bin ein böser Mann. So, und hier endet dann das Snapchat-Video, das meines Wissens noch nicht veröffentlicht wurde. Und Digwa sticht 5-mal auf Henry ein. Schwere Verletzungen, darunter Einstiche in den Brustkorb, die dann auch zu inneren Blutungen führen. Henry versucht zu fliehen, was übrigens von seinem Mörder gefilmt wird, schafft es noch über einen Gartenzaun, bricht dann in einer Hausecke zusammen. Irgendwann kommt der Bruder des Täters dazu und während Henry am Boden liegt, ruft der dann bei der Polizei an.
3: It's emergency.
4: Yeah, we've just been attacked by someone racially.
3: Okay.
2: Nur noch mal zum Verständnis. Henry Nowak liegt, während der Bruder des Täters diesen Anruf tätigt, auf dem Boden und verblutet. Alles an diesem Vorgang ist absolut kaltblütig und grausam. Die Verachtung Nowak gegenüber, aber auch, wie berechnend hier ein Narrativ impliziert wird. Wahrscheinlich ist auch der Bruder des Täters irgendwie der Lüge seines Bruders aufgesessen. Allerdings muss man bei denen sagen, damit man ihn nicht zu doll verteidigt, er kennt seinen Bruder und er kennt dessen Temperament. Was dieses Video hier klar belegt, das ich gefunden habe, darauf sieht man Vikram Digwa. Komplett andere Situation, offensichtlich während irgendeines Verkehrsstreits, der aus dem Auto aussteigt, um irgendjemandem mit dem, ja, Überraschung, Messer zu drohen. Oder Säbel. Oder wie auch immer man das nennen möchte. Und sein Bruder muss ihn irgendwie beruhigen und deeskalieren. Ich bin mir dementsprechend also sicher, dass sein Bruder gewusst haben muss, dass die Geschichte vom bösen rassistischen 18-Jährigen so nicht stimmen kann. Abgesehen davon filmt der Bruder kurz darauf mit seinem Handy, wie der Täter, also Vikram Digwa, seiner Mutter, die nun gemeinsam mit dem Vater auch am Tatort angekommen ist, dazu auffordert, die Tatwaffe verschwinden zu lassen. Das gibt es auf Video, Leute. Auch dieses Material wurde allerdings noch nicht veröffentlicht. Alles am Ablauf dieser Tat, wie gesagt, ist ekelerregend und schockierend. Die Polizei kommt und schluckt sofort Digwas Opfernarrativ. Und als Henry Nowak ruft, ich wurde niedergestochen, wiegelt ihn einer der Beamten eiskalt ab und sagt, dass er ihm nicht glaubt. Er sagt, I don't think you have, mate. Leute, statt Hilfe zu leisten einem sterbenden 18-Jährigen, der auf dem Boden liegt und röchelnd um Hilfe fleht, legen sie ihm Handschellen an. Insgesamt 9-mal ruft Henry Novak, ich kann nicht atmen oder ich wurde erstochen, oder ruft einen Krankenwagen. Aber erst nachdem die Beamten ihm seine Rechte vorlesen, was man übrigens tut, damit man später jemanden anklagen kann, kommt ihnen dann in den Sinn, vielleicht doch nochmal danach zu fragen, wo er denn verletzt ist, und rufen dann, als sie feststellen, dass er verletzt ist, den Krankenwagen. Zu dem Zeitpunkt ist es natürlich zu spät, Henry Novak reagiert nicht mehr und wird dann um 0.37 Uhr auch für tot erklärt. Kurz darauf wurde Dikwa dann natürlich festgenommen. Schockierenderweise wurden ihm offenbar aber keine Handschellen angelegt. Im gesamten Ablauf. Soll auch auf Video festgehalten worden sein, übrigens bisher allerdings auch unveröffentlicht. Es ist eine Geschichte, die unfassbar wütend macht und die in England gerade für absolute Ausnahmezustände sorgt. Diese perfide und ganz ehrlich nicht mal gut ausgespielte Rassismus-Implikation des Täters, und zwar an einem Tatort, an dem jedem neutralen, halbwegs talentierten Beobachter vermutlich schnell klar gewesen wäre, wer hier Opfer und wer Täter ist. Wieso hat dieses Rassismus-Opfer-Narrativ so gut funktioniert? Und ist das vielleicht sogar ein Präzedenzfall gewesen, der jetzt unbedingt mal eine Veränderung anstoßen muss? Wir konzentrieren uns jetzt natürlich auf UK, dürfen diesen Fall aber meines Erachtens definitiv auch als etwas verstehen, was in vielen anderen Ländern mittlerweile normal geworden ist. In diesem Bildartikel hier heißt es zum Beispiel, dass ein Anwohner aus der Gegend der Bild gegenüber sagt oder gesagt hat, dass Dikwa diese Rassismuskarte andauernd ausgespielt hat. Quasi die Opferkarte als Standardausrede. Also ja, das war berechnend.
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2: 500 Euro Strafe. Zu diesem Betrag hat das Amtsgericht Berlin-Mitte das Land Berlin verurteilt. Der Vorwurf: Rassismus.
3: Zwei Polizisten hatten bei einer Kontrolle die Hautfarbe eines Mannes überbewertet. So urteilte jetzt das Berliner Amtsgericht. Zugrunde liegt das Landesantidiskriminierungsgesetz, das es so nur in Berlin gibt. Das war passiert. In der Revaler Straße, dem berüchtigten sogenannten Technostrich in Berlin-Friedrichshain, beobachten zwei Polizisten einen mutmaßlichen Drogendeal. Die Beamten wollen die drei beteiligten Männer kontrollieren. Einer flieht. Die Beschreibung ist nur grob. Schwarzer Mann, dunkle Kapuzenjacke, Rasterlocken. Kurz darauf greifen die Polizisten in einem Burgerladen zu. Doch sie kontrollieren den Falschen. Es handelt sich um einen anderen schwarzen Mann. Die großen Fahndungsdetails stimmen allerdings. Dunkle Jacke, kurze lockige Haare. Einzig die Haare waren etwas kürzer. Sie fordern den Ausweis und starten eine Datenabfrage. Dieses Vorgehen verurteilt die Richterin jetzt klar und deutlich. Das war rassistisch. 500 Euro Strafe für die Polizisten. Die Frisur passte nicht zur Täterbeschreibung. Die Hautfarbe sei deswegen überbewertet worden. Notwendiger Zugriff oder rassistischer Übergriff bei einer Fahndung? Darüber reden wir jetzt bei News Live.
2: Die Polizei beobachtet also einen mutmaßlichen Drogendeal. Ein Mann flüchtet. Laut Täterbeschreibung mit Rasterlocken. Kurz daraufhin kontrollieren Beamte einen anderen schwarzen Mann, der sehr ähnlich gekleidet ist, aber mit kurzen Haaren.

0: die Beschreibung der Person vier Faktoren hat. Ja, schwarze Hautfarbe, dunkle Kleidung, was war das?
1: Rasterlocken.
0: Rasterlocken und in dieser Pullover.
1: Na? Hoodie.
0: Ja, dieser Hoodie. So, und dann findet die Polizei irgendwie in der Umgebung jemanden, wo sie denkt, das könnte der sein. Und von vier Faktoren sind drei richtig. Und der vierte aber nicht. Die Frisur stimmt nicht ganz. Also mit Verlaub, ja, auch Zeugenaussagen im Übrigen über einen Täter variieren oft sehr. Ja, also damit, das ist ja auch ein größeres Problem auch bei Ermittlungen. Fragst du vier Zeugen, hast du auch zum Teil unterschiedliche Beobachtungen, weil das, was wir uns merken, unterschiedlich sein kann. Und jetzt wird diesen Polizisten ein Strick draus gedreht. Die Richterin dreht ihnen einen Strick draus, dass sie sagt, ja, aber nicht alle vier Faktoren haben gestimmt. Und man hat euch doch gesagt, der habe Rasterlocken und der, den ihr kontrolliert habt, der hatte eine andere Frisur und daran hättet ihr schon erkennen müssen, dass das der falsche Täter ist. Nein, hätte man nicht erkennen können. Es hätte ja auch sein können, dass die Zeugenaussage widersprüchlich ist oder nicht ganz stimmt und deswegen gab es gute Gründe. Und sie hat aus der Hautfarbe hier sozusagen ein Thema draus gemacht, weil sie argumentierte, hätte der Mann weiße Hautfarbe gehabt, hättet ihr ihn ja nicht kontrolliert, obwohl er vielleicht denselben Pullover angehabt hätte und Rasterlocken gehabt hätte, weil dann ihr habt also nur aufgrund der Hautfarbe habt ihr ihn kontrolliert. Ja, Entschuldigung, aber das ist ein ziemlich deutliches Merkmal, dass alle Zeugen klar gesagt haben, dunkle Hautfarbe, das ist etwas, was man nicht wegdiskutieren kann. Während man, sagen wir mal, die Frage, wie sieht die Frisur eines Menschen genau aus, den man flüchtig gerade kurz gesehen hat, ein diskussionswürdig noch sein kann. Aber es ist, man dreht hier der Polizei, man dreht hier den Spieß um. Man verdächtigt die Polizei. Die Polizei macht einfach nur ihre Arbeit. Sie versuchen, Gewalttäter, Straftäter zu fassen. Und jetzt müssen das Signal, das von diesem Urteil ausgeht, ist ja, liebe Polizei, seid vorsichtig, wen ihr überhaupt noch kontrolliert auf der Straße. Selbst wenn das offensichtlich ist und selbst wenn ihr die Vermutung habt, das ist jetzt ein Straftäter, besser mal nicht kontrollieren, wenn das ein dunkelhäutiger Mensch ist, weil danach habt ihr so ein Verfahren am Hals und dann sagt man euch, ihr seid Rassisten. Ja, wir erschweren der Polizei die Arbeit. Das machen wir mit sowas.
1: Und genau das ist es. Ich meine, wenn solche Gerichtsentscheidungen in Berlin Schule machen, dann ist es doch überhaupt nahezu unmöglich für die Polizei, das zu machen, was sie im Kern machen sollen, nämlich ordentliche Polizeiarbeit leisten, weil immer im Hinterkopf irgendwas schwelt.
2: Ja, absolut. Das ist ein erschütterndes Fehlurteil in meinen Augen. Ich muss auch dazu sagen, es sind oft Richterinnen, die solche Urteile treffen. Ja. Muss ich leider jetzt kurz mal sagen.
0: Ja,
2: es sind oft
0: es
2: Frauen im Richteramt, wo man sagt, meine Güte, ist es hier die AG Antifa, die da urteilt? Hat man viele Beispiele geschaut. Ich mache die Klammer auch wieder zu jetzt, aber das wollte ich kurz mal sagen. Richterinnen sind oft sehr geneigt, dort linken Weltanschauungen oder einer übermäßigen Gefühligkeit den Vorrang einzuräumen. Andererseits muss man natürlich hier den Senat oder die Gesetzgeber in die Verantwortung nehmen. Das große Problem an Berlin, und da ist Berlin leider wieder einmal in einer unrühmlichen Vorreiterrolle, die Unordnung hat hier Geleitschutz und die Ordnung muss sich rechtfertigen. Das sehen wir, wenn wir hier durch Berlin laufen. Schmutz und Unordnung werden geduldet, werden toleriert. Ja. Ordnung muss sich rechtfertigen. Es muss sich mittlerweile sogar das Recht vor Gericht rechtfertigen. Und es kann sein, dass das gute Recht der Polizei, Tatverdächtige dingfest zu machen, Täter zu verfolgen, vor Gericht von einer Richterin einkassiert wird. Das sind himmelschreiende Zustände, das sind falsche Zustände. A, wie sollen denn die Polizisten jetzt weiterhin ihrer Arbeit nachgehen? B, es ist doch gewissermaßen ein Freifahrtschein, auch für wirkliche Täter, zu sagen, naja, die haben so viele Hürden bei der Strafverfolgung, da können wir doch eine Schippe drauflegen bei unseren Unrechtstaten. Weil bis wir uns kriegen, haben wir 1000 Gründe gefunden, warum sie uns hätten nicht verfolgen dürfen. Dieser Rechtsstaat fesselt sich selbst mit solchen Maßnahmen. Er ist schleichend, es ist noch nicht so weit, aber schleichend auf dem Weg, zumindest in Berlin, hier und da auch woanders, zu einem Unrechtsstaat zu werden, wenn derjenige, der zuständig ist, Recht und Ordnung durchzusetzen, solche Steine in den Weg gelegt bekommt. Noch einmal, es ist leider politisch gewollt und man sieht auch daran, der Marsch der alten 68er, der Marsch der Linken, woken Kulturkrieger in die Institution und durch die Institution ist ans Ziel gelangt.
1: Genau. Man stellt sich natürlich die Frage, Berliner Justiz, quo vadis? Und du hast es ja schon mal angedeutet, Birgit, Berlin hat ja deutschlandweit ein einmaliges Antidiskriminierungsgesetz. In diesem gilt nämlich die unrühmliche Beweislastumkehr. Also die Polizisten hätten also vor Gericht beweisen.

0: beweisen müssen, dass ihre Kontrolle nicht rassistisch ist. Das ist die Beweislastumkehr. Ich meine, was macht das mit einem Rechtsstaat, wenn Rechtsgrundsätze bei solchen Gesetzen sukzessive außer Kraft gesetzt werden? Eine Beweislastumkehr.
1: Na, vor allen Dingen, was sagt dieses Gesetz? Dieses Gesetz ist ja gemacht worden in Berlin und natürlich in Berlin, wo sonst, ja? Und natürlich auch nur in Berlin, weil in anderen Bundesländern schaut man, dass die Polizei ihre Arbeit machen kann. Und in Berlin legt man der Polizei Steine in den Weg. Und das zeigt ein besonderes Bild, das man ja auf die Polizei hat. Ja, die Polizei ist das Problem hier. Die Polizei muss in ihre Schranken gewiesen werden. Die Polizei ist strukturell rassistisch. Das ist ja das, was dieses Gesetz aussagt. Ja, wenn man diese Beweislast umkehrt, sagt man ja, jeder Polizist, der eine Minderheit, den Angehörigen einer Minderheit kontrolliert, tut das wahrscheinlich, weil er Rassist ist. Und wenn er es trotzdem tut, muss er jetzt beweisen, dass er nicht aus rassistischen Gründen gehandelt hat bei der Kontrolle eines Verdächtigen, sondern dass es andere Gründe gab. Das heißt aber, wir legen einen Generalverdacht des Rassismus über die gesamte Polizei jedes Mal, wenn sie den Angehörigen einer Minderheit kontrolliert. Nun gibt es aber für die Polizei verdammt gute Gründe, Angehörige von Minderheiten in diesem Land zu kontrollieren, weil sie nämlich die Statistiken der Straftaten anführen. Ja, wenn ich weiß, dass Drogendelikte und Gewaltdelikte auf den Straßen mehrheitlich statistisch von Menschen mit Migrationshintergrund begangen werden, und das ist nun mal Polizeistatistik, ist es nicht nur ich rassistisch, sondern vernünftig, wenn ich dort Verdächtige habe, die diesem Bild entsprechen, dass ich dort sehr wahrscheinlich viel häufiger den Täter finde als bei einem Einheimischen. Und das ist ja nichts, was die Polizei sich ausgedacht hat, sondern das sind leider die traurige Wahrheit auf unseren Straßen, dass wir nämlich einen überproportionalen Anteil von Migrantengewalt haben. Und die linke Politik in Berlin schützt lieber Gewalttäter vor der Verhaftung der Polizei, anstatt dass sie die Polizei unterstützt. Und das ist einfach ein altes linkes Schema, ja? Diese Abkürzung, all cops are bastards, ja? Ich meine, es gibt linke Politiker, auch Jette Nitat, die ehemalige Bundesvorsitzende der Jungen Grünen, die das auf dem T-Shirt hatte. Es gilt als cool, alle Bullen sind Schweine, ja? Also das sind die alten Slogans, die wir noch aus den 68er kennen. Und diese... Ja. Diese nicht nur Rhetorik, sondern auch dieses Bewusstsein, dieser Glaube, dass das auch wirklich so sei, trägt sich bis heute durch. Dieses Grundmisstrauen, dass die Polizei eben nicht ein Freund und Helfer ist, sondern dass die Polizei in Wahrheit das Problem sei in diesem Land und man die Polizei bekämpfen müsse. Das ist eine linke Denkweise, die bis heute da herrscht. Und in einem linksregierten Berlin, das auch unter CDU-Führung halt ein linksregiertes Berlin ist, macht halt solche Gesetze und zieht das durch. Und das ist irgendwie, man kann jeden Polizisten nur bewundern, der in Berlin noch Polizist wird und sich dem aussetzt. Ja? Und nicht umsonst hat Berlin Schwierigkeiten, aber auch Nachwuchs zu bekommen. In anderen Bundesländern gibt es sehr, sehr viel mehr Bewerber für die Polizei. Ja? Und in Berlin nimmt man quasi, was man kriegen kann. Ja, das ist einfach so, ja, und das weiß jeder. Das weiß jeder, auch die Polizei. Leute tauschen sich aus in den Bundesländern. Niemand will seine Leute nach Berlin schicken, weil die Berliner Polizei es so Schwierigkeiten hat und weil sie keine politische Rückendeckung hat. Sie wird nicht unterstützt. Und wie wollen wir denn erwarten, dass uns die jungen Polizisten auf der Straße beschützen und im Notfall kommen, wenn wir sie ständig als Rassisten beschimpfen und ständig ihre Arbeit erschweren, anstatt ihnen ihre Arbeit zu erleichtern, sie auszurüsten und vor allen Dingen aber auch moralisch unterstützen und zu sagen, wir sind froh, dass ihr das macht, es ist gut, dass ihr das macht, und sie auch mal ein Lob und ein Dankeschön bekommen.
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1: Ich bin Robert Noack. Guten Tag. Das ZDF steht momentan im Kreuzfeuer der Kritik. Seit Tagen gibt es Ärger wegen einer Falschbehauptung über Tech-Milliardär Elon Musk. Die Moderatorin einer Sendung hat ihm vorgeworfen, zur Jagd auf Migranten aufgerufen zu haben. News hatte darüber am Wochenende zuerst berichtet. Musk wehrt sich inzwischen mit Hilfe von Medienanwalt Joachim Steinhöfel. Eine Unterlassungserklärung des ZDF steht aber noch aus, wie Steinhöfel heute Morgen bei News Live sagte. Außerdem äußerte er seinen Unmut darüber, wie oft der gebührenfinanzierte Sender in letzter Zeit negativ aufgefallen ist.
2: Das ist ja eine Verdichtung an Fehlleistungen. Die leistet sich ja nicht mal eine Schülerzeitung. Und da kann auch jeder sagen, dies ist hier ein ganz schlimmes Medium und wir müssen das alles so machen wie staatsnahe Berichterstattung ist der richtige Journalismus der Gegenwart. Und das ZDF ist eine Demokratieabgabe. Aber Leute, das geht doch einfach nicht.
1: Auch Behauptungen über den früheren BSI-Chef Arne Schönbohm muss das ZDF unterlassen. Das hat das Oberlandesgericht München entschieden. Anlass waren Aussagen des linksaktivistischen Satirikers Jan Böhmermann, der Schönbohm Russlandnähe unterstellt hatte. In Hamburg beraten die Innenminister von Bund und Ländern heute auch über die Migrationspolitik. Der Chef der Innenministerkonferenz, Hamburgs Innensenator Grote, will straffällige Flüchtlinge künftig leichter abschieben. Katrin Müller.
3: Menschen, die aus ihrem Heimatland vor Verfolgung, Krieg oder schweren Menschenrechtsverletzungen geflohen sind, haben in Deutschland einen Schutzstatus. Laut Hamburgs Innensenator Grote müssten für eine Ausweisung derzeit zwingende Gründe der nationalen Sicherheit vorliegen. Diese Schwelle müsse gesenkt werden. Der Bevölkerung sei es nicht zu vermitteln, dass Menschen, die hier zum Teil wiederholt schwere Straftaten begehen, trotzdem bleiben können, so der SPD-Politiker.
1: Der Investitionsrückstand in deutschen Städten und Kommunen ist so groß wie noch nie. Nach einer aktuellen Befragung im Auftrag der Förderbank KfW beträgt der geschätzt rund 231 Milliarden Euro. Das Geld wäre nötig, etwa um Straßen, Schulen und Sporthallen instand zu setzen. Die Mehrheit der Kommunen geht nicht davon aus, dass das sogenannte Sondervermögen, also die Sonderschulden der Bundesregierung, für zusätzliche Investitionen sorgen wird. In den USA sind 5 Männer angeklagt worden, die einen Anschlag am Geburtstag von US-Präsident Trump geplant haben sollen. Laut Ministerium wird den Verdächtigen Verschwörung zum Mord vorgeworfen. Sie sollen geplant haben, eine Veranstaltung mit Sprengstoff bestückten Drohnen anzugreifen. Bei dem Event am vergangenen Sonntag waren neben Trump auch mehrere Kabinettsmitglieder anwesend. Kurz vor dem Ende des sogenannten Tankrabatts, also der minimalen Steuerreduzierung, zieht die Monopolkommission eine erste Bilanz. Demnach kam die Senkung an den Zapfsäulen größtenteils bei den Autofahrern an. Claudia Wächter.
4: Bis zu 200 Millionen Euro haben die Mineralölkonzerne eingesackt. Vor allem beim Diesel haben sie danach die Steuersenkungen nicht komplett an die Autofahrer weitergegeben. Doch der Branchenverband wehrt sich, sagt, stimmt absolut nicht. Im Norden, da gab es den höchsten Preisrückgang. Im Süden dagegen, da fiel er geringer aus.
1: Die schwerkranke norwegische Kronprinzessin Mette-Marit hat sich erfolgreich einer Lungentransplantation unterzogen. Das teilte das Königshaus in Oslo mit. Der Gesundheitszustand der 52-Jährigen hatte sich zuletzt verschlechtert. Daraufhin wurde sie auf die Warteliste für eine Lungentransplantation gesetzt. Offenbar konnte nun schnell ein Spender gefunden werden.
0: Soweit das Neueste. 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
1: Das Wetter in Deutschland, heute im Südwesten heiter bis sonnig, sonst wolkig, vereinzelt auch Schauer oder Gewitter bei 18 bis 33 Grad. Morgen im Norden und Nordosten zunächst wolkig, später Auflockerungen, sonst heiter im Süden sonnig bei 19 bis 33 Grad.
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2: In der größten Enzyklopädie der Welt, auf Wikipedia, ist das Wort Billionär mit Elon Musks Foto bebildert und illustriert. Und zwar nur mit seinem Foto, weil es sonst einfach keinen Billionär gibt. Musk ist eine Jahrhundertgestalt. Vor 200 Jahren wurde John Astor zum ersten Millionär der Welt. Vor 100 Jahren war John D. Rockefeller der erste Milliardär der Welt und 100 Jahre später ist Musk der erste Billionär der Welt, nachdem er vor 34 Jahren ohne Geld in die USA kam und $100.000 Kredit für sein Studium aufnehmen musste. Elon Musk ist übrigens Ingenieur. Man muss den Kindern sagen, werdet Ingenieur, statt irgendeinen blauhaarigen Soziologen Genderquatsch zu studieren. Oh, ich bin Medienanthropologe. Wenn ihr Ingenieur werdet, dann entfesselt ihr euren Geist und könnt zum reichsten Menschen der Welt werden. Im Mai 2025 titelte der Spiegel über eben jenen Elon Musk Game Over, wie Trumps engster Berater an sich selbst scheiterte. Man kann diesen untergehenden Märchenmedien schlicht kein Wort glauben. Sie sehen es hier eingeblendet. Elon Musk allein hat mit SpaceX, hier eingeblendet, mehr Satelliten ins All gebracht als der gesamte Rest der Menschheit zusammen. Allein in den letzten 5 Jahren 5-mal so viele Satelliten wie alle anderen Nationen und Unternehmen dieser Erde. Die globale Kommunikation beruht zunehmend auf seinem Starlink-System, Handyempfang aus dem All, während wir uns in Deutschland mit Handyempfang im Zug oder im Schwarzwald schwer tun. Während Elon Musk Menschen Richtung Mars schickt und im All mit gigantischen Sonnensegeln nach der wahren Energieversorgung der Zukunft sucht, nicht irgendwelche Windmühlen, finanziert VW, dieses einst stolzeste und innovativste deutsche Unternehmen, das sich gerade selbst zerstört, mit mehr als 300.000 Euro eine Anti-Elon Musk-Studie, in der eine linksradikale Medienanthropologin, kein Witz, was auch immer das überhaupt sein soll, den Technofaschismus erforschen soll. Wenn dieser große Satz, der auf dem Mond verewigt ist, for all mankind, für die gesamte Menschheit, jemals auf einen einzelnen Mann zutraf, dann wohl auf Elon Musk. Es ist wichtig, dass die Geschichte von SpaceX in Deutschland noch bekannter wird, denn erstens müssen wir verstehen, wozu der Mensch und der Geist des Menschen in der Lage ist und zweitens müssen wir begreifen, wie abgehängt Deutschland wirklich ist. SpaceX startet und landet die gewaltigsten Weltraumraketen der Menschheitsgeschichte, während Ursula von der Leyen Nippel an den Flaschen reguliert und Stuttgart 21 in Stuttgart 31 umbenannt werden muss, weil wir nicht mehr in der Lage sind, einen Bahnhof fertig zu bauen. Und hier ist Elon Musk.
3: Ich gab SpaceX, um ehrlich zu sein, eine Chance von weniger als 10% überhaupt erfolgreich zu sein. Tatsächlich habe ich das den Leuten auch so gesagt. Ich sagte, schaut, wir werden wahrscheinlich scheitern, aber wir sollten es versuchen. Denn wenn wir es nicht tun, wenn kein neues Unternehmen in die Raumfahrt einsteigt, werden wir niemals eine echte raumfahrende Zivilisation. Während die anderen Luft- und Raumfahrtunternehmen zwar gute Raketen bauen, verfolgten sie einfach nicht die Technologie, die notwendig ist, um das Leben multiplanetar zu machen. Um Star Trek wahr werden zu lassen. Um die aufregende Science-Fiction-Zukunft, von der wir gelesen haben, Wirklichkeit werden zu lassen. Und genau darum geht es bei SpaceX. Die Fiktion aus der Science-Fiction zu nehmen und eine aufregende, inspirierende Zukunft für alle zu schaffen. Wir wollen jeden mitnehmen können, der zum Mond will. Jeden, der zum Mars will oder irgendwohin im Sonnensystem und vielleicht irgendwann sogar darüber hinaus. Wir wollen euch dorthin bringen können. Nicht nur ein paar Astronauten. Ich meine euch, buchstäblich euch. Wenn Sie das hier sehen, wer auch immer Sie sind, der das hier sieht, SpaceX möchte Sie zum Mond bringen, Sie zum Mars bringen und letztendlich darüber hinaus. Und ich bin mir mittlerweile sicher, dass wir das mit dem unglaublichen Team hier bei SpaceX für Sie erreichen werden.
2: Was für ein zutiefst beeindruckender Mann. Es ist keine 20 Jahre her, da hockte dieser Elon Musk vor den Trümmern seines Traumes. Zum dritten Mal war seine Falcon-Rakete kurz nach dem Start explodiert und in 1000 Einzelteilen auf die Erde niedergeregnet, statt wie er es geplant hatte, das Weltall zu erobern. Seine Vision lag als Schrottsammlung vor ihm ausgebreitet. Elon Musk ging damals die finanziellen Mittel aus. Die Welt lachte schadenfroh über das, was sie für Spinnerei in den Sternen hielten. Aber Elon Musk machte weiter, um sich und der Welt zu beweisen, dass eben Durchhaltefähigkeit die wichtigste Gabe des Menschen ist. Der menschliche Wille kann alles überstehen und alles überwinden. Heute ist SpaceX so wertvoll, noch einmal 2 Billionen Dollar, weil die menschliche Natur nach dem Aufbruch strebt und Geschichten von den Sternen liebt. Kolumbus und Magellan flogen zwar nicht zu den Sternen, aber sie folgten den Sternen, sie orientierten sich an den Sternen und sie richteten sich nach den Sternen. Wir Menschen lieben den Fortschritt und die Technologie. Wir lieben all das, was die Apparatschiks, die Planwirtschaftler, die neuen und alten Sozialisten, die Bürokraten des Staates und der linksgrüne politisch-mediale Komplex so sehr verachten, weil diese Leute die Freiheit verachten und den Menschen beherrschen wollen.
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2: Diesen Debakel fürs ZDF, die Lügengeschichte über Elon Musk, nach der er zur Jagd auf Migranten aufgerufen haben soll, fliegt dem Mainzer Sender jetzt komplett um die Ohren. Nach einer Unterlassungserklärung von News-Anwalt Joachim Steinhöfel gestehen die Verantwortlichen ein, dass sie in diesem Fall in jeder Hinsicht gelogen haben. Das ist unser Thema jetzt bei News Live.
3: Dieser Tweet unseres Chefredakteurs Julian Reichelt hat eine Lawine ins Rollen gebracht. Tech-Billionär Elon Musk erfuhr so von der ZDF-Lügengeschichte, über die News zuerst groß berichtet hatte. Auf seiner Plattform X kündigte der SpaceX-Chef rechtliche Schritte gegen das ZDF an. Ausgangspunkt der neuen Lügenpropaganda war ein ZDF-Bericht über die Unruhen im nordirischen Belfast. In der Sendung ZDF heute live am Freitag, den 12. Juni, hatte Moderatorin Christina von Ungern Sternberg den Hintergrund der Gewalt mit den Worten zusammengefasst.
4: Ein brutaler Mordversuch auf offener Straße in Belfast. Jemand filmt, das Video geht viral. Ein rassistischer Mob macht daraufhin Jagd auf Migranten. Dazu aufgerufen hatten ein britischer Rechtsextremist und Tech-Milliardär Elon Musk.
3: Gemeinsam mit News-Anwalt Joachim Steinhöfel geht Musk jetzt gegen diese Falschbehauptung des ZDF vor. Mit einem Mega-Erfolg. Die Passage wurde bereits aus der Mediathek gestrichen.
4: ZDF heute live, herzlich willkommen. Erstmal zeigt Lana Ullmann, was genau passiert ist.
3: Und in einer erstrittenen Unterlassungserklärung bestätigt das ZDF jetzt offiziell, was News bereits seit Tagen berichtet. Der Sender hat gelogen. Musk hat nicht zur Jagd auf Migranten aufgerufen, wie ZDF heute behauptet hatte. Doch damit nicht genug. Das ZDF hat auch in der Stellungnahme gegenüber News gelogen. Es handelte sich nicht um eine Anmoderation, die unpräzise und dadurch missverständlich war, sondern gelogen. Doch Anwalt Steinhöfel und Musk sind juristisch noch lange nicht fertig mit dem Sender, für den jeder Deutsche 18,36 Euro im Monat zahlen muss. Über die verschiedenen Lügen des ZDF reden wir jetzt eine ganze Stunde bei News Live.
2: Und weil es so wichtig ist, schauen wir uns nochmal die umstrittene Anmoderation im ZDF an.
4: Ein brutaler Mordversuch auf offener Straße in Belfast. Jemand filmt, das Video geht viral. Ein rassistischer Mob macht daraufhin Jagd auf Migranten. Dazu aufgerufen hatten ein britischer Rechtsextremist und Tech-Milliardär Elon Musk. Das Muster ist nicht neu. Wir wollen wissen, was steckt dahinter? Welche Akteure haben ein Interesse daran, ein Gewaltverbrechen dafür zu nutzen, um zum Bürgerkrieg aufzurufen?
2: So, Joachim, was ist denn der aktuelle Stand? Wie wir wissen, vertrittst du Elon Musk in dieser Causa?
5: Ah, ich kann mal eine kleine Anekdote erzählen. Ich habe gestern am Abend mit Julian telefoniert und hat mir am Telefon gesagt, es wird nicht lange dauern. Jetzt sind sie erstmal alle in Schockstarre und es wird so 3 Wochen dauern. Und dann werden die ersten Verschwörungstheorien veröffentlicht, wie das alles zustande kam. Julian macht einen Tweet und der geht dann irgendwie in die USA und dann geht er zu jemandem, den er da kennt, einem früheren Botschafter, und der wird dann irgendjemand informieren und dann komme ich. Alles so ein, und dann hat es nicht lange gedauert. 10 Minuten später gab es da auch von irgendeinem, den Namen will ich gar nicht nennen, schon so eine Verschwörungstheorie von A bis Z, alles Bullshit. Der könnte beim ZDF anfangen. Also das Interessanteste aber über wohl die Befindlichkeit beim ZDF ist, glaube ich, das habt ihr eben auch berichtet und zu Recht, also aufgrund der Faktenlage, und auch die Pressemitteilung, die das ZDF rausgegeben hat und die Antworten auf Presseanfragen, da steht drin, wir haben eine Unterlassungserklärung gegeben. Haben sie nicht. Haben sie angekündigt. Das ist auch nicht schlimm, wenn die Frist läuft ja bis, was ist heute Mittwoch? Ich weiß schon nicht mehr, welcher Wochentag ist mit. Morgen 16 Uhr läuft die Frist ab. So. Und das macht man normalerweise oder meistens dann nicht vorher, sondern so gegen Fristablauf. Und ich glaube auch, nach dem, was ich aus dem ZDF intern, ich kenne da ein paar Leute, die genau wissen, was da los ist gerade, und da ist was los. Richtig was los. Richtig was. Also das ist jetzt nicht so Getöse, der kennt da einen, sondern da ist richtig was los gerade in der, auch wohl Köpfe rollen möglicherweise demnächst, ob nun allein wegen dieser Sache oder wegen der ganzen Kumulation. Ich meine, gestern war Schönbohm, gestern war diese Angelegenheit.

0: das geht doch einfach nicht. So kann man doch nicht mit Milliarden umgehen und so kann man doch nicht Journalismus simulieren. Mit diesen Fehlern, in dieser Gehäuftheit und in dieser Dauer. Und vor allen Dingen, ich habe das ja eben nochmal gehört, das ist ja nicht zu fassen. Da steht jemand, ich glaube, die Dame hat auch Medienrecht oder irgendwas studiert. Man müsste mal prüfen, wo und dann den Studiengang mal sich etwas genauer angucken, ob man dann überhaupt da irgendeinen Bescheid bekommt, dass man irgendwas gelernt hat. Man kann sich doch nicht dahinstellen mit diesem Gesichtsausdruck. Jetzt haben wir die Hetze auf die Migranten dingfest gemacht bei uns in Mainz. Und dann solche Stories erzählen. Unglaublich. Also, Fakten kurz. Die Unterlassungserklärung ist noch nicht da, haben aber auch schon große Zeitungen berichtet und so weiter, weil das ZDF das selber erklärt hat. Die wissen, da ist völliges Chaos, völliger Aufruhr. Die wissen nicht mal mehr, wie der rechtliche Status ist. Also mir liegt nichts vor. Ich war zwar gestern unterwegs und habe sehr viele Mails gestern bekommen. Auch interessante Mandatsanfragen von Verrückten. Das kommt dann natürlich auch dabei raus, dass da, lassen wir es. Ganz viele Leute, die sagen, jetzt musst du mir dies helfen, schicken dir 500 Seiten und denken, ich lese das. Leute, lasst es, und GEZ kann ich leider auch nicht übernehmen, weil ich auch jeden Tag 10 Anfragen kriege. Ich passe jetzt nicht hier rein, aber ich wollte es einfach mal sagen, weil das muss man immer beantworten höflich, aber ich mache keine GEZ-Klagen, kann ich nicht. Habe ich keine Zeit zu, mache ich nicht. Strafrecht mache ich auch nicht. So, lange, lange Rede, sorry, keine Unterlassungserklärung da, Aufruhr beim ZDF, so wie ich das sehe, Chaos herrscht da. That's the status of right now.
1: Nun haben ja viele Stellschrauben da mitgewirkt. Wir haben natürlich die Moderatorin, die offensichtlich hier vom Prompter abgelesen hat. Joachim, aber wird's im Kern auch um die Frage gehen, wer ist ursächlich für diese Verfehlung, für diese Lüge verantwortlich?
0: Der Wunsch danach, das rauszufinden, wer diese journalistischen Fehler die Verantwortung trägt, ist natürlich vollkommen legitim. Ich stehe aber auf dem Standpunkt, dass wenn das ZDF als Senderanstalt diese Verleumdung durch eine Unterlassungserklärung zu unterlassen verspricht, das ist der normale Weg, dann ist mit diesem Fall, was Unterlassung angeht, nicht was weitere mögliche Schritte angeht, das kann ich gar nicht entscheiden im Moment, das wird besprochen, die Sache erledigt. Da muss man jetzt nicht noch hinter einzelnen Redakteuren vielleicht her. Man kann auch die Moderatorin in Anspruch nehmen, aber ich würde es vielleicht nicht machen. Ich würde mir aber die gesamte Berichterstattung des ZDF der letzten Jahre anschauen, und zwar alles. Da gab es ja auch mal die Geschichte mit dem gefakten Tweet von Musk, den es gar nicht gab. Und ich glaube, wenn man da guckt, findet man eine ganze Reihe von Rechtsverstößen. Und dann muss man auch nicht jeden kleinen Rechtsverstoß nehmen.
2: Du hast eben gesagt, Joachim, es gäbe, obwohl sie noch nicht anberaumt sind, weitere mögliche rechtliche Schritte. Was wären das dann theoretisch?
0: Naja, das steht ja in jedem Handbuch für Presserecht. Was ist alles für theoretische, also ich spreche jetzt gar nicht von dem Fall, sondern es gibt Gegendarstellung, Richtigstellung, Widerruf, Geldentschädigung, kann man alles bei mittleren oder schweren Persönlichkeitsrechtsverletzungen prüfen. Ich rede nicht von diesem Fall jetzt, da möchte ich gar nicht spekulieren, ich rede nur ganz allgemein, was im Presserecht möglich ist, das gibt es alles. Ob das sinnvoll ist, ob das hier im konkreten Fall gemacht werden sollte, ist eine andere Frage.
3: Ich finde es ja sehr wichtig, diesen Prozess nicht nur für diesen einzelnen Fall, sondern ich glaube, es ist ganz wichtig, dass endlich mal ein Prozess auch vielleicht mit Weltöffentlichkeit geführt wird, um insgesamt zu zeigen, was für eine Berichterstattung über die USA, über Unternehmer, die übrigens auch in Deutschland ja viel Geld investieren, also welches Amerika-Bild auch transportiert wird, und zwar nicht durch einen privaten Sender, der vielleicht seine Meinung haben könnte, sondern das ist ja staatliches Fernsehen hier, das ist Grundversorgung. Und vielen Leuten, die sie ihre Informationen ja nur über ARD und ZDF bekommen, wird ja ein Amerika-Bild präsentiert, das so real ist, dass denen wird ein Bild präsentiert von dem, was in der Welt passiert, was schlicht nicht wahr ist. Hier werden Leute verleumdet, und mich würde sehr freuen, wenn im Zuge dieses Prozesses auch einfach mal auch viele andere Verfehlungen mit aufgerollt werden, wo ja Leute, wo das ZDF ja Glück hat, dass die nicht alle geklagt haben. Ja, ich bin sicher, dass auch Präsident Trump genug Anlässe fände, um über Aussagen in deutschen, in ZDF-Nachrichtensendungen eine

0: Persönlichkeitsverletzung herbeizuführen. Darf ich mal erinnern an Dunja Hayali, wie sie den erschossenen Charlie Kirk anmoderiert hat und quasi posthum noch einmal rumgetrampelt hat auf seinem Grab. Sie hatte Glück, dass Charlie Kirk tot war und sich nicht wehren konnte. Aber genau genommen reiht sich das ja alles ein. Von Fake-Videos, die in die Nachrichten mit KI-Bilder gefälschte, die eingestreut werden, systematisch ist doch hier vom ZDF eine Berichterstattung über bestimmte Personen der Weltgeschichte, aber auch vor allen Dingen über die USA, die mit der Realität überhaupt nichts zu tun hat. Und dieser Prozess, glaube ich, bringt erstmal einfach ein Bewusstsein, eine größere Aufmerksamkeit auch auf all diese anderen Verfehlungen. Und deswegen wünsche ich viel Erfolg mit diesem Prozess.
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1: Ich bin Dirk Zeitler. Die Meldestellen des Bundesverbands RIAS haben im vergangenen Jahr 8.725 antisemitische Vorfälle erfasst. Das waren in etwa so viele wie 2024, aber mehr als dreimal so viele wie im Jahr vor dem Terrorangriff der Hamas auf Israel. Wie schon 2024 ordnet RIAS mehr als zwei Drittel der Vorfälle israelbezogenem Antisemitismus zu. Die Zahl der Vorfälle mit rechtsextremem Hintergrund stieg laut RIAS deutlich um 9%. Bundesinnenminister Dobrindt hat in der Debatte um Reformen eine Kürzung des Bürgergeldregelsatzes angeregt. Das Bürgergeld mit knapp 50 Milliarden Euro pro Jahr könne einen entscheidenden Beitrag zur Konsolidierung leisten, sagte der CSU-Politiker dem Fokus. Dobrindt sieht darin deutlich mehr Einsparpotenzial als bisher geplant.
2: Das Bürgergeld heißt ab Juli Grundsicherung. Die Regelsätze liegen derzeit bei gut 560 Euro pro Monat für Alleinstehende. Für Kinder zwischen rund 360 und etwa 470 Euro. Innenminister Dobrindt will nun prüfen lassen, ob die Sätze wirklich nur das Existenzminimum abdecken und nichts darüber hinaus. Für die rund 5,5 Millionen Leistungsempfänger gelten ab Juli schärfere Regeln bis hin zu möglichen Totalsanktionen. Die halten Sozialverbände allerdings für verfassungswidrig. Katrin Müller, Nachrichtenredaktion.
1: Die schwerkranke norwegische Kronprinzessin Mette Marit hat eine neue Lunge bekommen. Das teilte das norwegische Königshaus mit. Die Lungentransplantation sei erfolgreich verlaufen. Die Kronprinzessin werde jetzt aber für mehrere Wochen im Krankenhaus bleiben müssen, heißt es.
3: Der Eingriff wurde seit Monaten vorbereitet, aber dass es jetzt auf einmal so schnell ging, damit hatte doch niemand gerechnet. Erst Anfang Juni kam Mette Marit auf die Warteliste für eine neue Lunge. Jetzt hat sie schon bekommen und die OP scheint geglückt zu sein. Ohne das Spenderorgan hätte die Norwegerin noch rund ein Jahr zu leben gehabt. Nun stehen ihre Chancen deutlich besser. Aus Skandinavien Julia Weschenbach.
1: Mit modernen Gentechnikverfahren veränderte Lebensmittel dürfen in der EU künftig ohne spezielle Kennzeichnung im Supermarkt verkauft werden. Das Europäische Parlament stimmte mehrheitlich dafür, entsprechende Züchtungen in vielen Fällen von bislang strengen EU-Gentechnikregeln auszunehmen. Die Änderungen wurden bereits von den EU-Staaten bestätigt und sollen voraussichtlich ab Mitte 2028 angewendet werden.
0: Soweit das Neueste. 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
1: Zum Wetter, die aktuelle Vorhersage des Deutschen Wetterdienstes. Im Norden und Nordwesten sind heute noch viele Schauer unterwegs und es wird in den meisten Gegenden nicht wärmer als 23 Grad. Aber im Südwesten geht es schon los. Hier scheint den ganzen Tag die Sonne bei bis zu 33 Grad. Morgen ziehen im Norden die letzten Schauer ab und es wird dann überall schön und oft sehr heiß. Am Oberrhein werden morgen voraussichtlich bis zu 36 Grad erreicht. Und am Freitag soll es noch mal heißer werden.
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5: Es ist kurz nach 14 Uhr, schönen Mittwoch. Ich bin Andreas Dorfmann. Der Countdown läuft. Nachher wieder News live am Abend. Darüber spricht Deutschland heute. Deutschlands mächtigster Hauptstadtjournalist Gabor Steingart vergleicht Kanzler Merz mit SED-Führer Walter Ulbricht. Die Hintergründe dazu ab 18 Uhr hier bei News das Radio. Bleiben Sie weiter dran. Jetzt haben wir für Sie 1001 Nacht von Klaus Lage.
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2: Und wie es wirtschaftlich in Baden-Württemberg geht, das will ich heute bei Schuler fragen, was ist, besprechen mit dem Chef der Wirtschafts- und Mittelstandsunion in Baden-Württemberg. Bastian Atzka ist heute mein Gast. Herzlich willkommen.
3: Schuler, grüße Sie.
2: Ja, wie geht's der Wirtschaft in Baden-Württemberg? Sie haben im Januar in einer öffentlichen Erklärung geschrieben, uns wurde ein Herbst der Reformen versprochen. Stattdessen erfahren wir den eisig kalten Winter der Deindustrialisierung. Wir sind bitter enttäuscht. Und als ob das nicht schon hart genug gewesen wäre, schreibt jetzt auch noch Christoph Ahlhaus, ebenfalls CDU-Vorsitzender des Bundesverbandes Mittelständische Wirtschaft, einen Brandbrief an den Kanzler, wo er schreibt, dass statt Euphorie jetzt blankes Entsetzen herrsche in der deutschen Wirtschaft. Wie ist denn Ihre Analyse? Wie steht es wirklich um die deutsche Wirtschaft?
3: Ich kann das nur unterstreichen, was da gesagt wurde. Man hat zu lange die deutsche Wirtschaft und gerade den Mittelstand als Melkkuh betrachtet. Es hat ja auch immer funktioniert, immer noch was draufzupacken, das schaffen die noch. Und dann hat der Mittelstand, anstatt sich hinzustellen und Straßen zu blockieren, hat dann gesagt, nein, wir krempeln die Ärmel hoch und schaffen das. Und dann hat die Politik sich irgendwo dran gewöhnt, dass man das machen kann und hat darüber vergessen und übersehen, dass man hier Rahmenbedingungen braucht, um erfolgreiches Wirtschaften zu haben und dass man natürlich dann auch dieser Kuh was zu fressen geben muss. Und das heißt natürlich in diesem Sinne, im übertragenen Sinne, für den Mittelstand niedrigere Steuern, mehr Freiheit, sich selber zu entwickeln. Dann natürlich auch eine Wettbewerbsfähigkeit, die wir brauchen, um mit den Unternehmen aus Amerika, aus Asien hier Schritt halten zu können. Und das ist nicht passiert. Im Gegenteil, man hat immer mehr draufgepackt. Versprechen, die gemacht wurden, wurden ins Gegenteil verdreht. Es gab dann auch Gesetze, die sogar rückwirkend noch geändert wurden, die auch noch reingeschlagen haben. Das hat Vertrauen in die Politik zerstört und viele Unternehmen und gerade die kleinen mittelständischen Betriebe hier, die sind entweder schon weg oder überlegen sich gerade, ob sie ins Ausland gehen oder zumachen. Und sehr viele Unternehmer empfehlen auch schon ihrer nächsten Generation, mach was anderes, mach dich nicht selbstständig. Und das ist ja eigentlich hier unsere Stärke in Baden-Württemberg, dieser kleine Mittelstand, der auch Zulieferer ist für die Industrie und der droht gerade massiv wegzubrechen.
2: Aber wie erklären Sie sich diese Analyse im Angesicht eines Kanzlers von Friedrich Merz, der ja als der Mr. Wirtschaft schlechthin galt, der von den Linken immer als Mr. BlackRock auch noch negativ geframed wurde, weil er einfach Marktwirtschaft sozusagen genetisch intus hat. Wie erklären Sie sich, dass unter Friedrich Merz es zu so einer Analyse kommen konnte?
3: Das ist die große Frage, die wir uns selber stellen. Uns klingen die Versprechen natürlich noch im Kopf. Links ist vorbei und jetzt geht die Politikwende los und diese ganzen Dinge. Deswegen haben auch wir, ich persönlich genauso, im Wahlkampf letztes Jahr Friedrich Merz unterstützt. Wir sind eingetreten hier für diese wirtschaftliche Stärke, weil wir gesagt haben, nach all den Jahren, wo man eher soziale Themen, ökologische Themen nach vorne gebracht hat, jetzt wird es wieder Zeit, auf Eigenverantwortung, auf Leistung zu setzen. Das waren ja die Kernversprechen hierhinter. Da ist nichts passiert. Im Gegenteil, auch anstatt einer soliden finanziellen Aufstellung des Bundeshaushalts kam dann dieses Megapaket hier. Und das sind wirklich deswegen diese Fragezeichen, vor denen wir selber stehen und diese Kehrtwende nicht uns erklären können mehr. Ja.
2: Was macht dieses Schuldenpaket, was ja beschönigend Sondervermögen genannt wird, eigentlich mit Ihnen als Baden-Württemberger? Eigentlich stellt man sich die schwäbische Hausfrau, den schwäbischen Unternehmer eigentlich so vor, dass man sagt, um Gottes Willen, man kann ja kaum noch rausgucken aus diesem Schuldenpaket.
3: Richtig. Ich meine, man sagt ja dem Schwaben nach, er wäre geizig. Ich würde eher sagen, wir sind sparsam, aber auch wir wissen, man muss an wichtigen Punkten investieren. Unsere Infrastruktur wurde in den letzten Jahren sehr vernachlässigt. Man hat gut ein paar Fahrradwege hat man gebaut, wo dann ein Fahrradfahrer vielleicht in der Woche fährt. Aber da, wo es wirklich wichtig ist, die Schiene zu optimieren, die Straßen auszubauen, zum Beispiel nur die digitale Infrastruktur, wird auch immer gern vergessen, da sind wirklich noch einige Baustellen da. Da sehen wir schon, dass Investitionen nötig sind. Aber wenn man jetzt dann sieht, dass diese Investitionen nicht wirklich in die Infrastruktur nur gehen, sondern auch in bestimmte Teile des Haushalts, um da noch irgendwas zu unterstützen und zu subventionieren, dann muss ich natürlich sagen, das gibt die rote Karte.
2: Wie enttäuscht sind Sie vom Kanzler?
3: Ich bin sehr enttäuscht. Ich bin sehr enttäuscht. Ich meine, Enttäuschung, der Begriff kommt ja von, dass man getäuscht wurde. Und ich fühle mich getäuscht, weil ich eine Agenda mitgetragen habe, einen Wahlkampf mitgetragen habe, wo es um Leistung, um Innovation, um Stärke auch wieder ging. Und natürlich auch gegen einen gewissen linken Zeitgeist, der gegen diese Dinge steht. Und jetzt haben wir dann ja gesehen, gleich am nächsten Tag wurden entsprechend andere Allianzen getroffen. Die Versprechen, die uns gemacht wurden, wurden nicht eingehalten. Und natürlich ist man da persönlich auch sehr, sehr enttäuscht.
2: Glauben Sie, dass sich das beim CDU-Bundesparteitag in Stuttgart Ende Februar niederschlagen wird? Also Sie sind ja an der Stimmung der Basis näher dran als wir hier in Berlin.
3: Man muss jetzt unterscheiden. Die Basis und die Delegierten sind immer doch etwas unterschiedlich. Es ist dort nicht die reine Basis da. Es ist aus jedem Kreisverband, je nach Größe, sind entsprechende Personen ja delegiert. Das sind meistens die lokalen MdB, MdL und so weiter. Das ist jetzt nicht das wirkliche Basismitglied, das dann zu den Treffen kommt oder auch manchmal gar nicht erst in diese Gremien vorstößt. Deswegen kann ich mir da jetzt eher vorstellen, dass es da dann andere Wortmeldungen, andere Bereiche gibt und andere Aussagen gibt, wie die, die jetzt ich wirklich von den Mitgliedern von der Basis höre. Man hat ja den Parteitag auch strategisch gelegt, dass er Rückenwind gibt für die Landtagswahl. Und deswegen wäre jetzt da natürlich ein Zerwürfnis oder eine Abrechnung mit dem Kanzler sicherlich dann gegenläufig oder negativ.
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2: Große Karrieren haben die Mainzer schon mutwillig zerstört, ohne Rücksicht auf Verluste. Prominentes Opfer ist der ehemalige BSI-Chef Arne Schönbohm. In die Rolle des Täters schlüpfte, man muss leider sagen, mal wieder Jan Böhmermann.
3: In seiner Sendung über Arne Schönbohm und dessen frühere Rolle beim Verein Cybersicherheitsrat Deutschland fing Jan Böhmermann im Oktober 2022 an, die Karriere des erfolgreichen Mannes mutwillig zu zerstören. Dabei wurden Schönbohm Verbindungen zu russischen Akteuren unterstellt und das wenige Monate nach dem russischen Angriff auf die Ukraine. Das Originalvideo, das Hass und Hetze gegen Schönbohm verbreitete, lief bis zum 20. Januar 2025 auf YouTube und wurde erst dann ausgetauscht. Daher fehlen dort heute die entscheidenden Passagen.
4: Großer Cybissimo Arne Schönbobo, Chef unserer deutschen Cybersicherheit, Chef vom BSI, hat dein seltsamer Lobbyverein gemeinsame Sache gemacht mit russischen Nachrichtendiensten.
3: Die Folgen für den Mann im Visier von Böhmermann waren gravierend. Arne Schönbohm war damals Leiter des Bundesamts für Sicherheit in der Informationstechnik BSI. Auf Betreiben der damaligen SPD-Bundesinnenministerin Nancy Faeser verlor er aufgrund der ZDF-Recherchen seinen Job. Schönbohm verklagte den Sender. Jetzt hat das Oberlandesgericht München bestätigt, Böhmermanns ZDF-Magazin Royal hat falsche Behauptungen über Arne Schönbohm verbreitet. Doch was bleibt? Arne Schönbohm ist sein Job los und wird ihn nicht wiederbekommen. Sein Leben wurde durch das ZDF zerstört, seine Familie schikaniert und sein Ruf ist ruiniert. Arne Schönbohm sagt es klar und deutlich: Böhmermann hat mein Leben zerstört.
2: Der ZDF-Vorzeigeclown Jan Böhmermann hat eine Karriere zerstört, einen erfolgreichen Geschäftsmann und dessen Familie öffentlich an den Pranger gestellt und ebenfalls zerstört. Und mit ihm wollen wir jetzt sprechen. Guten Morgen, Arne Schönbohm. Schön, dass Sie uns zugeschaltet sind.
5: Guten Morgen, ich grüße Sie.
2: Schön, dass Sie sich auch die Zeit genommen haben. Und die Frage, die uns natürlich und vielen anderen Menschen unter den Nägeln brennt: Sie haben den Prozess gegen das ZDF gestern gewonnen, doch es gibt keinen Schadensersatz. Wie hoch sind die Kosten für die Demontage durch das ZDF, die jetzt an Ihnen persönlich haften bleiben?
5: Ja, die Kosten kann man ja sehr schwer ermitteln. Sie müssen sich vorstellen, ob das ist die Rufschädigung, ob das sind vielleicht andere Themen wie Beleidigung, ob das sind Themen wie Mobbing, Gesundheitsschäden für die Kinder auch vielleicht und solche Themen. Aber klar bezifferbar sind alleine die Rechtsanwaltskosten. Alleine durch diesen Böhmermann-Bericht habe ich bei einer Kanzlei bezahlt, da ging es um Verwaltungsakte, rund 60.000 Euro. So, das Geld ist weg. Mein jetziger Anwalt gegen das ZDF, und das ZDF war ja die Ursache von den ganzen Auswüchsen, die es gegen mich gegeben hat, habe ich eine vernünftige Vereinbarung treffen können. Aber alleine 60.000 Euro finanzieller Schaden sind eben entstanden.
2: Man darf ja auch nicht vergessen, viel höher ist wahrscheinlich der psychologische Schaden, der bei Ihrer Familie entstanden ist, der bei Ihnen, Ihren Kindern entstanden ist, der bei Ihnen persönlich entstanden ist. Und das haben Sie ja gesagt, das kann man schlichtweg nicht beziffern. Was bleibt, ist trotz des Urteils eben ein Schaden. Und kommen wir nochmals zurück auf dieses Zeitdokument, das Ihre Karriere zerstört hat im Oktober 2022 und dessen Original im Januar 2025 neu geschnitten und wieder auf YouTube denn entsprechend hochgeladen wurde. Hören wir uns an, wie Jan Böhmermann Hetzjagd ja auf Sie begangen hat.
4: Eine russische IT-Sicherheitsfirma, die von einem KGB-Mann gegründet wurde, die mit dem russischen Geheimdienst zusammenarbeitet, ist in einem zwielichtigen deutschen Lobbyverband, der geleitet wird von einem CDU-Lokalpolitiker, der fragwürdige Kontakte nach Russland hat. Ein Lobbyverband, der so tut, als wäre er eine offizielle Einrichtung der Bundesregierung und gegründet wurde von einem Internet-Clown, der es inzwischen bis zum Chef der obersten Behörde für die Cybersicherheit in Deutschland geschafft hat. Zwei Fragen. Erste Frage an dich, großer Cybissimo Arne Schönbobo, Chef unserer deutschen Cybersicherheit, Chef vom BSI. Hat dein seltsamer Lobbyverein gemeinsame Sache gemacht mit russischen Nachrichtendiensten?
6: In seiner Zeit als Präsident des Vereins Cybersicherheitsrat Deutschland e.V. stand Herr Schönbohm nicht bewusst in Kontakt mit Nachrichtendiensten aus Russland oder anderen Ländern.
2: Gemeinsame Sache gemacht mit russischen Nachrichtendiensten, sagte Jan Böhmermann im Oktober 2022. Im neu zusammengeschnittenen Video ist danach noch ein sogenannter Einschub zu sehen, auf dem Folgendes steht. Ich zitiere. Nach einem Urteil des Landgerichts München I wurde diese Passage entfernt, um ein nicht intendiertes, zutreffendes Verständnis auszuschließen, wonach Arne Schönbohm Kontakt mit Nachrichtendiensten aus Russland oder anderen Ländern gehabt habe. Hier endet das Zitat, Herr Schönbohm. Über 2 Jahre lang war das Originalvideo dieser Sendung vom Oktober 22 zu sehen und ihre Karriere wurde komplett zerstört und auch die ihrer Familie, ihrer Kinder wurde angegangen. Schmälert das den Erfolg, der gestern erzielt wurde, weil sie ja keinen Schadensersatz erhalten haben? Das ist natürlich auch der zweite Faktor, wo man sich fragt, natürlich, wenn das Urteil schon so ist, warum dann kein Schadensersatz?

0: der Chef der nationalen Cybersicherheitsbehörde hat eine Nähe zu russischen Nachrichtendiensten oder ist ein russischer Spion. So, das ist ja das, was ganz klar widerlegt worden ist. Nach monatelangen Ermittlungen aufgrund, die ich identifiziert habe vom Bundesinnenministerium, weil Böhmermann das behauptet hatte, weil ich ja gar nicht wusste, worum es eigentlich geht im konkreten Fall. Und es ist alles erstunken und erlogen worden von diesem sogenannten investigativen Journalisten. Und wenn ich mir dann überlege, dass es nicht mal eine Entschuldigung gegeben hat, dass ich 4 Jahre lang habe klagen müssen, um überhaupt da zu meinem Recht zu kommen, weil das ZDF sagt, das ist ja alles richtig gewesen. Das hat der Intendant Himmler noch im Oktober, November letzten Jahres gesagt, in einem Podcast. Entschuldigung, Sie wissen, warum ich keine Haare mehr habe, weil ich mir ständig meine Haare raufen würde bei diesem Schwachsinn, den ich da höre und dieser Intoleranz durch das ZDF. Und da muss ich sagen, da tun mir die guten Journalisten, es gibt ja auch gute Journalisten im ZDF, da tun die mir wirklich leid, unter dieser Intendanz, unter dieser Aufsicht so zu leiden, dass das nicht korrigiert wird. Das ist ja das könnte doch keinem erklären.
1: Ich meine, Sie waren, Herr Schöbo, ist ja wirklich eine ganz, ganz wichtige Aufgabe. Chef der Cybersicherheitsbehörde des Bundes. Hören ständig hier von unseren vielen Bedrohungen, denen Deutschland ausgesetzt sei, vom hybriden Krieg. Da ist die Bedrohung durch Cybersicherheit, durch Cyberattacken ganz, ganz hoch anzusetzen. Und dementsprechend wichtig war da auch Ihr Amt. Und da ist jetzt hier zweierlei passiert. Und das muss man, glaube ich, auch zusammen sehen. Also, Herr Böhmermann unterstellt Ihnen über einen Verein Lobbyinteressen, Verbindungen zum russischen Geheimdienst. Sie seien also ein Spion. Der Chef einer Sicherheitsbehörde in Deutschland sei ein russischer Spion. Also mehr an Ehrenrührigkeit, mehr an Verleumdung geht ja gar nicht. Das ist das eine, was Herr Böhmermann behauptet hat, was nicht der Wahrheit entsprochen hat. Was nicht der Wahrheit entsprochen hat. Und danach allerdings reagiert ja sofort ihre damalige Dienstherrin, Frau Nancy Faeser, die Innenministerin, und nimmt diese komplett unbewiesenen und wir jetzt wissen auch unbeweisbaren Vorwürfe dieses Internet-Clowns Böhmermann, der sie als Internet-Clown bezeichnet, als Anlass, sie von dieser Aufgabe zu entbinden und sie abzuschieben. Das heißt, wir müssen doch hier schon von einer Zusammenarbeit von öffentlich-rechtlichem Rundfunk, ZDF und Bundesinnenministerin Nancy Faeser zu ihrem Nachteil sprechen.
0: Herr Kissler, das weiß ich natürlich nicht. Das kann ich auch nicht beweisen.
1: Aber die Chronologie war so.
0: Die Chronologie war so. Ich kann Ihnen sagen, im August 2022, also gut zwei Monate vor dem Vorfall von Herrn Böhmermann, ist es so gewesen, dass mich Frau Faeser noch besucht hatte. Da gibt es auch die schönen Fotos. Da war mein Sohn noch dabei. Wir haben uns sehr nett unterhalten. Wir haben uns auch die Telefonnummern ausgetauscht und haben gesagt, wenn immer etwas ist, wir telefonieren miteinander. Vielleicht war ich naiv. Wahrscheinlich war ich naiv, aber habe ich das auch für bare Münze genommen, was mir ein Minister gesagt hat. Und dann war es so, im Oktober, nachdem diese Sendung erschienen ist, habe ich versucht, sie zu erreichen. Sie hat sich nie mehr gemeldet. Ich habe mit ihr nach diesem Vorfall von Herrn Böhmermann nicht sprechen können. So, und dann bekam ich irgendwann, nicht mal eine Woche später, als ich gesagt habe, Leute, zeigt mir doch mal bitte, ich möchte gerne auch in den Innenausschuss gehen und meine Thematik darlegen. Wenn es dort eine denn gegeben hätte, ich möchte gerne mal wissen, was die konkreten Vorwürfe sind, ist mir verwehrt worden, in den Innenausschuss zu gehen, als Chef einer Sicherheitsbehörde. So, das heißt, sie wurden ganz bewusst, sage ich mal, hingehängt und es hieß, die gesamte Pressearbeit hat zu erfolgen über das Bundesinnenministerium. So, und das ist so nach dem Motto, also es werden Vorwürfe erhoben, sie dürfen sich nicht verteidigen, es wird ihnen verwehrt von Amts wegen und eine Woche später werden sie des Amtes entfernt. Das gefährdet Deutschlands Sicherheit. Weil natürlich sagen die anderen Sicherheitsbehörden dann aus den anderen Ländern, ja, ist denn da was Wahres dran? Ja oder nein? Das können wir ja gar nicht bewerten. Natürlich schränken wir die Informationsweitergabe ein. Wir wissen ja gar nicht, ob das nach Russland sofort kommt. Ja. So, und das schadet Deutschland. Und dafür habe ich nie etwas gesehen oder gehört oder wenigstens mal eine Entschuldigung bekommen, weder vom ZDF noch von meiner damaligen Dienstherrin.
1: Und wenn Sie sagen, das schadet Deutschlands Sicherheit, dann müssen wir aber sagen, erstmal die Denunziation durch Herrn Jan Böhmermann und danach dann chronologisch, danach folgend, die Reaktionsweise von Frau Nancy Faeser. Also Frau Nancy Faeser hat damit ja auch der Sicherheit Deutschlands geschadet.
0: Ja.
1: Deute ich jetzt so, ja.
0: Dann haben Sie recht, Herr Kiesler, ich kann das nicht beweisen. Wenn ich mir aber anschaue, wie die hessische SPD umgeht, auch es gibt eine andere Staatssekretärin, die von dem Herrn Mansouri gefeuert worden ist, Frau Messari Becker, wie da umgegangen worden ist mit ihr. Da muss ich sagen, ich habe den Eindruck, das ist schon bald ein System, was dahinter steht von bestimmten politischen Entscheidern,

0: die dort so groß geworden sind. Das ist also nicht ein einmaliges Vergehen, sondern es ist eine Art des Umgangs, es ist eine Art der Personalpolitik, die dort in bestimmten Parteikreisen gerne gemacht wird.
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1: Ich bin Dirk Zeitler. 2 Tage vor einer geplanten Unterzeichnung des Iran-Rahmenabkommens hat US-Präsident Trump dem Land erneut gedroht. Wenn sie sich nicht benehmen, werden wir direkt wieder damit beginnen, Bomben mitten auf ihre Köpfe zu werfen, sagte Trump am Rande des G7-Gipfels am Genfer See. In der Schweiz soll am Freitag das Abkommen unterzeichnet werden. Mit modernen Gentechnikverfahren veränderte Lebensmittel dürfen in der EU künftig ohne spezielle Kennzeichnung im Supermarkt verkauft werden. Das Europäische Parlament stimmte mehrheitlich dafür, entsprechende Züchtungen in vielen Fällen von bislang strengen EU-Gentechnikregeln auszunehmen. Die Änderungen sollen voraussichtlich ab Mitte 2028 angewendet werden.
2: Künftig gibt es 2 Kategorien für gentechnisch veränderte Lebensmittel. Dort, wo weniger gravierende Eingriffe vorgenommen wurden, dürfen sie ohne besondere Prüfung und ohne Kennzeichnung verkauft werden. Bei größeren Eingriffen in das Erbgut gelten strengere Regeln für die Kontrolle und für die Kennzeichnung. Im Bioanbau sind keine solchen Pflanzen erlaubt. Neue gentechnische Verfahren machen es in einigen Fällen fast unmöglich, eine veränderte Pflanze von einer unveränderten zu unterscheiden. Aus Brüssel, Dieter Ebeling.
1: Bundesinnenminister Dobrindt hat in der Debatte um Reform eine Kürzung des Bürgergeldregelsatzes angeregt. Das Bürgergeld mit knapp 50 Milliarden Euro pro Jahr könne einen entscheidenden Beitrag zur Konsolidierung leisten, sagte der CSU-Politiker dem Fokus. Dobrindt sieht darin deutlich mehr Einsparpotenzial als bisher geplant.
3: Das Bürgergeld heißt ab Juli Grundsicherung. Die Regelsätze liegen derzeit bei gut 560 Euro pro Monat für Alleinstehende. Für Kinder zwischen rund 360 und etwa 470 Euro. Innenminister Dobrindt will nun prüfen lassen, ob die Sätze wirklich nur das Existenzminimum abdecken und nichts darüber hinaus. Für die rund 5,5 Millionen Leistungsempfänger gelten ab Juli schärfere Regeln bis hin zu möglichen Totalsanktionen. Die halten Sozialverbände allerdings für verfassungswidrig. Katrin Müller, Nachrichtenredaktion.
1: Die Meldestellen des Bundesverbands RIAS haben im vergangenen Jahr 8.725 antisemitische Vorfälle erfasst. Wie schon 2024 ordnet RIAS mehr als 2 Drittel der Vorfälle israelbezogenem Antisemitismus zu. Die Zahl der Vorfälle mit rechtsextremem Hintergrund stieg laut RIAS deutlich um 9%.
0: Soweit das Neueste. 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
1: Zum Wetter, die aktuelle Vorhersage des Deutschen Wetterdienstes. Im Norden und Nordwesten sind heute noch viele Schauer unterwegs und es wird in den meisten Gegenden nicht wärmer als 23 Grad. Aber im Südwesten geht es schon los. Hier scheint den ganzen Tag die Sonne bei bis zu 33 Grad. Morgen ziehen im Norden die letzten Schauer ab und es wird dann überall schön und oft sehr heiß. Am Oberrhein werden morgen voraussichtlich bis zu 36 Grad erreicht. Und am Freitag soll es noch mal heißer werden.
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4: Es ist kurz nach 15 Uhr. Einen schönen Mittwoch. Ich bin Andreas Dorfmann. Der Countdown läuft. Nachher wieder News live am Abend. Darüber spricht Deutschland heute. Deutschlands mächtigster Hauptstadtjournalist Gabor Steingart vergleicht Kanzler Merz mit SED-Führer Walter Ulbricht. Die Hintergründe dazu ab 18 Uhr hier bei News das Radio. Bleiben Sie weiter dran, jetzt haben wir für Sie Two Princes von den Spin Doctors.
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1: Heute lautet unser Thema: Die Zuwanderung bedroht Europa. Massenmigration kann mörderisch sein. Europas Bürger erfahren es am eigenen Leib, ob in Belfast, Southampton oder Memmingen. Staaten, die die Grenzen nur lax kontrollieren, versündigen sich an ihren Bürgern. Auch gesetzestreue Ausländer können Opfer werden einer entgrenzten Migrationspolitik. Belfast, Southampton, Memmingen, das sind drei Städte von vielen, in denen die Willkommenskultur blutige Folgen hat. Wenn Europa wieder sicher sein soll, muss es zur Festung werden. Zur Festung des Rechts und der Ordnung, die nur betreten darf, wer beides akzeptiert, das Recht und die Ordnung. Die Frage, an der sich das Überleben Europas entscheidet, lautet: Haben die Staaten die Kraft, sämtliche Pull-Faktoren abzustellen und jeden unrechtmäßigen Aufenthalt zu beenden? Das Asylrecht ist über die Ufer getreten. Die Bestie von Belfast, ein Sudanese, wird als Flüchtling bezeichnet. Das ist falsch und fahrlässig. Der Sudanese aus den oberen Kreisen seines Heimatlandes erreichte Europa am Mittelmeer. Er reiste weiter nach Frankreich, von dort nach Irland und schließlich nach Nordirland. Innerhalb Europas gibt es keinen Grund zu fliehen. Der Sudanese ist kein Flüchtling, sondern ein relativ wohlhabender Migrant. In Belfast wollte er einen weißen Briten auf offener Straße töten, ja, enthaupten. Fast wäre es ihm gelungen. Der Sudanese hatte in einem beschleunigten Verfahren eine Aufenthaltserlaubnis bis 2028 erhalten. Das zeigt, Europa macht es seinen Feinden zu leicht. Warum soll Nordirland einen Mann als Flüchtling aufnehmen, dessen Heimat über 5000 Kilometer entfernt liegt? Europa muss eine Festung werden und darf sich nicht überrennen lassen. Der Sudanese sitzt messerschwingend auf einem verängstigten Briten. Die Unterwerfungsbereitschaft Europas hätte kein bedrückenderes Bild finden können. In Southampton wiederum starb der 18-jährige Henry Novak, nachdem die Polizisten sich einem vermeintlich antirassistischen Denken unterworfen hatten. Der Täter, ein Sikh, gab sich so lange als Opfer aus, bis der von ihm erstochene Henry Novak verblutet war. Die Polizisten glaubten eher dem Migranten als dem Weißen. Die Politikwissenschaftlerin Susanne Schröter schreibt dazu: In England lässt sich beobachten, wohin eine dysfunktionale Migrationspolitik führt. Zu massiver, ja barbarischer Gewalt gegen die Bevölkerung, die, weil Polizisten offenbar durch antirassistische Schulungen ihren ethischen und intellektuellen Kompass verloren haben, die autochthone Bevölkerung schutzlos zurücklässt. Zitat Ende. Das aber heißt, der Staat hat sein Schutzversprechen gebrochen. Er hat den Gesellschaftsvertrag mit seinen Bürgern gekündigt. Schauen wir nach Deutschland. Ein 14-jähriger Junge, Jermaine, wurde in Memmingen ermordet. Täter war ein abgelehnter Asylbewerber, geboren im Westjordanland. Er war aus Griechenland nach Deutschland migriert. In Ulm kam es zu lebensgefährlichen Stichverletzungen und zwei Verletzungen nach den Messerattacken eines Eritreers. Zwei Menschen wurden verletzt. Ein Syrer wiederum plante in Bayern einen Terroranschlag. Und in Hamburg ging ein 15-jähriger Syrer mit dem Messer auf einen 13-Jährigen los. In Leverkusen eskalierte eine Clanfeier. In Euskirchen kam es zur Massenschlägerei zweier Großfamilien vor einer Shisha-Bar. Kein Tag vergeht ohne solche Vorkommnisse in der ehemals sicheren Bundesrepublik. Die Machete wurde zur neuen deutschen Vorzugswaffe. Europa muss wieder lernen, dass es Inländer gibt und Ausländer und dass den eigenen Staatsbürgern die erste Verantwortung gilt. Europa muss wieder begreifen, dass es Unterschiede gibt in den Kulturen und dass die einheimische Kultur die Norm setzt. Karl Zuckmeier rühmte einst den Amerikanern nach, sie seien den Fremden gegenüber freundlich, aber wachsam. Nur so kann heute Europas Ruin und Deutschlands Absturz verhindert werden. Das war Kissler Kompakt, der erste Kommentar des Tages, Ausgabe 307. Nur selber denken macht schlau.
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2: Ein Deutschland-Trikot, auf dem groß Trump gedruckt ist. Darunter eine 47, um den 47. Präsidenten gleich doppelt zu ehren. Ja, so versucht Kanzler Merz, das zerstörte Verhältnis zwischen Biden wieder zu reparieren und wird dafür nur verhöhnt.
3: Alles Gute nachträglich zum 80. Geburtstag, Mr. President. Es war eine Geste der Hoffnung auf wiederbelebte Freundschaft beim G7-Gipfel in Evian. Der Bundeskanzler übergab vor Beginn der offiziellen Sitzung ein Geburtstagsgeschenk an Donald Trump. Ein Trikot der deutschen Nationalmannschaft mit dem Namen Trump auf dem Rücken und der Zahl 47. Bundeskanzler Friedrich Merz übergab das kleine Geschenk vor den versammelten Staatschefs aller anderen G7-Nationen. Der US-Präsident dankte höflich. Aus sozialen Medien hagelt es für die Aktion Kritik. So spricht der ehemalige US-Botschafter Richard Grenell von einem, Zitat, Schleudertrauma, das er beim Ansehen erlitten habe. Der Politiker Frederik Todenhöfer kommentiert, peinlich, wie Merz sich Trump anbiedern will und Trump ihn behandelt wie einen kleinen Fanboy. Und Insider berichten, selbst Donald Trump war wenig von Merz' Geste beeindruckt. Über einen kleinen Moment, der ganz viel über das deutsch-amerikanische Verhältnis und Friedrich Merz aussagt, sprechen wir jetzt bei News Live.
2: Genau, darum geht es, um eine scheinbare Kleinigkeit, die aber keine ist. Dann gehen wir mal in die detaillierte Analyse des Merz-Auftritts gestern in Frankreich. Also, wir alle kennen die Szene, wir alle kennen diese Szene. Alexander, was ist dir aufgefallen beim Betrachten dieser historischen Szene?
4: Ja, muss zunächst mal sagen, wenn man heute in die Tageszeitungen schaut, sei es online, sei es print, ist das an sehr vielen Stellen ein Aufmacherthema. Ja. Also das beschäftigt viele Leute, das Bild hier. Warum beschäftigt das viele? Das Verhältnis zwischen den Vereinigten Staaten und der Bundesrepublik Deutschland, genauer zwischen Donald Trump und Friedrich Merz, ist in einem sehr schlechten Zustand. Und das liegt daran, dass Friedrich Merz immer wieder Öl ins Feuer gegossen hat. Ich darf nur an zwei Äußerungen allerjüngster Vergangenheit erinnern. Er sagt also auf dem Kirchentag, auf dem Katholikentag, sagt er, naja, er wird seinen Kindern nicht empfehlen, momentan in die Vereinigten Staaten zu reisen und dort zu studieren. Großer Beifall nach dem Motto, wir wissen ja alle, Amerika steht kurz vor dem Faschismus, da regiert ja dieser schlimme Trump, ganz, ganz übel. Und vorher noch, auch vor einem jungen Publikum, hat er erzählt, naja, Iran habe ja es geschafft, Amerika als Nation zu demütigen. Das weiß natürlich Donald Trump, das weiß die ganz amerikanische Nation. Hier kommt der Kanzler, der gesagt hat, A, wir als Amerikaner sind gedemütigt worden durch den Iran und B, wir sind das Land, in das der deutsche Bundeskanzler seine Kinder, wenn sie denn so klein wären, nicht schicken würde. Das sind schon zwei völlige Breitseiten in das Gesicht der normalen Amerikaner. Das muss man schon sagen. Und hier versucht er sich jetzt also aus dem Loch, das er sich selber gegraben hat, herauszuroppen. Ich muss natürlich bei dieser Szene an den berühmten Satz denken von Winston Churchill. Man hat die Deutschen entweder an der Gurgel oder zu Füßen. Das ist nur die beiden Reaktionsweisen, die die Deutschen haben. Sie schmeicheln den anderen, also zu Füßen. Der Hund, der sagt, ich mache hier Männchen für dich. Braver Donald Trump. Diesen hündischen Friedrich Merz haben wir auch schon erlebt bei dem ersten Auftritt im Washingtoner Weißen Haus. Und andererseits an der Gurgel. Also je weiter weg Friedrich Merz von Amerika ist, desto mehr schimpft er auf Donald Trump. Und je näher er bei Donald Trump ist, umso mehr wird er eben zum Devoten, zum Fanboy sozusagen. Und das ist genau dieses Verhalten, was den Amerikanern, wir haben hier Cornell zitiert, natürlich bitter aufstößt nach dem Motto, du bist lieb zu uns, wenn du uns vor Augen hast. Ja. Und mit jedem Meter weg hältst du uns nur für aller schlechten Dinge fähig. Insofern ist es wieder mal ein Beispiel für den Zickzack-Kurs dieses Kanzlers. Und wir werden ja im Einzelnen noch drauf kommen. Donald Trump hat zwar gesagt, great, hat dann das auch schön in die Kamera gehalten, aber er ist nicht aufgestanden und er hat das Trikot auch sehr schnell wieder weggelegt wie ein benutztes Stück Butterbrotpapier.
2: Und die Szene wollen wir jetzt gleich auch nochmal besprechen. Du hast es ja richtig gesagt, viele Aussagen, die verständlicherweise für Missstimmung gesorgt haben. Auffällig in der Szene, du hast es eben angedeutet, ist, dass Präsident Trump nicht aufsteht. Ist ja normalerweise so ein Gebot der Höflichkeit, da kommt jemand mit einem Geschenk oder jemand reicht dir die Hand. Du stehst zumindest kurz auf oder deutest das zumindest kurz an, um Respekt zu signalisieren. Das fehlt hier völlig. Hat er das schlichtweg vergessen oder ist er einfach schlichtweg immer noch missgestimmt und das Trikot reicht schlichtweg eben auch nicht aus?
5: Na, ich glaube, das ist quasi das versteckte Signal. Er macht ja gute Miene, Der Sache, ja, ne, und hält das höflich hoch und es gibt Bilder und Alexander sagte ja schon, genau genommen medial hat Merz damit jedenfalls die Berichterstattung erstmal so für einen Tag positiv eigentlich, ja, also FAZ hat den auf der Titelseite, Handelsblatt, die Welt, also überall wird das eigentlich positiv berichtet, aber es kann natürlich nicht darüber hinwegtäuschen, dass hier, dass diese Spannung immer noch da ist, ja, und dass Trump mit höflicher Miene das entgegennimmt, aber jetzt auch nicht enthusiastisch, ja, also da ist jetzt kein Trikottausch vor der Kamera, sondern so nach dem Motto, ja, ist nett und schön, aber jetzt lass uns über die wichtigen Dinge sprechen. Ich finde einen Aspekt sehr wichtig, was Alexander gerade angemerkt hat, weil es eben zeigt, dieses Unsouveräne, aus der Ferne hauen wir immer drauf, ja. Na, also wenn Merz irgendwo alleine sitzt irgendwie, dann gibt's große

0: irgendwie rumschimpfen, aber jemandem ins Gesicht es nicht sagen können. Das zeigt eine ganze Menge darüber, über einen Menschen immer. Ob man im direkten Umgang, wenn man sich richtig analog gegenüber sitzt, immer noch denselben Mut besitzt, wie wenn man irgendwie aus der Ferne Feige draufhaut. Und diese Diskrepanz ist in Amerika, ist man sich dessen bewusst. Man sieht diese Schwankungen, das ist auch das, was Richard Grenell ja eben sagt, dieses Schleudertrauma, mal so, mal so. Es gibt halt keinen Kurs und diesen Kurs muss Deutschland jetzt einfach mal irgendwann finden und vielleicht auch endlich verstehen und auch ein März endlich verstehen, dass irgendwelche so spontan rausgehauenen Sätze irgendwo, dass das in Amerika alles ankommt, dass das nicht mehr, das ist nicht irgendwie abseits der Öffentlichkeit, wenn ich irgendwo vor Publikum sitze, die alle Amerika an Trump passen und mich dort beliebt mache, dass ich damit einfach der Elefant im Porzellanladen bin, wenn ich denke, ich kann jetzt hier was raushauen, sondern irgendwie entweder wir wollen die Amerikaner als unsere Verbündeten und unsere Freunde und wir sind Transatlantiker oder wir sind es nicht. Aber nicht immer vor der Kamera so und dann wieder
1: genau, anders. Da hat man schlichtweg einen festen Kurs und ich glaube, es war in der Sendung mit dir, da haben wir doch Friedrich Merz hier ein Rückgrat geschenkt. Anlässlich seines Geburtstages.
0: Ja, vielleicht sollten wir das wieder rausholen.
1: Offensichtlich ist es nicht angekommen, aber das nochmal so Klammer auf, Klammer zu. Und wir haben die Szene nochmal aus einer anderen Perspektive, über die wir hier gerade sprechen. Hier sehen wir auch nochmal ganz genau, wie Friedrich Merz nach der Übergabe erst wieder weggehen wollte und dann nochmal von Trump zurückgebeten wird, um für ein Foto zu posieren. Und was mir und uns sicherlich auch besonders auffällt, das verschmitzte Lächeln von Friedrich Merz, das spricht ja mehr als 1000 Worte. Ich meine, was ging dem Kanzler da wahrscheinlich, wir müssen spekulieren, durch den Kopf, das ist ja quasi eine Geste des Triumphs, Mission erfüllt, Mission completed.
2: Er wollte dieses Foto haben und dann hätte er es fast vermasselt, indem er wieder abdreht. Oder ist natürlich Trump auch ein Hollywood-Profi, sagt, okay, jetzt halte ich das Ding auch in die Kamera. Das willst du ja schon haben, Fritzi, oder? Du willst dann Kamera, mache ich mal Smiley und 1, 2, 3, Blick nach vorne. Habt ihr es, kann ich runterhalten, danke und dann weg mit dem Teil. Es ist dann also für ihn auch nicht mehr dann als ein Theaterrequisit, dass er eine Funktion erfüllt hat. Es kann natürlich nicht drüber hinweg täuschen, das weiß natürlich Donald Trump genau. Friedrich Merz bleibt der Zickzack-Kanzler. Man kann sich auf ihn einfach in seinen Äußerungen nicht verlassen. Er hat keinen Kompass, er hat einen Drehpumpkreisel als innere Haltung sozusagen. Er ist heute so, morgen anders. Und das weiß natürlich Donald Trump auch. Ich glaube, er schätzt durchaus eine klare Ansage. Aber was er natürlich nicht schätzt, ist jemand, der heute so und morgen anders spricht. Und als Zickzack-Kanzler kann eben Friedrich Merz nirgends die Leute überzeugen, sei es amerikanischen Präsidenten, sei es die deutschen Wähler. Wir kommen noch auf seine schlechten Umfrage nachher. Insofern hat er, wie soll ich mal sagen, für 2 Sekunden hat er jetzt hier, wie sein Vorvorgänger Helmut Kohl sagen würde, den Mantel der Geschichte in der Hand. Es gibt also dann dieses Foto, Trump 47, noch dazu kurz nach dem Geburtstag von Donald Trump, der 80 Jahre alt geworden ist. Damit hat er es auf die Titelseiten geschafft, aber damit ist natürlich das schwierige deutsch-amerikanische Verhältnis nicht wieder eingerenkt. Dazu bräuchte es einen konsistenten Kurs im Bundeskanzleramt und den vermissen wir nach wie vor.
1: War das eine Verschlimmbesserungsaktion?
0: Ach, wenn man jetzt freundlich sein will, dann muss man ja auch zugestehen, okay, es war jetzt mal ein Versuch, die Beziehungen wieder zu kitten. Also ja, wenn man es jetzt mal nicht schlecht reden möchte, dann ist es zumindest ein Signal, wollen wir vielleicht wieder Freunde sein. So, ne, wollen wir uns wieder vertragen und wir sind ja auch, es war ja auch dieses Symbolische nach dem Motto, in einem Team. Ne, man sei ja jetzt in einem Team. Wir sind weit davon entfernt, leider in einem Team zu sein, aber es war jedenfalls ein Signal, ein Freundschaftssignal und das ist ja dann auch gut.
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1: Ich bin Dirk Zeitler. Bundeskanzler Merz geht davon aus, dass der Bundestag unmittelbar vor der parlamentarischen Sommerpause im Juli über das für einen möglichen Bundeswehreinsatz in der Straße von Hormuz nötige Mandat entschieden wird. Die Bundesregierung sei bereit, eine Feuerpause oder einen Waffenstillstand abzusichern, sagte Merz am Rande des G7-Gipfels.
2: Die Bundesregierung hat schon länger zugesagt, nach einem Ende des Iran-Kriegs bei der Absicherung der Straße von Hormuz mitzuwirken. Aber es gäbe noch eine ganze Reihe von Voraussetzungen, die noch nicht dafür erfüllt seien, so Kanzler Merz. Trotzdem, ein Gesetzentwurf für ein mögliches Mandat werde vorbereitet. Die Bundesregierung hatte zugesagt, ein Minenjagdboot und ein Versorgungsschiff zur Verfügung zu stellen. Tine Klimach, Nachrichtenredaktion.
1: Die SPD weist Forderungen von Bundesinnenminister Dobrindt nach Kürzungen bei der neuen Grundsicherung strikt zurück. Das Bürgergeld mit knapp 50 Milliarden Euro pro Jahr könne einen entscheidenden Beitrag zur Konsolidierung leisten, sagte der CSU-Politiker dem Fokus. Unterstützung im Grundsatz kam von der CSU im Bundestag, scharfer Widerspruch dagegen vom Koalitionspartner SPD und aus der Opposition. Mit modernen Gentechnikverfahren veränderte Lebensmittel dürfen in der EU künftig ohne spezielle Kennzeichnung im Supermarkt verkauft werden. Das Europäische Parlament stimmte mehrheitlich dafür, entsprechende Züchtungen in vielen Fällen von bislang strengen EU-Gentechnikregeln auszunehmen. Die Änderungen sollen voraussichtlich ab Mitte 2028 angewendet werden.
3: Künftig gibt es zwei Kategorien für gentechnisch veränderte Lebensmittel. Dort, wo weniger gravierende Eingriffe vorgenommen wurden, dürfen sie ohne besondere Prüfung und ohne Kennzeichnung verkauft werden. Bei größeren Eingriffen in das Erbgut gelten strengere Regeln für die Kontrolle und für die Kennzeichnung. Im Bioanbau sind keine solchen Pflanzen erlaubt. Neue gentechnische Verfahren machen es in einigen Fällen fast unmöglich, eine veränderte Pflanze von einer unveränderten zu unterscheiden. Aus Brüssel, Dieter Ebeling.
1: Die schwerkranke norwegische Kronprinzessin Mette Marit hat eine neue Lunge bekommen, das teilte das norwegische Königshaus mit. Die Lungentransplantation sei soweit erfolgreich verlaufen, zitierte das norwegische Königshaus das Universitätskrankenhaus in Oslo.
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1: Zum Wetter, die aktuelle Vorhersage des Deutschen Wetterdienstes. Im Norden und Nordwesten sind heute noch viele Schauer unterwegs und es wird in den meisten Gegenden nicht wärmer als 23 Grad. Aber im Südwesten geht es schon los. Hier scheint den ganzen Tag die Sonne bei bis zu 33 Grad. Morgen ziehen im Norden die letzten Schauer ab und es wird dann überall schön und oft sehr heiß. Am Oberrhein werden morgen voraussichtlich bis zu 36 Grad erreicht. Und am Freitag soll es noch mal heißer werden.
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5: Kurz nach 16 Uhr, schönen Mittwoch. Ich bin Andreas Dorfmann. Der Countdown läuft. Nachher wieder News live am Abend. Darüber spricht Deutschland heute. Deutschlands mächtigster Hauptstadtjournalist Gabor Steingart vergleicht Kanzler Merz mit SED-Führer Walter Ulbricht. Die Hintergründe dazu ab 18 Uhr hier bei News, das Radio. Bleiben Sie weiter dran. Jetzt spiele ich für Sie Don't You Want Me von The Human League.
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2: Wenn ein Junge heute in die, oder sagen wir ein Mann heute in die Pflege oder in soziale Berufe geht, dann wird er gefeiert. Und auch im Schulsystem werden ruhige, assimilierte Jungs eher wertgeschätzt. Sanktioniert werden genau die Jungs, die kompetitiv sind und eben Raufbolder. Wir schaffen ja zum Beispiel nicht ohne Grund die klassischen Bundesjugendspieler ab. Sobald ein Junge nämlich typisch männliche Verhaltensweisen zeigt, wird er eher zum Problemkind erklärt. Das dazu. Kommen wir zum nächsten Ausschnitt, der irgendwie auch relativ problematisch ist, liebes ZDF.
3: Nicole, jetzt gibt's ja ganz viele Begriffe, ne? All men, not all men, not all men, but always a man. Wenn du sagst, alle Männer, fällt das zurück auch auf diejenigen, die sich eigentlich ändern wollen und vielleicht auch einfach gar nichts gemacht haben, dass du die damit vergraulst?
4: Also erstmal glaube ich nicht, dass kein Mann nichts gemacht hat. Und wenn ich sage all men, bedeutet das, dass sich jeder Mann, dass jeder Mann frauenverachtend sozialisiert ist, weil wir alle sind ja in dieser Gesellschaft aufgewachsen, auch wir Frauen sind ja frauenverachtend sozialisiert, wir haben das ja auch internalisiert, wie wir Frauen sehen, und dazu muss sich einfach jeder Mann zählen. Also ist jeder Mann erst einmal per se von seinem Geschlecht her, von der gesellschaftlichen Zuschreibung seines Geschlechts her, sexistisch sozialisiert. Das ist ein Fakt, da können wir ja nichts machen.
2: Dieser Satz, Leute. Also erstmal glaube ich nicht, dass kein Mann nichts gemacht hat. Wisst ihr was? Kein Problem. So kann man gerne denken und so kann man auch gerne argumentieren. Ich persönlich lehne so einen Umgang mit Menschen und Themen halt eher ab. Meine Philosophie ist nämlich eine andere. Ich möchte niemanden für Dinge vorverurteilen, die er nicht getan hat. Und wenn ich möchte, dass mir jemand zuhört und wir vielleicht auch gemeinsam vorankommen, dann ist meines Erachtens der erste Schritt eher so ein Hi, wie sieht's aus? Wollen wir uns das Ganze mal zusammen angucken? Und nicht du bist ein Sexist und ein Täter und das ist pathologisch, wie lösen wir das Problem? Wer glaubt bitte wirklich daran, dass das in irgendeiner Welt zielführend ist? Und das Krasse ist halt, ich sehe so viele Ähnlichkeiten zu dem, was der rechten Bubble vorgeworfen wird und was die extreme Rechte natürlich auch tut, nämlich Menschen über einen Kamm scheren. Es ist doch faszinierend zu sehen, dass diese links-woke, progressive Bubble am Ende doch wahnsinnig viel mit der extrem rechten Bubble gemeinsam hat. Weil wenn in rechten Kreisen pauschal über Migranten und migrantische Gewalt gesprochen wird und wenn da alle über einen Kamm geschert werden, dann schreien alle auf, völlig zu Recht. Das ist dann rassistisch, das ist pauschalisierend. Ihr könnt doch nicht Millionen Menschen wegen der Taten Einzelner unter Generalverdacht stellen. Aber genau das Gleiche, also wirklich exakt das Gleiche, macht eine Nicole Zacharias hier im ZDF mit Männern. Wie gesagt, kann man machen. Ich frage mich halt, wo dann noch der Unterschied liegt. Wenn wir Pauschalisierungen bei Migranten gefährlich finden, warum feiern wir sie dann bei Männern als feministischen Akt der Befreiung? Aber dann kam endlich ein Moment in der Sendung, bei dem ich dachte, jetzt kommt auch mal ein Argument auf den Tisch, das in dieser ganzen Männer sind das Problem-Debatte oft komplett untergeht. Nämlich, dass Jungs vielleicht, naja, manchmal oft auch gar nicht so privilegiert sind. Besonders nicht im Bildungssystem.
5: Das ist es eben. Den jungen Männern jetzt, wir sprechen von der jetzigen jungen Kohorte, dem wird ja immer eingetrichtert, ihr seid die privilegierte Geschlechtsklasse. Und die Sache ist, die erste Konfrontation, die mit Gesellschaft haben, außerhalb der Familie, ist das Bildungssystem. Und da tun die sich gerade sehr, sehr schwer. Und die fallen extrem viel durch, die Noten sind im Schnitt viel, viel schlechter. Das heißt, diese Privilegierung, die ihnen gesagt wurde, trifft bei ihnen oft nicht zu. Und ich glaube, das führt auch zu so einer starken Gegenreaktion, die wir gerade spüren, die dann eben die Manosphäre und so weiter bedingt.
6: Weil es gibt so viele unterschiedliche Diskriminierungsmerkmale, die im Zuge der Identitätspolitik natürlich auch ein bisschen hinten runtergefallen sind. Es gibt die materielle Frage, es gibt die kulturelle Frage. Und da würde ich sagen, aufgrund der massiven Bildungseinbußen beim Mann, beim jungen Mann, dass er schlechtere Abschlüsse hat, Bildungsabschlüsse, weniger Abitur, seltener studiert, tut sich da schon ein Gap auf, der sich erst in wenigen Jahren zeigen wird. Und zum anderen natürlich auch ein kultureller Gap. Also ich würde behaupten, der Durchschnittsmann ist kulturell mittlerweile so abgehängt worden. Das kann man anschauen, wenn man die gängigen Social Media Accounts von Deutschlandfunk Kultur, von Fluter, von was anschaut, da kommt der normale heteronormative Mann ja gar nicht mehr vor. Also in seinen Sehnsüchten.
2: Natürlich bestätigt auch hier die Ausnahme die Regel, aber ich glaube, dass alle Eltern mit Schulkindern mitbekommen, dass es ein massives Ungleichgewicht in den Schulen gibt. Mädchen können sich einfach besser anpassen und assimilieren. Und ich sag übrigens nicht mal, dass ich das gut finde, aber Jungs fallen vor allem in der Grundschule einfach eher als Störfaktor auf. Und anstatt, dass sich das Bildungssystem mal bewegt mit dem ja, ich, wie ihr wisst, ja eh meine Probleme habe, erklären wir die Jungs alle einfach kollektiv zum Problem. Jungs werden zum Beispiel auch signifikant häufiger mit ADHS diagnostiziert. In meinen Augen übrigens oft ein Aufschrei gegen ein System, das eben Konformität über Individualität stellt. An der Stelle hätte man also wirklich mal inhaltlich diskutieren können, weil auch der Punkt von Julian Thalen stimmt. Und ich habe da ehrlich gesagt so auch überhaupt noch nicht nachgedacht drüber. Aber der Durchschnittsmann taucht in unserem Kulturangebot tatsächlich kaum noch als Mensch mit eigenen Sehnsüchten und Problemen auf, sondern eben vor allem nur noch als Baustelle, als Täter, als ja eben das Pathologische, das wir unbedingt überwinden müssen. Super problematisch. Und ich bin davon überzeugt, dass genau diese permanente Dämonisierung unserer Gesellschaft massiv schadet. Und das sehen wir übrigens auch in den Zahlen. Während nämlich junge Frauen in den letzten Jahren massiv nach, ja, in die linksprogressive Richtung gerückt sind, also linksgrün, sind die jungen Männer im selben Alter eher nach rechtskonservativ gerückt. Komplett verständlich, wenn man ihnen von Grundschule ja bis hin zu irgendwelchen ZDF-Diskussionsformaten einredet, dass sie die Wurzel allen Übels sind. Valider Punkt also. Valider Punkt. Wollte ich mehr hören und dann kommt das hier als Antwort.
7: Ich halte es allerdings, was er gesagt hat, für eine Sackgasse, dass wir immer darauf rumreiten, auch was du gesagt hast, Tristan, dass die Jungs abgehängt werden im Bildungssystem.
3: Ja. Was ist ja erstmal, stimmt ja.
7: Sowas, es stimmt, ja? Stimmt, aber der Grund dafür ist natürlich, dass wir ungesunde männliche Verhaltensweisen haben, die immer wieder neu eingeübt werden und die dann dazu führen, dass sie weniger Bildungsabschlüsse machen. Genau, das heißt, wir müssen da rangehen und wir müssen mit ihnen sprechen, wir müssen konstruktiv mit ihnen sprechen und wir müssen es ihnen zumuten, über dieses Thema zu sprechen. Nur dann können wir es verändern. Wir dürfen sie nicht in der Manosphäre allein lassen, um Gottes Willen. Wir müssen dann Gegengewicht schaffen.
2: Guck mal, ich frage mich ja wirklich immer, was einem Mann passiert sein muss, damit er so gegen das eigene Geschlecht schießt. Das ist Boris von Hesen, Autor und ich glaube Wirtschaftswissenschaftler, der sich vermeintlich intensiv mit Männerthemen beschäftigt, was in seinem Fall vor allem so aussieht, dass er sich in erster Linie dafür entschuldigt, einer zu sein. Er führt so ein bisschen den Kreuzzug gegen die eigene Männlichkeit. Der hat so Bücher geschrieben, die heißen dann Männeraufbruch oder was Männer kosten oder mein persönlicher Favorit ja, Mann am Steuer, wie das Patriarchat die Verkehrswende blockiert. Und das Absurde ist ja, er gibt sogar zu, dass Jungs in der Schule und Männer in der Kultur abgehängt werden, aber anstatt darüber nachzudenken, warum das so ist und wie man das lösen könnte, sagt er halt, Männer und Jungs scheitern nicht, weil das System nicht für sie gemacht ist, sondern weil sie falsch sind und Männlichkeit ungesund ist. Da muss ich schon tief durchatmen.
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2: Und damit herzlich willkommen, Birgit Kelle, Chefredakteurin von Statement Online-Zeitung. Und du bist damit gut ausgelastet und gut am Start.
3: Ja, aber immer noch genug Zeit, um ab und zu bei euch vorbeizuschauen.
2: Und da sind wir sehr glücklich. Danke, dass du hier bist. Und ein herzliches Hallo an Alexander Kistner.
4: Ich freue mich auch sehr, weil News ohne Birgit wäre unvollständig.
2: Ich bin Alex Burka, auch von meiner Seite aus. Herzlich willkommen, da wird das Herz gleich ganz warm.
3: Wir machen gleich noch Trikottausch hier.
2: Ja, Schön, dass Sie bei uns sind. Herzlich willkommen auf YouTube und natürlich auf sämtlichen DAB Plus Radiofrequenzen. Und wir kommen zu unserem nächsten Thema. Ein Thema voller Widersprüche. Denn Merz wichtigster Investitionsberater erklärt, die AfD ist keine Gefahr für die Wirtschaft und widerspricht damit dem Kanzler, der bisher stets das glatte Gegenteil behauptete.
5: Wie blicken Investoren auf das Erstarken der AfD und darauf, dass die Partei bei der kommenden Landtagswahl in Sachsen-Anhalt erstmals die absolute Mehrheit erringen könnte, fragte das Handelsblatt den sogenannten Investitionsberater von Kanzler Merz, Martin Blessing. Dieser antwortete entspannt: Bislang spielt das Thema in meinen Gesprächen kaum eine Rolle und erklärt im Gegenteil, was die Wirtschaft eher besorgt, wären die Enteignungsfantasien der Linkspartei. Blessing verweist sogar auf Österreich, wo die FPÖ mitregiert und die Wirtschaft darunter nicht leidet. Bundeskanzler Friedrich Merz betonte dagegen immer:
6: Wenn man dieses Land kaputt machen will, moralisch und wirtschaftlich, dann muss man mit dieser AfD zusammenarbeiten.
5: Wie isoliert ist der Kanzler auch wirtschaftspolitisch? Ist die Linkspartei gefährlicher als die AfD? Darum geht es jetzt bei News Live.
2: Danach gefragt, inwiefern die Wirtschaft die AfD als Gefahr wahrnimmt, erklärt der Investitionsberater von Bundeskanzler Friedrich Merz, Martin Blessing, ich zitiere: Bislang spielt das Thema in meinen Gesprächen kaum eine Rolle. Deutlich sensibler als auf die hohen Umfragewerte der AfD reagieren sie auf die Debatten über Eingriffe in Eigentumsrechte, etwa Enteignungsforderungen im Wohnungsmarkt. Deshalb schauen viele Investoren mehr auf die Wahl in Berlin als auf die Wahl in Mecklenburg-Vorpommern oder Sachsen-Anhalt. Wumms. Also Merz eigener Berater erklärt die Linkspartei zur Gefahr für die Wirtschaft und explizit eben nicht die AfD. Und wir hatten ja in Berlin bereits die Enteignungsdebatten.
3: Ja, diese Aussagen zeigen ganz eindeutig, dass das eine Phantomdebatte ist von Anfang an, die wir hatten, dieses Gespenst, das an die Wand gemalt wurde, wenn die AfD stark wird, verlassen die Menschen das Land und bei uns will keiner mehr investieren und Firmen werden abwandern und Touristen werden nicht mehr kommen. Was hatten wir nicht alles für solche Phantomdebatten, die nie mit Zahlen belegt werden konnten? Und diese Aussage jetzt zeigt es noch einmal ganz klar und er gibt ja das Feedback zurück, das er mit potenziellen Investoren bekommen hat. Die interessieren sich nicht dafür. Das Thema AfD ist für sie nicht das Thema, sondern das Thema ist hier, wenn wir investieren, ist dann diese Investition lohnenswert? Oder haben wir es hier mit Linksradikalen zu tun, die dann kommen in dem Moment, wo wir Gewinne machen und uns wieder enteignen? Dann ist das unattraktiv. Ich glaube, dass auch solche Themen wie zum Beispiel Energiesicherheit, Energiepreise, das war jetzt nicht explizit erwähnt, aber ich bin sicher, dass das viel relevantere Themen sind. Denn die Frage, unter welchen Bedingungen kann ich produzieren? Wie sind die Lohnkosten in Deutschland? Wie sind die Energiekosten? Das sind ja die Probleme, weswegen Firmen abwandern im Moment. Ja, dieselben Probleme haben natürlich auch Leute, die bei uns investieren wollen. Aber dass die Frage, wie die politischen Verhältnisse, also ob die AfD etwas zu sagen hat, könnte ich mir sogar vorstellen, dass manche vielleicht denken, na gut, vielleicht konsolidiert sich Deutschland, wenn die AfD was zu sagen hat. Immerhin hat die AfD in breiten Teilen auch gut Wirtschaftssachverstand. Die AfD ist offen für das Thema Einstieg in die Atomenergie, was wiederum die Energiepreise ja massiv wieder stabilisieren könnte. Ja, das heißt, für mich ist hier am sichtbarsten, dass das einfach immer nur eine Behauptung war. Also wenn die AfD an die Macht kommt, dann ist das eine Wirtschaftskrise und dann verlassen Unternehmen Deutschland wegen der AfD. Besucher kommen nicht, Touristen kommen nicht wegen der AfD. Das ist einfach schlichter Unsinn, was da behaupten ist. Ja, ja, es ist einfach Unsinn. Ja. Es ist einfach Unsinn. Es war auch nie durch irgendwelche Fakten belegt.
2: Du hast ein wichtiges Wort gesagt. Phantomdebatten. Phantomdebatten im Grunde als letzte Abwehrschlacht gegen eine erstarkende AfD. Ist das, was bleibt?
4: Es ist eine letzte Abwehrschlacht mit untauglichen Argumenten, mit Angstszenarien, mit Panik und mit handfesten Lügen auch. Herr Blessing war lange Vorstandsvorsitzender der Commerzbank. Herr Blessing kennt die Wirtschaftsszene aus dem FF, er ist bestens vernetzt. Deshalb ist er ja der Mann von Friedrich Merz für Investitionen. Friedrich Merz hat gesagt, Martin, du machst jetzt schön Wetter, lieb Kind, für mich, unsere Regierung, für den Investitionsstandort Deutschland, bei Unternehmen im In- und Ausland. Du bist gewissermaßen die gute, positive Schaufensterauslage, damit Ausländer sagen, unser Geld ist gut angelegt in Deutschland. Und er kommt jetzt zurück von Gesprächen mit ausländischen Investoren. Und um es mal persönlich zu adressieren, was er zurückgespiegelt bekommt, heißt ganz einfach, die größte Gefahr für die deutsche Wirtschaft heißt Heidi Reicheneck. Das ist das, was er zurückgespiegelt bekommt. Heidi Reicheneck sorgt dafür, dass Investoren um Deutschland einen Bogen machen. Es ist die umbenannte SED, deren Enteignungsfantasien dafür sorgen, dass Leute sagen, ich lasse mein Geld zu Hause, ich investiere es nicht in Deutschland oder investiere es nicht weiter in Deutschland. Wir haben die Umfragen in Berlin. Dort könnte ein Linksblock aus Grünen, umbenannter SED und SPD regieren. Momentan ist Herr Graf vorne von den Grünen, aber es könnte auch die Spitzenkandidatin der umbenannten SED, die nächste regierende Bürgermeisterin von Berlin werden. Und dann würde hier enteignet, dass die Schwarte kracht. Ja. Auch schon von der SPD hat

0: natürlich blöd wäre, eine Linkspartei, eine Linkskoalition auszuschlagen zugunsten einer CDU-Regierung. Also mutmaßlich bekommen wir ab September eine Regierungskoalition der großen Enteigner in Berlin. Und das ist die große Gefahr für die deutsche Wirtschaft. Heidi Reichenick verschreckt die Investoren, nicht Alice Weidel.
1: Genau, denn Kapital, wie wir wissen, ist ein scheues Reh und wird dann flüchten. Das ist das, was wir erleben. Wir bleiben beim Handelsblatt. Das Handelsblatt, dem Blessing das Interview gab, kann diese Antwort, die wir eben diskutiert haben, überhaupt nicht glauben und hakt nochmal nach. Die Zeitung fragt, unterschätzen Investoren etwa die Risiken für die deutsche Wirtschaft durch die AfD? Und Martin Blessing erklärt hierauf, ich zitiere, viele Investoren beschäftigen sich nicht im Detail mit der AfD und auch nicht mit den Unterschieden zu anderen rechtsnationalen europäischen Parteien wie dem Rassemblement National in Frankreich oder der FPÖ in Österreich. In Österreich sitzt die FPÖ in mehreren Landesregierungen und die wirtschaftliche Lage hat sich dadurch nicht eingetrübt. Zitat Ende. Also Martin Blessing sagt mehr oder weniger, die AfD ist überhaupt keine Gefahr für die Wirtschaft. Oder vielleicht ist auch das die Angst, die man hat, dass man das eben sieht, dass eben all diese Prognosen, Stichwort Phantomdiskussion, überhaupt nicht eintreten.
2: Ja, das ist ja die Frage ist ja schon, sagt eigentlich mehr über den Fragenden aus, diese ganze Passage. Nach dem Motto, sehen die denn nicht die Schwierigkeiten für die Wirtschaft, wenn die AfD mal regiert? Wo ich sage, welche Schwierigkeiten? Also da hätte ich ja gerne mal dann Details. Was genau wird dann schwieriger wirtschaftlich? Das ist ja schon eine Unterstellung in der Frage. Und Blessing rückt es wieder gerade, weil er natürlich, sagen wir mal, durch die Gespräche im Ausland, und da sind wir ja auch in einer Konkurrenz mit anderen Ländern, wo vielleicht investiert werden kann. Und das, was Blessing sagt, dass er sagt, die Leute, die Investoren gucken sich Frankreich an, die gucken sich Österreich an. Nirgendwo ist das Erstarken rechter Parteien ein Problem für die Wirtschaft oder für die Rahmenbedingungen. Das ist ja das. Also ein Investor, der überlegt, ob er ein Werk in Deutschland baut, schaut sich die Rahmenbedingungen an für die Produktionskosten. Nochmal, Energiekosten, Personalkosten sind die größten Kostenfaktoren für ein Unternehmen. Und wenn beides hoch ist, ist das ein unattraktiver Platz, um zu investieren. Und wenn man dann die Vergleichsländer hat, wie zum Beispiel in Österreich mit der FPÖ, wo man sagt, okay, da sind auch Rechtsnationale in den Landesregierungen, läuft alles wunderbar. Wo ist hier eigentlich das Problem? Mhm. Ganz im Gegenteil, das sind ja oft auch wirtschaftsfreundliche Parteien. Das heißt, diese Fragestellung vom Handelsblatt zeigt eigentlich mehr über die ideologische Verbohrtheit des Fragenden,
1: richtig,
2: als über die Realität. Er unterstellt einen Niedergang der deutschen Wirtschaft, den er durch nichts belegt.
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1: Ich bin Dirk Zeitler. Die SPD weist Forderungen von Bundesinnenminister Dobrindt nach Kürzungen bei der neuen Grundsicherung strikt zurück. Das Bürgergeld mit knapp 50 Milliarden Euro pro Jahr könne einen entsprechenden Beitrag zur Konsolidierung leisten, sagte dagegen der CSU-Politiker dem Fokus. Unterstützung im Grundsatz kam von der CSU im Bundestag, scharfer Widerspruch kommt dagegen vom Koalitionspartner.
2: Das Bürgergeld heißt ab Juli Grundsicherung. Die Regelsätze liegen derzeit bei gut 560 Euro pro Monat für Alleinstehende. Für Kinder zwischen rund 360 und etwa 470 Euro. Innenminister Dobrindt will nun prüfen lassen, ob die Sätze wirklich nur das Existenzminimum abdecken und nichts darüber hinaus. Für die rund 5,5 Millionen Leistungsempfänger gelten ab Juli schärfere Regeln bis hin zu möglichen Totalsanktionen. Die halten Sozialverbände allerdings für verfassungswidrig. Katrin Müller, Nachrichtenredaktion.
1: Bundeskanzler Merz geht davon aus, dass der Bundestag unmittelbar vor der parlamentarischen Sommerpause im Juli über das für einen möglichen Bundeswehreinsatz in der Straße von Hormuz nötige Mandat entscheiden wird. Die Bundesregierung sei bereit, eine Feuerpause oder einen Waffenstillstand abzusichern, sagte Merz am Rande des G7-Gipfels.
3: Die Bundesregierung hat schon länger zugesagt, nach einem Ende des Iran-Kriegs bei der Absicherung der Straße von Hormuz mitzuwirken. Aber es gäbe noch eine ganze Reihe von Voraussetzungen, die noch nicht dafür erfüllt seien, so Kanzler Merz. Trotzdem, ein Gesetzentwurf für ein mögliches Mandat werde vorbereitet. Die Bundesregierung hatte zugesagt, ein Minenjagdboot und ein Versorgungsschiff zur Verfügung zu stellen. Tine Klimach, Nachrichtenredaktion.
1: Mit dem Zug kostenlos ins Nachbarland Deutschland und Polen spendieren jeweils 30.000 jungen Leuten einen Bahnpass für eine Erkundungsreise. Die deutsch-polnischen Freundschaftspässe seien für Personen zwischen 18 und 27 Jahren bestimmt, teilte das Bundesverkehrsministerium mit. Gelten sollen die Pässe für eine kostenlose An- und Abreise im Heimatland sowie für 7 flexible Reisetage im Nachbarland. Bewerben könne man sich ab September. Die schwerkranke norwegische Kronprinzessin Mette Marit hat eine neue Lunge bekommen, das teilte das norwegische Königshaus mit. Die Lungentransplantation sei soweit erfolgreich verlaufen, zitiert das norwegische Königshaus, das Universitätskrankenhaus in Oslo.
0: Soweit das Neueste. 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
1: Zum Wetter, die aktuelle Vorhersage des Deutschen Wetterdienstes. Im Norden und Nordwesten sind heute noch viele Schauer unterwegs und es wird in den meisten Gegenden nicht wärmer als 23 Grad. Aber im Südwesten geht es schon los. Hier scheint den ganzen Tag die Sonne bei bis zu 33 Grad. Morgen ziehen im Norden die letzten Schauer ab und es wird dann überall schön und oft sehr heiß. Am Oberrhein werden morgen voraussichtlich bis zu 36 Grad erreicht. Und am Freitag soll es noch mal heißer werden.
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5: Es ist kurz nach 17 Uhr. Schönen Mittwoch. Ich bin Andreas Dorfmann. Der Countdown läuft. Nachher wieder News live am Abend. Darüber spricht Deutschland heute. 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Die Hintergründe dazu? Ab 18 Uhr hier bei News das Radio. Bleiben Sie weiter dran. Jetzt haben wir für Sie Egoist von Falco.
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2: SpaceX startet und landet die gewaltigsten Weltraumraketen der Menschheitsgeschichte, während Ursula von der Leyen Nippel an den Flaschen reguliert und Stuttgart 21 in Stuttgart 31 umbenannt werden muss, weil wir nicht mehr in der Lage sind, einen Bahnhof fertig zu bauen. Und hier ist Elon Musk.
3: Ich gab SpaceX, um ehrlich zu sein, eine Chance von weniger als 10% überhaupt erfolgreich zu sein. Tatsächlich habe ich das den Leuten auch so gesagt. Ich sagte, schaut, wir werden wahrscheinlich scheitern, aber wir sollten es versuchen. Denn wenn wir es nicht tun, wenn kein neues Unternehmen in die Raumfahrt einsteigt, werden wir niemals eine echte raumfahrende Zivilisation. Während die anderen Luft- und Raumfahrtunternehmen zwar gute Raketen bauen, verfolgten sie einfach nicht die Technologie, die notwendig ist, um das Leben multiplanetar zu machen. Um Star Trek wahr werden zu lassen. Um die aufregende Science-Fiction-Zukunft, von der wir gelesen haben, Wirklichkeit werden zu lassen. Und genau darum geht es bei SpaceX. Die Fiktion aus der Science-Fiction zu nehmen und eine aufregende, inspirierende Zukunft für alle zu schaffen. Wir wollen jeden mitnehmen können, der zum Mond will. Jeden, der zum Mars will oder irgendwohin im Sonnensystem und vielleicht irgendwann sogar darüber hinaus. Wir wollen euch dorthin bringen können. Nicht nur ein paar Astronauten. Ich meine euch, buchstäblich euch. Wenn Sie das hier sehen, wer auch immer Sie sind, der das hier sieht, SpaceX möchte Sie zum Mond bringen, Sie zum Mars bringen und letztendlich darüber hinaus. Und ich bin mir mittlerweile sicher, dass wir das mit dem unglaublichen Team hier bei SpaceX für Sie erreichen werden.
2: Was für ein zutiefst beeindruckender Mann. Es ist keine 20 Jahre her, da hockte dieser Elon Musk vor den Trümmern seines Traumes. Zum dritten Mal war seine Falcon-Rakete kurz nach dem Start explodiert und in 1000 Einzelteilen auf die Erde niedergeregnet, statt, wie er es geplant hatte, das Weltall zu erobern. Seine Vision lag als Schrottsammlung vor ihm ausgebreitet. Elon Musk ging damals die finanziellen Mittel aus. Die Welt lachte schadenfroh über das, was sie für Spinnerei in den Sternen hielten. Aber Elon Musk machte weiter, um sich und der Welt zu beweisen, dass eben Durchhaltefähigkeit die wichtigste Gabe des Menschen ist. Der menschliche Wille kann alles überstehen und alles überwinden. Heute ist SpaceX so wertvoll, noch einmal 2 Billionen Dollar, weil die menschliche Natur nach dem Aufbruch strebt und Geschichten von den Sternen liebt. Columbus und Magellan flogen zwar nicht zu den Sternen, aber sie folgten den Sternen, sie orientierten sich an den Sternen und sie richteten sich nach den Sternen. Wir Menschen lieben den Fortschritt und die Technologie. Wir lieben all das, was die Apparatschiks, die Planwirtschaftler, die neuen und alten Sozialisten, die Bürokraten des Staates und der linksgrüne politisch-mediale Komplex so sehr verachten, weil diese Leute die Freiheit verachten und den Menschen beherrschen wollen. Elon Musk ist nicht so reich geworden, indem er anderen etwas weggenommen hat, sondern indem er sagenhaften Wert für unzählige Menschen geschaffen hat. Mit seinem Börsengang hat Elon Musk 4.400 SpaceX-Mitarbeiter zu Millionären gemacht. 400 von ihnen zu hundertfachen Millionären. Wie? Ganz einfach. Mit Aktien. Er hat die Arbeiter am Kapital beteiligt, ganz so, wie Karl Marx immer träumte. Wenn Sie nun sagen, na ja, Arbeiter, das waren doch sicher keine Arbeiter, sondern seine Manager, seine ohnehin hochbezahlten Anzugträger, dann kann ich Ihnen nur antworten, oh nein. Über Jahre hat Elon Musk die einfachsten Angestellten der Cafeteria und am Empfang, die Schweißer, die Fabrikarbeiter, unter anderem in Aktien bezahlt. Ein mexikanischer Aushilfsschweißer, der für 28 Dollar die Stunde bei Musk gearbeitet und sein Gehalt in Aktien verwandelt hat, ist nun 880.000 Dollar reicher und in einigen Tagen oder Wochen oder schon heute wird er ganz sicher Millionär sein. Rund 100 Angestellte und Arbeiter von SpaceX haben sich vor dem Börsengang zusammengeschlossen, um einen Vermögensverwalter für eine Gesamtsumme von, Achtung, 5 Milliarden Dollar anzuheuern. Ausnahmslos Menschen, die noch nie in ihrem Leben zuvor einen Vermögensverwalter hatten, weil sie keinen brauchten. Elon Musk hat den Reichtum des Digitalzeitalters zum ersten Mal in die Fabrikhallen und zu den Arbeitern gebracht. Die Zeit schreibt dazu, nein, dieser Börsengang war kein Erfolg. Der Spiegel titelt, der Kniefall der Wall Street vor Elon Musk und den Tech Bros. Und die Taz schreibt, natürlich, ein Imperium wie zu Kolonialzeiten. Machen wir uns nichts vor, die elitäre Linke verachtet nichts mehr als die arbeitenden Massen. Sie führen seit Jahren einen Klassenkampf von oben gegen unten. Blicken wir zum Vergleich noch einmal kurz auf das deutsche Unternehmen, auf das deutsche Volksunternehmen, das Auto, Volkswagen. VW hat in den letzten 10 Jahren rund 110 Milliarden Euro Gewinn gemacht. Der Konzern gehört zu einem Fünftel dem Staat, der stets die eigenen Wohltaten und die große Umverteilung predigt und anpreist. Die Gewerkschaft IG Metall hält 50% im Aufsichtsrat. VW ist zwar kein Staatskonzern, aber ein staatlich gesteuerter Autobauer, seit Jahrzehnten beherrscht von linken Regierungen in Niedersachsen. Und nun die ganz einfache Frage, die Sie sich stellen sollten. Wie viele normale Arbeiter in den Werkshallen und an all den Fließbändern in der Kantine, wo die legendäre VW Currywurst verkauft wird, hat denn dieser VW-Konzern in den letzten 10, 20 Jahren mit Aktienbeteiligung zu Millionären gemacht? Ich kann Ihnen die exakte Zahl verraten. Null. Null Mitarbeiter sind bei VW zum Millionär geworden. Null VW-Arbeiter. Ein Zeitalter kann man immer im Umgang mit seinen Genies beurteilen. Im 20. Jahrhundert waren Ingenieure, Physiker und Erfinder globale Superstars. Die Mächtigen sonnten sich in ihnen und suchten ihre Nähe. Heute gilt Elon Musk den Herrschenden in einer Mischung aus linksgrünem Voodoo-Kult, politreligiösem Wahn und antiaufklärerischer, technologiefeindlicher Naturbesessenheit als Teufelsgestalt. Teufelsgestalt, die ausgetrieben werden muss. Das letzte Mal, dass die westliche Welt so mit ihren Geistesgrößen umgegangen ist, war übrigens im dunklen Mittelalter. Auch im Mittelalter fürchteten sie das freie Wort, die Blasphemie und den Griff nach den Sternen. Wer nicht in diese Zeit zurück will, der sollte Elon Musk lieben und ihm jeden Tag dankbar sein.
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2: 500 Euro Strafe. Zu diesem Betrag hat das Amtsgericht Berlin-Mitte das Land Berlin verurteilt. Der Vorwurf: Rassismus.
3: Zwei Polizisten hatten bei einer Kontrolle die Hautfarbe eines Mannes überbewertet. So urteilte jetzt das Berliner Amtsgericht. Zugrunde liegt das Landesantidiskriminierungsgesetz, das es so nur in Berlin gibt. Das war passiert. In der Revaler Straße, dem berüchtigten sogenannten Technostrich in Berlin-Friedrichshain, beobachten zwei Polizisten einen mutmaßlichen Drogendeal. Die Beamten wollen die drei beteiligten Männer kontrollieren. Einer flieht. Die Beschreibung ist nur grob. Schwarzer Mann, dunkle Kapuzenjacke, Rasterlocken. Kurz darauf greifen die Polizisten in einem Burgerladen zu. Doch sie kontrollieren den Falschen. Es handelt sich um einen anderen schwarzen Mann. Die großen Fahndungsdetails stimmen allerdings. Dunkle Jacke, kurze lockige Haare. Einzig die Haare waren etwas kürzer. Sie fordern den Ausweis und starten eine Datenabfrage. Dieses Vorgehen verurteilt die Richterin jetzt klar und deutlich. Das war rassistisch. 500 Euro Strafe für die Polizisten. Die Frisur passte nicht zur Täterbeschreibung. Die Hautfarbe sei deswegen überbewertet worden. Notwendiger Zugriff oder rassistischer Übergriff bei einer Fahndung? Darüber reden wir jetzt bei News Live.
2: Die Polizei beobachtet also einen mutmaßlichen Drogendeal. Ein Mann flüchtet, laut Täterbeschreibung, mit Rasterlocken. Kurz daraufhin kontrollieren Beamte einen anderen schwarzen Mann, der sehr ähnlich gekleidet ist, aber mit kurzen Haaren. So viel dazu zum Hergang. Ist das jetzt schon Rassismus? Ist das Racial Profiling, das sogenannte, oder einfach nur eine nachvollziehbare Verhandlungsmaßnahme der Polizei? Birgit, wie siehst du das?
4: Mich macht dieser ganze Fall fassungslos, zumal das auch wieder etwas ist, was tatsächlich nur in Berlin passieren kann, weil es auch nur in Berlin so ein Gesetz gibt, ein Antidiskriminierungsgesetz, das der Polizei, sagen wir es wie es ist, einfach die Hände auf den Rücken fesseln soll, wenn sie Leute kontrolliert. Wir haben hier also einen Fall vorliegen, wo ein Täter flüchtet und die Beschreibung der Person vier Faktoren hat, ja, schwarze Hautfarbe, dunkle Kleidung, was war das?
2: Rasterlocken.
4: Rasterlocken und dieser Pullover.
2: Ne? Hoodie.
4: Ja, dieser Hoodie. So, und dann findet die Polizei irgendwie in der Umgebung jemanden, wo sie denkt, das könnte der sein. Und von vier Faktoren sind drei richtig. Und der vierte aber nicht. Die Frisur stimmt nicht ganz. Also mit Verlaub, ja, auch Zeugenaussagen im Übrigen über einen Täter variieren oft sehr, ja. Also damit, das ist ja auch ein größeres Problem auch bei Ermittlungen. Fragst du vier Zeugen, hast du auch zum Teil unterschiedliche Beobachtungen, weil das, was wir uns merken, unterschiedlich sein kann. Und jetzt wird diesen Polizisten ein Strick draus gedreht. Die Richterin dreht ihnen einen Strick draus, dass sie sagt, ja, aber nicht alle vier Faktoren haben gestimmt. Und man hat euch doch gesagt, der habe Rasterlocken und der, den ihr kontrolliert habt, der hatte eine andere Frisur. Und daran hättet ihr schon erkennen müssen, dass das der falsche Täter ist. Nein, hätte man nicht erkennen können. Es hätte ja auch sein können, dass die Zeugenaussage widersprüchlich ist oder nicht ganz stimmt. Und deswegen gab es gute Gründe. Und sie hat aus der Hautfarbe hier sozusagen ein Thema draus gemacht, weil sie argumentierte, hätte der Mann weiße Hautfarbe gehabt, hättet ihr ihn ja nicht kontrolliert, obwohl er vielleicht denselben Pullover angehabt hätte und Rasterlocken gehabt hätte. Weil dann, ihr habt also nur aufgrund der Hautfarbe habt ihr ihn kontrolliert. Ja, Entschuldigung, aber das ist ein ziemlich deutliches Merkmal, dass alle Zeugen klar gesagt haben, dunkle Hautfarbe, das ist etwas, was man nicht wegdiskutieren kann. Während man, sagen wir mal, die Frage, wie sieht die Frisur eines Menschen genau aus, den man flüchtig gerade kurz gesehen hat, einen diskussionswürdig noch sein kann. Aber es ist, man dreht hier der Polizei, man dreht hier den Spieß um. Man verdächtigt die Polizei. Die Polizei macht einfach nur ihre Arbeit. Sie versuchen, Gewalttäter, Straftäter zu fassen. Und jetzt müssen das Signal, das von diesem Urteil ausgeht, ist ja, liebe Polizei, seid vorsichtig, wen ihr überhaupt noch kontrolliert auf der Straße. Selbst wenn das offensichtlich ist und selbst wenn ihr die Vermutung habt, das ist jetzt ein Straftäter, besser mal nicht kontrollieren, wenn das ein dunkelhäutiger Mensch ist, weil danach habt ihr so ein Verfahren am Hals und dann sagt man euch, ihr seid Rassisten. Ja, wir erschweren der Polizei die Arbeit. Das machen wir mit sowas.
2: Und genau das ist es. Ich meine, wenn solche Gerichtsentscheidungen in Berlin Schule machen, dann ist es doch überhaupt nahezu unmöglich, für die Polizei das zu machen, was sie im Kern machen sollen, nämlich ordentliche Polizeiarbeit leisten, weil immer im Hinterkopf irgendwas schwelt.
5: Ja, absolut. Das ist ein erschütterndes Fehlurteil in meinen Augen. Ich muss auch dazu sagen, es sind oft Richterinnen, die solche Urteile treffen. Ja. Muss ich leider jetzt kurz mal sagen.
4: Ja,
5: es sind oft
4: es
5: Frauen im Richteramt, wo man sagt, meine Güte, ist es hier die AG Antifa, die da urteilt? Hat man viele Beispiele geschaut. Ich mache die Klammer auch wieder zu jetzt, aber das wollte ich kurz mal sagen. Richterinnen sind oft sehr geneigt, dort linken Weltanschauungen oder einer übermäßigen Gefühligkeit den Vorrang einzuräumen. Andererseits muss man natürlich hier den Senat oder die Gesetzgeber in die Verantwortung nehmen. Das große Problem an Berlin, und da ist Berlin leider wieder einmal in einer unrühmlichen Vorreiterrolle, die Unordnung hat hier Geleitschutz und die Ordnung muss sich rechtfertigen. Das sehen wir, wenn wir hier durch Berlin laufen. Schmutz und Unordnung werden geduldet, werden toleriert. Ja. Ordnung muss sich rechtfertigen. Es muss sich mittlerweile sogar das Recht vor Gericht rechtfertigen. Und es kann sein, dass das gute Recht der Polizei, Tatverdächtige dingfest zu machen, Täter zu verfolgen, vor Gericht von einer Richterin einkassiert wird. Das sind himmelschreiende Zustände, das sind falsche Zustände. A, wie sollen denn die Polizisten jetzt weiterhin ihrer Arbeit nachgehen? B, es ist doch gewissermaßen ein Freifahrtschein, auch für wirkliche Täter, zu sagen, naja, die haben so viele Hürden bei der Strafverfolgung, da können wir doch eine Schippe drauflegen bei unseren Unrechtstaten. Weil bis wir uns kriegen, haben wir 1000 Gründe gefunden, warum sie uns hätten nicht verfolgen dürfen. Dieser Rechtsstaat fesselt sich selbst mit solchen Maßnahmen. Er ist schleichend, es ist noch nicht so weit, aber schleichend auf dem Weg, zumindest in Berlin, hier und da auch woanders, zu einem Unrechtsstaat zu werden, wenn derjenige, der zuständig ist, Recht und Ordnung durchzusetzen, solche Steine in den Weg gelegt bekommt. Noch einmal, es ist leider politisch gewollt und man sieht auch daran, der Marsch der alten 68er, der Marsch der Linken, woken Kulturkrieger in die Institution und durch die Institution ist ans Ziel gelangt.
2: Genau. Man stellt sich natürlich die Frage, Berliner Justiz, quo vadis? Und du hast es ja schon mal angedeutet, Birgit, Berlin hat ja deutschlandweit ein einmaliges Antidiskriminierungsgesetz. In diesem gilt nämlich die unrühmliche Beweislastumkehr. Also die Polizisten hätten also vor Gericht beweisen müssen, dass ihre Kontrolle nicht rassistisch ist. Das ist die Beweislastumkehr. Ich meine, was macht das mit einem Rechtsstaat, wenn Rechtsgrundsätze bei solchen Gesetzen sukzessive außer Kraft gesetzt werden?

0: Problem hier. Die Polizei muss in ihre Schranken gewiesen werden. Die Polizei ist strukturell rassistisch. Das ist ja das, was dieses Gesetz aussagt. Ja, wenn man diese Beweislast umkehrt, sagt man ja, jeder Polizist, der eine Minderheit, den Angehörigen einer Minderheit kontrolliert, tut das wahrscheinlich, weil er Rassist ist. Und wenn er es trotzdem tut, muss er jetzt beweisen, dass er nicht aus rassistischen Gründen gehandelt hat bei der Kontrolle eines Verdächtigen, sondern dass es andere Gründe gab. Das heißt aber, wir legen einen Generalverdacht des Rassismus über die gesamte Polizei jedes Mal, wenn sie den Angehörigen einer Minderheit kontrolliert. Nun gibt es aber für die Polizei verdammt gute Gründe, Angehörige von Minderheiten in diesem Land zu kontrollieren, weil sie nämlich die Statistiken der Straftaten anführen. Ja, wenn ich weiß, dass Drogendelikte und Gewaltdelikte auf den Straßen mehrheitlich statistisch von Menschen mit Migrationshintergrund begangen werden, und das ist nun mal Polizeistatistik, ist es nicht nur ich rassistisch, sondern vernünftig, wenn ich dort Verdächtige habe, die diesem Bild entsprechen, dass ich dort sehr wahrscheinlich viel häufiger den Täter finde als bei einem Einheimischen. Und das ist ja nichts, was die Polizei sich ausgedacht hat, sondern das sind leider die traurige Wahrheit auf unseren Straßen, dass wir nämlich einen überproportionalen Anteil von Migrantengewalt haben. Und die linke Politik in Berlin schützt lieber Gewalttäter vor der Verhaftung der Polizei, anstatt dass sie die Polizei unterstützt. Und das ist einfach ein altes linkes Schema, ja. Diese Abkürzung, all cops are bastards, ja. Ich meine, es gibt linke Politiker, auch Jette Nitat, die ehemalige Bundesvorsitzende der Jungen Grünen, die das auf dem T-Shirt hatte. Es gilt als cool, alle Bullen sind Schweine, ja. Also das sind die alten Slogans, die wir noch aus den 68er kennen.
1: RAF.
0: Und diese... Ja. Diese nicht nur Rhetorik, sondern auch dieses Bewusstsein, dieser Glaube, dass das auch wirklich so sei, trägt sich bis heute durch. Dieses Grundmisstrauen, dass die Polizei eben nicht ein Freund und Helfer ist, sondern dass die Polizei in Wahrheit das Problem sei in diesem Land und man die Polizei bekämpfen müsse. Das ist eine linke Denkweise, die bis heute da herrscht. Und in einem linksregierten Berlin, das auch unter CDU-Führung halt ein linksregiertes Berlin ist, macht halt solche Gesetze und zieht das durch. Und das ist irgendwie, man kann jeden Polizisten nur bewundern, der in Berlin noch Polizist wird und sich dem aussetzt. Ja? Und nicht umsonst hat Berlin Schwierigkeiten, aber auch Nachwuchs zu bekommen. In anderen Bundesländern gibt es sehr, sehr viel mehr Bewerber für die Polizei. Ja? Und in Berlin nimmt man quasi, was man kriegen kann. Ja, das ist einfach so, ja, und das weiß jeder. Das weiß jeder, auch die Polizei. Leute tauschen sich aus in den Bundesländern. Niemand will seine Leute nach Berlin schicken, weil die Berliner Polizei es so Schwierigkeiten hat und weil sie keine politische Rückendeckung hat. Sie wird nicht unterstützt. Und wie wollen wir denn erwarten, dass uns die jungen Polizisten auf der Straße beschützen und im Notfall kommen, wenn wir sie ständig als Rassisten beschimpfen und ständig ihre Arbeit erschweren, anstatt ihnen ihre Arbeit zu erleichtern, sie auszurüsten und vor allen Dingen aber auch moralisch unterstützen und zu sagen, wir sind froh, dass ihr das macht, es ist gut, dass ihr das macht, und sie auch mal ein Lob und ein Dankeschön bekommen.
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Beat It von Michael Jackson und Eddie Van Halen bei News Radio. Gleich ist es 18 Uhr. Schönen Mittwoch. Ich bin Andreas Dorfmann. Der Countdown läuft. In Kürze wieder News Live am Abend. Darüber spricht Deutschland heute. Deutschlands mächtigster Hauptstadtjournalist Gabor Steingart vergleicht Kanzler Merz mit SED-Führer Walter Ulbricht. Die Hintergründe dazu in Kürze ab 18 Uhr. Hier bei News, das Radio. Bleiben Sie weiter dran. Jetzt haben wir für Sie Vayamos Compañeros von Marquez.

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1: Es ist 18 Uhr. Guten Abend, meine Damen und Herren. Am Mittwoch. Darüber spricht Deutschland heute Abend. Zum ehemaligen Tag der deutschen Einheit. Wie viel Walter Ulbricht steckt in Friedrich Merz? Der Journalist Gabor Steingart zieht einen drastischen Vergleich. Zum Impuls für die anstehenden Reformen sind 560 Euro Bürgergeld zu viel. Der Bundesinnenminister Alexander Dobrindt schlägt eine Kürzung vor. Und zur inneren Sicherheit in Deutschland. Sollten 12-Jährige schon vor Gericht gestellt werden, die Zahl der Gewalt- und Messerdelikte bei Kindern nimmt erschreckend zu. Meine Gäste bei News Live am Abend sind heute Rainer Zittelmann, Historiker und Autor. Herzlich willkommen.
2: Hallo.
1: Und Dieter Stein, der Chefredakteur der Jungen Freiheit. Ebenfalls herzlich willkommen.
3: Danke, Herr Dorfmann.
1: Ich bin Andreas Dorfmann. Bei uns gibt es immer das Wichtigste vom Tage, über das ganz Deutschland spricht. Heute ist der 17. Juni, ehemals der Tag der deutschen Einheit. Am 17. Juni 1953 haben sich die Arbeiter in der Stalinallee in Berlin, der heutigen Karl-Marx-Allee, zum Aufstand gegen das DDR-Regime erhoben. Für Gabor Steingart, das ist einer der führenden Hauptstadtjournalisten, ist das Anlass, den damaligen Machthaber Walter Ulbricht mit dem heutigen Regierungschef Friedrich Merz zu vergleichen. Das schauen wir uns jetzt etwas genauer an bei News Live am Abend. Für die Jüngeren unter Ihnen, Walter Ulbricht, das war der Mann mit dem Spitzbart, der gelogen hat. Niemand hat die Absicht, eine Mauer zu errichten. Ja, kurz darauf wurde die Berliner Mauer gebaut. Und genau zwischen diesem Walter Ulbricht und Friedrich Merz sieht Steingart Parallelen. In seinem Morning Briefing erinnert Steingart an den Volksaufstand in der DDR im Juni 1953. Hintergrund des Aufstands war eine wirtschaftliche Krise. Die DDR-Wirtschaft funktionierte nicht wie geplant. Die Versorgungslage war schlecht. Viele Menschen flohen in den Westen. Steingart verweist auf die damalige Lage mit den Worten hungern, hamstern, hoffen. Zur blutigen Eskalation kam es, als die SED im Mai 1953 eine Erhöhung der Arbeitsnormen um 10% ankündigte. Von dort aus schlägt Steingart den Bogen zu Friedrich Merz. Seine erste Lehre aus dem 17. Juni lautet: Staatliche Fleißappelle machen stur, nicht fleißig. Steingart ist nicht irgendein Schreiber. Er war in den Chefredaktionen von Spiegel und Handelsblatt tätig, ist Gründer von The Pioneer und gilt als einer der Top-Politikjournalisten in diesem Land. Was sagt es aus, wenn so ein Schwergewicht Parallelen zwischen Merz und einem Betonkommunisten zieht, Herr Stein?
3: Also ich finde den Vergleich absurd, an den Haaren herbeigezogen. Also wir haben keine Diktatur. Friedrich Merz ist kein Diktator und es ist auch kein Volksaufstand in Sicht. Also es passt hinten und vorne nicht, würde ich sagen. Das Einzige, dass man sagt, es ist ein Blick verloren gegangen, vielleicht für die Realitäten im Land, und dass man sich dagegen stemmt, die richtigen Reformen einzuleiten und zu sehen, was die Bevölkerung wirklich will, was ja auch in den Umfragen zu sehen ist, dass die AfD jetzt mittlerweile bei 29% liegt und die Union bei 20%. Also es wird an den Bürgern vorbei regiert. Und ja, also ansonsten halte ich es wirklich für einen sehr, sehr absurden Vergleich.
1: Sagt Dieter Stein, er ist der Chefredakteur der Jungen Freiheit und ist hier bei News Live am Abend. Steingart übt scharfe Kritik an der Forderung von Merz. Die Menschen müssten mehr arbeiten, damit alles bleibt, wie es ist. Kann man das mit dem Appell der DDR-Führung vergleichen? Da brauche ich jetzt den Historiker, und den habe ich im Studio mit Dr. Zittelmann. Ja, kann man das vergleichen?
2: Also erstmal vergleichen kann man alles auf der Welt. Ich kann auch einen Elefanten mit dem Apfel vergleichen. Ja, das ist also alles möglich. Ich kann auch uns beide mit dem Tisch hier vergleichen, weil Sie haben zwei Beine, ich habe zwei Beine, wir haben zusammen vier, der Tisch auch. Also gegen Vergleichen habe ich nichts. Ja. Die Frage ist, ob das jetzt sinnvoll ist. Ich hätte, wenn ich über den 17. Juni sprechen würde, was anderes gesagt. Ich hätte gesagt, es ist eigentlich ein Zeichen, dass gerade die Arbeiter, in deren Namen ja die Kommunisten, die Sozialisten antreten, dass die sehr oft dann gegen den Sozialismus waren. Ich meine, wir wissen es in Polen, da hat letztlich die Arbeiterschaft, die hat dann den Sozialismus zum Ende gebracht, und das ist einfach auch eine Enttarnung der, der Lüge vom, die haben ja gesagt, wir sind der Arbeiter- und Bauernstaat und das war halt nicht im Interesse der Arbeiter. Das wäre das, was mir so zum 17. Juni eher einfallen würde.
1: Also kommen wir nochmal zurück auf Steingart. Steingart vergleicht die heutige Lage drastisch. Anders als 1953 gehe heute niemand auf die Straße. Die Bürger verschränkten nur unwillig die Arme vor der Brust. Unterschätzt eher die heutige Unzufriedenheit im Land, Herr Stein?
3: Naja, was wir sehen, ist ja tatsächlich eine Abwanderung von Fachkräften aus Deutschland. Also Menschen, die Deutschland verlassen wegen der hohen Steuern und Abgaben. Firmen, die ihre Arbeitsplätze ins Ausland verlagern, weil die Reformen hier nicht angepackt werden. Das kann man schon sehen. Und natürlich sehen wir eine gigantische Wählerwanderung. Wie ich schon gerade gesagt habe, also die Merz war ja mal angetreten, um die AfD zu halbieren. Ja. Und er ist auf bestem Wege, die CDU zu halbieren und die AfD zu verdoppeln. Und ja, solange ja, Ulbricht steht ja für den Bau der Berliner Mauer. Das ist, kann man vielleicht noch vergleichen. Die Brandmauer ist auch ein Bauwerk, was weg muss, um eben andere Optionen zu eröffnen, um endlich ja, Mehrheiten zu nutzen für echte Reformen in Deutschland.
1: Zum ehemaligen Tag der deutschen Einheit. Wie viel Walter Ulbricht steckt in Friedrich Merz? Der Journalist Gabor Steingart zieht einen drastischen Vergleich und über den sprechen wir hier gerade bei News Live am Abend. 18:07 haben wir es. Steingarts zweite Lehre: Arbeiterproteste sind Frühwarnsysteme. Wer sie ignoriert oder niederschlägt, verstärkt die Krise nur. Wo haben wir heute Proteste in der Bundesrepublik, die man als Frühindikatoren werten kann, Herr Zittelmann?
2: Ja, das finde ich im Prinzip traurig, dass man zu wenig Arbeiterproteste hat. Ich würde mir eigentlich mehr Arbeiterproteste wünschen, und zwar gegen die richtigen. Wenn ich mal denke, wie viele Arbeitsplätze verloren gegangen sind, gerade in der Automobilindustrie, durch die sogenannte Mobilitätswende, die Angela Merkel von der Leyen eingeleitet hat, dann fehlen mir eigentlich die Arbeiter, die da auf die Straße gehen und sich sagen, ihr habt hier durch euren Ideologiequatsch Verbrenner aus und so weiter, durch eure ideologische Politik gefährdet ihr unsere Arbeitsplätze. Und das finde ich auch ein Versagen der bürgerlichen Kräfte, die eigentlich vor den Betriebstoren, vor den Werkstoren stehen müssten und Flugblätter verteilen müssten und da mobilisieren müssten. Und man überlässt immer so die Arbeiter, man sagt, ach, die sind ja sowieso links, das stimmt ja schon gar nicht mehr. Also heute wählen ja die Arbeiter mehrheitlich AfD. Und also mir fehlen im Prinzip die Arbeiterproteste in Deutschland.
1: Kritik übt Steingart auch am Strafverfahren wegen Majestätsbeleidigung nach Paragraf 188, wegen Begriffen wie Lackaffe oder Lügenfritze. Kann man diese Verfahren als Methoden der Einschüchterung überhaupt sehen, Herr Stein?
3: Das sind Methoden der Einschüchterung. Ich glaube, man muss ja, wenn ich richtig informiert bin, bei Merz sagen, dass, soweit ich weiß, die Verfahren nicht von ihm selbst eingeleitet worden sind, sondern von so Sondereinheiten der Staatsanwaltschaften. Das heißt, da sind ja einige besonders aktiv gewesen, um von sich aus ja, so sogenannte Hasspostings da anzuzeigen. Also soweit ich weiß, hat das Merz nicht gemacht. Was ich noch sagen wollte zu dem, was Sie gerade vorher gesagt haben, ich muss Merz vielleicht an einem Punkt vielleicht fast sogar in Schutz nehmen. Es wurde ja stark kritisiert, dass er bei einer Rede beim, ich glaube, dem Familienstiftung Familienunternehmen gesagt hat, er sieht Unternehmer zu selten in Talkshows und so oft auf dem Golfplatz.
1: Ja, genau.
3: Es ist wie immer von Merz nicht ganz geschickt formuliert gewesen und er hat also da auch wieder Sympathien verscherzt. Aber ich glaube, anknüpfend an das, was Herr Zittelmann gerade gesagt hat, ist, was man wirklich beklagen muss, dass insgesamt Unternehmer sich zu wenig öffentlich äußern und einmischen. Es herrscht eine unglaubliche Feigheit, den Mund aufzumachen, sondern im Gegenteil, man hat während dieser Klimaklebergeschichte, haben sich, also ich weiß nicht, der Siemens-Chef damals, Anna, die haben sich ja den Klimaprotesten an die Brust geworfen und diesen ganzen Zirkus mitgemacht. Wer ist denn da aufgestanden und hat gesagt, wir fahren mit Deutschland gegen die Wand? Stattdessen haben sie mitgespielt und quasi privat dafür gesorgt, Arbeitsplätze ins Ausland zu verlagern. Aber öffentlich mal die Stimme zu erheben, das ist wirklich dringend notwendig.
2: Ja, also da muss ich sehr zustimmen, gerade in der Automobilindustrie, also wo die dann zum Beispiel bei VW, weiß ich noch, jawohl, Frau Merkel, wir sind jetzt schon in der Planerfüllung ganz vorne, wir machen jetzt alles grün und so weiter. Ja, also dieser Opportunismus, der ist schon wirklich auch ein Hauptgrund dafür, dass wir da stehen, wo wir jetzt stehen. Und ich weiß noch damals, der Joe Kaeser, der hat ja noch die Luisa Neubauer in den Aufsichtsrat berufen.
1: Ja, das meinten Sie auch, Herr Stein.
2: Genau. Also das ist in der Tat ein ganz, ganz großes Versagen von vielen Unternehmern, die sich einfach dazu opportunistisch angepasst haben. Jetzt muss man aber zu den Talkshows noch eins sagen, das ist ganz wichtig. Jetzt werden die natürlich auch tatsächlich nicht so oft eingeladen. Das müssen wir auch noch dazu sagen. Also eine lustige Geschichte mal. Also ich habe einen Freund, den Jürgen Michael Schick, der war jahrelang Präsident vom Immobilienverband Deutschland. Und der war dann mal eingeladen bei Hart aber fair bei der Sendung. Und danach, ich habe den immer ein bisschen vorbereitet für die Sendung, und danach kam einer der Mitarbeiter zu ihm und hat gesagt, ja, dafür, dass sie heute auf dem Scheißstuhl gesessen haben, haben sich ja gut geschlagen. Scheißstuhl, sagt er. Und dann hat er den internen Sprachgebrauch, das war nämlich der Stuhl, wo der Unternehmer sitzt, den haben die intern als Scheißstuhl bezeichnet. Und der hat in dem Moment vergessen, dass er die interne Sprachgebrauch praktisch gegen ihn verwendet hat. Also
1: der Unternehmer wurde dann immer auf den schlechtesten Platz gesetzt im Fernsehen. Ja. Also kommen wir nochmal zu Steingarts zentraler These. Das Volk ist der Souverän. Selbst die DDR habe mit Stasi und Volksarmee nicht dauerhaft gegen das Volk regieren können. Wie ernst sollte Friedrich Merz diese Warnung nehmen, Herr Zitelmann?
2: Also ich bin ein bisschen so gegen diese Glorifizierung, immer das Volk, das ist nicht so mein Ding, das zu glorifizieren. Natürlich in der Demokratie, am Schluss sagt man, es ist eine Volksherrschaft, aber es ist auch nicht identisch damit, dass die Mehrheit in allem immer entscheidet. Und ich bin auch zum Beispiel gegen direkte Demokratie. Also ich bin da jetzt nicht so ein großer Fan von, das Volk zu idealisieren. Aber natürlich ist klar, dass wir hier von einer Elite regiert werden, die auch gegen das Volk, aber auch gegen den gesunden Menschenverstand vor allen Dingen regiert. Das finde ich fast noch schlimmer, weil das Volk, das kann sich auch manchmal irren. Also hier in Berlin, da haben wir zum Beispiel 56%, die für Enteignung sind von großen Wohnungsunternehmen. Ja, das Volk, das kann auch sich irren. Aber das Schlimme ist, dass wir hier eine Politik gegen den gesunden Menschenverstand haben. Das ist, finde ich, noch schlimmer.
1: Wollen wir nochmal schauen auf das, was er ja alles so formuliert hat, der Kollege Steingart. Den entscheidenden Unterschied formuliert Steingart so: Heute wehrt sich das Volk nicht mehr mit der Schippe in der Hand, sondern lautlos in der Wahlkabine. Ist das gerade die beruhigende Pointe? Die Demokratie hat ja ein Ventil, oder ist das eher eine Drohung, die eigentliche Drohung an Merz, Herr Stein?
3: Naja, wie ich ja vorhin gesagt habe, also der Unterschied zwischen der Diktatur und der Demokratie, dass man jetzt keinen Volksaufstand machen muss, sondern man kann die Regierung abwählen. Und das zeigt ja diese erdrutschartigen Wählerwanderungen. Ich meine, 29%, das ist eine unvorstellbare Zahl, wenn man weiß, wie eigentlich träge Wähler sind, bis sie sich umentscheiden von ihrer bisherigen Partei. Da sieht man also, welchen erdrutschartige Veränderungen hier im Gange sind.
1: Also AfD 29%, genau. Und 20 für CDU, CSU.
3: Richtig. Ja, und ich meine, man merkt ja auch, dass dass auch in den etablierten Medien heute, zum Beispiel in der FAZ, der Leitartikel, dass die Kommentierung dort schon in die Richtung geht. Man bereitet sich im Grunde genommen schon längst darauf vor, dass natürlich die Brandmauer fällt.
1: Ja.
3: Es ist nur immer die Frage, wer sagt es als Erster, ja, dass der Kaiser nackt ist oder dass es jetzt eben wirklich dazu kommt. Keiner will den Anstoß gegeben haben, aber es ist einfach klar, dass es also spätestens, wenn es jetzt zu absoluten Mehrheiten sogar kommt, dass halt kein Weg mehr daran vorbeiführt. Das ist dann halt so, ja.
1: Vom 17. Juni 1953 kommen wir zum 17. Juni 2026 und da sind wir bei Friedrich Merz. Friedrich Merz sucht sein Heil gerne in der Außenpolitik. Wie bewerten Sie seinen Auftritt im französischen Avion, also wo jetzt gerade der G7-Gipfel zu Ende geht? Wie bewerten Sie zum Beispiel das Trikotgeschenk an Donald Trump, Herr Zitelmann? Sie sind ja eng verbunden auch mit den USA.
2: Also finde ich absolut lächerlich, ja, dieses Einschleim bei dem Trump, das mag vorübergehend mal funktionieren, dass er in dem Moment, wo sich einer einschleimt, das auch toll findet, aber ich gewinne nie den Respekt von anderen Menschen, dass ich mich einschleime. Und vor allen Dingen nicht, weil der Trump ja weiß, wenn der Merz wieder vor irgendeiner Schulklasse steht oder beim Kirchentag und erhofft, dass er Beifall bekommt, wenn er irgendwie sagt, er wird seine Kinder nicht mehr in die USA schicken und irgendwie solche Äußerungen macht. Ja, also das weiß der Trump ja auch, das kriegt er ja auch mitgeteilt. Und da nützt es gar nichts, wenn ich komme und überreiche dem dann ein Trikot. Also das ist lächerlich. Das ist ja auch längst gescheitert, diese ganze Politik, also von europäischen Regierungschefs, sich da liebkind zu machen. Und weil einer wie der Trump, der denkt in Stärke und Schwäche und der sieht sowas als das an, was es ist, nämlich einfach als Schwäche und nichts anderes.
1: Sagt der Historiker Rainer Zittelmann. Und jetzt möchte ich die gleiche Frage auch noch mal an Sie stellen, an Dieter Stein. Er ist der Chefredakteur der Jungen Freiheit. Also diese Geste da mit dem T-Shirt und Trump hat ja eigentlich gar nicht richtig hingeguckt. Wie finden Sie das?
3: Sehe ich genauso wie Herr Zittelmann, wirklich peinlich. Und es ist halt wirklich so, wir sind ja mühsam dabei, oder die Europäer sind mühsam dabei, ihre Politik zu korrigieren, also auch was die Ausgaben in der Verteidigungspolitik angeht. Aber wir stoßen eben immer wieder überall darauf, dass wir Jahrzehnte versäumt haben, also auf eine, für eigene Stärke zu sorgen. Und das ist natürlich das Schlimmste, die eigene Wirtschaftspolitik. Das sieht er ja auch ganz genau. Also, dass ihr seht, wir sind doch, alle Welt sagt doch, die Deutschen sind verrückt geworden mit ihrer Energie- und Klimapolitik. Und es wird bis jetzt nicht korrigiert. Also wenn wir wirklich ernst genommen werden, dann müsste dort ein wirklicher Kurswechsel passieren. Und wir verlassen uns nach wie vor darauf, dass uns andere aus der Patsche helfen. Also bei der Energieversorgung, dass der Atomstrom aus Frankreich kommt. Oder eben, ja, dass auch nach wie vor wir Europäer auf den amerikanischen Atomwaffenschirm angewiesen sind und dort kein eigenes Gewicht in die Waagschale bringen.
1: Der Hauptstadtjournalist Gabor Steingart zieht einen drastischen Vergleich zwischen der maroden DDR-Führung vor dem Mauerbau und der Lage von Kanzler Friedrich Merz heute. Mehr dazu lesen Sie natürlich auch in unserer News-App. Und zum 17. Juni jetzt gibt es einen Kommentar von mir.
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1: Ich sage es deutlich, der 17. Juni 1953 ist einer der bedeutendsten historischen Tage in der deutschen Geschichte. Denn er zeigt, wie mutig Menschen sein können, die von ihrer Regierung drangsaliert werden. Der Volksaufstand in Ost-Berlin und der DDR trieb in 700 Städten und Gemeinden über 1 Million Menschen in der sowjetischen Besatzungszone auf die Straßen. Der Osten stand auf und wehrte sich gegen die linke Politik Ulbrichts. Wirtschaftlich am Boden sollte die DDR-SED-Führung noch mehr aus der Arbeiterschaft herauspressen. Das wollten sie, das konnten sie aber nicht. Die Proteste richteten sich aber nicht nur gegen die Mehrarbeit, die zudem eine Lohnkürzung war. Die Protestierenden, Streikenden und Aufständischen forderten Rücktritt der Regierung Ulbricht, freie und geheime gesamtdeutsche Wahlen sowie Wiedervereinigung Deutschlands. Da die DDR-Staatssicherheitskräfte die Kontrolle im sozialistischen Teil Deutschlands verloren, schlugen die Besatzer der Sowjetarmee den Aufstand vom 17. Juni 1953 brutal und blutig mit ihren Panzern nieder. 55 Menschen starben, rund 15.000 wurden eingesperrt. Der Traum von Freiheit starb unter Panzerketten. In den Folgejahren flüchteten viele Menschen aus Ost-Berlin und der DDR, darunter übrigens auch ein Teil meiner Familie, der aus Sachsen-Anhalt nach West-Berlin floh. Damals gab es noch keine Mauer. Die kam über Nacht am 13. August 1961. Erst 28 Jahre später, am 9. November 1989, war die trennende und tödliche Grenze zwischen Ost und West Geschichte. Der 17. Juni war im Westen lange Zeit der Tag der deutschen Einheit. Seit 1990, dem Tag der Wiedervereinigung, ist der 3. Oktober unser gesamtdeutscher Einheitstag. Ich sage es deutlich, die Freiheit hat gesiegt. Die vielen Opfer sollen uns aber eine Mahnung sein. In Deutschland darf es nie wieder eine Diktatur geben. Erst recht keine, die sich nur demokratisch verhüllt, ihre Bürger durchleuchtet und ihnen möglichst viel verbieten will.
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1: 18.20 Uhr gleich, hier ist News Live am Abend. Ich bin Andreas Dorfmann, zu Gast heute Rainer Zittelmann, Historiker und Autor, und Dieter Stein, er ist der Chefredakteur der Jungen Freiheit. Jetzt geht's ums Bürgergeld. 563 Euro im Monat, zu viel zum Leben oder kaum genug. Innenminister Alexander Dobrindt zündete eine Debatte, die garantiert für Krawall sorgt. Das Bürgergeld sei zu hoch. Der Regelsatz von 563 Euro gehöre auf den Prüfstand. Darüber sprechen wir jetzt bei News Live am Abend. Warum kommt der Vorstoß ausgerechnet vom CSU-Innenminister und nicht von der zuständigen SPD-Sozial- und Arbeitsministerin, Herr Zittelmann?
2: Ja, das wäre noch komischer, wenn die Frau Baas mal einen vernünftigen Vorschlag machen würde. Also das wird niemals passieren. Nee, aber sagen wir, auch was der Dobrindt vorschlägt, das sind alles so kleine Maßnahmen. Machen wir da jetzt 20 Euro mehr oder weniger. Das wird doch gar nichts dran ändern. Man muss erst mal gucken, und das wird viel zu wenig gesagt, wer sind die Bürgergeldempfänger? Das sind zur Hälfte Ausländer und von der anderen Hälfte hat ein Großteil Migrationshintergrund. Also wenn wir zusammenrechnen, sind es ungefähr 2/3 Menschen mit Migrationshintergrund. Und das ist ja im Prinzip auch den Menschen nicht mal zu verdenken, wenn es hier ein Land gibt, wo man großzügig Sozialleistungen, es sind ja nicht diese 560 Euro, das ist ja, dass du die Wohnung bezahlt bekommst und alle möglichen anderen Sachen auch. Und wenn ich jetzt wüsste, es gibt irgendein Land auf der Welt, da kriege ich vielleicht 10-mal so viel wie hier, noch ohne Arbeit, ja, ich glaube, ich würde wirklich auch dahin gehen. Also ich mache es den Leuten nicht mal zum Vorwurf, aber ein Staat, das ist natürlich völlig absurd, dass er solche Anreize setzt. Und es ist auch einfach eine Lüge, wenn gesagt wird, ja, da gibt es nur ganz wenige, die Bürgergeld bekommen, die nicht arbeiten wollen. Das setzt man ja mit der Zahl der sogenannten Totalverweigerer gleich. Also diese ganzen Jobcenter, das wäre mal ein anderer Vorschlag, die müsste man komplett auflösen. Wenn man zum Beispiel sieht, dass nur noch 4,8% von allen Jobs in Deutschland durch Jobcenter vermittelt werden. Ja, wofür braucht man Jobcenter zur Arbeit? Und die meisten arbeiten auch gar nicht in der Arbeitsvermittlung. Aber Milliarden fließen dahin. Und deswegen glaube ich, dass solche kleinen Korrekturvorschläge, die man dann immer macht, die nützen nichts. Also ich glaube, dass ein Mensch, der jetzt wirklich unverschuldet in Not ist, ja, der soll auch die Hilfe bekommen. Und dem könnte man sogar mehr geben als heute. Ja. Aber das ist nur eine kleine Minderheit. Die Mehrheit sind Leute, ja, die richten sich da bequem ein, die sagen, ich bekomme das Bürgergeld so als Grundbasis. Und dann mache ich schwarz noch irgendwas daher. Der eine malert, der andere schneidet die Haare, der andere, der macht irgendwas, hat ja jeder irgendwas, was er kann. Und am Schluss hat man dann mit vielleicht 10, 15 Stunden Schwarzarbeit deutlich mehr in der Tasche als derjenige, der 40 Stunden hart arbeitet. Und das mache ich, wie gesagt, nicht den Menschen zum Vorwurf. Die verhalten sich eigentlich rational nach dem ökonomischen Prinzip mit minimalem Aufwand, maximalen Ertrag. Aber ein Staat, der solche Fehlanreize setzt, ja, das kann einfach auf die Dauer nicht gut gehen.
1: Das Bundesverfassungsgericht verlangt für Bürgergeldempfänger nicht nur das Existenzminimum, sondern ausdrücklich auch die Möglichkeit zur Teilhabe am gesellschaftlichen Leben. Wie kann man das dann gerecht irgendwie aufteilen? Wie kann das gerecht sein, wenn gleichzeitig Millionen Rentner kein Bürgergeld beziehen und sich genau diese Teilhabe am gesellschaftlichen Leben nicht leisten können, Herr Stein?
3: Ja, also es ist in jeder Hinsicht absurd, dieses System. Und wir reden ja auch immer wieder um dieses Lohnabstandsgebot. Und die Antwort derjenigen, die dieses System verteidigen, ist dann immer, ja, die Unternehmer sollen die Löhne erhöhen. Aber wenn man mal sich umhört in Berlin, gerade im Bereich Gastronomie zum Beispiel, wie verzweifelt die Mitarbeiter suchen, weil in dem Bereich einfach die Leute, die da tätig sind, entweder, wie Herr Zittelmann sagt, läuft es darauf hinaus, sie nehmen Bürgergeld und arbeiten nebenher schwarz, was ja auch nicht Sinn der Sache ist, oder sie arbeiten eben gar nicht. Und wie viele Gastronomiebetriebe auch zumachen müssen, weil sie eben das gar nicht leisten können. Und es ist immer diese Logik derjenigen, die entweder vom Staat leben, also Beamte, die Leute, die also professionell in der Politik ihr Leben lang immer nur vom Staat gelebt haben, oder eben Großkonzerne. Aber der normale Mittelstand, die kleinen Betriebe, für die ist das immer weniger möglich. Und dann wundern wir uns, dass zum Beispiel, was ich allein diese ganzen Firmen, die die Reinigung in Hotels machen, das ist ja alles mittlerweile irgendwie nach Polen oder anderswo verlagert worden, weil es dort einfach billiger zu machen ist. Also viele Tätigkeiten, die in Deutschland gar nicht wahrgenommen werden, wo auch keine Jobs entstehen, weil wir diese absurd hohen Sozialleistungen haben. Es muss natürlich schon darauf hinauslaufen, die Leute müssen im Schnitt mit weniger klarkommen und der Anreiz muss früher da sein, auch eben in Arbeit zu gehen.
1: Wir gucken mal ganz kurz hier auf unsere Community. Es wird nämlich ordentlich geschrieben. Zum Beispiel wird kommentiert bei YouTube. User FI6 oder FI6 vielleicht auch schreibt, man kann einen Sozialstaat haben und man kann offene Grenzen haben, aber man kann nicht beides gleichzeitig haben. Und da hat er ein Zitat reingeschrieben von dem Wirtschaftsnobelpreisträger Milton Friedman. Hat er recht?
3: Ja, absolut. Ich meine, wir haben es ja mit speziell seit 2015 mit einem Ansturm von illegaler Zuwanderung nach Deutschland gehabt, auch von Menschen, die dann kein großes Interesse haben, also weder in Arbeit zu gehen, noch sich wieder in ihr Heimatland zurückzubewegen, weil halt die Leistung so hoch ist. Was besonders, Herr Zittelmann hat es ja auch schon angesprochen, gesagt, es ist ja diese Kosten, die übernommen werden, also auch gerade die Mietkosten, das ist ja so ein großer, wenn man gerade in Berlin denkt, wie die Mieten gestiegen sind, sind zum Teil so hohe Beträge, die auch dazu beitragen, dass die Mieten steigen. Also ich sieht man, Sie sind ja Immobilienexperte, vielleicht können Sie es genauer sagen. Ist ja klar, wenn der Staat in großer Summe Mieten übernimmt, ja, dann wird ja praktisch in dem Fall auch ein bisschen die Marktwirtschaft ausgehebelt und die Preise nicht normal bestimmt.
1: Zum Impuls für das anstehende Reformgeld, was ja auch noch eine Rolle spielt, das sind nämlich 560 Euro Bürgergeld. Sind das zu viel? 560 Euro? Der Bundesinnenminister meint es zumindest, nämlich Dobrindt schlägt eine Kürzung vor. Darüber sprechen wir hier bei News Live am Abend um 18.26 Uhr. Es wird gesagt, Bürgergeld verhindere, dass die Menschen arbeiten, weil es sich für sie nicht lohne. Schauen wir genau hin, was Sie, Herr Zittelmann, als den falschen ökonomischen Ansatz beschrieben haben. Und Sie haben es gesagt, Herr Stein, Lohn. Abstandsgebot. Also neben Bürgergeld gibt es Wohngeld und die Beiträge zur Krankenkasse. Je nachdem, wie teuer die üblichen Wohnkosten sind, kann das in einer Großstadt für einen Alleinstehenden mehr als eine Summe von 1.800 Euro im Monat staatlicher Hilfe ergeben. Das ist ja wirklich eine ganze Menge. Um dieses Geld netto nach Abzug von Steuern und Versicherungen ausbezahlt zu bekommen, müsste man als Alleinstehender in einer größeren Stadt schon brutto 2.800 bis 3.000 oder sogar 3.200 Euro pro Monat verdienen. Nehmen wir eine Familie mit zwei minderjährigen Kindern, egal ob Deutsche oder Ausländer. Da kommt man grob kalkuliert auf 4.000 Euro Transferleistung oder Transferleistung pro Monat. Mit Lohnarbeit müsste man mindestens 6.000 Euro pro Monat verdienen, um auf denselben Betrag zu kommen. Also, auf den Punkt, ist das Bürgergeld zu hoch oder muss es radikal geändert werden, Herr Stein?
3: Ich würde sagen, insgesamt sind die Leistungen zu hoch und man müsste auch überlegen, inwiefern man eben doch eine stärkere Differenzierung auch machen kann, insbesondere bei Asylbewerbern in Deutschland oder Ausländern, die hier noch nie eingezahlt haben. Dem stehen teilweise Europarecht entgegen, dass man da rangeht. Also da führt, finde ich, kein Weg dran vorbei.
1: Andererseits, deutsche Bürgergeldempfänger sind oft Jugendliche, die noch nicht auf eigenen Beinen stehen können, Alleinerziehende, Langzeitarbeitslose, Menschen in Umschulung. Die bekommen keineswegs alle den Höchstsatz. Sollte man diesen Menschen die Unterstützung reduzieren, so wie Dobrindt es fordert, Herr Zittelmann?
2: Wie gesagt, ich bin dafür einen ganz radikalen Ansatz, dass man den Staat absolut entschlackt. Und das soll nur wirklich eine Ausnahme sein für Menschen, die wirklich in Not sind. Und diese Menschen gibt es ja, denen kann man sogar noch mehr geben. Aber solange ich solche Fehlanreize setze, wie das der Sozialstaat macht, und solange ich auch damit Wahlen immer gewinne, dass ich den Leuten irgendwie was verspreche, noch mehr, was dann letztlich auch nur mit Schuldenmacherei geht, dann werde ich auch immer solche Ergebnisse haben. Also ich habe mich jetzt sehr intensiv mit Schweden beschäftigt und da war es ja in den 70er Jahren, da wurden andere Fehlanreize gesetzt, zum Beispiel, wenn einer sich krank gemeldet hat, wo man auch einfach nur anrufen musste, dann hat er mehr Geld bekommen, als wenn er gearbeitet hat. Und das Ergebnis war, dass zum Teil dann ein Drittel der Belegschaft krank war. Ja? Kann man den Leuten gar nicht verdenken, aber das ist natürlich absurd. Das ist die Menschen verhalten sich menschlich nach den Anreizen, die man setzt. Ja. Und wenn ich solche Anreize setze, hat man auch das Verhalten. Also ich glaube, dass diese ganzen kleinen Korrekturen letztlich zu nichts führen wird.
1: Der Innenminister macht sich für eine Kürzung des Bürgergelds stark. Alle sollen weniger bekommen, aber an der Zahl der Empfänger will er offenbar nichts ändern. Mehr dazu lesen Sie auch in unserer News-App.
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1: 18.30 Uhr, schön, dass Sie bei uns sind, egal ob Sie uns im Radio hören, auf DAB Plus irgendwo in ganz Deutschland oder online beziehungsweise uns auch sehen bei YouTube, X oder in unserer News-App und news.de. Schauen wir ins Netz und in die sozialen Medien. Was sind die Trends in Deutschland? Welche Themen werden aufgegriffen? Was schreibt, postet und tweetet man in den sozialen Netzwerken? Wir beginnen mit einem weiteren Fall von öffentlich-rechtlicher Meinungsmache. Der Bayerische Rundfunk berichtet in seiner Sendereihe Stationen über Modest Fashion, also Modest Fashion, Englisch für bescheidene Mode, ist im Moment übrigens ein Modetrend, der darauf abzielt, den Körper stilvoll und vor allem bedeckt zu halten. Es wird dabei wenig Haut oder Figur gezeigt. Unnötig zu erwähnen, dass die Mode in islamischen Ländern besonders gut ankommt. Anna Schneider schreibt dazu heute auf X. Verschleierung schütze eine Frau wie eine Hülle das Handy. So lässt es der BR einen muslimischen Ehemann erklären. Eine Frau wird also verglichen mit einem Gegenstand, um zu verdeutlichen, dass sie Schutz vor Männern braucht, um von ihnen nicht wie ein Gegenstand behandelt zu werden. Kritische Fragen zu religiösen Kleidervorschriften gibt es keine. Verschleierte Frauen werden als Modetrend hingestellt. Eine Frau ist so viel wert wie ein Handy. Haben sich ARD und ZDF inzwischen ganz vom Journalismus verabschiedet, Herr Stein?
3: Das kann man wohl auf vielen Gebieten sagen, ja. Aber hier, das ist ja nur ein Beispiel dafür, wie sehr man sich bereits quasi unterwirft diesem religiösen Vormarsch des Islam in Deutschland. Und wir erleben andererseits ja so eine merkwürdige Parallelität, dass auf der einen Seite, wenn ich an die eigenen Kinder an der Schule gehe, wie teilweise mangelhaft auch da die Ordnung ist und wie wenig darauf geachtet wird, wie Kinder rumlaufen, die teilweise dann sehr freizügig, wenn sie also in Stadtteilen wohnen, wo es also wenig Migrantenanteil gibt, rumlaufen. Und auf der anderen Seite gibt es dann eben in den Gebieten, wo die Parallelgesellschaften entstehen, dann einen repressiven Druck, wo also Mädchen angepöbelt werden auf der Straße, wenn sie ohne Kopftuch herumlaufen oder Ähnliches. Also ich würde sagen, da könnte man auch sagen, insgesamt ist natürlich so ein Stilempfinden abhanden gekommen, wie man öffentlich unterwegs ist. Aber das Problematische ist natürlich, wenn es hier so mit einer wenn hier so ein Druck ausgeübt wird, gerade jetzt im Kontext dieser Islamisierung, den man feststellen muss, dass also eine andere Art zu leben uns übergestülpt wird.
1: Sagt Dieter Stein, er ist der Chefredakteur und auch der Gründer der Jungen Freiheit, 40 Jahre Junge Freiheit. Sie hatten gerade Geburtstag, ja. Herzlichen Glückwunsch. Hier ist News Live am Abend, 18.33 Uhr und damit zu den Umfragen, über die wir gestern berichtet haben hier bei News Live am Abend. Union sackt, wir hatten es heute auch schon besprochen, Union sackt auf 20% ab und die AfD baut ihren Vorsprung weiter aus. Peter Borbe schreibt dazu, jedes Mal, wenn einer von der CDU sagt, wir halten an der Brandmauer fest, es gibt auf keinen Fall eine Zusammenarbeit mit der AfD, fällt die Union weitere Prozente oder auch noch ein weiteres Prozent. Funktioniert zuverlässig seit Monaten und sie merken es nicht einmal. Wie lange sollen die das weitermachen? Bis zur Einstelligkeit? Was meinen Sie, wie lange hält die Union an der Brandmauer noch fest, Herr Zittelmann?
2: Also ich bin jetzt gar kein so ein Anhänger von der Brandmauer-Diskussion, sondern es geht generell darum, wie geht man mit der AfD um. Ja, und da würde ich sagen, man kann keine Wähler zurückgewinnen, wenn man nicht einfach auch mal sagt, ja, die haben in manchen Punkten Recht und in anderen Punkten haben sie Unrecht. Da habe ich noch keinen Politiker von einer anderen Partei gehört, der das so ganz normal sagt. Ich habe das neulich mal auf X gepostet und habe gesagt, die AfD hat in manchem Recht und manchem Unrecht. Die Reaktion: Die Linken haben drunter geschrieben, Faschisten haben niemals recht, wie können sie sowas schreiben? Die AfD-Fans haben geschrieben, sie sind doch auch nur Systemling, wie können sie behaupten, die AfD hatte irgendwo Unrecht? Ja, das ist doch alles Systempropaganda, die Punkte gibt es gar nicht, wo die AfD Unrecht hat. Also das waren die Reaktionen. Das ist so die Diskussion, wie sie geführt wird. Ich sage, wenn die AfD sagt, wir sind für Atomkraft oder wenn die AfD die Energiewende kritisiert, ja, dann hat die AfD recht. Und wenn sie die Migrationspolitik kritisiert, hat sie auch recht. Bei anderen Sachen, wie zum Beispiel Russland, Putin, ja, da bin ich absolut total gegen die AfD. Und das ist auch so mein Punkt bei dieser Brandmauer-Diskussion, dass ich sage, also das wäre für mich auch ein Punkt, ein inhaltlicher Punkt, wo man nicht zusammenarbeiten kann mit einer Partei, wo, wenn ich die Reden vom Herrn Rupalla höre, die hören sich an, als ob sie im Kreml geschrieben sind. Ja, also das ist ein Punkt, wo ich sage, wo man inhaltlich, klar, aber das kann ich nur dann machen und auch überzeugend auch dann Wähler zurückgewinnen, wenn ich sage, ja, da haben die einen Punkt und da haben die recht und da haben wir auch versagt. Aber das Absurde ist ja, dass die Parteien genau bei den Punkten, wo sie selbst versagt haben, nämlich bei der Migrationspolitik, die AfD angreifen. Also wie bekloppt muss einer sein, um da, wo er selbst am schwächsten ist und total versagt hat, die anderen dann anzugreifen. Da muss man ja schon masochistisch sein. Und was ich auch nicht verstehe, ich meine, diese ganze Art des Umgangs mit der AfD, die hat doch dazu geführt, dass die AfD immer stärker wird. Und es gibt diesen Satz, der wird Einstein zugeschrieben, der soll es aber gar nicht gesagt haben, aber ist trotzdem richtig. Wenn ich immer das Gleiche mache und erwarte ein anderes Ergebnis, das ist eine Form von Geisteskrankheit. Ja? Natürlich ist es geisteskrank, wenn ich immer das Gleiche mache und erwarte dann ein anderes Ergebnis. Und die AfD, die lacht sich doch drüber kaputt. Ja? Die freut sich doch, wenn das in der Weise gemacht wird, weil sie ja nur immer stärker wird. Aber dass die anderen Parteien nicht sagen, wir überdenken mal, ob das vielleicht jetzt eine andere Art vom Umgang. Ich meine, das letzte absurde Beispiel war doch das. Da ist ein Foto aufgenommen worden, da war ein CDU-Mann und ein AfD-Mann und die haben jetzt irgendwie gelacht in dem Moment. Ja? Und das war dann ein Riesenskandal. Ein Riesenskandal. Ich meine, das ist sowas von lächerlich. Ja? Ich habe dann so satirisch geschrieben auf X, wo ich viel poste, also Verhaltensmaßregeln, wenn du ein AfD-Politiker erstens schnell wegrennen, ja, und zweitens übe immer ein hasserfülltes, ekelerfülltes Gesicht und setze das auf, damit kein Foto gemacht wird. Ja, das ist alles so lächerlich und ich glaube, die AfD, für die ist es doch in Ordnung, wenn die anderen Parteien so unfähig sind und sich dann so verhalten. Also ich denke, man braucht einen völlig anderen Umgang mit der Partei.
1: Sagt Rainer Zittelmann, er ist Historiker und Buchautor, hat auch ein neues Buch geschrieben, da gucken wir nachher nochmal ganz kurz rein. Aber erstmal weiter mit unseren Posts des Tages. In eine ähnliche Richtung geht nämlich ein Posting von Don Alfonso. Er kommentiert einen Auftritt des CDU-Politikers und früheren Ministers Thomas de Maizière. Der hatte bei Markus Lanz Regierungskritiker beschimpft und gesagt, die Bürger sollen endlich bereit sein, Opfer zu bringen. Dazu schreibt Don Alfonso. Ende des Jahres steht die Union bei 18% und die AfD bei 32%. Und ein großer Teil dieser 32% wird früher gesagt haben, dass er die AfD nie wählt. Aber dann kommen eben solche Figuren hoch und es geht immer weiter. Mit einem Wort, die AfD wächst gar nicht so sehr aus sich heraus, sondern aus den Fehlern der Union, CDU, CSU heraus. Ist das richtig, Herr Stein?
3: Ja, den größten Gefallen, den man der AfD auch tun kann, ist genau diesen Kurs weiterzufahren, weil sie, solange sie nicht einbezogen wird, auch in Gespräche oder auch überhaupt entfernt in die Frage von Regierungsbeteiligung, muss sie diese Widersprüche nicht auflösen. Also die Widersprüche, die es in der Partei gibt, zum Beispiel der Frage, will man in der NATO bleiben oder will man nicht bleiben? Wie ist die Haltung zu Russland, zu Ukraine und anderen Fragen auch, was in der Wirtschaftspolitik oder Sozialpolitik angeht? Ist man jetzt mehr staatsorientiert oder freiheitlich marktwirtschaftlich? Solange kann man diese Fragen alle in der Schwebe halten und dient als Projektionsfläche für empörte Bürger. Und für die CDU wiederum bedeutet es, wenn sie daran festhält, dass sie endlos erpressbar ist für Grüne, SPD und Linke. Also das heißt, die können ja alles von der CDU verlangen, weil die CDU keine andere Option präsentieren kann. Die Dummheit ist ja die, man soll ja gar nicht auf Bundesebene, ist ja unrealistisch, dass es jetzt in nächster Zeit zu einer Koalition mit der AfD kommt. Aber allein, wenn man sagt, man will die AfD gleichberechtigt behandeln, man will wenigstens Gespräche mit ihr führen. Also sagen wir mal so, nach einer Wahl kommt es wenigstens zu Sondierungsgesprächen. Da gibt es natürlich einen riesen Aufschrei, aber allein dadurch würde man ja so den Koalitionsparteien von SPD oder Grünen signalisieren, potenziell gäbe es auch eine andere Option. Selbst wenn man nachher aus den Verhandlungen rauskommt und sagt, wegen dieser und dieser und dieser Position wird es keine Zusammenarbeit mit der AfD geben. Aber noch nicht mal das machen sie. Und das heißt, solange sie daran nichts ändern, dann ist die SPD verdammt, die CDU verdammt dazu, linke Politik zu machen. Ja? Und die AfD wird immer größer.
2: Ich meine, das ist ja nicht nur die CDU, es ist auch die SPD und auch die FDP. Ich meine, die FDP hat 2/3 ihrer Wähler verloren und fast alle an CDU oder an AfD verloren. Ja, das ist auch selbst verschuldet.
1: Sie sind Mitglied in der FDP.
2: Ich bin seit 32 Jahren Mitglied. Bin froh, dass jetzt der Kubicki und der Hagen hat ja auch Ihnen ein Interview gegeben. Ja, das ist ja vielleicht auch ein Signal, dass man nicht so nach links unbedingt blinken will, wie das manche möchten. Ja, aber auch die SPD, ich meine, die hat ja die Arbeiterwähler verloren, gerade an dem Thema Migrationspolitik. Ja, da ist ja die SPD weit hinter der AfD, was jetzt Sympathie bei den Arbeitern anlangt. Also es ist das Versagen von allen Parteien zusammen und für mich absolut unverständlich, wenn ich stelle jetzt mal mir vor 2 Firmen, ja, und die sind im Wettbewerb. Und die eine Firma, die wird immer stärker und gewinnt immer mehr Marktanteile und die andere Firma, die ändert faktisch nichts und macht immer genau das Gleiche und sieht zu, wie die andere Firma immer mehr gewinnt. Ja, das kann man sich gar nicht vorstellen.
1: Das waren unsere Posts des Tages bei Newslife am Abend, 18.41 Uhr jetzt. Ich bin Andreas Dorfmann, zu Gast heute bei mir Rainer Zittelmann, Historiker und Autor, und Dieter Stein, er ist der Chefredakteur und der Gründer der Jungen Freiheit. Freue mich sehr, dass Sie hier sind beide. Jetzt geht's um die Kinder, die Kriminellen. 12-Jährige mit Messern, Kinder mit Schusswaffen, 69 Messerattacken von Kindern allein in Berlin. Und der Staat schaut zu, weil die Täter zu jung sind, um vor Gericht gestellt zu werden. Jetzt fordern Unionspolitiker, schon ab 12 sollen kriminelle Kinder belangt werden. Darüber sprechen wir bei Newslife am Abend. Die Zahlen sind alarmierend. Im vergangenen Jahr fielen bundesweit rund 88.000 Kinder unter Tatverdacht einer kriminellen Handlung. Kinder unter 14 Jahren. In Deutschland liegt die Strafmündigkeit bei 14 Jahren. Wer jünger ist, kann nach § 19 Strafgesetzbuch nicht bestraft werden, gilt als schuldunfähig. Warum hat der Gesetzgeber diese Grenze überhaupt einmal gezogen und vor allem, auf welcher Annahme beruht sie denn, Herr Stein?
3: Vor allen Dingen vor einem ganz anderen kulturellen Hintergrund, vor einem anderen Hintergrund auch der Zusammensetzung der Bevölkerung. Wir haben es ja natürlich damit teilweise mit einem Verhalten zu tun, was nach Deutschland importiert worden ist. Also die Frage der Umgang mit Gewalt, mit Messern, mit Waffen und auch welche Rolle da die Eltern spielen. Man hat früher natürlich viel stärker auch darauf gesetzt, dass es natürlich auch dann, wenn es zu also einem Vorfall kommt, dass man sich darauf verlassen kann, dass durch die Eltern entsprechende Erziehungsmaßnahmen ergriffen werden. Aber wenn es hier so ist, dass teilweise Kinder natürlich auch aus Clanstrukturen kommen, wo das sogar gebilligt wird, wo man sagt, oder Eltern die Kinder ermuntern, sich von Lehrern nichts sagen zu lassen, sich da entsprechend zu wehren, dann stoßen wir natürlich an Grenzen. Ich frage mich auch, ob das sinnvoll ist, jetzt flächendeckend mit Absenkung der Strafmündigkeit zu antworten, sondern dass man gezielter rangehen muss eben an diese Parallelgesellschaften. Und

0: mit Migrationshintergrund. Und jetzt lese ich mal die Antwort vor. Diese Information ist so pauschal nicht erhoben und ich würde dabei vorsichtig sein. Daten zu Strafen mit den Kindern werden in der Regel nicht nach Migrationshintergrund veröffentlicht. Generell sollte man solche sensiblen Themen nicht mit Pauschalstatistiken verknüpfen, da das schnell stigmatisierend wirkt. Also ich meine, ich habe jetzt hier nach der Zahl gefragt, ChatGPT, ja, und kriege so eine dusselige Antwort dann da drauf, wie ich das zu verstehen hätte oder wie ich es nicht zu verstehen hätte. Und ich meine, was die Strafmündigkeit anlangt, also ich sehe es auch so, das ist natürlich zum Teil auch ein importiertes Problem. Und man muss ja sagen, leider in dem schlimmsten Bereich bei der organisierten Kriminalität werden ja auch von den Kriminellen bewusst Kinder eingesetzt, weil sie nicht strafmündig sind. Ja. Ja, das heißt, im Prinzip schadet diese deutsche Regelung sogar den Kindern, weil die würden gar nicht eingesetzt, wenn es nicht diese Bestimmung gäbe, weil die sagen, du machst diese oder jene Verbrechen, weil du kannst ja gar nicht für belangt werden. Und das könnte man auch anders regeln. Also in USA, da ist es von Bundesstaat zu Bundesstaat unterschiedlich. Da gibt es sogar schon mit 7 oder 8 Jahren, bei manchen mit 10 oder 12 Jahren. Deutschland ist eigentlich auch im internationalen Vergleich eine Ausnahme, wo das 14 Jahre ist. Es gibt ganz viele Länder, wo das 12 Jahre oder 10 Jahre ist. Also ich glaube auch, das kann man nicht so belassen, wie das jetzt ist.
1: Also das, was Sie gerade gesagt haben, das ist ein alarmierender Trend. Banden der organisierten Kriminalität werben gezielt Minderjährige an, etwa als Boten, als Drogenkuriere und für andere Delikte. Macht es also überhaupt noch Sinn, über eine Bestrafung von Kindern zu diskutieren, wenn dahinter skrupellose ausländische Banden stecken, Herr Stein?
2: Was ist denn die Alternative? Weil Sie fragen, macht es Sinn? Was soll man denn sonst machen, außer die versuchen zu bestrafen?
1: Ja, das war eine ganz eindeutige Antwort. Die Politik diskutiert die akademische Frage, wann ein Kind strafmündig sein soll. Derweil greifen auf Berlins Straßen immer mehr Kinder zum Messer oder sogar zu Schusswaffen. Immer häufiger werden sie von der organisierten Kriminalität als Helfer angeheuert. Mehr in der News-App dazu. Ach so, und noch was ganz wichtig, bevor wir weitermachen. 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Hier ist News Live am Abend. Ich bin Andreas Dorfmann, zu Gast heute Rainer Zittelmann, Historiker und Autor, und Dieter Stein, der Chefredakteur und Gründer der Jungen Freiheit. Jetzt geht's um die Schulden. Dem deutschen Staat fehlt Geld bei der Gesundheit, bei der Rente und im Haushalt. Der zuständige SPD-Finanzminister Lars Klingbeil lässt Pläne ausarbeiten, bespricht sie aber nicht mit dem Regierungspartner CDU/CSU, sondern verteilt sie lieber an Redaktionen wie Bild und Spiegel. In der Union ist man davon nicht begeistert und darüber sprechen wir jetzt bei News Live am Abend. Fangen wir mit dem Ärger an. Kanzleramtsminister Thorsten Frey, CDU, zeigt sich irritiert. Ist das die höfliche Formulierung für stinksauer, Herr Stein?
2: Ja, also wir können ja nur beobachten, dass die Koalition die ganze Zeit nicht ordentlich zusammenarbeitet und der Streit ständig nach außen getragen wird, dass es da also kein geschlossenes Auftreten gibt. Und das ist nur so ein jüngstes Beispiel dafür. Und ich bin ja der Meinung, der Bundeskanzler müsste vor das Volk treten und eine Blut-, Schweiß- und Tränenrede halten. Es hätte auch dieses Sondervermögen nicht geben dürfen, diese massenhafte Neuverschuldung, sondern man hätte sagen müssen, wir müssen den Gürtel enger schnallen. Wir haben vorhin über die Sozialausgaben geredet, dass wir an allen Ecken und Enden gibt der Staat einfach viel zu viel Geld aus. Wir geben viel zu viel Geld in Subventionen, insbesondere im Bereich dieser absurden Energiepolitik. Und stattdessen wird das Geld

0: Ganze ständig gelöst durch mehr Geld auszugeben. Und aber wie gesagt, das ist die Regierung zeigt, dass sie nicht einig ist und im Grunde genommen keinen Plan hat.
1: Dass Teile der Steuerpläne öffentlich diskutiert werden, wertet man in der Union als unfreundlichen Akt des Druckmachens durch Lars Klingbeil. Konkret legt Klingbeil zwei Varianten vor. Die eine sieht Steuerentlastungen für die Bürger in Höhe von 10, die andere von 20 Milliarden Euro vor. Zur Gegenfinanzierung will Klingbeil die Erbschaftssteuer und den, wie er sagt, reichen Steuersatz erhöhen, der derzeit übrigens bei 45%, schon bei 45% liegt. Kann das taktisches Spiel funktionieren? Die SPD weckt bei den Bürgern Hoffnung auf sinkende Steuern und setzt die Union gleichzeitig unter Druck, Herr Zittelmann.
2: Also die SPD hat ja genau zwei Rezepte immer. Das eine heißt mehr Steuern und das andere heißt mehr Schulden. Und ich glaube, der Staat, der hat mehr als genug Geld. Es gibt überhaupt gar kein Einnahmeproblem. Ich gebe nur ein Beispiel. Deutschland gibt 29 Milliarden Euro für Entwicklungshilfe aus jedes Jahr. Kein anderes Land der Welt gibt weder absolut noch relativ. Das ist Geld, was auch den Menschen dort nichts hilft. Das überwiegend in Korruption, in korrupten Regimes, das korrupte Regime stabilisiert. Und wir geben dann Geld aus für positive Maskulinität in Ruanda, für Gendertraining in China, für Straßen in Peru, für grüne Moscheen mit LEDs in Marokko oder jetzt von der EU für angeblich gegen den Klimawandel, für Wrestlingkämpfe in Uganda, weil die Menschen würden damit resilienter gegen den Klimawandel. Also es gibt so viel unsinnige Ausgaben. Auch dann diese ganzen Abermilliarden, die in die sogenannte Mobilitätswende fließen. Ja? Die Abermilliarden, die in die sogenannte Energiewende fließen, ohne irgendwas zu bewirken. Ich meine, wir stehen, was jetzt CO2-Emissionen gibt, schlechter da als Frankreich. Aber Frankreich hat halt Atomkraftwerke. Frankreich investiert nicht oder hunderte Milliarden verschwendet es dafür. Warum geht es so einem Land wie Polen besser als uns? Weil die diesen ganzen Quatsch, also hunderte Milliarden für Energiewende, Mobilitätswende, Massenmigration einfach nicht ausgeben. Und deswegen geht es den Polen besser. Und bevor man jetzt irgendwie nachdenkt, deswegen glaube ich auch gar nicht, dass man unbedingt den Gürtel enger schnallen müsste. Das, was ich jetzt sage, wird alles nicht passieren. Aber ich würde die Entwicklungshilfe auf null setzen. Ich würde auch zum Beispiel diese ganzen Gleichstellungsbeauftragten, die es in Deutschland gibt, Diversity Manager und was weiß ich, die sind vollkommen überflüssig. Wir haben hier die Abermillionen, die für sogenannte in NGOs gehen. Übrigens empfehle ich Manius, Sie müssen das N immer mit dem Anführungsstrichen schreiben, Sie auch in der Jungen Freiheit, weil das ist doch absurd, eine Nichtregierungsorganisation, die überwiegend Kohle kriegt vom Staat, das N müssen Sie in Anführungsstrichen schreiben, die da hunderte Millionen bekommen. Also ich könnte jetzt stundenlang erzählen, wo man alles Geld zum Fenster rausschmeißt. Und deswegen ist es eine sinnlose Diskussion zu sagen, man muss jetzt mehr Schulden oder mehr Steuern machen, sondern das, aber ich bin der Meinung, es wird nicht passieren. Ja, ich meine, die Idee mit der Frau Baas, jetzt Deutschland zu reformieren, da können sie genauso gut mit dem Metzgermeister ein veganes Restaurant aufmachen. Also das ist ja völlig abwegig. Ja,
0: aber nochmal das Stichwort Gürtel enger schnallen. Damit meine ich natürlich auch der Staat selber. Also das heißt, wenn man sieht, dass wir einen Höchststand bei der Beschäftigung haben mit Beamten und Angestellten des Staates. Das heißt also, man schafft es nicht, zu sagen, wir müssen einfach auch da mit weniger auskommen. Das Einzige, was in Deutschland wächst, sind die Staatsausgaben und der Anteil des Staates an der Gesamtwirtschaft.
1: Die Bundesregierung kann das Einkommensteuergesetz ohne die Länder nicht ändern. Die Länder können sich Steuersenkungen nicht leisten. Also muss Klingbeil die Steuern, die er senken will, durch höhere Steuern an anderer Stelle ausgleichen. So läuft das Spiel nämlich. Und da scheint man sich bei den sogenannten Steuersündern zu treffen. Sündersteuer heißt das Ganze, weil sie den Konsum von etwas bestrafen, das gesellschaftlich geächtet ist. Alkohol, Tabak und Zucker. Kann das funktionieren? Man schenkt allein ein paar Euro bei der Einkommenssteuer und lässt dafür dann alle anderen bluten, also die rauchen, die Bier, Cola oder Fanta trinken. Herr Stein, so soll das laufen, oder?
0: Also das wird alles zu nichts führen. Ich glaube, die Bürger, ob sie nur AfD wählen oder nicht, die warten schon darauf, dass es zu einem größeren Wurf kommt. Und ich würde auch sogar nochmal sagen, Stichwort Gürtel enger schnallen, die Leute sind auch bereit, das zeigt übrigens Argentinien auch in der Hinsicht ein gutes Vorbild, auch Abstriche zu machen, wenn sie wissen, dass wirklich sich mal etwas grundlegend ändert, dann ist man auch bereit zu sagen, okay, dann gibt es also zum Beispiel Einschnitte bei den Sozialleistungen. Wenn Sie zum Beispiel auch sehen, dass der Staat darauf verzichten würde, wir sehen gerade einen absurd teuren Umzug vom Bundespräsidenten, dem extra irgendwie eine neue für Millionen eine Ausweichquartier gebaut wird oder die absurde Erweiterung des Kanzleramts. Das würde allein schon was ausmachen, wenn man sagt, symbolisch Schluss. Die Baumaßnahmen werden gestoppt. Es wurde einfach zu viel geplant und in Auftrag gegeben. Nein, die halten sturheil an diesem Kurs fest und erwarten dann die Zustimmung der Bevölkerung. Das ist wahnsinnig.
1: Diese Sündersteuern werden natürlich in erster Linie zur Finanzierung der Gesundheitsreform diskutiert. Na klar, aber ist es nicht auch sehr wahrscheinlich, dass damit auch andere Löcher gestopft werden? Herr Zittelmann, mit Bitte um kurze Antwort.
2: Ja, natürlich, das ist auch absolut absurd. Einerseits sagt man, mit so einer Zuckersteuer will man die Leute praktisch erziehen zu, dass sie sich besser ernähren. Ja. Wobei ich mir sagte, Herr Klingbeil, der sieht auch nicht so aus, wenn man ihn vergleicht über die Zeit, dass er sich selbst dran halten würde und der eine oder andere Politiker auch nicht. Aber andererseits, wenn die Steuer das bewirken würde, dann werden ja gar keine Steuereinnahmen kommen. Also das ist ja in sich auch total widersprüchlich.
1: Der Finanzminister als Hütchenspieler mit Taktik und kleinen Informationshäppchen lässt er Ideen einer Steuerreform durchsickern. So verwirrt er den politischen Gegner und die Bürger können sich schon mal an Gemeinheiten gewöhnen. Mehr dazu gibt es bei uns auch in der News-App und mehr gibt es jetzt auch an Personal bei uns. Norbert Dobeleit ist jetzt zu uns gekommen. Es geht nämlich um die Fußball-Weltmeisterschaft in den USA, Mexiko und Kanada.
3: Ja, grüße dich. Ich freue mich mal wieder hier zu sein. Hallo Andreas, hallo in die Runde.
1: Grüß dich Norbert. Also bevor wir auf das Topspiel des Abends zwischen England und Kroatien eingehen, müssen wir noch über die Nacht der Weltstars sprechen. Lionel Messi zum Beispiel gelingt ein Hattrick beim Spiel gegen Algerien. Erling Haaland schnürt einen Doppelpack beim Spiel der Wikinger aus Norwegen gegen den Irak und Kylian Mbappé macht ebenfalls 2 Tore beim Spiel Frankreich gegen Senegal. Machen die Weltstars weiter Freude auf die kommenden Wochen? Oder kann man sagen, ja Moment, steht ja die Fußball-Weltkopf, Norbert? Ja,
3: nee, hör auf, Andreas, zu negativieren. Also es ist doch großartig.
1: Ich sag ja, sie stehen Kopf.
3: Also es ist einfach wunderbar. Also ich gucke ja viel und sehe mir das an und ich bin jetzt so langsam euphorisiert und das liegt natürlich auch in den Superstars. Chapeau, wie die Fußball spielen. Und hallo, Messi hat den Torrekord von Miroslav Klose eingestellt. Also 3 Tore für Lionel Messi in diesem Spiel. Einfach macht Spaß zuzugucken und macht Spaß auf mehr.
1: Dann blicken wir mal auf das Duell des Tages. England mit Bayerns Harry Kane. Harry Kane, herrlich, dieser Name. Und Thomas Tuchel als Nationaltrainer muss gegen Kroatien ran. Für viele einer der geheimen Favoriten um Weltstar Luka Modric. Wie schätzt du das Spiel ein?
3: Naja, Kroatien ist eigentlich immer irgendwie so der Geheimfavorit und da klappt es am Ende dann doch nicht. Und England, naja, auch mal wieder einer der Top-Favoriten, es sei denn, es geht ins Elfmeterschießen. Ja, aber Harry Kane, der kann es, das sieht man ja bei Bayern München. Also da habe ich dann weniger Bedenken.
1: Da ist Name Programm, ne?
3: Ja, absolut, also,
1: ja. Harry Kane. Ja, wie sieht es denn bei Ihnen beiden aus? Sind Sie auch Fußballfans? Gucken Sie Fußball-WM?
2: Also ich gucke immer, wenn Deutschland spielt und freue mich auch, wenn Deutschland gewinnt, wie jetzt mit 7-1. Aber sonst so ein großer Fußballfan bin ich nicht. Aber Deutschland, da versäume ich also kein Spiel.
1: Herr Stein?
0: Also ich bin absolut unmusikalisch, was das Thema Fußball angeht, gebe ich offen zu. Mir geht es ganz genauso. Ich habe null Ahnung von der Bundesliga. Ich gucke da keine Spiele. Und ich habe auch, was die Fußball-WM angeht, weil ich am Sonntag Geburtstag vorgefeiert habe, habe ich selber, muss ich zu meiner Schande gestehen, das Spiel nicht geguckt mit dem 7-1. Aber ab jetzt werde ich also die Spiele der Nationalmannschaft schauen und natürlich auch die deutsche Fahne aufhängen.
3: Oh, und Andreas, ich wollte nicht eingreifen, aber da hätte ich einen Vorschlag. Wir statten die beiden noch mit einem NIOS-Nationaltrikot auf.
1: Unbedingt.
3: Macht Zugucken noch mehr Spaß.
1: Das machen wir. Und hier sind die Topspiele des Tages um 19 Uhr, also nach der Sendung, heißt es Portugal gegen Kongo. Um 22 Uhr, wie besprochen, England gegen Kroatien. Und um 1 Uhr, in der Früh Ghana gegen Panama. Und jetzt kommen wir zu News Live morgen von 6 bis 9 mit Norbert Dobeleit als Moderator. Was habt ihr dabei?
3: Ja, wieder früh aufstehen für alle und wir freuen uns auf unsere Zuhörer und Zuschauer. Ich habe Max Mannhardt zu Gast, den Chefredakteur von Apollo News. Alexander Kissler wird bei mir sein und Julian Reichelt. Und wir sprechen unter anderem über das Thema Laufen März die Frauen weg. Das und viel mehr Themen ab morgen 6 Uhr bei News Live.
1: Dann sage ich herzlich, ja, wir sind fast am Ende der Sendung. Herzlichen Dank bei Rainer Zittelmann, Historiker und Autor. Er hat ein neues Buch geschrieben. So sieht das aus, wenn Sie das nächste Mal hier sind. In nächster Zeit, bald am besten, sprechen wir ein bisschen ausführlicher drüber. Also herzlichen Dank und auch an Dieter Stein, Chefredakteur der Jungen Freiheit. Ich bin Andreas Dorfmann. Was machen wir morgen Abend eigentlich? Wir haben ja schon gehört, was bei dir morgens passiert zwischen 6 und 9. Ich komme übrigens auch wieder rein.
3: Kurz vor 9
1: bin ich da, Andreas. Und dann erzähle ich, was wir machen. Was machen wir morgen Abend? Das wird wieder eine ganz interessante und spannende Runde hier werden. Wir haben nämlich Ingo Langner hier, den Cato-Chefredakteur, Ihnen auch gut bekannt, Herr Stein, ich weiß, die kennen sich gut. Und Julia Weishaupt, unsere News-Kommentatorin. Jetzt wollen wir mal gucken, wie das heute Abend alles abläuft beim Fußball, ne?
3: Ja, also ich muss ja früh ins Bett.
1: Du musst
3: ja früh aufstehen.
1: Der Sportmann.
3: Ich lasse es mir berichten, morgen früh bei News Live haben wir alle Ergebnisse.
1: Der einzige richtige Sportler, der Medaillen für uns geholt hat, nämlich Norbert Dobeleit, der muss schlafen, kann Sport nicht schauen. So, dann wünschen wir einen schönen Abend. Wie auch immer, wo auch immer, aber vergessen Sie nicht, der Tag beginnt mit News.
3: Genau.

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1: Ich bin Dirk Zeitler. Ist der Staat beim Bürgergeld zu großzügig? Die Koalition hat lange darüber gestritten. Innenminister Dobrindt sieht nun die Chance auf Milliardeneinsparungen und fordert Kürzungen beim Bürgergeld. Scharfer Widerspruch dagegen kommt vom Koalitionspartner SPD und aus der Opposition.
2: Kürzungen bei der Grundsicherung würden weder erhebliche Einsparungen bringen, noch die Wirtschaft wieder in Schwung. Davon ist Bernd Rützel von der SPD überzeugt. Er ist der Vorsitzende des Sozialausschusses im Bundestag. Den Vorschlag des Innenministers hält er für realitätsfern. Genauso wie die Grünen im Bundestag. Dobrindts Politik sei unseriös. Auch der Sozialverband Deutschland blickt kritisch auf die Einsparpläne. Kürzungen bei der Grundsicherung würden das Existenzminimum angreifen, das verfassungsmäßig garantiert ist. Außerdem würde das Betroffene noch ärmer machen und die Gesellschaft weiter spalten. Fiona Reinhardt, Nachrichtenredaktion.
1: Bundeskanzler Merz äußert sich besorgt über eine mögliche weitere Eskalation des Konflikts zwischen Israel und dem Libanon und ruft zur Mäßigung auf. Wir haben Verständnis für das Sicherheitsinteresse Israels, aber das darf nicht so weit gehen, dass ein ganzer Staat in der Nachbarschaft destabilisiert wird, sagte er zum Abschluss des G7-Gipfels im französischen Evian der ARD. Optimistisch äußerte sich Merz über die Erfolgsaussichten der Ankündigungen von US-Präsident Trump, die für die weltweite Energieversorgung wichtige Straße von Hormuz werde demnächst wieder frei befahrbar sein. Die schwerkranke norwegische Kronprinzessin Mette Marit hat eine neue Lunge bekommen. Das teilte das norwegische Königshaus mit. Die Lungentransplantation sei soweit erfolgreich verlaufen, zitierte das norwegische Königshaus das Universitätskrankenhaus in Oslo.
3: Der Eingriff wurde seit Monaten vorbereitet, aber dass es jetzt auf einmal so schnell ging, damit hatte doch niemand gerechnet. Erst Anfang Juni kam Mette Marit auf die Warteliste für eine neue Lunge. Jetzt hat sie schon bekommen und die OP scheint geglückt zu sein. Ohne das Spenderorgan hätte die Norwegerin noch rund ein Jahr zu leben gehabt. Nun stehen ihre Chancen deutlich besser. Aus Skandinavien Julia Weschenbach.
1: Zum Sport. RB Leipzig hat sich von Trainer Ole Werner getrennt. Das gab der Fußball-Bundesligist bekannt. Auch die Co-Trainer Torben Zichon und Patrick Kohlmann sind laut Mitteilung freigestellt.
0: Soweit das Neueste. 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
1: Zum Wetter, die aktuelle Vorhersage des Deutschen Wetterdienstes. Im Norden und Nordwesten sind heute noch viele Schauer unterwegs und es wird in den meisten Gegenden nicht wärmer als 23 Grad. Aber im Südwesten geht es schon los. Hier scheint den ganzen Tag die Sonne bei bis zu 33 Grad. Morgen ziehen im Norden die letzten Schauer ab und es wird dann überall schön und oft sehr heiß. Am Oberrhein werden morgen voraussichtlich bis zu 36 Grad erreicht. Und am Freitag soll es noch mal heißer werden.
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0: 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Jetzt Kissler Kompakt.
1: Heute lautet unser Thema: Die Zuwanderung bedroht Europa. Massenmigration kann mörderisch sein. Europas Bürger erfahren es am eigenen Leib, ob in Belfast, Southampton oder Memmingen. Staaten, die die Grenzen nur lax kontrollieren, versündigen sich an ihren Bürgern. Auch gesetzestreue Ausländer können Opfer werden einer entgrenzten Migrationspolitik. Belfast, Southampton, Memmingen, das sind drei Städte von vielen, in denen die Willkommenskultur blutige Folgen hat. Wenn Europa wieder sicher sein soll, muss es zur Festung werden. Zur Festung des Rechts und der Ordnung, die nur betreten darf, wer beides akzeptiert, das Recht und die Ordnung. Die Frage, an der sich das Überleben Europas entscheidet, lautet: Haben die Staaten die Kraft, sämtliche Pull-Faktoren abzustellen und jeden unrechtmäßigen Aufenthalt zu beenden? Das Asylrecht ist über die Ufer getreten. Die Bestie von Belfast, ein Sudanese, wird als Flüchtling bezeichnet. Das ist falsch und fahrlässig. Der Sudanese aus den oberen Kreisen seines Heimatlandes erreichte Europa am Mittelmeer. Er reiste weiter nach Frankreich, von dort nach Irland und schließlich nach Nordirland. Innerhalb Europas gibt es keinen Grund zu fliehen. Der Sudanese ist kein Flüchtling, sondern ein relativ wohlhabender Migrant. In Belfast wollte er einen weißen Briten auf offener Straße töten, ja, enthaupten. Fast wäre es ihm gelungen. Der Sudanese hatte in einem beschleunigten Verfahren eine Aufenthaltserlaubnis bis 2028 erhalten. Das zeigt, Europa macht es seinen Feinden zu leicht. Warum soll Nordirland einen Mann als Flüchtling aufnehmen, dessen Heimat über 5000 Kilometer entfernt liegt? Europa muss eine Festung werden und darf sich nicht überrennen lassen. Der Sudanese sitzt messerschwingend auf einem verängstigten Briten. Die Unterwerfungsbereitschaft Europas hätte kein bedrückenderes Bild finden können. In Southampton wiederum starb der 18-jährige Henry Novak, nachdem die Polizisten sich einem vermeintlich antirassistischen Denken unterworfen hatten. Der Täter, ein Sikh, gab sich so lange als Opfer aus, bis der von ihm erstochene Henry Novak verblutet war. Die Polizisten glaubten eher dem Migranten als dem Weißen. Die Politikwissenschaftlerin Susanne Schröter schreibt dazu: In England lässt sich beobachten, wohin eine dysfunktionale Migrationspolitik führt. Zu massiver, ja barbarischer Gewalt gegen die Bevölkerung, die, weil Polizisten offenbar durch antirassistische Schulungen ihren ethischen und intellektuellen Kompass verloren haben, die autochthone Bevölkerung schutzlos zurücklässt. Zitat Ende. Das aber heißt, der Staat hat sein Schutzversprechen gebrochen. Er hat den Gesellschaftsvertrag mit seinen Bürgern gekündigt. Schauen wir nach Deutschland. Ein 14-jähriger Junge, Jermaine, wurde in Memmingen ermordet. Täter war ein abgelehnter Asylbewerber, geboren im Westjordanland. Er war aus Griechenland nach Deutschland migriert. In Ulm kam es zu lebensgefährlichen Stichverletzungen und zwei Verletzungen nach den Messerattacken eines Eritreers. Zwei Menschen wurden verletzt. Ein Syrer wiederum plante in Bayern einen Terroranschlag. Und in Hamburg ging ein 15-jähriger Syrer mit dem Messer auf einen 13-Jährigen los. In Leverkusen eskalierte eine Clanfeier. In Euskirchen kam es zur Massenschlägerei zweier Großfamilien vor einer Shisha-Bar. Kein Tag vergeht ohne solche Vorkommnisse in der ehemals sicheren Bundesrepublik. Die Machete wurde zur neuen deutschen Vorzugswaffe. Europa muss wieder lernen, dass es Inländer gibt und Ausländer und dass den eigenen Staatsbürgern die erste Verantwortung gilt. Europa muss wieder begreifen, dass es Unterschiede gibt in den Kulturen und dass die einheimische Kultur die Norm setzt. Karl Zuckmeier rühmte einst den Amerikanern nach, sie seien den Fremden gegenüber freundlich, aber wachsam. Nur so kann heute Europas Ruin und Deutschlands Absturz verhindert werden. Das war Kissler Kompakt, der erste Kommentar des Tages, Ausgabe 307. Nur selber denken macht schlau.
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2: Diesen Debakel fürs ZDF, die Lügengeschichte über Elon Musk, nach der er zur Jagd auf Migranten aufgerufen haben soll, fliegt dem Mainzer Sender jetzt komplett um die Ohren. Nach einer Unterlassungserklärung von News-Anwalt Joachim Steinhöfel gestehen die Verantwortlichen ein, dass sie in diesem Fall in jeder Hinsicht gelogen haben. Das ist unser Thema jetzt bei News Live.
3: Dieser Tweet unseres Chefredakteurs Julian Reichelt hat eine Lawine ins Rollen gebracht. Tech-Billionär Elon Musk erfuhr so von der ZDF-Lügengeschichte, über die News zuerst groß berichtet hatte. Auf seiner Plattform X kündigte der SpaceX-Chef rechtliche Schritte gegen das ZDF an. Ausgangspunkt der neuen Lügenpropaganda war ein ZDF-Bericht über die Unruhen im nordirischen Belfast. In der Sendung ZDF heute live am Freitag, den 12. Juni, hatte Moderatorin Christina von Ungern-Sternberg den Hintergrund der Gewalt mit den Worten zusammengefasst.
4: Ein brutaler Mordversuch auf offener Straße in Belfast. Jemand filmt, das Video geht viral. Ein rassistischer Mob macht daraufhin Jagd auf Migranten. Dazu aufgerufen hatten ein britischer Rechtsextremist und Tech-Milliardär Elon Musk.
3: Gemeinsam mit News-Anwalt Joachim Steinhöfel geht Musk jetzt gegen diese Falschbehauptung des ZDF vor. Mit einem Mega-Erfolg. Die Passage wurde bereits aus der Mediathek gestrichen.
4: ZDF heute live, herzlich willkommen. Erstmal zeigt Lana Ullmann, was genau passiert ist.
3: Und in einer erstrittenen Unterlassungserklärung bestätigt das ZDF jetzt offiziell, was News bereits seit Tagen berichtet. Der Sender hat gelogen. Musk hat nicht zur Jagd auf Migranten aufgerufen, wie ZDF heute behauptet hatte. Doch damit nicht genug. Das ZDF hat auch in der Stellungnahme gegenüber News gelogen. Es handelte sich nicht um eine Anmoderation, die unpräzise und dadurch missverständlich war, sondern gelogen. Doch Anwalt Steinhöfel und Musk sind juristisch noch lange nicht fertig mit dem Sender, für den jeder Deutsche 18,36 Euro im Monat zahlen muss. Über die verschiedenen Lügen des ZDF reden wir jetzt eine ganze Stunde bei News Live.
2: Und weil es so wichtig ist, schauen wir uns nochmal die umstrittene Anmoderation im ZDF an.
4: Ein brutaler Mordversuch auf offener Straße in Belfast. Jemand filmt, das Video geht viral. Ein rassistischer Mob macht daraufhin Jagd auf Migranten. Dazu aufgerufen hatten ein britischer Rechtsextremist und Tech-Milliardär Elon Musk. Das Muster ist nicht neu. Wir wollen wissen, was steckt dahinter? Welche Akteure haben ein Interesse daran, ein Gewaltverbrechen dafür zu nutzen, um zum Bürgerkrieg aufzurufen?
2: So, Joachim, was ist denn der aktuelle Stand? Wie wir wissen, vertrittst du Elon Musk in dieser Causa?
5: Ja, ich kann mal eine kleine Anekdote erzählen. Ich habe gestern am Abend mit Julian telefoniert und hat mir am Telefon gesagt, es wird nicht lange dauern. Jetzt sind sie erstmal alle in Schockstarre und es wird so 3 Wochen dauern. Und dann werden die ersten Verschwörungstheorien veröffentlicht, wie das alles zustande kam. Julian macht einen Tweet und der geht dann irgendwie in die USA und dann geht er zu jemandem, den er da kennt, einem früheren Botschafter, und der wird dann irgendjemand informieren und dann komme ich. Alles so ein, und dann hat es nicht lange gedauert. 10 Minuten später gab es da auch von irgendeinem, den Namen will ich gar nicht nennen, schon so eine Verschwörungstheorie von A bis Z, alles Bullshit. Der könnte beim ZDF anfangen. Also das Interessanteste aber über wohl die Befindlichkeit beim ZDF ist, glaube ich, das habt ihr eben auch berichtet und zu Recht, also aufgrund der Faktenlage und auch die Pressemitteilung, die das ZDF rausgegeben hat und die Antworten auf Presseanfragen, da steht drin, wir haben eine Unterlassungserklärung gegeben. Haben sie nicht. Haben sie angekündigt. Das ist auch nicht schlimm, wenn die Frist läuft ja bis, was ist heute Mittwoch? Ich weiß schon nicht mehr, welcher Wochentag ist mit. Morgen 16 Uhr läuft die Frist ab. So. Und das macht man normalerweise oder meistens dann nicht vorher, sondern so gegen Fristablauf. Und ich glaube auch nach dem, was ich aus dem ZDF intern, ich kenne da ein paar Leute, die genau wissen, was da los ist gerade. Und da ist was los. Richtig was los. Richtig was. Also das ist jetzt nicht so Getöse, der kennt da einen, sondern da ist richtig was los gerade in der auch wohl Köpfe rollen möglicherweise demnächst. Ob nun allein wegen dieser Sache oder wegen der ganzen Kumulation. Ich meine, gestern war Schönbohm, gestern war diese Angelegenheit. Es gibt ja diverse weitere Sachen. Der KI-Skandal, die Entgleisung von Tevesen, von Hayali, das ist ja eine Verdichtung an Fehlleistungen, die leistet sich ja nicht mal in der Schülerzeitung. Es ist wirklich, es hört sich jetzt zugespitzt an. Aber wenn man sich überlegt, was dann da täglich sonst noch so passiert, das geht einfach nicht. Und da kann auch jeder sagen, dies ist hier ein ganz schlimmes Medium und wir müssen das alles so machen wie staatsnahe Berichterstattung, ist der richtige Journalismus der Gegenwart. Und das ZDF ist eine Demokratieabgabe. Aber Leute, das geht doch einfach nicht. So kann man doch nicht mit Milliarden umgehen. Und so kann man doch nicht Journalismus simulieren. Mit diesen Fehlern, in dieser Gehäuftheit und in dieser Dauer. Und vor allen Dingen, ich habe das ja eben nochmal gehört, das ist ja nicht zu fassen. Da steht jemand, ich glaube, die Dame hat auch Medienrecht oder irgendwas studiert. Man müsste mal prüfen, wo, und dann den Studiengang mal sich etwas genauer angucken, ob man dann überhaupt da irgendeinen Bescheid bekommt, dass man irgendwas gelernt hat. Man kann sich doch nicht dahinstellen mit diesem Gesichtsausdruck. Jetzt haben wir die Hetzer auf die Migranten dingfest gemacht bei uns in Mainz. Und dann solche Stories erzählen. Unglaublich. Also, Fakten kurz. Die Unterlassungserklärung ist noch nicht da, haben aber auch schon große Zeitungen berichtet und so weiter, weil das ZDF das selber erklärt hat. Die wissen, da ist völliges Chaos, völliger Aufruhr. Die wissen nicht mal mehr, wie der rechtliche Status ist. Also mir liegt nichts vor. Ich war zwar gestern unterwegs und habe sehr viele Mails gestern bekommen. Auch interessante Mandatsanfragen von Verrückten. Das kommt dann natürlich auch dabei raus, dass da... lassen wir es. Ganz viele Leute, die sagen, jetzt musst du mir dies helfen, schicken dir 500 Seiten und denken, ich lese.

0: wird es im Kern auch um die Frage gehen, wer ist ursächlich für diese Verfehlung, für diese Lüge verantwortlich?
1: Der Wunsch danach, das rauszufinden, wer diese journalistischen Fehler die Verantwortung trägt, ist natürlich vollkommen legitim. Ich stehe aber auf dem Standpunkt, dass wenn das ZDF als Sendeanstalt diese Verleumdung durch eine Unterlassungserklärung zu unterlassen verspricht, das ist der normale Weg, dann ist mit diesem Fall, was Unterlassung angeht, nicht was weitere mögliche Schritte angeht, das kann ich gar nicht entscheiden im Moment. Das wird besprochen, die Sache erledigt. Da muss man jetzt nicht noch hinter einzelnen Redakteuren vielleicht her. Man kann auch die Moderatorin in Anspruch nehmen, aber ich würde es vielleicht nicht machen. Ich würde mir aber die gesamte Berichterstattung des ZDF der letzten Jahre anschauen, und zwar alles. Da gab es ja auch mal die Geschichte mit dem gefakten Tweet von Musk, den es gar nicht gab. Und ich glaube, wenn man da guckt, findet man eine ganze Reihe von Rechtsverstößen, und dann muss man auch nicht jeden kleinen Rechtsverstoß nehmen.
2: Du hast eben gesagt, Joachim, es gäbe, obwohl sie noch nicht anberaumt sind, weitere mögliche rechtliche Schritte. Was wären das dann theoretisch?
1: Naja, das steht ja in jedem Handbuch für Presserecht. Ne, was ist alles für theoretische, also ich spreche jetzt gar nicht von dem Fall, sondern es gibt Gegenderstellung, Richtigstellung, Widerruf, Geldentschädigung, kann man alles bei mittleren oder schweren Persönlichkeitsrechtsverletzungen prüfen. Ich rede nicht von diesem Fall jetzt, da möchte ich gar nicht spekulieren. Ich rede nur ganz allgemein, was im Presserecht möglich ist. Das gibt es alles. Ob das sinnvoll ist, ob das hier im konkreten Fall gemacht werden sollte, ist eine andere Frage.
3: Ich finde es ja sehr wichtig, diesen Prozess, nicht nur für diesen einzelnen Fall, sondern ich glaube, es ist ganz wichtig, dass endlich mal ein Prozess auch vielleicht mit Weltöffentlichkeit geführt wird, um insgesamt zu zeigen, was für eine Berichterstattung über die USA, über Unternehmer, die übrigens auch in Deutschland ja viel Geld investieren, also welches Amerika-Bild auch transportiert wird, und zwar nicht durch einen privaten Sender, der vielleicht seine Meinung haben könnte, sondern das ist ja staatliches Fernsehen hier, das ist Grundversorgung. Und vielen Leuten, die sie ihre Informationen ja nur über ARD und ZDF bekommen, wird ja ein Amerika-Bild präsentiert, das so real ist, dass denen wird ein Bild präsentiert von dem, was in der Welt passiert, was schlicht nicht wahr ist. Hier werden Leute verleumdet, und mich würde sehr freuen, wenn im Zuge dieses Prozesses auch einfach mal auch viele andere Verfehlungen mit aufgerollt werden, wo ja Leute, sagen wir mal, wo das ZDF ja Glück hat, dass die nicht alle geklagt haben. Ja, ich bin sicher, dass auch Präsident Trump genug Anlässe fände, um über Aussagen in deutschen, in ZDF-Nachrichtensendungen eine Persönlichkeitsverletzung herbeizuführen. Darf ich mal erinnern an Dunja Hayali, wie sie den erschossenen Charlie Kirk anmoderiert hat und quasi posthum noch einmal rumgetrampelt hat auf seinem Grab. Sie hatte Glück, dass Charlie Kirk tot war und sich nicht wehren konnte. Aber genau genommen reiht sich das ja alles ein. Von Fake-Videos, die in die Nachrichten mit KI-Bilder gefälschte, die eingestreut werden. Systematisch ist doch hier vom ZDF eine Berichterstattung über bestimmte Personen der Weltgeschichte, aber auch vor allen Dingen über die USA, die mit der Realität überhaupt nichts zu tun hat. Und dieser Prozess, glaube ich, bringt erstmal einfach ein Bewusstsein, eine größere Aufmerksamkeit auch auf all diese anderen Verfehlungen. Und deswegen wünsche ich viel Erfolg mit diesem Prozess.
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1: Ich bin Dirk Zeitler. Bundeskanzler Merz geht davon aus, dass der Bundestag unmittelbar vor der parlamentarischen Sommerpause im Juli über das für einen möglichen Bundeswehreinsatz in der Straße von Hormuz nötige Mandat entscheiden wird. Die Bundesregierung sei bereit, eine Feuerpause oder einen Waffenstillstand abzusichern, sagte Merz am Rande des G7-Gipfels.
2: Deutschland wird helfen. Es liegt in unserem Interesse, dass der Frieden hält. Wir brauchen einen stabilen Nahen und Mittleren Osten. Wir brauchen eine Klarheit bei den Seewegen, freie Seewege. Wir brauchen stabile Energiepreise.
1: Die USA zeigten sich im Kreis der G7-Staaten wieder konstruktiver. Zum Abschluss eines dreitägigen Gipfels verständigten sich die führenden demokratischen Wirtschaftsmächte auf gemeinsame Positionen zum Konflikt im Nahen Osten und zum Ukraine-Krieg. Innenminister Dobrindt hat eine Kürzung des Bürgergeldregelsatzes angeregt. Das Bürgergeld mit knapp 50 Milliarden Euro pro Jahr könne einen entsprechenden Beitrag zur Konsolidierung leisten, sagte der CSU-Politiker dem Fokus. Scharfer Widerspruch dagegen kommt vom Koalitionspartner SPD. Aus dem Wahlkampf müsste der Minister doch wissen, dass Milliardeneinsparungen nicht zu erzielen sind, sagte der Vorsitzende des Sozialausschusses im Bundestag Rützel in der Rheinischen Post. Mit modernen Gentechnikverfahren veränderte Lebensmittel dürfen in der EU künftig ohne spezielle Kennzeichnung im Supermarkt verkauft werden. Das Europäische Parlament stimmte mehrheitlich dafür, entsprechende Züchtungen in vielen Fällen von bislang strengen EU-Gentechnikregeln auszunehmen. Die Änderungen sollen voraussichtlich ab Mitte 2028 angewendet werden.
3: Künftig gibt es zwei Kategorien für gentechnisch veränderte Lebensmittel. Dort, wo weniger gravierende Eingriffe vorgenommen wurden, dürfen sie ohne besondere Prüfung und ohne Kennzeichnung verkauft werden. Bei größeren Eingriffen in das Erbgut gelten strengere Regeln für die Kontrolle und für die Kennzeichnung. Im Bioanbau sind keine solchen Pflanzen erlaubt. Aus Brüssel, Dieter Ebeling.
1: Zum Sport. RB Leipzig hat sich von Trainer Ole Werner nach nur einem Jahr getrennt. Das teilte der Fußball-Bundesligist mit. Nachfolger soll nach übereinstimmenden Medienberichten der Argentinier Martin De Michelis werden. Der 45 Jahre alte frühere Abwehrspieler von Bayern München war bislang Trainer von RCD Mallorca.
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1: Zum Wetter, die aktuelle Vorhersage des Deutschen Wetterdienstes. Heute Abend im Südwesten und äußersten Nordosten viel Sonne, im Nordwesten kaum Sonne und in der Nordhälfte gebietsweise schauerartiger Regen. In Südostbayern vereinzelt Gewitter. In der Nacht dann im Norden und Osten vereinzelt Schauer, Tiefstwerte 18 bis 12 Grad. Morgen ziehen im Norden die letzten Schauer ab und es wird dann überall schön und oft sehr heiß. Höchstwerte von Nordost nach Südwest 26 bis 36 Grad. An den Küsten ist es weniger warm.
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2: Wo ich richtig stolz bin, heute eine Künstlerin zu haben, die zu den besten deutschen Sängerinnen überhaupt gehört. Der Rolling Stone kürte sie zur besten Sängerin national. Peter Maffay sagte nach wie vor die beste deutsche Sängerin. Und Udo Lindenberg hat sie auch in den Himmel gelobt. Sie hat mit so ziemlich allem gespielt, was Rang und Namen hat. Von Simon Phillips, ein begnadeter Schlagzeuger, bis hin zu Silly, wo sie jetzt noch unterwegs ist. Herzlich willkommen, Julia Neigel.
3: Hallo, schön, dass ich da sein darf.
2: Das freut mich jetzt richtig. Das wird das erste Interview sein mit einer Musikerin, wo wir keine Musik hören, weil YouTube das sperren würde, wenn wir jetzt langere Musik einspielen. Aber im Hintergrund sehen wir, glaube ich, so ein paar Auftritte. Wir wollen uns nicht nur über Musik unterhalten, wollen wir auch, aber Meinungsfreiheit. Kann eigentlich ein Künstler heute singen, was er will, oder ist er in irgendwelchen Zwängen?
3: Naja, die Meinungsfreiheit und die Kunstfreiheit sind ja durch das Grundgesetz gedeckt. Das war in den 70er, 80er Jahren, als ich begonnen habe als Sängerin, sicher künstlerisch gesehen einfacher. Aber ich denke, in heutigen Zeiten, und das haben wir sehr schmerzhaft erfahren müssen seit der Corona-Politik-Zeit, werden auch Künstler gecancelt, wenn sie künstlerisch oder auch persönlich in der Öffentlichkeit ihre Meinung äußern, die meinetwegen kritisch ist. Und das haben wir gesehen bei Nena, das haben wir gesehen bei Xavier Naidoo. Egal, ob man diese Meinung vertritt oder auch nicht. Wir haben das sogar gesehen bei russischen Künstlern, die dann plötzlich irgendwie des Landes verwiesen wurden, die gar nichts mit irgendwelchen Konflikten zwischen Russland und Ukraine zu tun haben. Also das mit der Freiheit, sei es Meinungsfreiheit oder künstlerische Freiheit, oder auch der Pressefreiheit, das ist im Moment ziemlich bedroht. Das ist meine Meinung. Man kann es tun, klar. Dagegen spricht nichts, aber ob man dann damit erfolgreich ist oder ob man dann zu den Gecancelten oder zu den Umstrittenen gehört, zu diesem Narrativ, das ist dann eine andere Sache.
2: Wurden Sie mal irgendwo abgewiesen oder konnten irgendwo nicht auftreten wegen so konkreter Unverträglichkeiten?
3: Corona-Politik, ja, einmal. Also ich hatte eine zugesagte Tournee mit einem Kollegen, dessen Namen ich jetzt gar nicht nenne, das ist auch gar nicht wichtig. Der aber offensichtlich an einer Impfkampagne beteiligt war. Meine Position dazu war bekannt. Ich habe gesagt, jeder muss das selber entscheiden. Das Ganze ist
2: ja eigentlich noch nichts Anstößiges. Ist
3: überhaupt nicht,
2: im
3: natürlich
2: Freiland.
3: Nicht. Also, völlig normal, ja.
2: Also im Prinzip war damals die Forderung, bekenne dich zur Impfung und alles andere ist
3: Und alles andere ist rechts, ja. Was es natürlich nicht ist. Also dass das Politisieren zwischen rechts und links ist auch völlig abstrus. Ja. Also ich habe ganz klar gesagt, es ist eine bedingte Zulassung. Wir befinden uns im medizinischen Versuch. Jeder hat selbst das Recht, frei zu entscheiden, ob er sich daran beteiligen will, wenn er glaubt, es hilft. Der andere muss es nicht tun. Ich persönlich kann eine Impfkampagne schon allein deswegen nicht unterstützen, weil eben, wie gesagt, dieses Arzneimittel nur bedingt zugelassen ist und weil es auch Pharmaindustrie ist und ich stelle mich da nicht kostenlos als Testimonien zur Verfügung. Das habe ich deutlich gesagt. Woraufhin dann, als das war auch wirklich das Einzige, dann geäußert wurde, ja, das können wir leider nicht machen, also wir können dich nicht mit auf Tour nehmen. Aber ich sage, gut, wir treffen uns bestimmt zweimal im Leben, was dann auch so geschehen ist.
2: Wir kommen später nochmal auf die Klage, die ja bis heute läuft, nochmal zu sprechen. Mich würde nochmal interessieren, wann ist eigentlich aus Jule Julia geworden?
3: Also Julia war schon immer da, so steht's in meinem Pass, mein Geburtsname. Mit 5 kam ich aus der UdSSR, aus Sibirien, nach Deutschland, wurde dann mit 6 eingeschult und in diesem Zusammenhang bin ich in den ersten 3 Schulklassen in der Grundschule von einer Gruppe von Kids, also von Jungs, die in meiner Klasse waren, so gegängelt worden. Das führte dazu, dass die mich jeden Tag auf dem Schulweg nach Hause abgepasst haben und verprügelt haben, wirklich verprügelt. 4, 5, 6 Jungs war so eine Gruppe.
2: Wegen Akzent oder?
3: Wegen meiner Herkunft. Mhm. Also sie gingen davon aus, ich wäre Russin, ich bin Russlanddeutscher, ist ein Unterschied, aber egal, darum geht's gar nicht. Es gab da einen Anführer, das war derjenige, der die anderen immer auf mich hetzte, der selbst griff nicht, also legte nie Hand an, ließ es aber andersrum, er hetzte eben die Kids auf mich und die haben mich dann eben vermöbelt. Und der nannte mich Jule. Mhm. Und dann haben mich alle anderen in der Schule Jule genannt und in der 2., 3. Klasse nannten die mich dann auch Jule. Irgendwann habe ich dann den Anführer vermöbelt. Der hörte dann auf, mich zu gängeln, aber trotzdem durch den ganzen Schulweg bis hoch ins Abitur hatte ich diesen Spitznamen Jule ab. Aber allerdings war das ein Name, der mir mit Gewalt gegeben wurde. Und ich habe recht früh, direkt nach dem Abitur, meinen Plattenvertrag gekriegt, damals Plattenvertrag, und bin so schnell in die Öffentlichkeit geraten, dass mir selbst keine Zeit blieb, mich auch als Persönlichkeit so weit zu entwickeln, mir zu überlegen, was will ich im Leben, was will ich denn privat, habe ich überhaupt eine Privatsphäre, wie gehe ich damit um, mit der Öffentlichkeit, mit meinen ganzen privaten Wünschen. Und deswegen wurde dieser Name sozusagen von A nach B übernommen. Irgendwann stand er auf dem Cover und irgendwann stand er in den Medien. Und ich habe den eigentlich persönlich, wenn man mich so ganz, wenn ich so in mich reinhörte, nie gemocht. Und 2001 habe ich eine Pause gemacht. Eine private, da war ich nur Privatier, 2 Jahre lang. Und habe in mich reingehört, bin ganz viel gereist, war auch viel im Ausland. Und dann irgendwann morgens bin ich aufgewacht, weil ich mir immer die Frage gestellt habe, wieso mag ich diesen Nickname nicht? Und dann habe ich mich daran erinnert.
2: Also bei mir sitzt da so fest, ich dass weiß, ich überwinden muss, es anders zu sagen. Aber es ist.
3: Die Leute können ja nichts dafür.
2: Ich hatte das ja nicht wissen. Aber man hat natürlich in der Tat den Verdacht, dass es irgendwie mit einer Bewusstwerdung zu tun hat. Das ist schon eine interessante Geschichte, was man so mit sich rumschleppt und wie man sich dann im Laufe der Zeit entwickelt. Sie sind ja ohnehin, wenn ich das mal so sagen darf, sehr selbstbewusst unterwegs. Sie haben gegen Heiligendamm G8 protestiert und dort mitgesungen. Sie haben sich gegen Rassismus engagiert für Kinder. Welche Rolle spielt Politik eigentlich in Ihrem Leben? Sind Sie eine politische Künstlerin?
3: Gar nicht. Gesellschaftspolitisch, sozialpolitisch, ja. Aber politisch im Sinne einer Parteipolitik überhaupt nicht. Ich bin völlig parteilos, ist mir völlig egal. Ich sehe Demokratie unter dem Aspekt, dass es Parteien gibt, die kann man wählen, die haben die Möglichkeit, ein Wahlprogramm durchzusetzen. Und für mich persönlich ist der demokratische Standpunkt der wichtigste und letztendlich die zivilen Bürgerrechte, weil wir als Volk, als Zivilisten der Souverän darstellen. Und was mir wichtig ist, ist tatsächlich gesellschaftliche Entwicklung oder auch soziale Entwicklung, wenn es um Unrecht geht oder um Gerechtigkeit. Logisch ist man dann in dem Moment, wo man sich dazu äußert, ob das jetzt so künstlerisch ist oder auch in einem Gespräch automatisch politisch, ne? Weil das ist ja kaum trennbar. Also wenn plötzlich eine Staatsräson entsteht oder irgendeine federführende Meinung durch die Politik im Moment vorherrscht, wie zum Beispiel bei der Corona-Politik, und man sagt, ich habe da eine andere Meinung, wird es plötzlich politisch, obwohl es nichts anderes betrifft als die eigene medizinische Selbstbestimmung beispielsweise. Plötzlich ist es politisch.
2: Ist es schlimm, als Künstler umstritten zu sein? Dieses Klischee angeklebt zu bekommen?
3: Also ich habe das, glaube ich, nicht tatsächlich. Ich bin, glaube ich, noch diejenige, die am wenigsten umstritten gewesen ist, trotz dessen, dass ich Corona-Politik auch kritisiert habe.
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2: Große Karrieren haben die Mainzer schon mutwillig zerstört, ohne Rücksicht auf Verluste. Prominentes Opfer ist der ehemalige BSI-Chef Arne Schönbohm. In die Rolle des Täters schlüpfte, man muss leider sagen, mal wieder Jan Böhmermann.
3: In seiner Sendung über Arne Schönbohm und dessen frühere Rolle beim Verein Cybersicherheitsrat Deutschland fing Jan Böhmermann im Oktober 2022 an, die Karriere des erfolgreichen Mannes mutwillig zu zerstören. Dabei wurden Schönbohm Verbindungen zu russischen Akteuren unterstellt und das wenige Monate nach dem russischen Angriff auf die Ukraine. Das Originalvideo, das Hass und Hetze gegen Schönbohm verbreitete, lief bis zum 20. Januar 2025 auf YouTube und wurde erst dann ausgetauscht. Daher fehlen dort heute die entscheidenden Passagen.
4: Großer Cybissimo Arne Schönbobo, Chef unserer deutschen Cybersicherheit, Chef vom BSI, hat dein seltsamer Lobbyverein gemeinsame Sache gemacht mit russischen Nachrichtendiensten.
3: Die Folgen für den Mann im Visier von Böhmermann waren gravierend. Arne Schönbohm war damals Leiter des Bundesamts für Sicherheit in der Informationstechnik BSI. Auf Betreiben der damaligen SPD-Bundesinnenministerin Nancy Faeser verlor er aufgrund der ZDF-Recherchen seinen Job. Schönbohm verklagte den Sender. Jetzt hat das Oberlandesgericht München bestätigt, Böhmermanns ZDF-Magazin Royal hat falsche Behauptungen über Arne Schönbohm verbreitet. Doch was bleibt? Arne Schönbohm ist sein Job los und wird ihn nicht wiederbekommen. Sein Leben wurde durch das ZDF zerstört, seine Familie schikaniert und sein Ruf ist ruiniert. Arne Schönbohm sagt es klar und deutlich: Böhmermann hat mein Leben zerstört.
2: Der ZDF-Vorzeigeclown Jan Böhmermann hat eine Karriere zerstört, einen erfolgreichen Geschäftsmann und dessen Familie öffentlich an den Pranger gestellt und ebenfalls zerstört. Und mit ihm wollen wir jetzt sprechen. Guten Morgen, Arne Schönbohm. Schön, dass Sie uns zugeschaltet sind.
5: Guten Morgen, ich grüße Sie.
2: Schön, dass Sie sich auch die Zeit genommen haben. Und die Frage, die uns natürlich und vielen anderen Menschen unter den Nägeln brennt: Sie haben den Prozess gegen das ZDF gestern gewonnen, doch es gibt keinen Schadensersatz. Wie hoch sind die Kosten für die Demontage durch das ZDF, die jetzt an Ihnen persönlich haften bleiben?
5: Ja, die Kosten kann man ja sehr schwer ermitteln. Sie müssen sich vorstellen, ob das ist die Rufschädigung, ob das sind vielleicht andere Themen wie Beleidigung, ob das sind Themen wie Mobbing, Gesundheitsschäden für die Kinder auch vielleicht und solche Themen. Aber klar bezifferbar sind alleine die Rechtsanwaltskosten. Alleine durch diesen Böhmermann-Bericht habe ich bei einer Kanzlei bezahlt, da ging es um Verwaltungsakte, rund 60.000 Euro. So, das Geld ist weg. Mein jetziger Anwalt gegen das ZDF, und das ZDF war ja die Ursache von den ganzen Auswüchsen, die es gegen mich gegeben hat, habe ich eine vernünftige Vereinbarung treffen können. Aber alleine 60.000 Euro finanzieller Schaden sind eben entstanden.
2: Man darf ja auch nicht vergessen, viel höher ist wahrscheinlich der psychologische Schaden, der bei Ihrer Familie entstanden ist, der bei Ihnen, Ihren Kindern entstanden ist, der bei Ihnen persönlich entstanden ist. Und das haben Sie ja gesagt, das kann man schlichtweg nicht beziffern. Was bleibt, ist trotz des Urteils eben ein Schaden. Und kommen wir nochmals zurück auf dieses Zeitdokument, das Ihre Karriere zerstört hat im Oktober 2022 und dessen Original im Januar 2025 neu geschnitten und wieder auf YouTube denn entsprechend hochgeladen wurde. Hören wir uns an, wie Jan Böhmermann Hetzjagd ja auf Sie begangen hat.
4: Eine russische IT-Sicherheitsfirma, die von einem KGB-Mann gegründet wurde, die mit dem russischen Geheimdienst zusammenarbeitet, ist in einem zwielichtigen deutschen Lobbyverband, der geleitet wird von einem CDU-Lokalpolitiker, der fragwürdige Kontakte nach Russland hat. Ein Lobbyverband, der so tut, als wäre er eine offizielle Einrichtung der Bundesregierung und gegründet wurde von einem Internet-Clown, der es inzwischen bis zum Chef der obersten Behörde für die Cybersicherheit in Deutschland geschafft hat. Zwei Fragen. Erste Frage an dich, großer Cybissimo Arne Schönbobo, Chef unserer deutschen Cybersicherheit, Chef vom BSI. Hat dein seltsamer Lobbyverein gemeinsame Sache gemacht mit russischen Nachrichtendiensten?
6: In seiner Zeit als Präsident des Vereins Cybersicherheitsrat Deutschland e.V. stand Herr Schönbohm nicht bewusst in Kontakt mit Nachrichtendiensten aus Russland oder anderen Ländern.
2: Gemeinsame Sache gemacht mit russischen Nachrichtendiensten, sagte Jan Böhmermann im Oktober 2022. Im neu zusammengeschnittenen Video ist danach noch ein sogenannter Einschub zu sehen, auf dem Folgendes steht. Ich zitiere. Nach einem Urteil des Landgerichts München I wurde diese Passage entfernt, um ein nicht intendiertes, zutreffendes Verständnis auszuschließen, wonach Arne Schönbohm Kontakt mit Nachrichtendiensten aus Russland oder anderen Ländern gehabt habe. Hier endet das Zitat, Herr Schönbohm. Über 2 Jahre lang war das Originalvideo dieser Sendung vom Oktober 22 zu sehen und ihre Karriere wurde komplett zerstört und auch die ihrer Familie, ihrer Kinder wurde angegangen. Schmälert das den Erfolg, der gestern erzielt wurde, weil sie ja keinen Schadensersatz erhalten haben? Das ist natürlich auch der zweite Faktor, wo man sich fragt natürlich, wenn das Urteil schon so ist, warum dann kein Schadensersatz?
5: Naja, warum kein Schadensersatz, müssen Sie das Gericht fragen. Wenn Sie anschauen, wie das ZDF hier reagiert, ist doch eine Sache offensichtlich. Das ZDF hat überhaupt nicht verstanden, dass Sie gelogen haben. Mhm. Das ist doch das eigentlich Entscheidende, dass Sie Deutschlands Sicherheit auch gefährdet haben. 2 Wochen vorher ist gesprengt worden, Nord Stream 2. Alle waren in höchster Erregung und dann geht man hin und sagt, der Chef der nationalen Cybersicherheitsbehörde hat eine Nähe zu russischen Nachrichtendiensten oder ist ein russischer Spion. So, das ist ja das, was ganz klar widerlegt worden ist. Nach monatelangen Ermittlungen aufgrund, die ich identifiziert habe vom Bundesinnenministerium, weil Böhmermann das behauptet hatte, weil ich ja gar nicht wusste, worum es eigentlich geht im konkreten Fall. Und es ist alles erstunken und erlogen worden von diesem sogenannten investigativen Journalisten. Und wenn ich mir dann überlege, dass es nicht mal eine Entschuldigung gegeben hat, dass ich 4 Jahre lang habe klagen müssen, um überhaupt da zu meinem Recht zu kommen, weil das ZDF sagt, das ist ja alles richtig gewesen. Das hat der Intendant Himmler noch im Oktober, November letzten Jahres gesagt, in einem Podcast. Entschuldigung, Sie wissen, warum ich keine Haare mehr habe, weil ich mir ständig meine Haare raufen würde, bei diesem Schwachsinn, den ich da höre und dieser Intoleranz durch das ZDF. Und da muss ich sagen, da tun mir die guten Journalisten, es gibt ja auch gute Journalisten im ZDF, da tun die mir wirklich leid, unter dieser Intendanz, unter dieser Aufsicht so zu leiden, dass das nicht korrigiert wird. Das ist ja das könnte doch keinem erklären.
7: Ich meine, Sie waren, Herr Schönbohm, ist ja wirklich eine ganz, ganz wichtige Aufgabe. Chef der Cybersicherheitsbehörde des Bundes. Hören ständig hier von unseren vielen Bedrohungen, denen Deutschland ausgesetzt sei, vom hybriden Krieg. Da ist die Bedrohung durch Cybersicherheit, durch Cyberattacken ganz, ganz hoch anzusetzen. Und dementsprechend wichtig war da auch Ihr Amt. Und da ist jetzt hier zweierlei passiert. Und das muss man, glaube ich, auch zusammen sehen. Also, Herr Böhmermann unterstellt Ihnen über einen Verein Lobbyinteressen, Verbindungen zum russischen Geheimdienst. Sie seien also ein Spion. Der Chef einer Sicherheitsbehörde in Deutschland sei ein russischer Spion. Also mehr an Ehrenrührigkeit, mehr an Verleumdung geht ja gar nicht. Das ist das eine, was Herr Böhmermann behauptet hat, was nicht der Wahrheit entsprochen hat. Und danach allerdings reagiert ja sofort ihre damalige Dienstherrin, Frau Nancy Faeser, die Innenministerin, und nimmt diese komplett unbewiesenen und wir jetzt wissen auch unbeweisbaren Vorwürfe dieses Internet-Clowns Böhmermann, der sie als Internet-Clown bezeichnet, als Anlass, sie von dieser Aufgabe zu entbinden und sie abzuschieben. Das heißt, wir müssen doch hier schon von einer Zusammenarbeit von öffentlich-rechtlichem Rundfunk, ZDF und Bundesinnenministerin Nancy Faeser zu ihrem Nachteil sprechen.
5: Herr Kissler, das weiß ich natürlich nicht. Das kann ich auch nicht beweisen.
7: Aber die Chronologie war so.
5: Die Chronologie war so. Ich kann Ihnen sagen, im August 2022, also gut zwei Monate vor dem Vorfall von Herrn Böhmermann, ist es so gewesen, dass mich Frau Faeser noch besucht hatte. Da gibt es auch die schönen Fotos. Da war mein Sohn noch dabei. Wir haben uns sehr nett unterhalten. Wir haben uns auch die Telefonnummern ausgetauscht und haben gesagt, wenn immer etwas ist, wir telefonieren miteinander. Vielleicht war ich naiv. Wahrscheinlich war ich naiv, aber habe ich das auch für bare Münze genommen, was mir ein Minister gesagt hat. Und dann war es so, im Oktober, nachdem diese Sendung erschienen ist, habe ich versucht, sie zu erreichen. Sie hat sich nie mehr gemeldet. Ich habe mit ihr nach diesem Vorfall von Herrn Böhmermann nicht sprechen können. So, und dann bekam ich irgendwann, nicht mal eine Woche später, als ich gesagt habe, Leute, zeigt mir doch mal bitte, ich möchte gerne auch in den Innenausschuss gehen und meine Thematik darlegen. Wenn es dort eine gegeben hätte, ich möchte gerne mal wissen, was die konkreten Vorwürfe sind, ist mir verwehrt worden, in den Innenausschuss zu gehen. als Chef einer Sicherheitsbehörde. So, das heißt, sie wurden ganz bewusst, sage ich mal, hingehängt und es hieß, die gesamte Pressearbeit hat zu erfolgen über das Bundesinnenministerium. So, und das ist so nach dem Motto, also es werden Vorwürfe erhoben, sie dürfen sich nicht verteidigen, es wird ihnen verwehrt von Amts wegen und eine Woche später werden sie des Amtes entfernt. Das gefährdet Deutschlands Sicherheit. Weil natürlich sagen die anderen Sicherheitsbehörden dann aus den anderen Ländern, ja, ist denn da was Wahres dran? Ja oder nein? Das können wir ja gar nicht bewerten. Natürlich schränken wir die Informationsweitergabe ein. Wir wissen ja gar nicht, ob das nach Russland sofort kommt.
2: Ja.
5: Und das schadet Deutschland. Und dafür habe ich nie etwas gesehen oder gehört oder wenigstens mal eine Entschuldigung bekommen, weder vom ZDF noch von meiner damaligen Dienstherrin.
7: Und wenn Sie sagen, das schadet Deutschlands Sicherheit, dann müssen wir aber

0: Den Eindruck, das ist schon bald ein System, was dahinter steht von bestimmten politischen Entscheidern, die dort so groß geworden sind. Das ist also nicht ein einmaliges Vergehen, sondern es ist eine Art des Umgangs, es ist eine Art der Personalpolitik, die dort in bestimmten Parteikreisen gerne gemacht wird.
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1: Ich bin Dirk Zeitler. Die Innenminister von Bund und Ländern sind mit einer vor allem auf Fragen der zivilen Verteidigung fokussierten Tagesordnung in ihre Frühjahrskonferenz gestartet. Nachdem die irreguläre Migration zuletzt deutlich abgenommen hat, steht das Thema Asylpolitik diesmal bei der Innenministerkonferenz nicht so stark im Vordergrund. Der Fokus des dreitägigen Treffens in Hamburg liegt diesmal stärker auf Fragen des Katastrophen- und Zivilschutzes, auch wegen möglicher Bedrohungsszenarien mit Blick auf Russland. Bundeskanzler Merz geht davon aus, dass der Bundestag unmittelbar vor der parlamentarischen Sommerpause im Juli über das für einen möglichen Bundeswehreinsatz in der Straße von Hormuz nötige Mandat entscheiden wird. Die Bundesregierung sei bereit, eine Feuerpause oder einen Waffenstillstand abzusichern, sagte Merz am Rande des G7-Gipfels.
2: Deutschland wird helfen. Es liegt in unserem Interesse, dass der Frieden hält. Wir brauchen einen stabilen Nahen und Mittleren Osten. Wir brauchen eine Klarheit bei den Seewegen, freie Seewege. Wir brauchen stabile Energiepreise.
1: Die USA zeigen sich im Kreis der G7-Staaten wieder konstruktiver. Zum Abschluss des dreitägigen Gipfels verständigten sich die führenden demokratischen Wirtschaftsmächte auf gemeinsame Positionen zum Konflikt im Nahen Osten und zum Ukraine-Krieg. Kampf gegen das Liegestuhlchaos. Griechenland will bei der Kontrolle von Stränden künftig verstärkt auf Drohnen- und Satellitenbilder setzen. Dem Parlament in Athen liegt ein entsprechender Gesetzentwurf vor.
3: Für Strandbarbesitzer in Griechenland heißt es künftig, nicht nur die Gäste im Blick behalten, sondern auch den Luftraum. Drohnen sollen kontrollieren, ob zu viele Liegestühle und Sonnenschirme aufgestellt werden, wer seinen Strandabschnitt etwas zu großzügig möbliert. Könnte statt voller Kasse bald eine saftige Rechnung vom Staat bekommen. Und während die Urlauber irgendwann unter dem Sonnenschirm einschlafen, macht die Drohne keine Siesta. Aus Athen, Takis Zafos.
1: Zum Sport. RB Leipzig hat sich von Trainer Ole Werner nach nur einem Jahr getrennt. Das teilte der Fußball-Bundesligist mit. Nachfolger soll nach übereinstimmenden Medienberichten der Argentinier Martin de Michelis werden. Der 45 Jahre alte frühere Abwehrspieler von Bayern München war bislang Trainer von RCD Mallorca.
0: Soweit das Neueste. 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
1: Zum Wetter, die aktuelle Vorhersage des Deutschen Wetterdienstes. Heute Abend in der Nordhälfte gebietsweise schauerartiger Regen, in Südostbayern vereinzelt Gewitter. In der Nacht dann im Norden und Osten vereinzelt Schauer, Tiefstwerte 18 bis 12 Grad. Morgen ziehen im Norden die letzten Schauer ab und es wird dann überall schön und oft sehr heiß. Höchstwerte von Nordost nach Südwest 26 bis 36 Grad. An den Küsten ist es weniger warm.
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1: Ich bin Ursula Winkler. Die USA zeigen sich im Kreis der G7-Staaten wieder konstruktiver. Zum Abschluss eines dreitägigen Gipfels in Evian verständigten sich die führenden demokratischen Wirtschaftsmächte auf gemeinsame Positionen zum Konflikt im Nahen Osten und zum Ukraine-Krieg. Kanzler Merz und der Gastgeber Frankreichs Präsident Macron bezeichneten den Gipfel als Erfolg.
2: Der Gipfel am Genfer See habe den demokratischen Wirtschaftsmächten eine enge Abstimmung ermöglicht, um auf die Krisen zu antworten und an den großen aktuellen Herausforderungen zu arbeiten, betonte Präsident Macron. Wenn die Gipfeleuphorie verflogen ist, muss sich aber erst noch zeigen, ob die in Evian gefundene Einigkeit hält. Kommen Europäer und die USA auf dem Weg zu einer Friedenslösung für die Ukraine voran? Und hält die Abmachung mit dem Iran, sodass Amerikaner und Europäer die Straße von Hormuz wieder sicher befahrbar machen können und die Wirtschaft wieder in Schwung kommt? Michael Evers, Evian.
1: Das Europaparlament hat dem Vorhaben der umstrittenen Rückkehrzentren für abgelehnte Asylbewerber in Drittstaaten zugestimmt. Die EU-Staaten müssen noch final zustimmen, das gilt aber als Formalie.
3: In die geplanten Abschiebezentren außerhalb der EU sollen Ausreisepflichtige kommen, die nicht in ihre Herkunftsländer zurückgebracht werden können, etwa weil das Heimatland sich weigert, sie zurückzunehmen. Unbegleitete Minderjährige sollen dahin nicht abgeschoben werden, Familien mit Kindern dagegen schon. Daran gibt es Kritik von Flüchtlingsverbänden. Ebenso daran, welche Deals mit den jeweiligen Drittstaaten dann gemacht werden und zu welchem Preis. Noch ist unklar, welche Länder bereit wären, diese Zentren einzurichten. Laut Bundesinnenminister Dobrindt sollen noch in diesem Jahr Vereinbarungen getroffen werden. Tine Klimach, Nachrichtenredaktion.
1: Die Innenminister von Bund und Ländern haben ihre dreitägige Frühjahrskonferenz in Hamburg begonnen. Der Fokus liegt vor allem auf Fragen der zivilen Verteidigung. Nachdem die irreguläre Migration zuletzt deutlich abgenommen hat, steht das Thema Asylpolitik diesmal bei der Innenministerkonferenz nicht so stark im Vordergrund. Es geht eher um den Katastrophen- und Zivilschutz, auch wegen möglicher Bedrohungsszenarien mit Blick auf Russland. Zum Fußball. Superstar Cristiano Ronaldo ist mit Portugal nur sehr verhalten in die WM gestartet. Das als Mitfavorit gehandelte Team kam gegen den Außenseiter Demokratische Republik Kongo nur zu einem 1:1 Unentschieden.
0: Soweit das Neueste. 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
1: Zum Wetter, die aktuelle Vorhersage des Deutschen Wetterdienstes. Im Norden und Osten gibt es noch viele Wolken und vereinzelt Schauer. Nach Süden hin bleibt es meist trocken. Die Temperaturen sinken auf 18 bis 12 Grad. Tagsüber bleibt es dann im Nordosten wolkig und teils nass. Ansonsten wird es heiter. Am Abend kann es im äußersten Westen kräftige Gewitter geben. Die Höchstwerte liegen zwischen 26 und 36 Grad. Am Freitag wird es dann verbreitet heiter und im Süden und Osten sonnig. Es kann aber stark gewittern und mit bis zu 38 Grad bleibt es heiß.
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1: Ich bin Ursula Winkler. Kanzler Merz geht davon aus, dass der Bundestag unmittelbar vor der parlamentarischen Sommerpause im Juli über das Mandat für einen möglichen Bundeswehreinsatz in der Straße von Hormuz entscheiden wird. Die Bundesregierung sei bereit, eine Feuerpause oder einen Waffenstillstand abzusichern, sagte Merz am Rande des G7-Gipfels.
2: Deutschland wird helfen. Es liegt in unserem Interesse, dass der Frieden hält. Wir brauchen einen stabilen Nahen und Mittleren Osten. Wir brauchen eine Klarheit bei den Seewegen, freie Seewege. Wir brauchen stabile Energiepreise. Unsere Hilfe kann auch ein militärisches Engagement vor Hormuz beinhalten. Ein entsprechendes Mandat wird die Bundesregierung dem Bundestag vorschlagen, wenn und sobald die entsprechenden Voraussetzungen gegeben sind.
1: Kanzler Merz in Evian. Die Bundesregierung hat zugesagt, bei einem Kriegsende ein Minenjagdboot und ein Versorgungsschiff zur Sicherung der Handelsroute zur Verfügung zu stellen. Beide Schiffe sind bereits im östlichen Mittelmeer. Ist der Staat beim Bürgergeld zu großzügig? Die Koalition hat lange darüber gestritten. Ab dem 1. Juli gelten nun neue Regeln. Innenminister Dobrindt sieht die Chance auf Milliardeneinsparungen. Kritik kam von der SPD und aus der Opposition.
3: Kürzungen bei der Grundsicherung würden weder erhebliche Einsparungen bringen, noch die Wirtschaft wieder in Schwung. Davon ist Bernd Rützel von der SPD überzeugt. Er ist der Vorsitzende des Sozialausschusses im Bundestag. Den Vorschlag des Innenministers hält er für realitätsfern. Genauso wie die Grünen im Bundestag. Dobrindts Politik sei unseriös. Auch der Sozialverband Deutschland blickt kritisch auf die Einsparpläne. Kürzungen bei der Grundsicherung würden das Existenzminimum angreifen, das verfassungsmäßig garantiert ist. Außerdem würde das Betroffene noch ärmer machen und die Gesellschaft weiter spalten. Fiona Reinhardt, Nachrichtenredaktion.
1: Das in Schorndorf bei Stuttgart leblos in einem Auto entdeckte Kleinkind ist nach ersten Ermittlungen der Polizei von seiner Mutter im Fahrzeug vergessen worden. Die 44-Jährige fand das etwa 20 Monate alte Mädchen erst nach mehreren Stunden am Nachmittag wieder im Auto. Die alarmierten Rettungskräfte konnten das Kind aber nicht mehr wiederbeleben. Zum Fußball. Superstar Cristiano Ronaldo ist mit Portugal nur sehr verhalten in die WM gestartet. Der Mitfavorit kam gegen den Außenseiter Demokratische Republik Kongo nur zu einem 1:1 Unentschieden.
0: Soweit das Neueste. 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
1: Zum Wetter, die aktuelle Vorhersage des Deutschen Wetterdienstes. Im Norden und Osten gibt es noch viele Wolken und vereinzelt Schauer. Nach Süden hin bleibt es meist trocken. Die Temperaturen sinken auf 18 bis 12 Grad. Tagsüber bleibt es dann im Nordosten wolkig und teils nass. Ansonsten wird es heiter. Am Abend kann es im äußersten Westen kräftige Gewitter geben. Die Höchstwerte liegen zwischen 26 und 36 Grad. Am Freitag wird es dann verbreitet heiter und im Süden und Osten sonnig. Es kann aber stark gewittern und mit bis zu 38 Grad bleibt es heiß.
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1: Ich bin Ursula Winkler. Einen Tag nach dem G7-Gipfel kommt Kanzler Merz am Abend mit Staats- und Regierungschefs der anderen EU-Staaten zusammen. Bei dem EU-Gipfel geht es unter anderem um das Abkommen zum Ende des Iran-Kriegs. Ein weiteres Thema in Brüssel, die Lage in der Ukraine und die Beziehungen zu China.
2: Es gibt verschiedene große Themen bei dem EU-Gipfel. Ganz sicher werden die Teilnehmer des gerade beendeten G7-Gipfels über die US-Sicht auf den Krieg mit dem Iran berichten. Und natürlich ist das zunehmende wirtschaftliche Gewicht Chinas ein Thema. Keine Konfrontation, heißt es in Brüssel, aber beispielsweise weniger Abhängigkeit von chinesischen Rohstoffen. Und ganz sicher wird man auch jetzt wieder über die EU-Haushaltsplanung bis 2034 sprechen. Knapp 1,8 Billionen Euro will die Kommission ausgeben. Darüber gibt es jede Menge Streit. Dieter Ebeling, Brüssel.
1: Die SPD weist Forderungen von Bundesinnenminister Dobrindt nach Kürzungen bei der neuen Grundsicherung strikt zurück. Dobrindt hatte gefordert, bei den Regelsätzen zu kürzen. Zum Inkrafttreten der schwarz-roten Bürgergeldreform am 1. Juli sagte er dem Fokus, das Bürgergeld mit knapp 50 Milliarden Euro pro Jahr kann einen entscheidenden Beitrag zur Konsolidierung leisten. Unterstützung im Grundsatz kam von der CSU im Bundestag, scharfer Widerspruch dagegen vom Koalitionspartner SPD und aus der Opposition. Kampf gegen das Liegestuhlchaos. Griechenland will bei der Kontrolle von Stränden künftig verstärkt auf Drohnen und Satellitenbilder setzen. Dem Parlament in Athen liegt ein entsprechender Gesetzentwurf vor.
3: Für Strandbarbesitzer in Griechenland heißt es künftig, nicht nur die Gäste im Blick behalten, sondern auch den Luftraum. Drohnen sollen kontrollieren, ob zu viele Liegestühle und Sonnenschirme aufgestellt werden, wer seinen Strandabschnitt etwas zu großzügig möbliert. Könnte statt voller Kasse bald eine saftige Rechnung vom Staat bekommen. Und während die Urlauber irgendwann unter dem Sonnenschirm einschlafen, macht die Drohne keine Siesta. Takis Athen.
1: Zum Fußball. Superstar Cristiano Ronaldo ist mit Portugal nur sehr verhalten in die WM gestartet. Der Mitfavorit kam gegen den Außenseiter Demokratische Republik Kongo nur zu einem 1:1 Unentschieden.
0: Soweit das Neueste. 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
1: Zum Wetter, die aktuelle Vorhersage des Deutschen Wetterdienstes. Im Norden und Osten gibt es noch viele Wolken und vereinzelt Schauer. Nach Süden hin bleibt es meist trocken. Die Temperaturen sinken auf 18 bis 12 Grad. Tagsüber bleibt es dann im Nordosten wolkig und teils nass. Ansonsten wird es heiter. Am Abend kann es im äußersten Westen kräftige Gewitter geben. Die Höchstwerte liegen zwischen 26 und 36 Grad. Am Freitag wird es dann verbreitet heiter und im Süden und Osten sonnig. Es kann aber stark gewittern und mit bis zu 38 Grad bleibt es heiß.
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1: Ich bin Ursula Winkler. Die USA zeigen sich im Kreis der G7-Staaten wieder konstruktiver. Zum Abschluss eines dreitägigen Gipfels in Evian verständigten sich die führenden demokratischen Wirtschaftsmächte auf gemeinsame Positionen zum Konflikt im Nahen Osten und zum Ukraine-Krieg. Kanzler Merz und der Gastgeber Frankreichs Präsident Macron bezeichneten den Gipfel als Erfolg.
2: Der Gipfel am Genfer See habe den demokratischen Wirtschaftsmächten eine enge Abstimmung ermöglicht, um auf die Krisen zu antworten und an den großen aktuellen Herausforderungen zu arbeiten, betonte Präsident Macron. Wenn die Gipfeleuphorie verflogen ist, muss sich aber erst noch zeigen, ob die in Evian gefundene Einigkeit hält. Kommen Europäer und die USA auf dem Weg zu einer Friedenslösung für die Ukraine voran? Und hält die Abmachung mit dem Iran, sodass Amerikaner und Europäer die Straße von Hormuz wieder sicher befahrbar machen können und die Wirtschaft wieder in Schwung kommt? Michael Evers, Evian.
1: Das Europaparlament hat dem Vorhaben der umstrittenen Rückkehrzentren für abgelehnte Asylbewerber in Drittstaaten zugestimmt. Die EU-Staaten müssen noch final zustimmen, das gilt aber als Formalie.
3: In die geplanten Abschiebezentren außerhalb der EU sollen Ausreisepflichtige kommen, die nicht in ihre Herkunftsländer zurückgebracht werden können, etwa weil das Heimatland sich weigert, sie zurückzunehmen. Unbegleitete Minderjährige sollen dahin nicht abgeschoben werden, Familien mit Kindern dagegen schon. Daran gibt es Kritik von Flüchtlingsverbänden. Ebenso daran, welche Deals mit den jeweiligen Drittstaaten dann gemacht werden und zu welchem Preis. Noch ist unklar, welche Länder bereit wären, diese Zentren einzurichten. Laut Bundesinnenminister Dobrindt sollen noch in diesem Jahr Vereinbarungen getroffen werden. Tine Klimach, Nachrichtenredaktion.
1: Die Menschen in Deutschland haben im vergangenen Jahr ihre täglichen Einkäufe häufiger bargeldlos bezahlt. Das zeigt eine Studie der Bundesbank. Erstmals seit der ersten Analyse vor 18 Jahren lagen die bargeldlosen Bezahlmethoden vorn. 55% der Zahlungen erfolgten mit Karte oder Smartphone, 45% in bar. Zum Fußball. Superstürmer Harry Kane hat England einen perfekten Start in die WM-Titelmission beschert. Der Kapitän war mit einem Doppelpack der entscheidende Mann beim 4:2-Sieg im ersten Gruppenspiel gegen Kroatien. Zuvor hatte Portugal mit Topstar Cristiano Ronaldo gegen den Außenseiter Demokratische Republik Kongo nur ein 1:1 Unentschieden erreicht.
0: Soweit das Neueste. 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
1: Zum Wetter, die aktuelle Vorhersage des Deutschen Wetterdienstes. Im Norden und Osten gibt es noch viele Wolken und vereinzelt Schauer. Nach Süden hin bleibt es meist trocken. Die Temperaturen sinken auf 18 bis 12 Grad. Tagsüber bleibt es dann im Nordosten wolkig und teils nass. Ansonsten wird es heiter. Am Abend kann es im äußersten Westen kräftige Gewitter geben. Die Höchstwerte liegen zwischen 26 und 36 Grad. Am Freitag wird es dann verbreitet heiter und im Süden und Osten sonnig. Es kann aber stark gewittern und mit bis zu 38 Grad bleibt es heiß.
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1: Ich bin Ursula Winkler. Kanzler Merz geht davon aus, dass der Bundestag unmittelbar vor der parlamentarischen Sommerpause im Juli über das Mandat für einen möglichen Bundeswehreinsatz in der Straße von Hormuz entscheiden wird. Die Bundesregierung sei bereit, eine Feuerpause oder einen Waffenstillstand abzusichern, sagte Merz am Rande des G7-Gipfels.
2: Deutschland wird helfen. Es liegt in unserem Interesse, dass der Frieden hält. Wir brauchen einen stabilen Nahen und Mittleren Osten. Wir brauchen freie Seewege. Wir brauchen stabile Energiepreise. Unsere Hilfe kann auch ein militärisches Engagement vor Hormuz beinhalten. Ein entsprechendes Mandat wird die Bundesregierung dem Bundestag vorschlagen, wenn und sobald die entsprechenden Voraussetzungen gegeben sind.
1: Kanzler Merz in Evian. Die Bundesregierung hat zugesagt, bei einem Kriegsende ein Minenjagdboot und ein Versorgungsschiff zur Sicherung der Handelsroute zur Verfügung zu stellen. Beide Schiffe sind bereits im östlichen Mittelmeer. Ist der Staat beim Bürgergeld zu großzügig? Die Koalition hat lange darüber gestritten. Ab dem 1. Juli gelten nun neue Regeln. Innenminister Dobrindt sieht die Chance auf Milliardeneinsparungen. Kritik kam von der SPD und aus der Opposition.
3: Kürzungen bei der Grundsicherung würden weder erhebliche Einsparungen bringen, noch die Wirtschaft wieder in Schwung. Davon ist Bernd Rützel von der SPD überzeugt. Er ist der Vorsitzende des Sozialausschusses im Bundestag. Den Vorschlag des Innenministers hält er für realitätsfern, genauso wie die Grünen im Bundestag. Dobrindts Politik sei unseriös. Auch der Sozialverband Deutschland blickt kritisch auf die Einsparpläne. Kürzungen bei der Grundsicherung würden das Existenzminimum angreifen, das verfassungsmäßig garantiert ist. Außerdem würde das Betroffene noch ärmer machen und die Gesellschaft weiter spalten. Fiona Reinhardt, Nachrichtenredaktion.
1: Das in Schorndorf bei Stuttgart leblos in einem Auto entdeckte Kleinkind ist nach ersten Ermittlungen der Polizei von seiner Mutter im Fahrzeug vergessen worden. Die 44-Jährige fand das etwa 20 Monate alte Mädchen erst nach mehreren Stunden am Nachmittag wieder im Auto. Die alarmierten Rettungskräfte konnten das Kind aber nicht mehr wiederbeleben. Zum Fußball. Superstürmer Harry Kane hat England einen perfekten Start in die WM-Titelmission beschert. Der Kapitän war mit einem Doppelpack der entscheidende Mann beim 4:2-Sieg im ersten Gruppenspiel gegen Kroatien. Zuvor hatte Portugal mit Topstar Cristiano Ronaldo gegen den Außenseiter Demokratische Republik Kongo nur ein 1:1 Unentschieden erreicht.
0: Soweit das Neueste. 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
1: Zum Wetter, die aktuelle Vorhersage des Deutschen Wetterdienstes. Im Norden und Osten.